0: Wälder, sonst oft heiter. Höchstwerte von Nord nach Südwest 21 bis 30 Grad. Auf den Inseln etwas kühler. Am Samstag freundlich. Es ist 2.03 Uhr.
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0: 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Um 3 Uhr mit Juliette Groß. Wer mit dem Flugzeug unterwegs ist, soll bald bei den Kosten etwas entlastet werden. Der Bundestag hat dafür gestimmt, dass die Ticketsteuer im Flugverkehr zum 1. Juli sinkt. Aus der Nachrichtenredaktion Mareike Markosch.
1: Die Steuer fällt auf jedes verkaufte Ticket an und hängt von der Länge des Fluges ab. Sollten die Fluggesellschaften die Steuersenkung komplett an die Kundinnen und Kunden weitergeben, sind Preissenkungen zwischen 2,50 Euro und 11,40 Euro möglich. Dass Fliegen durch die Senkung der Ticketsteuer tatsächlich günstiger wird, ist allerdings eher unwahrscheinlich. Wegen des Iran-Kriegs haben viele Airlines nämlich schon ihre Zuschläge und Gebühren, zum Beispiel für Kerosin, Extra-Services oder Umbuchungen, stark erhöht.
0: Der Bundestag hat den Weg für die Detailplanungen von 3 Großprojekten der Bahn freigemacht. Dabei geht es um eine Neubaustrecke von Dresden in Richtung Prag, einschließlich eines rund 30 Kilometer langen Tunnels durch das Erzgebirge, um den teilweisen Neubau der Strecke Augsburg-Ulm sowie den Ausbau der Strecke von und nach Sylt. Die staatliche Finanzierung ist allerdings weiter unklar. US-Präsident Trump will den NATO-Partner Polen weiter militärisch unterstützen. In einem Online-Posting schrieb er, die USA würden 5000, Zitat, zusätzliche Soldaten nach Polen entsenden. Unklar ist allerdings, ob es sich dabei tatsächlich um ein zusätzliches Kontingent handelt. Erst Mitte Mai hatten hochrangige US-Militärvertreter bekannt gegeben, dass die geplante Entsendung von 4000 Soldaten nach Europa gestoppt werde. Die neue Äußerung dürfte auch Thema auf der Konferenz der Außenminister der NATO-Staaten heute in Schweden sein. US-Außenminister Rubio nimmt daran teil. Im ersten Relegationsspiel zur Fußball-Bundesliga haben der VfL Wolfsburg und der SC Paderborn unentschieden gespielt. Die beiden Mannschaften trennten sich 0:0. Aus der Sportredaktion Michael Augustin.
2: Der VfL Wolfsburg hat immer wieder aufs Tor geschossen, insgesamt 19 Mal, aber nicht getroffen. Die beste Chance vergab Dagim. Gefährlich war auch ein Freistoß von Eriksen. Der SC Paderborn wurde bei nur 4 Versuchen 2-mal gefährlich. Castaneda in der frühen und Bilbia in der späten Phase des Spiels. Ansonsten verteidigte der Zweitligist fleißig und störte immer wieder den Rhythmus des Wolfsburger Spiels. In der Schlussphase sah der Paderborner Sticker noch die gelb-rote Karte. Der SC brachte das Unentschieden auch ohne ihn ins Ziel. Die Entscheidung fällt im Rückspiel am Montag.
0: Das waren die Nachrichten. Das Wetter in Deutschland. Tagsüber bleibt es trocken, im Norden zeitweise dichte Wolkenfelder, sonst oft heiter. Höchstwerte von Nord nach Südwest 21 bis 30 Grad, auf den Inseln etwas kühler. Am Samstag freundlich, im Nordwesten später einzelne Schauer oder Gewitter. Es ist 3:03 Uhr.
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1: Um 4 Uhr mit Juliette Groß. Die Außenminister der NATO-Staaten wollen im schwedischen Helsingborg heute unter anderem über die militärische Unterstützung der Ukraine beraten. Auch die Lastenverteilung in dem transatlantischen Bündnis dürfte eine Rolle spielen. Aus Helsingborg Thomas Spickhofen.
2: In der Nacht kündigte US-Präsident Donald Trump an, 5000 zusätzliche Soldaten nach Polen zu entsenden. Zuvor war eine routinemäßige Rotation von 4000 Soldaten dort gestoppt worden. Und der Iran-Krieg wird ebenfalls eine Rolle spielen. Die US-Regierung ist weiterhin verärgert, weil man sich zu wenig von den Europäern unterstützt sieht. Das hat Außenminister Rubio gestern am späten Abend noch einmal bekräftigt. Gleichzeitig haben mehrere Staaten unter Federführung Frankreichs und Großbritanniens inzwischen angekündigt, sich an einer Sicherung der Straße von Hormuz zu beteiligen. Deutschland zum Beispiel unter anderem mit Minensuchbooten. Allerdings nur, wenn die Waffen schweigen und ein internationales Mandat vorliegt.
1: Der Bundestag hat am Abend mehrere wichtige Beschlüsse getroffen. Danach soll die Ticketsteuer im Flugverkehr zum 1. Juli sinken. Wie sich dies auf den Preis auswirkt, ist unter anderem von der Länge des Fluges abhängig. Möglich wären Preissenkungen zwischen 2,50 Euro und 11,40 Euro. Das Parlament hat außerdem den Weg für die Detailplanung von 3 Großprojekten der Deutschen Bahn freigemacht. Dabei geht es um die Strecken Dresden-Prag und Augsburg-Ulm sowie den Streckenausbau nach Sylt. Bundesfamilienministerin Prien will mit Blick auf den kommenden Haushalt auch Einschnitte beim Elterngeld prüfen. Die CDU-Politikerin sagte der Welt, sie werde sich daran halten, was der Koalitionsausschuss beschlossen habe. Demnach muss Prien 350 Millionen Euro beim Elterngeld einsparen. Es gäbe verschiedene Stellschrauben, so die Ministerin, etwa die Dauer des Elterngeldbezugs und die Lohnersatzrate. Im ersten Relegationsspiel zur Fußball-Bundesliga haben der VfL Wolfsburg und der SC Paderborn unentschieden gespielt. Sie trennten sich 0:0. Aus der Sportredaktion Michael Augustin.
3: Der VfL Wolfsburg hat immer wieder aufs Tor geschossen, insgesamt 19 Mal, aber nicht getroffen. Die beste Chance vergab Dagim. Gefährlich war auch ein Freistoß von Eriksen. Der SC Paderborn wurde bei nur 4 Versuchen 2-mal gefährlich. Castaneda in der frühen und Bilbia in der späten Phase des Spiels. Ansonsten verteidigte der Zweitligist fleißig und störte immer wieder den Rhythmus des Wolfsburger Spiels. In der Schlussphase sah der Paderborner Sticker noch die gelb-rote Karte. Der SC brachte das Unentschieden auch ohne ihn ins Ziel. Die Entscheidung fällt im Rückspiel am Montag.
1: Das waren die Nachrichten. Das Wetter in Deutschland. Tagsüber bleibt es trocken, im Norden zeitweise dichte Wolkenfelder, sonst oft heiter. Höchstwerte von Nord nach Südwest 21 bis 30 Grad. Auf den Inseln etwas kühler. Am Samstag freundlich. Es ist 4:03 Uhr.
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1: Um 5 Uhr mit Juliette Groß. Die Außenminister der NATO-Staaten wollen im schwedischen Helsingborg heute unter anderem über die militärische Unterstützung der Ukraine beraten. Auch die Lastenverteilung in dem transatlantischen Bündnis dürfte eine Rolle spielen. Aus Helsingborg Thomas Spickhofen.
2: In der Nacht kündigte US-Präsident Donald Trump an, 5000 zusätzliche Soldaten nach Polen zu entsenden. Zuvor war eine routinemäßige Rotation von 4000 Soldaten dort gestoppt worden. Und der Iran-Krieg wird ebenfalls eine Rolle spielen. Die US-Regierung ist weiterhin verärgert, weil man sich zu wenig von den Europäern unterstützt sieht. Das hat Außenminister Rubio gestern am späten Abend noch einmal bekräftigt. Gleichzeitig haben mehrere Staaten unter Federführung Frankreichs und Großbritanniens inzwischen angekündigt, sich an einer Sicherung der Straße von Hormuz zu beteiligen. Deutschland zum Beispiel unter anderem mit Minensuchbooten. Allerdings nur, wenn die Waffen schweigen und ein internationales Mandat vorliegt.
1: Der Bundestag hat am Abend mehrere wichtige Beschlüsse getroffen. Danach soll die Ticketsteuer im Flugverkehr zum 1. Juli sinken. Wie sich dies auf den Preis auswirkt, ist unter anderem von der Länge des Fluges abhängig. Möglich wären Preissenkungen zwischen 2,50 Euro und 11,40 Euro. Das Parlament hat außerdem den Weg für die Detailplanungen von 3 Großprojekten der Bahn freigemacht. Dabei geht es um die Strecken Dresden-Prag und Augsburg-Ulm sowie den Streckenausbau nach Sylt. Mehrere Hilfsorganisationen haben erneut katastrophale Zustände im Gazastreifen beklagt. Oxfam teilte mit, Israel verweigere den erfahrensten Hilfsorganisationen weiterhin im notwendigen Maße Güter in das Palästinensergebiet zu bringen. Das betreffe Material zum Reparieren von Wassersystemen, Notunterkünfte und Medizin. Save the Children berichtete von schwer unterernährten Kindern im Gazastreifen. Im ersten Relegationsspiel zur Fußball-Bundesliga haben der VfL Wolfsburg und der SC Paderborn unentschieden gespielt. Die beiden Mannschaften trennten sich 0:0. Aus der NDR Sportredaktion Moritz Kühn.
3: Die Wolfsburger hatten zwar deutlich mehr Ballbesitz und Torschüsse, aber erspielten sich kaum hochkarätige Chancen. Dagim scheiterte in der ersten Hälfte freistehend an Paderborn-Keeper Seimen. Die Gäste aus Ostwestfalen offensiv ohne richtige Durchschlagskraft, aber fast hätten sie gewonnen. Ein Lupfer von Bilbia in der 84. Minute klärte die Wolfsburger Hintermannschaft kurz vor der Torlinie. In der Nachspielzeit sah noch Paderborn Sticker die gelb-rote Karte. Das 0:0? Für den VfL zu wenig, für den SC Paderborn dagegen eine gute Ausgangsposition für das Rückspiel am kommenden Montag.
1: Das waren die Nachrichten. Das Wetter in Deutschland. Tagsüber bleibt es trocken, im Norden zeitweise dichte Wolkenfelder, sonst oft heiter. Höchstwerte von Nord nach Südwest 21 bis 30 Grad, auf den Inseln etwas kühler. Es ist 5.03 Uhr.
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1: Ich habe neulich den Geburtstag eines guten Freundes vergessen. Nicht ein bisschen vergessen. Komplett. Kein Anruf, keine Nachricht, nichts. Ich habe es erst 3 Tage später gemerkt. Beim Blick auf den Kalender. Vielleicht kennen Sie dieses Gefühl? Fehler haben eine unangenehme Eigenschaft. Sie bleiben. Wir schlafen drüber und morgen sind sie noch da. Wir drehen sie um, betrachten sie von allen Seiten, fragen uns, wie wir das nur haben passieren lassen können. Ich glaube, wir sind oft strenger mit uns selbst als nötig. Nicht, weil Fehler egal wären, sondern weil das Grübeln sie nicht kleiner macht. Es macht sie größer. Es gibt keine Verdammnis für die, die in Christus Jesus sind, schreibt Paulus im Römerbrief. Dieser Satz lässt mich aufatmen. Keine Verdammnis, nicht keine Fehler, nicht alles egal, sondern du bist nicht dein schlechtester Moment. Das ist kein Freifahrtschein, aber es ist Luft zum Aufatmen. Mein Freund hat sich übrigens gefreut über den verspäteten Anruf. Vielleicht sogar mehr als über einen pünktlichen. Fehler lassen sich manchmal noch gut machen. Und manchmal reicht es, sich selbst zu erlauben, weiterzugehen.
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1: Um 6 Uhr mit Raik Steingasser. Mögliche Einschnitte beim Elterngeld stoßen bei CDU und SPD auf Kritik. Medienberichten zufolge prüft Bundesfamilienministerin Karin Prien wegen der notwendigen Einsparungen im Haushalt Kürzungen beim Elterngeld, etwa bei der Bezugsdauer. Die familienpolitische Sprecherin der Unionsfraktion Anne König sagte dem MDR, die ohnehin schon niedrige Geburtenrate sorge für genug Einsparungen. Ähnlich äußerte sich Thüringens SPD-Familienministerin Katharina Schenk. Bei Flügen ab Deutschland wird ab Juli weniger Ticketsteuer fällig. Der Bundestag beschloss, dass die Abgabe je nach Strecke zwischen 2,50 Euro und 11,40 Euro je Flug sinkt. Ob die Airlines die Ersparnis weiterreichen, ist aber noch offen. Zuvor hatte der Bundestag den Weg für weitere Projekte der Deutschen Bahn freigemacht. So gab es grünes Licht für die Neubaustrecken von Dresden bis zur Grenze nach Tschechien und von Augsburg nach Ulm sowie den Ausbau der Sylt-Anbindung. Auch ein rund 30 Kilometer langer Tunnel durch das Erzgebirge soll realisiert werden. US-Präsident Donald Trump will zusätzlich 5.000 Soldaten nach Polen entsenden. Das kündigt er am Abend auf seiner Plattform Truth Social an. Trump begründete die Entscheidung mit seiner guten Beziehung zum polnischen Präsidenten Karol Nawrocki. Einen Termin für die Truppenentsendung nannte der US-Präsident nicht. In Görlitz ist in den Trümmern eines eingestürzten Wohnhauses eine dritte Leiche gefunden worden. Ein Polizeisprecher sagte, bei dem Opfer handle es sich mit hoher Wahrscheinlichkeit um einen vermissten Deutsch-Bulgaren. Zuvor waren die Leichen zweier verschütteter rumänischer Touristinnen geborgen worden. Das Haus war am Montag eingestürzt. Als Unglücksursache wird eine Gasexplosion vermutet. In der Fußball-Bundesliga muss Wolfsburg weiter um den Klassenerhalt bangen. Im ersten Relegationsspiel vom Abend reichte es gegen den Zweitligisten Paderborn nur zu einem 0:0. Der SC Magdeburg ist zum vierten Mal deutscher Handballmeister. Die Sachsen-Anhalter gewannen gegen Flensburg mit 31:30. Sie können bei drei noch ausstehenden Spielen nicht mehr von Platz 1 der Bundesliga verdrängt werden. Magdeburg holt sich damit die Meisterschale von den Füchsen Berlin zurück. Das waren die Nachrichten.
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2: Guten Morgen, hier kommen die Temperaturen, gemessen kurz vor 6. Auf dem Brocken 9 Grad, Artern meldet wie Dresden stark bewölkt 11 Grad, Eisenach leicht bewölkt 9 Grad, Erfurt leicht bewölkt 10, Gardelegen wolkenlos, aber so hoher Nebeldunst bei 8 Grad, Hoyerswerda Nebel 8, Magdeburg wolkenlos 11 Grad, Neuhaus am Rennweg fast wolkenlos 9, Oschatz wolkig 10, in Plauen fast wolkenlos bei 7 und in Bernigerode bei 10 Grad, Wittenberg meldet 8. Heute viel Sonne, den ganzen Tag, etwas mehr Wolken hier und da, die ziehen durch, bringen aber keine Niederschläge, 22 bis 26 Grad. Morgen reichlich Sonne bei 25 bis 30 Grad, also ganz Pfingsten sonnig und freundlich, Sonne und Wolken am Pfingstmontag, auch nachmittags dann einzelne Schauer, aber weiter sommerlich warm. Der MDR Kulturverkehrsservice. A2 Richtung Berlin, zwischen Allerringersleben und Bornstedt, stockender Verkehr an einer Baustelle, hier dauert es 10 Minuten länger. Dann Vorsicht auf der A2 Richtung Hannover, zwischen Hämeler Wald und Lehrte Ost steht ein defektes Fahrzeug. Vorsicht A4 Frankfurt Richtung Dresden, zwischen Stadtroda und Hermsdorfer Kreuz, hier liegt ein totes Wildschwein auf der Fahrbahn. Vorsicht auf der A38 Richtung Göttingen, zwischen Leipzig Süd und Leipzig Neuhardt steht ein defektes Fahrzeug auf der rechten Spur. Die B173 ist zwischen Grumbach und dem Abzweig Wilsdruff in beiden Richtungen nach einem Unfall gesperrt. Im Landkreis Zwickau Vorsicht zwischen Aue und dem Abzweig Hartenstein. Hier liegt ein totes Reh auf der Fahrbahn. Und im Landkreis Leipzig ist die Straße zwischen den Abzweigen Ragewitz und Prösitz nach einem Unfall gesperrt. Viel los für die frühe Uhrzeit. Es ist 6.04 Uhr.
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2: Auf dem Weg in ein langes Feiertagswochenende. Ich bin Ellen Schweder. Willkommen.

Katie Melua und ein Sommertag am Fluss, Lie in the Heat war das. Hier ist MDR Kultur, Freitag, 22. Mai, der deutsche WM-Kader steht. Und natürlich haben nicht nur alle Hobby-Bundestrainer, sondern auch die Zeitungsleute eine Meinung dazu. Die Medienschau kennt also heute nur ein Thema und das ist Fußball. Diese Stimmen hören wir gleich. Später in dieser Stunde gibt's dann einen Ausblick auf das WGT in Leipzig und im Stichtag wieder Fußball. Allerdings dann mit der Erinnerung auf die brutalsten Auswüchse der Fankultur rund um die WM 98, als ein französischer Polizist fast ums Leben kam. Daniel Nivelle, an den Prozess erinnern wir. Das nach 6:30 MDR Kultur, jetzt mit den Stimmen und den Soundbasteleien der Finnen von Uusikuu.

0: Die haben Humor. Usiku, das sind eine Band aus Finnland, die sich für Tango und Polka erwärmen können und wunderbare, lustige Musiken daraus machen, wie diese Suklasi denn hier bei MDR Kultur. 6:11 ist es damit. Der Fußball-Bundestrainer Julian Nagelsmann hat nun bekannt gegeben, wer mit zur Fußball-WM fährt. Der Kader umfasst 26 Spieler. Einige Namen kannte man schon, da war im Vorfeld schon was durchgestochen worden. Im Fokus stand ja vor allem die Torhüterposition und jetzt ist es offiziell. Manuel Neuer kehrt zurück, fährt mit zur WM. Der bislang als Nummer 1 vorgesehene Oliver Baumann, der fährt auch mit, muss aber wahrscheinlich auf die Bank. Hören Sie die MDR-Kultur-Medienschau.
1: Sportlich lässt sich diese Entscheidung durchaus begründen, heißt es im Kommentar auf sportschau.de. Selbst mit 40 Jahren ist Neuer der einzige deutsche Keeper, der in dieser Saison zumindest phasenweise wieder Weltklasse ausgestrahlt hat, mit jener Aura, die Gegner einschüchtert und Mitspielern Sicherheit gibt. Die Rheinzeitung aus Koblenz findet: Manuel Neuer hin oder her, der Bundestrainer hat nach einem seiner Vorsätze gehandelt, die aktuell formstärksten Spieler für die Titelmission in Übersee zu nominieren. Da der schnelllebige und erbarmungslose Profifußball aber nun mal von Stimmungs- und Formschwankungen geprägt ist, gehört das irgendwie zum Geschäft dazu. Einer ist der Gewinner, ein anderer der Verlierer. Die Nürnberger Zeitung stellt fest: Trotzdem bleibt ein fader Beigeschmack, besonders für den stets loyalen Oliver Baumann. Seine öffentliche Vorführung wird auch intern nachwirken, bei jeder Einheit, bei jeder Sitzung. Der Bundestrainer redete gewohnt emotionslos darüber, als ginge es gerade bloß um den Malle-Cup. Selbst zarte WM-Euphorie hat es da erstmal richtig schwer. Die Augsburger Allgemeine schließt an: Die Kommunikation rund um das Comeback des Torwarts darf getrost als Desaster bezeichnet werden. Ein wenig steht Neuer sinnbildlich für den gesamten Kader. Generell ist die Qualität gut, an manchen Tagen sogar sehr gut, aber die Schwachstellen sind unverkennbar. In der Thüringer Allgemeinen aus Erfurt ist zu lesen: Ein Neuer, der will, muss spielen, auch mit 40. Sonst hat Coach Nagelsmann wohl die besten deutschen Kicker eingeladen, doch richtig Weltklasse sind neben dem Keeper vielleicht noch Musiala, Havertz oder Wirtz, wenn sie alle gesund sind. Es mangelt also eher nicht an gutem Willen, sondern an der Qualität. Abschließend die Freie Presse aus Chemnitz. Sie meint, die Nationalmannschaft wäre gut beraten, sich in den nächsten 8 Wochen ganz auf den Fußball zu konzentrieren. Weder sollten sich die DFB-Kicker in den USA den Mund zuhalten, noch sollten sie ihn allzu weit aufreißen und mit von welchem Wissen auch immer gestützten Thesen über die politischen Zustände im Hauptgastgeberland zu glänzen versuchen. So etwas ging vor 3,5 Jahren in Katar mächtig in die Hose.
0: Die Medienschau bei MDR Kultur an diesem Freitag, 22. Mai. Damit ist es 6:14 Uhr und wir hören Keimzeit hinter dicken Mauern.

0: In 8 Tagen sind sie live in Freiburg. Das waren Keimzeit mit Musik von ihrem 14. Wow, Studioalbum inzwischen. Ach, die Menschen heißt die Platte. Hinter dicken Mauern ist darauf zu finden. MDR Kultur hier an diesem Freitagmorgen. Und wir schauen nach Leipzig. Dunkle Romantik, jede Menge schwarze Spitze flutet da jetzt in die Stadt. Jedes Jahr zu Pfingsten verwandelt sich Leipzig ja in dieses sehr spezielle Paralleluniversum mit dem Wave-Gotik-Treffen. Da kommen Tausende, Zehntausende Besucherinnen und Besucher aus aller Welt, um die schwarze Szene in ihrer ganzen Vielfalt zu feiern. Und es werden historische Kulissen aufgebaut. Es finden Konzerte statt, Lesungen, Szenetreffs. Und es entsteht dabei eine einzigartige Mischung aus Musikfestival einerseits und kulturellem Gesamterlebnis andererseits. Als ziemlich spektakulär, selbst für die, die nur kommen, um zu schauen. Unser Reporter Ole Steffen hat sich zum Auftakt mit WGT-Sprecher Cornelius Brach getroffen. Hier ein Überblick zu diesem Jahrgang. Und zunächst Brachs Versuch zu beschreiben, welche Bedeutung das WGT für die Szene hat.
1: Dieses Zusammengehörigkeitsgefühl innerhalb der Szene, das spürt man doch beim WGT mehr als an anderen Stellen in der Szene. Es geht einfach um das Miteinander, darum eben gleichgesinnte Leute mit ähnlichen Interessen zu treffen aus aller Welt. Und da entwickeln sich zum Teil wirklich Freundschaften, die von WGT zu WGT dann zum Teil auch nur gepflegt werden können, weil man eben vielleicht in anderen Ländern wohnt, sich zwischendurch nie sieht. Aber dann, man weiß, nächstes Jahr in Leipzig sieht man sich wieder.
2: Sagt Cornelius Brach. Er ist der Sprecher des WGT und seit 2005 im Organisationsteam. Wir treffen uns am Mittwoch im Sonnenschein auf den Mauern der Moritzbastei. Der Leipziger Veranstaltungsort ist eines der Epizentren der schwarzen Szene am Pfingstwochenende. Dort und überall in der Stadt gibt es am Wochenende viel zu sehen und zu hören. Von Gothic Rock über Darkwave bis hin zu Industrial- und Mittelalterklängen. Und auch bekannte große Namen sind dabei.
1: Diesmal unter anderem zum ersten Mal beim WGT die Einstürzenden Neubauten. Nun endlich spielen diese Legenden, die es ja seit den 80ern gibt, eben auch mal bei uns auf großer Bühne.
3: Ein Schwätzer versucht, dem Felsen etwas einzureden.
2: Und noch eine Legende der 80er Jahre feiert ihr WGT-Debüt. Kim Wilde tritt ebenso wie die einstürzenden Neubauten schon heute Abend auf dem Agra-Gelände im Leipziger Süden auf.

0: Nicht nur für das WGT-Publikum, auch für die musikalischen Künstlerinnen und Künstler ist das Wave-Gothic-Treffen wie Heimkehren, sagt Evie Wein. Die britische Darkwave-Sängerin tritt Samstagabend im Parkschloss Leipzig im Barocksaal auf.
1: Es ist wie nach Hause kommen. Es gibt so eine enge Beziehung mit der Stadt, viele Freunde. Und ich finde es schon wichtig, dass die Szene zusammenkommt. Deutschland scheint immer noch in den Underground zu investieren. Und in Leipzig gibt es das größte Treffen der Welt für unsere Szene. Das ist wunderbar. Egal welcher Stil, welches Genre, alle sind aus dem gleichen Grund da.
0: Sich treffen, begegnen, miteinander feiern und ins Gespräch kommen. Trotz der langen Tradition des Festivals, für manch eine oder einen ist das 33. Wave-Gothic-Treffen das erste WGT. Organisator Cornelius Brach hat einen wichtigen Tipp.
2: Mutig sein, also keine Scheu haben, auch wenn man vielleicht jetzt auch äußerlich nicht der Super-Krufti ist. Die meisten WGT-Besucher sind offen und freundlich, auch gegen Leute, die eben vielleicht augenscheinlich jetzt noch nicht so lange in der Szene sind. Und allein schon dadurch, dass man sich eben eine Karte kauft und nach Leipzig kommt, dokumentiert man sein ernsthaftes Interesse an der Szene und am WGT. Und wenn man es möchte, ist es wirklich ganz unkompliziert und ohne weiteres möglich, wirklich nette Leute zu treffen, die vielleicht einem dann auch nochmal ein paar gute Tipps geben.
0: Tipps, die hat auch MDR-Kultur-Musikredakteur Hendrik Proske. Denn auch wir von MDR-Kultur machen WGT-Programm.
3: Wir zelebrieren das Festival, die Musik des Wave-Gothic-Treffen in all den Spielarten. In einer langen WGT nach 20 Uhr geht's los mit diversen Gästen. Kim Wilde ist dabei, Myrna Loy, das ist eine deutsche Band, die seit Anfang der 90er nicht mehr gemeinsam auf einer Bühne gestanden hat und nun exklusiv zum WGT ein Comeback wagt. Und dann gibt's ab Mitternacht unsere vertonte WGT-Ahnengalerie gewissermaßen aus jedem Jahr des Festivals, von der Gründung bis heute je ein Song. Und dann noch zwei Soundleckerbissen von 3 Uhr bis morgens um 6, zwei DJ-Mixe von zwei Leipziger KünstlerInnen, Injan und Signalstörung vom Label Adventurous Music.
0: Das Wave-Gothic-Treffen in Leipzig. Heute ist der Auftakt. Ein Wochenende voller düsterer Klänge steht bevor, mit außergewöhnlichen Begegnungen und einer Atmosphäre, die man so nur hier erlebt.
4: Ole Steffen über das Wave-Gothic-Treffen. Ausführliche Infos zum WGT finden Sie auch online, gebündelt mit Anreisetipps, Fotos und Empfehlungen auf mdr.de/wgt. Das hier ist ein Klangeindruck. Wir haben es gehört, heute Abend auf dem Accra-Gelände. Kim Wilde wird da sein und Klassiker bringen wie diese hier. Hier ist Checkered Love.

Musik aus einer Zeit, als der Bedroom-Pop noch nicht erfunden war. Kim Wilde und Checkered Love von 1981. So, jetzt nochmal Puls beruhigen bis zu den Kulturnachrichten. Hol sie hier bei uns mit Someone New bis 6:30.

0: Einmal Liebe und Positivität intravenös. Hozier liefert hier bei MDR Kultur. Mit ihm ist es jetzt 6.31 Uhr geworden.
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0: Und dafür ist heute Morgen Paula Kautz da. Guten Morgen, Paula.
2: Guten Morgen. Es ist eines der weltweit größten Festivals der schwarzen Szene, das Wave-Gothic-Treffen in Leipzig. Festivalsprecher Cornelius Brach sagte MDR Kultur, Teile der schwarzen Szene seien zwar im Mainstream angekommen, der Kern sei aber noch eine Gegenkultur.
3: Da hat sich schon natürlich über die Jahre ein bisschen was getan. Also das ist ja jetzt nicht nur aufs WGT bezogen, sondern allgemein eben auf die schwarze Szene. Man merkt natürlich, dass es eben zum Beispiel Szene-Klamotten, die früher einstmals im Wesentlichen selbst geschneidert wurden, jetzt eben auch in Modeketten einfach zu kaufen gibt, dass es eben auch eine Menge Bands gibt, die kommerziell erfolgreich sind und eben durchaus keine kleinen Nischenbands mehr. Aber trotzdem würde ich immer noch behaupten, dass im Kern die Szene doch immer noch eine Gegenkultur ist. Also dass für viele so diese Abkehr vom Massenkonsum und Massengeschmack in verschiedener Hinsicht doch immer noch ein wichtiges Thema ist.
2: Was es alles beim WGT in Leipzig über Pfingsten zu erleben gibt, wo zum Beispiel Kim Wilde auftritt, steht alles zusammengefasst online auf mdr.de. Bei Weimar ist der historische Teesalon im Schlosspark Tiefurt am Abend wiedereröffnet worden. Das teilte die Klassikstiftung Weimar mit. Der Pavillon mit Schloss und Park Tiefurt gehört zum UNESCO-Weltkulturerbe. Tui Tranio berichtet.
4: Nach Angaben der Klassikstiftung wurden bei der Sanierung ganz bewusst die Spuren der Nutzung und Veränderungen des Gebäudes erhalten. 200.000 Euro Sondermittel des Bundes standen dabei zur Verfügung. Die Eröffnung des Teesalons ist Teil einer Festwoche. Vor 250 Jahren war Prinz Konstantin von Sachsen-Weimar-Eisenach in Tiefurt angekommen. Unter ihm und seiner Mutter Herzogin Anna Amalia entwickelte sich Tiefurt zu einem Ort des geistigen Austauschs. Unter anderem Goethe traf sich hier mit anderen Gelehrten.
2: Für die Sanierung des Gewölbes der Stadtkirche St. Michael in Jena sind inzwischen mehr als 100.000 Euro Spenden eingegangen. Das teilte der evangelisch-lutherische Kirchenkreis Jena mit. Die Spenden sollen nicht nur die laufenden Arbeiten unterstützen, sondern auch den Nachweis für Fördermittelanträge sichern, hieß es. Weitere finanzielle Unterstützung sei aber nach wie vor dringend nötig. Die Stadtkirche St. Michael in Jena ist seit Juni vergangenen Jahres geschlossen, nachdem sich ein Materialstück aus rund 15 Meter Höhe gelöst hatte. Seit gestern ist die Kirche teilweise wieder für Gottesdienste geöffnet. Vor dem barocken Dresdner Zwinger wird es am Abend heute so klingen. Der Dresdner DJ und Grammy-Gewinner Purple Disco Machine wird heute eines von vier Konzerten geben. Ob bei den Bässen das kostbare Porzellan im Zwinger zu Bruch gehen könnte, davon geht David Klein vom Denkmalschutz der Stadt Dresden nicht aus.
5: Die kritischen Momente sind unserer Sicht eher Auf- und Abbau, natürlich auch die Vielzahl an Besuchenden. Aber wir gehen davon aus, dass der Veranstalter wirklich sehr gute Vorsorge getroffen hat, um das Denkmal sehr gut zu erhalten. Und es ist ja nicht bloß im Zwinger selbst, sondern auch die Wege zum Zwinger, der Theaterplatz und alles das, das sind ja sehr hochwertige Kulturdenkmäler. Insofern sind ja sehr umfangreiche Vorkehrungen getroffen und alles, was wir bislang sehen, läuft eigentlich sehr gut und im Plan.
2: Der Innenhof des Dresdner Zwingers wird wegen des Konzertaufbaus über Pfingsten bereits ab 17 Uhr geschlossen. Schon zu Zeiten von August dem Starken war der Dresdner Zwinger Ort für rauschende Feste.
0: Ja, und ist ja auch Beats erprobt, zumindest der Theaterplatz mit den vielen Konzerten, die da stattfinden. Kulturnachrichten mit Paula Kautz, vielen Dank.
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0: Chemnitz ist gerade Spitzenreiter hier in meiner Temperaturtabelle mit 13 Grad, die wir dort schon haben. Ansonsten Temperaturen um 10 Grad, plus minus 2, drunter 2 drüber. Bis zu 26 Grad können es heute werden bei viel Sonne. Zeitweise ziehen ein paar Wolken durch, aber es gibt keinen Regen. Auch morgen reichlich Sonne bei Temperaturen zwischen 25 und 30 Grad. Pfingsten Sonne und Wolken, nachmittags hier und da Schauer, aber es bleibt sommerlich warm. Das sind die weiteren Aussichten. Der MDR Kulturverkehrsservice.
2: A2 Richtung Berlin. Zwischen Alleringersleben und Bornstedt stockender Verkehr an einer Baustelle. 10 Minuten dauert's länger. A4 Richtung Frankfurt. Zwischen Neudietendorf und Wandersleben liegt ein totes Reh auf der Fahrbahn. A38 Richtung Leipzig. Zwischen Bad Lauchstädt und Merseburg Süd. Stau und stockender Verkehr durch einen defekten LKW im Baustellenbereich. 15 Minuten kostet sie das. Dann die A71 Richtung Sangerhausen. Die ist zwischen Bad Neustadt an der Saale und Mellrichstadt gesperrt. Da gab's einen Unfall. Vorsicht auf der A71 Richtung Schweinfurt. Zwischen dem Kreuz Erfurt und Arnstadt Nord liegen Fahrzeugteile auf der rechten Spur. Die B173 ist zwischen Grumbach und dem Abzweig Wilsdruff in beiden Richtungen gesperrt. Ein Unfall auch dort und Unfall auch im Landkreis Leipzig. Hier die Straße zwischen den Abzweigen Ragewitz und Brösitz gesperrt. Kommen Sie gut an. 6.36 Uhr, sagt die Uhr.
6: 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Talking to Turtles.

Talking to Turtles, Musik aus der Region hier bei MDR Kultur. 7:10. Bei uns, während wir gerade einer neuen WM entgegenfiebern, gleicht die Geschichte einer schrecklichen Gewalttat. 25 Jahre her, der brutale Angriff deutscher Hooligans auf einen Polizisten 1998 während eines WM-Spiels im französischen Lens. Die Ereignisfolge, die Stimmen, der Prozess vor einem Vierteljahrhundert, all das gleich im Stichtag. Und bis dahin nochmal durchatmen. Hier sind Gonzales und Jason Beck, Working Together.

0: Ein Freitag im Mai. 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
0: Wir erleben es gerade wieder, welche großen Emotionen der Fußball kennt. Oder wir werden es erleben, wenn die WM dann beginnt. Darüber ist immer wieder schnell vergessen, wie unglaublich gewaltsam es in dieser Welt auch werden kann, wenn Fußballfans zu Hooligans werden und es zu Entgrenzungen kommt. Wie 1998 im französischen Lyon. Der französische Polizist Daniel Nivelle wurde dort beinahe totgeprügelt damals. Heute vor 25 Jahren wurde einer der Angreifer verurteilt. Zu langjähriger Haft. In einem Prozess vor einem französischen Gericht, der am 22. Mai 2001 zu Ende ging. Norbert Kunze erzählt die Geschichte der Tat.
2: Juni 1998. Bei sommerlichem Wetter wird im Stade Boléard de l'Élysée im französischen Lens im Rahmen der Fußball-Weltmeisterschaft das Gruppenspiel zwischen Deutschland und Jugoslawien angepfiffen. Auf dem Platz stehen Spieler wie Stojkovic, Mijatovic, Klinsmann oder Bierhoff. Vor dem Stadion in einer engen Seitengasse stehen drei uniformierte Polizisten, darunter der 43-jährige Hauptfeldwebel Daniel Nivelle.
3: Eine kleine Einkaufsstraße, da sind eben alle zusammengetroffen. Damals gab es diese strikte Fantrennung, wie sie es heute gibt, noch nicht. Und die Atmosphäre war schon sehr aggressiv.
2: So ein damaliger Fanbetreuer. Da aufgrund des großen Andrangs deutscher Fußballanhänger ohne Eintrittskarten zentrale Zuwege zum Stadion abgeriegelt sind, sucht eine Gruppe Hooligans den Weg durch die enge Gasse. Sie treffen auf Nivelle und seine Kollegen und schlagen sofort zu.
4: Man ist junger Schutzmann im annähernd vergleichbaren Alter. Er war zu dem Zeitpunkt 10 Jahre älter als ich, steht in der Nebenstraße und liegt dann in seiner eigenen großen Blutlache, überfallen von Gewalttätern, die auch noch aus Deutschland, aus dem eigenen Land kommen. Das prägt schon.
2: Uwe Hadeler war damals Polizeikoordinator vor Ort. Nivelle wird zu Boden gerissen, verliert dabei seinen Schutzhelm. Die Täter schlagen und treten auf ihn ein, zerschmettern ihm den Schädel. Der Blutrausch dauert nur eine Minute. Ein französischer Kollege schildert:
5: Genau hier ist der Polizist niedergeschlagen worden. Die Angreifer kamen von da hinten. Einer trug ein Reklameschild. Sie zerschmetterten das Schild auf dem Kopf des Polizisten. Es ist einfach bestialisch. Sie hatten nur ein Ziel, einen Polizisten zu töten.
6: Empörung und Fassungslosigkeit nach den Gewalttaten deutscher Hooligans. Ein schwer verletzter französischer Polizist ringt noch immer mit dem Tode.
2: Die Öffentlichkeit zeigt sich entsetzt. Ebenso Bundeskanzler Helmut Kohl und der deutsche Torhüter Andi Köpke.
7: Eine wirkliche Schande für unser Land. Das ist eine Form eines modernen Vandalismus, der völlig inakzeptabel ist.
8: Man schämt sich sicherlich. Und innerhalb der Mannschaft ist das Entsetzen zu sehen gewesen.
2: Nivelle kommt nie mehr richtig auf die Beine. Bis heute, er ist mittlerweile 71 Jahre alt, leidet der zweifache Vater und Großvater unter einer halbseitigen Lähmung, kann nur mühsam sprechen, nichts riechen und schmecken, ist auf einem Auge blind. Seine Ehefrau:
9: Sie haben das Leben meines Mannes zerstört und unserer Familie endloses Leid zugefügt.
2: Der Deutsche Fußballbund gründet eine Stiftung, unterstützt Nivelle finanziell. Der Franzose erhält im Laufe der Jahre zahlreiche Einladungen und Ehrungen bis hin zum Bundesverdienstkreuz 2018. Und die Täter? Die Spur führt in die Fanszene von Schalke 04. Auch Hamburger Hooligans waren beteiligt. Einer von ihnen, Christopher Rauch alias Spike, der sich kurz nach der Tat äußert.
10: Es ist passiert und jetzt wird er natürlich erstmal maßlos drauf rumgeritten. Es ist auch dumm gelaufen, nur was sollen wir jetzt sagen, was sollen wir jetzt machen?
11: Ändert sich für euch irgendetwas?
10: Also mich hat es auch in dem Sinne geschockt, dass für mich die Weltmeisterschaft gelaufen ist. Ja.
2: 6 Täter werden verhaftet und in Deutschland zu unterschiedlichen Haftstrafen verurteilt. Der einzige in Frankreich vor Gericht stehende Hooligan soll für 5 Jahre ins Gefängnis. Das Urteil verhängt das Gericht in Saint-Omer am 22. Mai 2001, heute vor 25 Jahren. Er hatte Daniel Nivelle mit einem Holzbrett niedergeschlagen und anschließend auf den wehrlosen Polizisten eingetreten.
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0: Der Violinist Julien Chauvin und Le Concert de la Loge mit diesem wunderschönen Largo von Antonio Vivaldi. MDR Kultur hier und jetzt kommt natürlich ein Wochenende, das sich ausgesprochen anbietet, um Unternehmungen zu planen. Lang und frei und wettermäßig ideal. Also warum nicht zum Beispiel wandern gehen am Flüsschen Apfelstädt in Südthüringen und dann einkehren bei dieser herrlich unverschämten musikalischen Lesung in Georgenthal, die Anne Seiler hier empfiehlt.
1: Kurz und tot, kurze Krimis und böse Lieder, das steht heute über dem Abend im Saal im Klosterhof Georgenthal. Ein kriminell kurzweiliger Abend mit der Musikkabarettistin Jutta Wilberts. Wir hören mal rein.
2: Die Lotte längst im Weiher geht. Lauf, Lotte, lauf. Sie ist allein und es ist spät. Lauf, Lotte, lauf, Lotte, lauf, lauf, lauf. Ach, liebe Lotte, gute Lotte, lauf. Doch lauf, an diesem dunklen Ort gab es schon den dritten Mord. Ich hab sie schon gefragt, ne, warum sie da unbedingt entlanglaufen muss. Also war doch bekannt. Wahrscheinlich hat sie auch noch einen Minirock an oder so.
1: Jutta Wilberts kennt sich aus. Sie ist auch Krimi-Autorin und unterhält heute Abend ihr Publikum mit Buch und Ukulele.
2: Tja, du lässt mir keine Wahl, da bin ich radikal. Das war dein letztes Abendmahl. Isch in den Teller leer, Schatzi.
1: Schräg und umwerfend sei dieser Abend heute im Saal im Klosterhof Georgenthal. Kurz und tot, kurze Krimis und böse Lieder gibt es heute um 19.30 Uhr.

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2: Um 7 Uhr mit Raik Steingasser. Mögliche Einschnitte beim Elterngeld stoßen bei CDU und SPD auf Kritik. Medienberichten zufolge prüft Bundesfamilienministerin Karin Prien wegen der notwendigen Einsparungen im Haushalt Kürzungen beim Elterngeld, etwa bei der Bezugsdauer. Die familienpolitische Sprecherin der Unionsfraktion Anne König sagte dem MDR, die ohnehin schon niedrige Geburtenrate sorge für genug Einsparungen. Ähnlich äußerte sich Thüringens SPD-Familienministerin Katharina Schenk. Bei Flügen ab Deutschland wird ab Juli weniger Ticketsteuer fällig. Der Bundestag beschloss, dass die Abgabe je nach Strecke zwischen 2,50 Euro und 11,40 Euro je Flug sinkt. Ob die Airlines die Ersparnis weiterreichen, ist aber noch offen. Zuvor hatte der Bundestag den Weg für weitere Projekte der Deutschen Bahn freigemacht. So gab es grünes Licht für die Neubaustrecken von Dresden bis zur Grenze nach Tschechien und von Augsburg nach Ulm, sowie den Ausbau der Sylt-Anbindung. Auch ein rund 30 Kilometer langer Tunnel durch das Erzgebirge soll realisiert werden. US-Präsident Donald Trump will zusätzlich 5.000 Soldaten nach Polen entsenden. Das kündigte er am Abend auf seiner Plattform Truth Social an. Trump begründete die Entscheidung mit seiner guten Beziehung zum polnischen Präsidenten Karol Nawrocki. Einen Termin für die Truppenentsendung nannte der US-Präsident nicht. In Görlitz ist in den Trümmern eines eingestürzten Wohnhauses eine dritte Leiche gefunden worden. Ein Polizeisprecher sagte, bei dem Opfer handle es sich mit hoher Wahrscheinlichkeit um einen vermissten Deutsch-Bulgaren. Zuvor waren die Leichen zweier verschütteter rumänischer Touristinnen geborgen worden. Das Haus war am Montag eingestürzt. Als Unglücksursache wird eine Gasexplosion vermutet. In der Fußball-Bundesliga muss Wolfsburg weiter um den Klassenerhalt bangen. Im ersten Relegationsspiel vom Abend reichte es gegen den Zweitligisten Paderborn nur zu einem 0:0. Der SC Magdeburg ist zum vierten Mal deutscher Handballmeister. Die Sachsen-Anhalter gewannen gegen Flensburg mit 31:30. Der SCM kann bei noch drei ausstehenden Spielen nicht mehr von Platz 1 der Bundesliga verdrängt werden. Magdeburg holt sich damit die Meisterschale von den Füchsen Berlin zurück. Das waren die Nachrichten.
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3: Die Wetterdaten gemessen kurz vor 7. Auf dem Brocken 9 Grad. Artern meldet wie Dresden leicht bewölkt 11 Grad. Chemnitz bedeckt 12. An Eisenach fast wolkenlos 9. Erfurt wolkig 10 Grad. Wolkenlose 9 Grad auf dem Fichtelberg. Gera meldet 11. Görlitz 13 Grad bei vielen Wolken. Halle leicht bewölkt 12. Leipzig fast wolkenlos 10. Magdeburg dunstig 11 Grad. Und Meiningen fast wolkenlos 10 im Moment. Viel Sonne und Temperaturen im Laufe des Tages über 20, 22 bis maximal 26 Grad erwarten wir. Es ziehen ein paar Wolken durch, es bleibt aber trocken. Morgen reichlich Sonne bei 25 bis 30 Grad. Pfingstsonntag Sonne und Wolken, nachmittags einzelne Schauer möglich, es bleibt aber sommerlich warm. Der MDR Kulturverkehrsservice. A2 Richtung Berlin, zwischen Alleringer'sleben und Eilsleben noch 5 Kilometer Stau nach einem LKW-Unfall im Baustellenbereich. Bitte eine Rettungsgasse bilden, heißt es hier. Vorsicht auf der A17 Richtung Prag. Zwischen Dresden-Südvorstadt und Dresden-Prohlis liegt ein Kunststoffteil auf der Fahrbahn. Und eine Meldung von der B173, die ist zwischen Grumbach und dem Abzweig Wilsdruff in beiden Richtungen nach einem Unfall gesperrt. Kommen Sie gut an. 7.03 Uhr.
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3: Am Freitag, 22. Mai mit Ellen Schweder. Und wir starten in die Stunde mit Florence and the Machine.

Buckle, Florence and the Machine hier bei MDR Kultur. Was ist da los in der Diskussion um eine abgesagte Lesung in Magdeburg? Was ist passiert? Warum gibt's Vorwürfe? Wer ist der Autor, um den es sich dreht? Arne Semsroth. Und wie viel der ganzen Aufregung jetzt wurde tatsächlich durch das Handeln der Stadtverwaltung verursacht, wie er sagt? Dazu hat gestern die Oberbürgermeisterin Stellung bezogen, hat da vieles klarzustellen versucht. Sandra Meyer hat ihr zugehört und ordnet ein, gleich hier bei MDR Kultur. Der Stand einer Debatte, die gerade das ganze Land bewegt und nach Magdeburg schauen lässt. Also, nach Madeleine Peru und I'm Alright hören wir, wie es in Magdeburg aktuell aussieht.

0: Der Freitagmorgen, 6:55 bei MDR Kultur. Ein Blick hinter die Kulissen. Innerhalb der ARD gibt es einen regen Austausch über Themen aus den einzelnen Regionen. Und gerade fragen die Kollegen aus Nord, Süd und West beim MDR immer wieder nach Einordnungen dieser Geschehnisse in Magdeburg. Das zeigt den Stellenwert, den solche Diskussionen inzwischen haben, die Bedeutung. In Magdeburg ist der Journalist und Politikwissenschaftler Arne Semsrott nach eigenen Angaben von einer Lesung in der Stadtbibliothek ausgeladen worden. Bei der sollte er aus seinem bald erscheinenden Buch Gegenmacht, die Zivilgesellschaft schlägt zurück, lesen. Im Gegensatz zur Stadtverwaltung, die dabei von einer Verlegung des Ortes spricht, sieht der Veranstalter, die Heinrich-Böll-Stiftung, darin eine Absage nach politischem Druck. Nachdem sich am Mittwoch bereits der Penn Berlin kritisch zu dem Vorgang gemeldet hatte, wurde der Fall gestern im Stadtrat thematisiert. Damit hatte die Oberbürgermeisterin Simone Borres nach längerem Schweigen eine öffentliche Erklärung abgegeben. Sandra Meyer hat das für uns beobachtet und fasst zusammen.
1: Es wird keine Verteidigungsrede, sagte Oberbürgermeisterin Simone Borres gestern im Magdeburger Stadtrat, sondern nach der großen medialen Öffentlichkeit wolle sie den Sachverhalt zur ursprünglich in der Stadtbibliothek vorgesehenen Lesung von Herrn Arne Semsrott am 5. Juni nach ihrem derzeitigen Kenntnisstand einordnen.
2: In meiner Dienstberatung am 14. April wurde die Veranstaltung im Zusammenhang mit Fragen der parteipolitischen Neutralität vor Wahlen angesprochen, also nur angesprochen. Eine Entscheidung oder Weisung meinerseits, die Veranstaltung abzusagen, die Lesung zu untersagen oder die Kooperation der Stadtbibliothek zu beenden, hat es nicht gegeben.
1: In kurzen 3 Minuten hat Simone Borres also eine Erklärung zur Causa Semsrott abgegeben, eingeschoben in die sonstige Tagesordnung im Stadtrat ohne Diskussion und auch ohne große Emotion seitens der Stadträte. Doch zumindest per Stream wollte sie die Debatte wohl entschärfen. Schließlich hatte der Autor und Politikwissenschaftler Arne Semsrott selbst publik gemacht, dass seine Lesung mutmaßlich nach politischem Druck abgesagt wurde und erhielt in seiner Kritik Unterstützung vom Penn Berlin. Wobei Semsrott gegenüber MDR Kultur nicht die Stadtbibliothek adressierte, sondern die Stadtverwaltung.
3: Wir haben es ja tatsächlich mit mehreren Akteuren zu tun und hier ganz entscheidend ist die Stadtverwaltung. Die hat nämlich Druck ausgeübt und die Stadtverwaltung, die ist wiederum so ein bisschen unter Feuer. Es gab nämlich im Januar von der extrem rechten Fraktion von der AfD eine schriftliche Frage an die Stadt und da ging es um eine vorige Lesung von mir und man kann jetzt mutmaßen, warum es diesen Druck jetzt gab aus der Stadtverwaltung. Ich würde stark davon ausgehen, dass die sich da wegducken vor solchen kritischen Fragen.
1: So war die Magdeburger Oberbürgermeisterin umso stärker in Erklärungsnot, zumal Autor Semsrott, der auch das Transparenzportal Frag den Staat betreibt, bereits am Mittwoch einen Antrag auf Auskunft nach dem Informationsfreiheitsgesetz gestellt hatte. Das verpflichtet. Und so suchte Borres auch weiter nach Erklärungen. Die Annahme, das Buch sei zu provokativ, könne sie gar nicht angebracht haben, sagte sie. Schließlich kenne sie weder den Autor noch eines seiner Bücher. Allerdings räumte sie ein, dass seitens der Stadtbibliothek bereits im April eine fachliche Einordnung vorlag.
2: Darin wurde ausdrücklich dafür geworben, die Veranstaltung wie geplant in der Stadtbibliothek stattfinden zu lassen. Diese Einordnung verwies unter anderem auf die Rolle der Stadtbibliothek als Ort des demokratischen Diskurses, der Meinungsvielfalt sowie der Meinungs- und Kunstfreiheit. Diese Inhalte waren in der Dienstberatung am 14. April jedoch nicht Gegenstand der Erörterung und waren mir in diesem Zusammenhang nicht bekannt. Sie hätten für eine vollständige Bewertung des Sachverhaltes eine wesentliche Rolle gespielt. Vor diesem Hintergrund ist festzuhalten, ich habe keine Absage angewiesen. Ich habe um Prüfung gebeten, dass daraus im weiteren Verlauf gegenüber den Kooperationspartnern der Eindruck einer Absage oder eines Rückzuges der Stadtbibliothek entstanden ist, war nicht in meinem Sinne.
1: Verwaltungshandeln, das aber auch den Druck aus der Kulturszene erhöht. So sieht Annegret Labs, die sich als Direktorin des Kunstmuseums für den Zusammenschluss der Kulturszene in Sachsen-Anhalt engagiert, den Fall Semsrott fast symbolisch für das immer noch fehlende Vertrauen der Verwaltung gegenüber der Kultur. Doch gerade wenn es um die Kunstfreiheit gehe, sagt sie, stehe man mittlerweile fest und zusammen.
4: Also wir wissen, wo die Grundrechte sind. Wir wissen auch ganz genau, wo das Neutralitätsgesetz endet, mit dem ja hier immer wieder argumentiert wird und mit dem die Verwaltungen auch immer wieder argumentieren. Ja, dass das Neutralitätsgesetz es letzten Endes gebietet, bestimmte Dinge zu tun oder nicht zu tun. Und das lässt uns ganz weiten Spielraum eigentlich, gerade auch als Kultureinrichtungen.
1: Oberbürgermeisterin Boris jedenfalls wird sich am kommenden Mittwoch mit dem Autor und der Böll-Stiftung als Veranstalter persönlich treffen.
5: Kultur und Verwaltung clashen in politisch aufgeheizter Atmosphäre, viel Aufregung. Und natürlich gibt es bei all dem lachende Dritte, das sollte man vielleicht auch mal dran denken, Sandra Mayer hier mit einer Einordnung der Debatte in Magdeburg nach der abgesagten Lesung mit dem Autor Semsrott. MDR Kultur, 7:16 Uhr.

Das Licht am Ende des Tunnels, das ist kein Licht, es ist nur ein Spiegel und darin spiegeln sich unsere Suchscheinwerfer, hat der Liederpoet Tom Liever mal gedichtet. Gisbert zu Kniphausen ist eine andere Generation und hat vielleicht auch andere Adressaten. Das Licht dieser Welt bei MDR Kultur, hoffnungsvolles um 7:20 Uhr.

0: Man kann nach außen gehen an diesem Wochenende, in diesen Sonnenschein hinaus oder sich vertiefen, die Zeit nutzen, die Feiertage. Über Jugendwerkhöfe in der DDR, wie den in Torgau, ist inzwischen viel publiziert, viel gesprochen worden. Dieses Thema jetzt nochmal zu vertiefen, lohnt sich trotzdem. Im offiziellen Sprachgebrauch Heime für schwer erziehbare Jugendliche. Über 135.000 Menschen, junge Menschen, waren zu DDR-Zeiten irgendwann mal dort untergebracht. Aus anderen Heimen weggelaufen, landeten sie hier. Die geschlossenen Jugendwerkhöfe waren die Endstation des Heimsystems. Die letzte Generation dieser Jugendlichen ist heute 50, 60 Jahre alt. Und was noch kaum erzählt wurde, ist ihre Nachwendegeschichte. Mit 18 Jahren entlassen standen sie oft vor einer ungewissen Zukunft. Die Abschlüsse hatten selten Wert. Der Weg in einen Beruf war schwer, zumal dann oft körperliche und seelische Folgen dieser besonders harten Heimerfahrung auftauchten. Frisch erschienen sind Studien, die erstmals das Ausmaß der Misshandlungen sichtbar machen und die jetzt neu den Raum öffnen für deren Aufarbeitung. Im Feature fragen wir also nach, wie überlebt man in einem System ohne Ausweg? Welche politischen Versäumnisse bestehen bis heute? Und wie kann Erinnerung, Gerechtigkeit und Teilhabe für die Betroffenen aussehen? Wanda Silberhorn hat dieses Feature verfasst.
1: Am Anfang hat es mir auch ziemlich einen Druck gemacht, weil ich einfach dem gerecht werden wollte, was diese Menschen mir da anvertraut haben und das irgendwie gut machen wollte und mich dann relativ schnell davon verabschiedet habe, den Anspruch, das alles zu erzählen. Das sind zu viele Jahre, zu viele Einzelgeschichten. Aber das Ziel dann zu haben, den Menschen heute zu vermitteln, was macht das heute noch? Was brauchen diese Leute eigentlich, wo ja auch Altersvorsorge, diese ganzen Sachen jetzt eine Rolle spielen? Und das wieder ins Bewusstsein zu rufen, dass das nicht ein abgeschlossenes Kapitel ist. Das war mein Drang dahinter und das hat mich dann auch mit der Arbeit weiter motiviert und mich da durchgetragen. Und das ist die Emotion, die irgendwie heute auch bleibt, so wenn Leute sich dann bei mir melden und sagen, hey, das hat mich irgendwie beeindruckt.
0: Wanda Silberhorn, freischaffende Medienkünstlerin und Informatikerin aus Leipzig. Ihr Feature heißt »Der faule Apfel in der Kiste«. Zu finden ist es in ARD Sounds.

Das ist auch was in dunklen Tönen von Brian Ferry. Samba heißt dieser Titel hier bei MDR Kultur zu hören, 7:58. Bis zu den Kulturnachrichten jetzt Pete Elderton mit einem Bill Withers Klassiker.

0: Carsten Menzel an der E-Gitarre hier bei MDR Kultur. In the Sunshine. Es ist 7.30 Uhr.
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0: Und die bringt uns Paula Kautz.
2: Guten Morgen. Das Wave-Gotik-Treffen in Leipzig beginnt heute zum 33. Mal. Es ist eines der größten Festivals weltweit für die schwarze Szene. Neben Lesungen, Begegnungsorten, Ausstellungen oder dem seit Jahren beliebten viktorianischen Picknick ist vor allem die Musik eines der Markenzeichen des Festivals. WGT-Sprecher Cornelius Brach stellt die heutigen Highlights vor.
3: Unter anderem zum ersten Mal beim WGT die einstürzenden Neubauten. Was uns sehr freut, weil wir eigentlich schon vor vielen Jahren mit denen uns handelseinig waren und dann aus unterschiedlichen Gründen das eben über einige Jahre eben nicht geklappt hat. Dann kam Corona noch dazwischen und nun endlich spielen diese Legenden, die es ja seit den 80ern gibt, eben auch mal bei uns auf großer Bühne. Aber für viele Besucher und auch für uns ist es auch immer wieder spannend, so kleine neue Bands zu entdecken, die man eben nur sehr selten hierzulande sehen kann. Da sei allen Besuchern auch empfohlen, vorher reinhören ist eine gute Idee.
2: Weitere Programmpunkte und Empfehlungen zum Wave-Gotik-Treffen über Pfingsten in Leipzig stehen zusammengefasst auf mdr.de. Keine Probe, keine Regie, keine Vorbereitung. Das neue Theater in Halle startet heute eine Reihe, die das Unvorhersehbare in den Fokus stellt. Den Auftakt macht die international gefeierte Schauspielerin Sandra Hüller. Was es damit auf sich hat, Caroline Bischer dazu.
4: Gezeigt wird das Stück Weißes Kaninchen, Rotes Kaninchen des iranischen Autors Nassim Soleimanpour. Schauspielerin Sandra Hüller wird den Text erst im Moment der Aufführung erhalten, eine Spontaninterpretation also. Über den Inhalt ist wenig bekannt. Das Stück stelle Fragen nach Verantwortung, Vertrauen und Manipulation und beziehe auch das Publikum mit ein, heißt es in der Ankündigung. Somit sei jede Aufführung einzigartig. Seit der Uraufführung von Weißes Kaninchen, Rotes Kaninchen im Jahr 2011 wurde das Stück weltweit von wechselnden Schauspielern gespielt.
2: In der letzten Woche der Paula Modersohn-Becker und Edward Munk-Schau verlängern die staatlichen Kunstsammlungen Dresden ihre Öffnungszeiten. Wie die SKD mitteilten, wird die Ausstellung ab heute täglich von 10 bis 19 Uhr öffnen und damit 2 Stunden länger als sonst. Mit inzwischen über 50.000 Besucherinnen und Besuchern zogen die Ausstellungsmacher eine positive Zwischenbilanz. In der Schau mit dem Titel »Die großen Fragen des Lebens« sind erstmals Werke von Paula Modersohn-Becker und Edward Munk im Dialog zu sehen. Die Ausstellung in Dresden endet am 31. Mai. Über Pfingsten laden 20 Schlösser in Thüringen zu den Schlössertagen ein. Im Fokus steht dieses Jahr das fahrende Volk und das höfische Theater, sagte Veranstaltungskoordinatorin Dorothee Schmidt, MDR Kultur.
5: Also wir versuchen so ein bisschen darauf einzugehen, auf die Entwicklung der Hoftheater in den einzelnen Residenzschlössern hier in Thüringen. Von den fahrenden Schauspielerinnen und Schauspielern bis hin dann auch zu Ensemble, die dann fest angestellt waren an den diversen Hoftheatern. Und wir haben ja gerade auch mit dem Eckhoftheater in Gotha noch eines der ältesten barocken Theater mit einer auch noch funktionierenden Bühnenmaschinerie, mit diesen Kulissenverwandlungen, die man noch live erleben kann. Oder auch in Sondershausen, sehr schönes kleines Hoftheater oder auch das Liebhabertheater in Schloss Kochberg.
2: Ab morgen gibt es bei den Thüringer Schlössertagen Führungen, Inszenierungen und Vorträge.
0: Die Kulturnachrichten mit Paula Kautz. Vielen Dank.
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0: 14 Grad haben wir schon in Magdeburg und auch in Halle. Die anderen noch leicht drunter, aber es wird heute überall sehr warm und freundlich. Viel Sonne, ein paar Wolken ziehen durch, aber keine Niederschläge bei maximal 22 bis 26 Grad. In der kommenden Nacht vereinzelt Nebel bei Tiefstwerten zwischen 12 und 8 Grad. Morgen dann reichlich Sonne bei 25 bis 30 Grad. Auch zu Pfingsten hält sich noch dieses sommerliche Wetter. Allerdings können Pfingstsonntag einzelne Schauer durchziehen, vor allem nachmittags. Der MDR Kulturverkehrsservice. A2 Richtung Berlin zwischen Marienborn, Helmstedt und Eilsleben. 6 Kilometer Stau nach einem LKW-Unfall in der Baustelle. Im Moment wartet man dort eine Stunde. Vorsicht auf der A17 Richtung Prag. Zwischen Dresden-Südvorstadt und Dresden-Prohles liegt ein Kunststoffteil auf der Fahrbahn. Dann A71 Richtung Schweinfurt. Zwischen Erfurt-Gispersleben und Erfurt-Bindersleben 2 Kilometer Stau wegen Reinigungsarbeiten. 15 Minuten wird man aufgehalten. Und letzte Meldung B173 Richtung Dresden. Hier gab es einen Unfall zwischen Grumbach und dem Abzweig Wilsdruff. Dadurch im Moment Behinderungen. Kommen Sie gut an. 7.35 Uhr.
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MDR Kultur am Freitag. Ich muss jetzt mal kurz erwähnen, dass unser Autor Jörg Schieke selber veröffentlichter Dichter, Poet ist und Mitglied der Autoren-Nationalmannschaft, der Autonama, also der Fußballfans unter den schreibenden Menschen dieses Landes und der Fußballspieler. Wenn er das Feuilleton für uns schreibt, also den Querschnitt der wichtigsten Zeitungsthemen, ist immer die Frage, kriegt er wieder diesen Spagat hin zwischen Kultur und Fußball? In Tagen wie diesen? Die Antwort des heutigen Tages, Sie ahnen es vielleicht schon. Gleich hier bei MDR Kultur nach Amy Winehouse und Some Unholy War.

0: Es ist 7.41 Uhr.
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0: Und da hat Jörg Schieke zunächst Neuigkeiten aus Chemnitz.
2: Am Mittwoch hatte die Freie Presse Chemnitz zu einer Diskussion um die Zukunft von Schauspielhaus und Oper eingeladen. Die Stadt hatte ja zuletzt erwogen, Theater und Oper im Opernhaus am Theaterplatz zusammenzulegen. Das Ziel, keine Mittel für einen Neubau oder die Sanierung des Schauspielhauses bereitzustellen. Nun ist zu lesen, egal was kommen wird, es wird noch dauern. Das ist aktuell eigentlich das Einzige, das wirklich feststeht, wenn es um das Thema Schauspielhaus geht. Rund zwei Stunden haben Intendant Dittrich, Kulturbürgermeisterin Ruschinski, SPD-Stadtrat Müller und der Architekt Jochen Krüger vor rund 250 Interessierten diskutiert. Die vier auf dem Podium waren sich im Grunde einig, dass Chemnitz ein eigenständiges Sprechtheater braucht und eine innerstädtische Lösung ganz schön wäre. Zitat Ende. Und alles offensichtlich weiterhin vage und schwer in der Diskussion. Am 27. Mai geht es dann weiter in dieser Sache im Stadtrat von Chemnitz. So kompliziert die Gegenwart, so klar und unumstritten leuchtet und tönt an bestimmten Stellen die Vergangenheit. Am 26. Mai würde Miles Davis, einer der Großen des modernen Jazz, 100 Jahre alt, die Zeitung Die Welt feiert vor allem die Innovationskraft und Lust dieses Trompeters. Zitat: Bis zuletzt blieb er sich als gestaltwandlerischer Geist treu, schlug Haken zwischen Trance-Musik, Elektro-Funk, Pop und zuletzt auch Hip-Hop. Als ihn Quincy Jones im Juli 1991 dazu überreden konnte, zum ersten Mal in seiner Musikerlaufbahn zurückzuschauen und auf einer Tour noch einmal die alten Arrangements aus seiner Zeit mit Gil Evans zu spielen, war dies eine Art Minitheke. 3 Monate später, am 28. September, starb der Trompeter. Zitat Ende. Und wir dürfen diese 4 Minuten natürlich nicht verstreichen lassen, ohne was zum Thema Fußball zu sagen. Seit gestern weiß die Nation, wer bei der Weltmeisterschaft ab 11. Juni für Deutschland auflaufen wird. Die Wochenzeitung Die Zeit interessiert sich aber auch für die geheimen Verbindungen von Fußball und Politik. Sie bezieht sich auf ein Buch von Ronald Reng zum Sommermärchen 2006, das in diesen Tagen erscheint. Zitat: Merkel erbt 2006 nicht nur die Heim-WM, für die sich ihr Vorgänger, also Schröder, enorm stark gemacht hat, sie erbt noch etwas anderes. Am 14. März 2003 hatte Kanzler Schröder im Bundestag die Agenda 2010 verkündet, ein Programm, das durchaus in der Lage war, seine Partei, die SPD, im Sinne Klinsmanns, der war der Trainer der Deutschen beim Sommermärchen 2006, auf den Kopf zu stellen und doch nach langen Jahren der Stagnation einen Weg in Richtung Aufschwung wies. So verbindet Schröders Agenda und Klinsmanns Projekt zweierlei. Beide richten sich zunächst gegen die Verkrustungen im Innern des Apparats, bevor sie nach außen wirksam werden. Und weder dem Kanzler noch dem Bundestrainer ist es vergönnt, die Früchte ihres furchtlosen Kampfes zu ernten. Schröder verliert 2005 die Wahl, seine Agenda hilft seiner Nachfolgerin, am Ende 16 Jahre im Amt zu bleiben. Klinsmann zieht es 2006 völlig erschöpft in die USA zurück. Weltmeister wird 2014 sein Nachfolger Joachim Löw. Zitat Ende. Schröder, Merkel und Klinsmann. Welche Verbindungen zu Merz und Klingbeil ziehen wir wohl, falls die Deutschen unter Julian Nagelsmann schon Ende Juni, also lange vor dem Viertel- oder Halbfinale, rausfliegen sollten?
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0: The Milk Carton Kids mit Blue Water bei MDR Kultur. In Halle gibt's einen besonderen kleinen Konzertort. Das ist so eine Art Geheimtipp geworden für sehr ausgesuchte Live-Musik mit regionaler Anbindung. Das ist der Kunstverein Talstraße, ein Ort für Kunst und Kultur im Hallenser Norden. Da stehen die für. Und die machen jetzt seit einigen Jahren immer fein ausgewählte Konzerte. Mal drinnen, mal draußen. Und jetzt starten sie in die Open-Air-Saison. Los geht's am kommenden Pfingstsonntag mit Hotel Rimini. Eine Band, die Hörern von MDR Kultur gut bekannt ist, die bei uns in der MDR Kulturstudio-Session war und auch bei unserem Musik von hier Festival im letzten Herbst dabei. Hotel Rimini spielen in kleiner Besetzung, schön unter der frühsommerlichen Nachmittagssonne ab 15.30 Uhr im Kunstverein Talstraße. Und das ist für alle, die sie doch nicht kennen, eine Band, bei der Text und Musik gleichermaßen wichtig sind, die mitreißt mit dem, was sie auf der Bühne machen. Und wie lange sie manchmal feilen, diese Musiker und Musikerinnen, allen voran Sänger Julius Forster, dem man anmerkt, dass er Theatererfahrung hat und mit den klassischen Texten vertraut ist, das hat er uns erzählt im Interview.
1: Oft ist es so, dass ich schon wie mit so einer Grundskizze ankomme, die ich auf der Gitarre oder dem Klavier erarbeitet habe. Und dann ist es eher oft so, dass es sich musikalisch nochmal ändert. Also dann ist vor allem natürlich das ganze Arrangement gestalten wir zusammen, aber dann eben auch manchmal die Grundkomposition verändert sich dadurch eben auch nochmal oft. Was tatsächlich eher selten ist, ist, dass der Text sich dann nochmal verändert. Vielleicht war es auch bislang einfach so, dass die Texte jetzt einfach immer respektiert wurden und wenn jetzt mal ein Text viel zu schief geraten wäre, dann hätten die wahrscheinlich schon auch noch was gesagt, denke ich. Aber es ist dann eigentlich vor allem so, dass wir dann im musikalischen Prozess sind.
0: Wie am Ende alles zusammenpasst, da können Sie sich selbst ein Bild von machen, denn Hotel Rimini spielen in Halle an der Saale am kommenden Sonntag. 15.30 Uhr, Kunstverein Talstraße. Das wäre Zeit und Ort für Ihren Termin mit Hotel Rimini. Und jetzt hören wir Sie schon mal mit Bekannte von früher.

Hotel Rimini. 8:05 bei MDR Kultur am Freitagmorgen. Wir steuern auf die Nachrichten zu. Nach 8 dann bei uns Peter Zudeik, satirischer Wochenrückblick, die Woche in Berlin und aus Berlin. Und bis dahin hören wir James Jewel Osterberg. Wer ist das? Wir kennen ihn alle als Iggy Pop. Hier ist Musik aus dem Jahr 2023. Iggy Pop bis 8 Uhr mit Commons.

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3: Um 8 Uhr mit Raik Steingasser. Mögliche Einschnitte beim Elterngeld stoßen bei CDU und SPD auf Kritik. Medienberichten zufolge prüft Bundesfamilienministerin Karin Prien wegen der notwendigen Einsparungen im Haushalt Kürzungen beim Elterngeld, etwa bei der Bezugsdauer. Die familienpolitische Sprecherin der Unionsfraktion Anne König sagte dem MDR, die ohnehin schon niedrige Geburtenrate sorge für genug Einsparungen. Ähnlich äußerte sich Thüringens SPD-Familienministerin Katharina Schenk. Bei Flügen ab Deutschland wird ab Juli weniger Ticketsteuer fällig. Der Bundestag beschloss, dass die Abgabe je nach Strecke zwischen 2,50 Euro und 11,40 Euro je Flug sinkt. Ob die Airlines die Ersparnis weiterreichen, ist aber offen. Der Bundestag machte zudem den Weg frei für weitere Projekte der Deutschen Bahn. So gab es grünes Licht für die Neubaustrecke von Dresden bis zur Grenze nach Tschechien. Kernstück ist ein 30 Kilometer langer Tunnel durch das Osterzgebirge. Neu gebaut werden soll auch die Strecke Augsburg-Ulm. Die Sylt-Anbindung soll ausgebaut werden. In Görlitz ist in den Trümmern eines eingestürzten Wohnhauses eine dritte Leiche gefunden worden. Ein Polizeisprecher sagte, bei dem Opfer handle es sich mit hoher Wahrscheinlichkeit um einen vermissten Deutsch-Bulgaren. Zuvor waren die Leichen zweier verschütteter rumänischer Touristinnen geborgen worden. Das Haus war am Montag eingestürzt. Als Unglücksursache wird eine Gasexplosion vermutet. Der Verband kommunaler Unternehmen in Sachsen hält die Kritik an hohen Fernwärmepreisen für überzogen. Geschäftsführer Florian Gressler sagte dem MDR, die Preise seien streng geregelt und würden von den Kartellbehörden kontrolliert. Außerdem sei Fernwärme insgesamt nicht teurer, weil Kosten für Geräte und Wartung wegfielen. Die Verbraucherzentrale Sachsen fordert mehr Transparenz. Sprecher Lorenz Böcklein sagte dem MDR, es gebe Monopolstrukturen. Außerdem sei die Grundlage für Fernwärme häufig noch fossile Energie. Steigende Gaspreise wirkten sich also langfristig auch auf die Fernwärme aus. In der Fußball-Bundesliga muss Wolfsburg weiter um den Klassenerhalt bangen. Im ersten Relegationsspiel vom Abend reichte es gegen den Zweitligisten Paderborn nur zu einem 0:0. Der SC Magdeburg ist zum vierten Mal deutscher Handballmeister. Die Sachsen-Anhalter gewannen gegen Flensburg 31:30. Sie können bei drei noch ausstehenden Spielen nicht mehr von Platz 1 der Bundesliga verdrängt werden. Das waren die Nachrichten.
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4: Die Temperaturen. Wir haben folgende Wetterdaten gemeldet bekommen. Auf dem Brocken 10 Grad, in Dresden fast wolkenlos bei 12, Eisenach wolkenlos 12, Erfurt wolkig, aber auch 12, leicht bewölkt in Gardelegen und wieder eine 12-Grad-Variante, Hoyerswerda nach Nebel 13, Magdeburg fast wolkenlos 14. Neuhaus am Rennweg ebenfalls fast wolkenlos 12 Grad, in Oschatz sind es schon 15 bei ganz wenigen Wolken, in Plauen 9, Wernigerode meldet 14 und Wittenberg 10 Grad. Heute 22 bis 26 Grad in den Höchstwerten bei viel Sonne. Wolken ziehen durch, machen aber nichts, also keine Niederschläge. In der kommenden Nacht vereinzelt Nebel bei 12 bis 8 Grad in den Tiefstwerten und morgen nochmal reichlich Sonne bei Werten bis 30 Grad. Pfingstsonntag überwiegend freundlich, einzelne Schauer am Nachmittag, aber weiter sommerlich warm. Der MDR-Kultur-Verkehrsservice mit folgenden Meldungen. Die A2 Richtung Berlin ist zwischen Allerengersleben und Eilsleben nicht mehr gesperrt. Hier ist die linke Spur wieder frei. Der Stau löst sich, aber es gibt im Moment noch sehr viel Zähes bis Helmstedt Zentrum und dadurch auch Stau auf der B1-Umleitung über Eimersleben. A4, Frankfurt Richtung Dresden, zwischen Hohenstein-Ernsthal und Wüstenbrand befindet sich eine ungesicherte Unfallstelle. A71, zwischen Erfurt-Gispersleben und Erfurt-Bindersleben wird aufgeräumt, 2 Kilometer Stau dort und 15 Minuten plus. Und dann B173 Richtung Dresden, zwischen Grumbach und dem Abzweig Wilsdruff Behinderungen nach einem Unfall. Kommen Sie gut an, kommen Sie gut durch. Es ist 8.04 Uhr.
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4: Am 22. Mai mit Ellen Schweder. Willkommen. Ja.

Pop-Rock aus Nordirland, das sind Ash aus dem Städtchen Downpatrick hier bei MDR Kultur. Gleich der wöchentliche Zudeik bei uns und später in der Stunde ein Gespräch mit Enrico Lübbe, dem Intendanten vom Schauspiel Leipzig, der dort jetzt seine letzte Spielzeit präsentiert. Und da finden sich im Programm viele Namen, die die letzten 13, 14 Jahre geprägt und geholfen haben, das Schauspiel zu diesem Ort zu machen, der es jetzt ist, um den ja schon so eine Art Kult entstanden ist, zu dem die Leute pilgern und dessen Projekte weit ausstrahlen. Was da also jetzt geplant ist, das hören wir dann nach 8:30. Euer Voy bei uns jetzt. 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

0: Oivavoi und Strangers hier bei MDR Kultur. Schön, dass Sie bei uns sind an diesem Freitagmorgen. 8.12 Uhr ist es geworden.
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Dieser Coldplay-Song erzählt ganz viel Bandgeschichte. Das ist Trouble aus dem Jahr 2000. Damals waren Coldplay gerade mit einem neuen Plattenvertrag gesegnet, spielten vor und dann hörten sie, sie seien nicht gut genug technisch. Was Bands dann meistens machen, ist, sie sagen, der Drummer ist schuld. So war das auch in diesem Fall. Und der Leadsänger Chris Martin hat dann Coldplays Drummer, also Schlagzeuger Will Champion, gebeten, die Band zu verlassen. Später hat er das sehr bereut und ist wirklich zu ihm zurückgekrochen mit diesem Song I Never Meant to Cause You Trouble. Es tut mir so leid, dass ich dir Ärger verursacht habe. Und der Drummer, Will Champion, ist dann auch zurückgekommen. Was auch noch zur Geschichte gehört, ist, dass Chris Martin das Lied später peinlich war, aber das hilft alles nichts. Er fand es kitschig. Es ist nach wie vor einer der ganz großen Erfolge von Coldplay Trouble. Wie gesagt, aus dem Jahr 2000 vom Album Parachutes bei MDR Kultur. 8:21 Uhr ist es damit geworden und wir hören Hubert Perry, eine kleine Jig von ihm.

Das English String Orchestra fiedelt bei MDR Kultur. Wir gehen zu Richard Wagner und seiner Beziehung zu Leipzig. Da sagen viele, das ist noch eine ausbaufähige Beziehung. Bach und Mendelssohn, die stehen schon als große Namen für die Musikstadt Leipzig, aber der hier geborene Wagner bisher weniger. Es gibt allerdings rührige Menschen, die das ändern wollen und rund um Wagners Geburtstag heute am 22. Mai die Richard-Wagner-Festwoche ins Leben gerufen haben. Gestern Abend ging die diesjährige Ausgabe los und heute am Geburtstag des Komponisten gibt's viele Veranstaltungen. Zum Beispiel die Geburtstagstafel mit Musik ab 14 Uhr auf dem Richard-Wagner-Platz. Der Festvortrag von Urenkelin Nike Wagner, 17 Uhr im Alten Rathaus. Das Festkonzert heute Abend, 19.30 Uhr im Paulinum der Leipziger Universität. Da gibt's dann schon auch Werke von Mendelssohn, auch von Schumann, Liszt, aber natürlich auch Wagner. Es musizieren Preisträger des Leipziger Wagner-Wettbewerbs 2026 und das MDR-Sinfonieorchester. Der Tipp bei uns um 8.24 Uhr.

Neuer Pop aus Deutschland. Daniel Benjamin hier bei MDR Kultur mit The Truth About Lying. Gleich die Kulturnachrichten und bis dahin Luisa, demain, demain.

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1: Es ist 8.30 Uhr.
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1: Mit Paula Kautz. Das Wave-Gotik-Treffen gehört zu den Highlights im Leipziger Jahreskalender. Bereits zum 33. Mal gibt es ab heute Musik, Lesungen, Mode und Subkultur aus der schwarzen Szene. Auch bei MDR Kultur im Radio. Musikredakteur Hendrik Proske mit einem Überblick über das WGT-Radioprogramm.
3: Wir zelebrieren das Festival, die Musik des Wave-Gotik-Treffen in all den Spielarten in einer langen WGT. Nach 20 Uhr geht's los mit diversen Gästen. Kim Wilde ist dabei, Myrna Loy, das ist eine deutsche Band, die seit Anfang der 90er nicht mehr gemeinsam auf einer Bühne gestanden hat und nun exklusiv zum WGT ein Comeback wagt. Sando aus Cottbus und die Londonerin Yvai Wein ebenso. Und dann gibt's ab Mitternacht unsere vertonte WGT-Ahnengalerie gewissermaßen aus jedem Jahr des Festivals von der Gründung bis heute je ein Song und dann noch zwei Soundleckerbissen von 3 Uhr bis morgens um 6, zwei DJ-Mixe von zwei Leipziger KünstlerInnen Injan und Signalstörung vom Label Adventurous Music.
1: Weitere Informationen zum Wave-Gotik-Treffen von Veranstaltungstipps über Anreisehinweise bis hin zu aktuellen Debatten finden Sie online auf mdr.de/wgt. Wenige Monate nach dem Ende des Zweiten Weltkrieges hat sich in Chemnitz die jüdische Gemeinde wiedergegründet. Eine neue Ausstellung im Foyer des Staatlichen Museums für Archäologie in Chemnitz widmet sich dieser Zeit von September 1945. Jetzt erst recht heißt die Schau, die die Mitglieder porträtiert. Kurator Alexander Walter sagte MDR Kultur.
4: Das sind insgesamt 18 Menschen, meistens Männer und drei Frauen. Die sind eher aus dem Mittelstand, aus dem Arbeitermilieu, das sind Kaufleute, darunter Händler. Siegbert Fechenbach ist dabei, der Initiator dieser Gründung, der im September 1945 in Ermangelung geeigneter Räume erstmal seine eigene Wohnung zur Verfügung stellt tatsächlich und ruft diese 18 etwas versprengt lebenden Leute aus Chemnitz zusammen.
1: Die Ausstellung über die Wiedergründung der jüdischen Gemeinde ist ab heute im Foyer des SMAC in Chemnitz zu sehen. Bei Weimar ist der historische Teesalon im Schlosspark bei Tiefurt am Abend wiedereröffnet worden. Das teilte die Klassikstiftung Weimar mit. Der Pavillon mit Schloss und Park Tiefurt gehört zum UNESCO-Weltkulturerbe. Tui Trano berichtet.
5: Nach Angaben der Klassikstiftung wurden bei der Sanierung ganz bewusst die Spuren der Nutzung und Veränderungen des Gebäudes erhalten. 200.000 Euro Sondermittel des Bundes standen dabei zur Verfügung. Die Eröffnung des Teesalons ist Teil einer Festwoche. Vor 250 Jahren war Prinz Konstantin von Sachsen-Weimar-Eisenach in Tiefurt angekommen. Unter ihm und seiner Mutter Herzogin Anna Amalia entwickelte sich Tiefurt zu einem Ort des geistigen Austauschs. Unter anderem Goethe traf sich hier mit anderen Gelehrten.
1: Ein Teil der Original-Wendeltreppe des Eiffelturms ist in Paris für rund 450.000 Euro versteigert worden. Der knapp 3 Meter hohe Treppenabschnitt sei von einem französischen Sammler ersteigert worden, teilte das Auktionshaus Articurial mit. Als 1983 ein Aufzug in den Eiffelturm eingebaut wurde, wurde die Wendeltreppe in 24 unterschiedlich große Teile zerlegt. Die Treppenabschnitte wurden zu begehrten Sammlerstücken und befinden sich heute in aller Welt, etwa an der Freiheitsstatue in New York.
6: 3 Meter Treppe, auch nicht schlecht.
1: Warum nicht?
6: Braucht man hohe Bücherregale, wo man die da vorstellen kann. Die Kulturnachrichten waren das mit Paula Kautz.
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6: Die Temperaturen schon überall im zweistelligen Bereich. Selbst auf dem Brocken und dem Fichtelberg haben wir schon 11 Grad. Im Tiefland werden es heute 22 bis 26 Grad. Je nachdem, wie intensiv die Sonne durchkommt. Es sind ein paar Wolken, die durchziehen, aber keine Niederschläge. Heute und auch morgen ist das so. Bisschen Nebel heute Nacht bei 12 bis 8 Grad und morgen dann wieder so ein Sonnentag mit 30 Grad in den Spitzen. Zu Pfingsten, also Pfingstsonntag, überwiegend freundlich. Einzelne Schauer können durchziehen, vor allem nachmittags. Es bleibt aber Sommer. Warm. Der MDR Kultur Verkehrsservice. A2 Richtung Berlin zwischen Marienborn, Helmstedt und Eilsleben. 9 Kilometer Stau und stockender Verkehr wegen LKW-Bergungsarbeiten in der Baustelle. Hier ist die linke Spur wieder frei. Es gibt im Moment aber noch Stau, auch auf der B1-Umleitung über Eimersleben. A4 Frankfurt Richtung Dresden zwischen Hohenstein-Ernsthal und Wüstenbrand befindet sich eine ungesicherte Unfallstelle. Vorsicht dort. Dann A72 Richtung Hof zwischen Dreieck Hochfranken und Hof Töpen stockender Verkehr nach einem Unfall. Und B173 Richtung Dresden zwischen Grumbach und dem Abzweig Wilsdruff Behinderungen. Auch hier ist ein Unfall der Grund. Kommen Sie gut an. 8.35 Uhr ist es.
0: 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Jetzt aus Bad Salzungen, Betteroff.

Es summt bei Betteroff. Der Mückensong bei MDR Kultur am Freitagmorgen. Gleich Enrico Lübbe im Gespräch bei uns zur neuen Spielzeit am Schauspiel Leipzig.

0: MDR Kultur am Freitagmorgen. Abschied nach 14 Jahren im Amt. Gestern hat Intendant Enrico Lübbe am Schauspiel Leipzig seine letzte Spielzeit vorgestellt. Und für die heutige Sendung konnten wir mit ihm sprechen über diesen Abschied und die Pläne bis dahin. Hallo Herr Lübbe.
1: Hallo, grüße Sie.
0: 2013 haben Sie angefangen, Ihre Intendanz am Schauspielhaus Leipzig, und jetzt präsentieren Sie Ihre letzte Spielzeit, bevor dann ein Intendantenteam aus 3 Leuten Ihre Arbeit übernimmt ab 27. Wären Sie denn auch manchmal gern zu dritt gewesen in den vergangenen Jahren?
1: Naja, ich war sogar zu 190. Also wir haben ein Haus von 190 Mitarbeitenden. Das ist, weiß doch jeder, dass ich so ein Haus nicht alleine leite. Da gibt es eine Dramaturgie, da gibt es eine Öffentlichkeitsarbeit, da gibt es Gewerke. Da gibt es so viele Menschen, die dort arbeiten, neben dem Schauspielensemble natürlich. Also in der Hinsicht würde ich mich nie anmaßen zu sagen, ich habe das alles alleine gemacht. Also da gibt es sehr, sehr viele Leute, die das alles mitgetragen haben.
0: Klar. Mensch, all die Herzfasern, die Sie da jetzt abreißen müssen, diese ganzen Verbindungen.
1: Ja, aber das ist ja unserem Beruf immanent, ne? Also das weiß man ja von Anfang an, wenn man ans Theater geht, dass sowas immer endlich ist. Das gehört bei uns dazu. Und wenn man diesen Beruf wählt, dann ist das so. Ich kann nur sagen, ich bin froh, dass ich in so einer Situation so ein Haus verlassen kann. Also es läuft ja wirklich ziemlich gut. Ja. Die Zuschauer kommen, die Auslastung ist toll, Festivalanladungen kamen. Also in deren Sicht geht man doch lieber so, als wenn sich alle freuen, dass man geht.
0: Wir wollen hier auch kein verfrühtes Abschiedsgespräch führen. Wir wollen über Ihre letzte Spielzeit sprechen, weil es ja wirklich in die neue Saison geht mit großen Vorhaben. Und ich würde sagen, guck mal gleich auf den ersten Paukenschlag. Sie inszenieren selbst Das Vermächtnis, eine Literaturadaption. Der Autor heißt Matthew Lopez. Mhm. Und Sie machen da aus einem Buch einen Abend von sage und schreibe 7 Stunden, so steht's in der Ankündigung.
1: Ja, das sind 2 Teile. Das ist kein Buch, das ist tatsächlich ein Theaterstück, ein Drama, was in London entstanden ist, dann später zum Broadway übernommen wurde und ist tatsächlich ein langer Abend und ich hoffe auch ein intensiver Abend. Also es ist eigentlich ein großes Gegenwartspanorama. Ja, es spielt New York in den 2010er Jahren und erzählt von Verlust, Krankheit, Liebe, Ausgrenzung und Fürsorge. Und im Zentrum stehen unterschiedliche Generationen schwuler Männer. Also diejenigen, die die AIDS-Krise in den 80er, 90er Jahre erlebt haben und jüngere Menschen, die heute mit ganz anderen Freiheiten aufgewachsen sind. Ein wahnsinnig berührendes und zutiefst humanistisches Stück. Also es erzählt auch davon, dass Gemeinschaft möglich bleiben muss. Ja, also wie entsteht Gemeinschaft und auch über Generationen hinweg. Und genau deshalb beginnt unsere Spielzeit mit diesem Schauspielfest für ein großes Ensemble.
0: Das Vermächtnis, neu im Spielplan, am Schauspiel Leipzig. Wie entsteht Gemeinschaft? Zum Beispiel bei 7 Stunden gemeinsam im Theater sitzen.
1: Ja, vielleicht.
0: Dann inszenieren Sie im März 2027 auch noch Onkel Vanya. Da hat Anton Tschechow ein sehr trauriges Stück geschrieben über eine Gesellschaft im Stillstand am Ende des Zarenzeitalters vor der russischen Revolution. Was fanden Sie daran spannend?
1: Na, bei Tschechow ist allgemein das Spannende, dass es immer unglaublich gegenwärtige Stücke sind. Also es ist manchmal wirklich erschreckend. Und in Onkel Vanya reden immer alle auch davon, wie erschöpft sie seien, wie viel sie zu leisten haben, was alles getan werden müsste, dass die Naturkatastrophe droht und so weiter. Und gleichzeitig beschleicht die Figuren irgendwann die Ahnung, dass sie vielleicht am Wesentlichen vorbeileben. Also Tschechow-Stücke sind Stücke über Stillstand, wie Sie zu Recht sagen, und über Menschen, die spüren, dass etwas aus dem Gleichgewicht geraten ist, gesellschaftlich, ökologisch, persönlich. Und das ist natürlich heute ungeheuer aktuell. Und mich freut natürlich, dass wir für diese Produktion auch nochmal tolle Leute aus meinem Team gewinnen konnten. Also der Etienne Plus, der mittlerweile als hervorragender Bühnenbildner wirklich eine Weltkarriere hinlegt, wird die Bühne gestalten. Bert Wrede, die Musik, Bianca Deigner, die Kostüme. Also für die Produktion kommen sie nochmal nach Leipzig. Und das ist natürlich für mich persönlich auch was ganz Tolles.
0: Hm. Es ist sowieso so ein bisschen so, als wenn Sie ein Klassentreffen der langjährigen Begleiter geplant haben in dieser Saison. Das sieht man auch beim Blick in die Diskothek. Das ist eine Spielstätte, die haben Sie in Ihrer Zeit als Intendant für die zeitgenössische Dramatik etabliert, sehr erfolgreich. Da gab es diese erwähnten Einladungen zu Theaterfestivals, was ja oft so einer Auszeichnung gleichkommt. Und dort in der Diskothek, da gibt es in dieser Spielzeit eben nicht nur 2 Auftragswerke, sondern auch ganz viele Wiederaufnahmen. Ist das so, dass Sie eben so Lieblingsleute nochmal um sich versammelt haben? Wolfram Höll zum Beispiel?
1: Ja, also Lieblingsleute, ja, ich würde eher sagen, das sind tatsächlich über die Jahre echte künstlerische Beziehungen geworden, die man auch pflegen möchte. Und Wolfram Höll ist natürlich einer der Autoren, mit dem wir damals gestartet sind und der auch als Künstler für Gegenwartstexte bezeichnet, auch für diese Spielstätte ist. Und bei Wolfram Höll ist es so, man muss immer sehr lange vor mit ihm ins Gespräch kommen, dass er einen Auftrag schreibt. Er hat es nochmal gemacht, der Stücktitel heißt Ost. Und es geht um eigentlich wirklich eine Ostgeschichte, beginnt in den 1930er Jahren in der Sowjetunion mit einer Hungersnot und endet eigentlich in der Gegenwart in Sachsen, hier Ost. Er hat ja ostdeutsche Vorfahren, ostdeutsche Geschichte, ist ja Leipziger. Und wir haben ihn dann am Ende gefragt, wer das Stück inszenieren sollte. Und er hat sich dafür entschieden, dass Tirza Brunken das inszenieren soll, die von ihm schon 3 sind wir inszeniert hat. Und ich freue mich damit auch, dass Tirza Brunken nochmal ans Haus kommt, weil sie als Regisseurin auch für das Format Diskothek wirklich eine prägende Regisseurin war.
0: Und eine dritte Spielstätte, die wir noch kurz anschauen wollen, ist die Residenz auf dem Spinnereigelände im Umfeld von Ateliers und Galerien. Die war ja als Ort gedacht, wo Stadttheater und freie Szene zusammenwirken können. Und da sieht man jetzt im Plan das Fahnenkollektiv. Da stehen verschiedene Theaterleute dahinter, unter anderem Sandra Hüller. Wird sie auf der Bühne stehen?
1: Das kann ich zum jetzigen Zeitpunkt noch nicht sagen. Also Fahnen ist tatsächlich ein Kollektiv mit mehreren Mitgliedern. Sandra ist ein Teil davon. Und ob sie dann nächstes Jahr auf der Bühne steht, kann ich Ihnen tatsächlich jetzt nicht sagen. Muss aber sagen, bei der Produktion gibt es noch andere Leipziger Kollektive, die beteiligt sind. George Behle ist ein Kollektiv. Das sind die Schauspielerinnen Charlotte Puder und die Autorin Heike Geißler. Kennt man in Leipzig ja auch. Und Bodenproben, dahinter steckt der Künstler Uwe Gössel. Also das ist wirklich so eine richtige Leipziger freie Szeneproduktion in der Residenz. Und schauen wir mal, ob Sandra Hüller dann nächstes Jahr auf der Bühne steht bei uns.
0: Enrico Lübbe, das hat sich in Ihrer ersten Antwort ja schon angedeutet. Sie sind ein großer Netzwerker. Sie hatten vom Zoo bis zum Gewandhaus immer wieder ganz unterschiedliche Institutionen in Leipzig mit im Schauspielboot. Wird es ein Finale geben, ein letztes großes Sommertheater, vielleicht nochmal so eine große Kooperation mit anderen Kunst- und Kulturmacherinnen der Stadt?
1: Also eine Kooperation haben wir auch im Programm, nochmal mit dem Ballett der Oper Leipzig, was wir auch jahrelang gemacht haben. Aber es gibt tatsächlich so eine Art finale Inszenierung mit dem Titel Schöne Vorstellung. Und sie rührt tatsächlich daraus, dass wir, ja, wie Sie zu Recht sagen, die letzten Jahre oft im Stadtraum auch unterwegs waren. Am Völkerschlachtdenkmal, am Matthäuskirchhof, Agra-Gelände. Und zum Schluss soll sozusagen alles nochmal zum Ursprung zurückgelangen, also ins Theater selbst. Und wir wollen das Schauspiel Leipzig öffnen, nochmal als besonderen Ort. Und das Publikum wird dann dort durch Räume geführt, die normalerweise verborgen bleiben. Also die Unterbühne, Fundus, Werkstätten, technische Bereiche. Also genau jene Orte, an denen Theater überhaupt erst möglich wird. Und diese Art Hausbespielung erzählt dann auch von der Arbeit vieler Menschen, die man als Publikum meistens ja nicht sieht. Weil Theater besteht ja eben nicht nur aus Premieren und Applaus, sondern aus unendlich vielen Handgriffen, Beziehungen und Geschichten hinter der Bühne. Und das ist der erste Teil von Schöne Vorstellung. Und im zweiten Teil soll dann das Publikum in den Saal gelenkt werden. Und zum Finale wird dann unser komplettes Ensemble nochmal auf der Bühne stehen und sich und das Theater feiern und auch diesen Ort, das Haus in der Bosestraße. Also es ist auch eine kleine Liebeserklärung an das Schauspiel Leipzig in der Bosestraße in Leipzig.
0: Enrico Lübbe, der Intendant noch am Schauspiel Leipzig, über seine letzte Spielzeit dort an dem Haus, das er 14 Jahre geführt hat. Vielen Dank fürs Gespräch hier bei MDR Kultur.
1: Vielen Dank Ihnen auch.
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Musik aus Omaha, Bright Eyes, gegründet in den 90ern als Ein-Mann-Projekt von Conor Oberst, inzwischen auf Lockerbandgröße angewachsen, wechselnde Besetzungen zwar, aber es gibt eben dann doch eine ganze Reihe von Stammmusikern um ihn herum und das war Musik aus jüngerer Zeit von 2020, Persona non grata. MDR Kultur, wir machen jetzt ein paar eilige Schritte Richtung 9 Uhr mit vier Händen am Klavier und Musik von Francis Poulenc.

In 5 Minuten ist es 9 und nach den Nachrichten, da können Sie hören bei uns hier bei MDR Kultur, wie diese rätselhafte, zunehmend gruselige Geschichte ausgeht, die Tom Hillenbrand uns erzählt in seinem Roman Lieferdienst. Die Lesezeit mit Folge 9, von 9 nach 9. Ich bin Ellen Schweder, schönen Freitag.

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3: Um 9 Uhr mit Raik Steingasser. Das Kindergeld soll in Zukunft automatisch ohne Antrag ausgezahlt werden. Der Bundestag kommt zur Stunde zusammen, um erstmals über einen entsprechenden Gesetzentwurf zu beraten. Von der Neuregelung sollen ab dem kommenden Jahr zunächst Eltern profitieren, die bereits ein Kind haben. Später soll das Verfahren dann auch für das erste Baby greifen. Bundesfinanzminister Lars Klingbeil sagte, mit dem Kindergeld ohne Antrag wolle man Familien entlasten. Das bedeutet mehr Zeit fürs Baby statt lästige Bürokratie. Mögliche Einschnitte beim Elterngeld stoßen bei CDU und SPD auf Kritik. Medienberichten zufolge prüft Bundesfamilienministerin Karin Prien wegen der notwendigen Einsparungen im Haushalt Kürzungen beim Elterngeld, etwa bei der Bezugsdauer. Die familienpolitische Sprecherin der Unionsfraktion, Anne König, sagte dem MDR, die ohnehin schon niedrige Geburtenrate sorge für genug Einsparungen. Ähnlich äußerte sich Thüringens SPD-Familienministerin Katharina Schenk. Die NATO und Polen haben die Ankündigung von US-Präsident Donald Trump begrüßt, 5000 zusätzliche Soldaten nach Polen zu entsenden. Der polnische Präsident Karol Nawrocki sprach von einem Bekenntnis zur gemeinsamen Sicherheit. NATO-Generalsekretär Mark Rutte sagte vor einem NATO-Treffen im schwedischen Helsingborg, unabhängig davon gehe der Trend aber zu einem stärkeren Europa, das bei seiner Verteidigung weniger abhängig sei von den USA. Trump hatte die Entscheidung zur Truppenentsendung mit seiner guten Beziehung zu Nawrocki begründet. In Deutschland sind im vergangenen Jahr so wenige Wohnungen gebaut worden wie zuletzt vor über 10 Jahren. Dem Statistischen Bundesamt zufolge wurden gut 206.000 Wohnungen fertiggestellt. Das seien 18% weniger als im Vorjahr. Experten gehen davon aus, dass sich der Abwärtstrend in diesem Jahr fortsetzt. So rechnet das IFO-Institut noch mit 185.000 Fertigstellungen. Der Verband kommunaler Unternehmen in Sachsen hält die Kritik an hohen Fernwärmepreisen für überzogen. Geschäftsführer Florian Gressler sagte dem MDR, die Preise seien streng geregelt und würden von den Kartellbehörden kontrolliert. Außerdem sei Fernwärme insgesamt nicht teurer, weil Kosten für Geräte und Wartung wegfielen. Die Verbraucherzentrale Sachsen fordert mehr Transparenz. Sprecher Lorenz Bücklein sagte dem MDR, es gebe Monopolstrukturen. Außerdem sei die Grundlage für Fernwärme häufig fossile Energie, sodass sich steigende Gaspreise langfristig auswirkten. Das waren die Nachrichten. Das Wetter mit den Temperaturen von 8 Uhr. Brocken 11 Grad, Chemnitz wolkenlos 16, Dresden wolkenlos 15, Eisenach fast wolkenlos 13 Grad. Auch sonst gibt es kaum Wolken. In Erfurt bei 14 Grad, Fichteberg 11 Grad, Gera 14, Görlitz 15, Halle 16 Grad. Leipzig, ein paar mehr Wolken, 16 Grad, Magdeburg wolkenlos 17, Meiningen wolkenlos 14 Grad. Heute überall Sonne und lockere Wolkenfelder. Es bleibt trocken bei Höchstwerten von 22 bis 26 Grad. In der Nacht klar oder gering bewölkt, später vereinzelt Nebel. Es bleibt trocken, Tiefstwerte 12 bis 8 Grad. Morgen wird es sonnig und bleibt trocken, die Topwerte dann 25 bis 30 Grad. Und zu Pfingsten überwiegend freundlich, Pfingstsonntag einzelne Schauer möglich. Weiterhin sommerlich warm. MDR Verkehrsdienst, dazu bei Richtung Berlin, zwischen Marienborn, Helmstedt und Eilsleben. 6 Kilometer Stau und stockender Verkehr wegen Lkw-Bergungsarbeiten im Baustellenbereich. Hier dauert es 40 Minuten länger. Auch Stau auf der B1-Umleitung über Eimersleben. A4 Frankfurt Richtung Dresden zwischen Lauchau West und Wüstenbrand. 8 Kilometer Stau nach einem Unfall. Hier dauert es eine halbe Stunde länger. A4 Richtung Frankfurt zwischen Hohenstein-Ernsthal und Lauchau Ost. 4 Kilometer Stau nach einem Unfall plus 20 Minuten. A72 Richtung Hof zwischen Dreieck Hochfranken und Hof Töpen stockender Verkehr nach einem Unfall. B173 Richtung Dresden zwischen Grumbach und dem Abzweig Wilsdorf Behinderungen nach einem Unfall. Und geblitzt wird auf der A4 Frankfurt Richtung Dresden zwischen Hermsdorf Ost und Rüdersdorf. Soweit der MDR-Verkehrsdienst, die Zeit 9.04 Uhr.
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4: Ellen Schweder begrüßt Sie zur letzten Folge von Tom Hillenbrands Science-Fiction-Roman Lieferdienst heute. Zuletzt hatten die News von einer enormen Explosion in einem Hochhaus berichtet. Es ist völlig zerstört. Erst kürzlich hatte Arkadi ein Paket dorthin geliefert. Er fliegt zum Appartement von Agnes Hässler. Es ist vollgestellt mit Umzugskartons und nachdem Hässler ihr Penthouse verlassen hat, steigt Arkadi dort ein. In einer Kiste findet er einen Airfryer und wie schon bei der Mikrowelle, die er für Airbox zu ihr gebracht hatte, befindet sich auch an dieser Heißluftfritteuse ein zweiter Anschluss eines Makers. Und wieder scheint es sich um einen verkappten 3D-Drucker zu handeln. Als er das Gerät an den Strom anschließen will, fällt es allerdings zu Boden. Arkadi ist eindeutig zu aufgeregt. Er hebt es auf. Die vordere Blende ist abgesprungen und da sieht er, dass sich unter dem Display des Airfryers ein zweites Display befindet. Hier liest Oliver Siebeck nun weiter.
5: Ich stelle das Gerät zurück auf die Arbeitsplatte, schließe es an die Steckdose an. Das zuvor verborgene Display erwacht zum Leben. Nach einer kurzen Startsequenz erscheinen zwei beschriftete Felder. Send, Receive. Ich starre das Display an. Senden und empfangen? Müsste da nicht Drucken stehen? Ich drücke auf Send. Enter Station ID. Nun soll man eine dreistellige Zahl eingeben. Was zum Teufel? Ich tippe 666. Not a valid station. 123. Not a valid station. Herrgott, dann eben 001. Sending now. Der Airfryer, der keiner ist, summt einen Moment lang vor sich hin. Dann fiebt er ärgerlich. Error 505, nothing to send. Das Display springt auf die erste Einstellung zurück. Ich starre es eine Weile an. Dann dämmert mir etwas. Dies ist kein Maker. Zumindest ist es nicht nur ein Maker. Dieses Gerät kann vermutlich Produkte ausdrucken, aber anscheinend lassen sich damit außerdem Gegenstände analysieren und einscannen. Der Empfänger erhält dann die Scan-Daten, die den Gegenstand exakt beschreiben. Er kann ihn somit vor Ort printen. Das Ding ist quasi ein Teleporter. Keiner wie in einem Science-Fiction-Film, eher ein 3D-Scanner gekoppelt mit einem 3D-Drucker. Ist so etwas technisch wirklich möglich? Kann dieser Scanner meine Schuhe oder mein Feuerzeug analysieren in all ihrer Komplexität und die Informationen an einen anderen Maker schicken? Meiner Kiepe entnehme ich eine PET-Wasserflasche. Sie ist noch ungeöffnet. Ich habe sie gestern gekauft. Ich stelle das Wasser in den Maker-Scanner, wiederhole die Prozedur von eben. Wieder summt das Gerät. Contacting Station 001. Wen kontaktiere ich da eigentlich? Wer wird sich gleich fragen, warum er mitten in der Nacht eine Flasche lauwarmes Evian geschickt bekommt? Ein bläulicher Laser tastet die Flasche ab. Das Licht in der Kammer erlischt. Sending complete. Ich öffne die Klappe, um meine Flasche zu entnehmen. Sie ist weg. Das kann nicht sein. Wo ist sie hin? So etwas ist physikalisch unmöglich. Eine Stimme in meinem Hinterkopf lacht. Woher willst du das wissen, du abgebrochener BWLer? Mit zitternden Händen stöpsle ich den Prototypen aus. Beinahe fällt er mir ein zweites Mal herunter. Rasch verpacke ich ihn wieder. Ich muss weg von hier. So schnell wie möglich. Prio AAA. Auf dem Weg nach Hause überlege ich, Ufuk anzurufen. Er ist der Einzige, dem ich das erzählen kann. Natürlich wird er zunächst sagen, dass ich weniger kiffen soll, aber letztlich würde er mir glauben. Niemand sonst täte das. Während ich überlege, ob ich meinen besten Freund um 3:30 morgens aus dem Bett klingeln soll, meldet sich das Visor. New Pickup. Priority AAA. Um diese Zeit? Und was habe ich damit zu tun? Ich bin doch eigentlich gar nicht im Dienst. Confirm Pickup. Ich rufe mir die Abholadresse auf. Sie befindet sich quasi direkt unter mir. Der Punkt, den mir das Weiser anzeigt, ist kein Gebäude, sondern ein Fahrzeug. Ein weiterer Mobilnick? Priority AAA ist Rio-Sprech für »Lass alles andere fallen, wenn dir dein Job lieb ist«. Also bestätige ich den Pickup und gehe runter. Als ich nur noch wenige Meter über dem Dach des Fahrzeugs bin, bremst dieses ab und hält am Straßenrand. Es ist ein Wohnmobil. Die Fahrertür öffnet sich. Ich lande auf der leeren Straße. Der Fahrer trägt einen Rio-blauen Overall, nickt mir zu. »Was gibt es hier?«, frage ich. Der Overall zuckt mit den Schultern. Er ist kein Hendo. Die Abzeichen auf seiner Brust sagen mir rein gar nichts. Vielleicht ein Mechaniker. »Jemand will mit Ihnen reden«, sagt der Mann. Dabei deutet er auf die Tür des Wohnmobils. »Jemand? Wer denn?« »Management.« Ich öffne die Tür, steige ein. Das Innere ist geräumiger als gedacht. Es gibt eine kleine Küche, eine Dusche und dahinter eine Art Wohnzimmer mit Tisch, Sofa und einem Ledersessel. In letzterem sitzt ein Mann. Es ist Jack. Ich starre ihn an. Er lächelt. Jack Holstein trägt, was er immer trägt. Schwarze Jeans, Rio-blaues Longsleeve mit Logo, dutzende Freundschaftsbänder und Lederriemen an den Armen. Ich salutiere. »Boxrunner Schneider angetreten, Sir.«
6: »Oh, bitte, keine Formalitäten. Setz dich, Arkadi. Ich darf dich doch Arkadi nennen.«
5: »Natürlich, Sir.«
6: »Jack.«
5: »Okay.« Ich nehme auf dem Sofa Platz. Das Board lege ich neben mich. Der Wohnwagen hat sich inzwischen wieder in Bewegung gesetzt. Jack deutet auf mein Brett. »Ah, das neue X220. Zufrieden damit?«
6: »Sehr, Sir. Ich meine, Jack.«
5: »Die Kurvenlage ist besser als beim 200er, oder?« »Bei den Stabilisatoren ließe sich allerdings noch was machen.«
6: »Sie fliegen selbst?«
5: »Aber ja, jeden Tag. Manchmal nur im Simulator, aber ich versuche, meine Skills zu erhalten.« Ich nicke, sage aber nichts. Aus einer Kiste neben dem Sessel holt Jack zwei Flaschen alkoholfreies Bier hervor, erreicht mir eine. »Prost und danke.«
6: »Gern geschehen. Aber für was?«
5: »Diese ganze Geschichte mit den Makern. Schwierige Kiste.«
6: »Was geht da vor?«
5: Er seufzt, fährt sich mit der freien Hand über den kahlrasierten Schädel. »Die Konkurrenz schläft nicht. Die wissen, dass wir sie allmählich abhängen. Schwarze und Yamaka sowieso, aber auch JJ. Das Einzige, was sie noch retten kann, ist...« Er mustert mich ernst. »Eine neue Technologie.«
6: »Diese Maker.«
5: »Das sind keine Maker, aber vermutlich weißt du das schon, oder?«
6: »Halbwegs. Was sind es dann?«
5: »Relokatoren. Es sind Relokatoren. Oder wie man in der Popkultur sagen würde, Teleporter.«
6: »Aber wie... Das ist doch völlig unmöglich?«
5: »Nichts ist unmöglich. Extrem knifflig vielleicht, aber nicht unmöglich.«
6: »Hat es was mit Quantenphysik zu tun?«
5: »Das hat es. Man hat es mir erklärt, aber...«
6: Er nippt an seinem Bier.
5: »Ganz verstanden habe ich es nicht. Hab seinerzeit Mesosoziologie studiert. Ich dachte erst, diese als Mikrowellen getarnten Maker, diese als Maker getarnten Teleporter, bisschen Matrioschka-mäßig übrigens. Du weißt, was das ist?
6: Diese verschachtelten russischen Puppen?
5: Genau. Wo war ich? Ich dachte erst, diese Relokatoren scannen das zu sendende Objekt, seine Daten, seinen Quantenzustand und rekonstituieren es dann an einem anderen Ort. Aber so läuft es nicht. Die Sachen wandern wirklich von A nach B. Sie werden nicht dupliziert oder sowas. Ist echt pure Star Trek-Scheiße.
6: Ich nehme einen großen Schluck. Wenn es stimmt, was Jack sagt, und ich habe diese Verschwindibus-Nummer schließlich mit eigenen Augen gesehen, kann ich mir meinen Job wohl von der Backe putzen. Das ist angesichts eines weltbewegenden technologischen Durchbruchs ein kleinlicher Gedanke, aber es ist das, was mir dazu einfällt. Wenn man jedes gewünschte Produkt binnen Sekundenbruchteilen herbeizaubern kann, ist die Zustellung per Hoverboard im Vergleich dazu so fortschrittlich wie ein Pferdefuhrwerk. Dann sind wir Handos, im Arsch.
5: Aber wo haben die anderen diese Technologie her? Die meisten großen Länder besitzen sie, erwidert Jack.
6: Was? Aber wieso hat man noch nie davon gehört?
5: Weil sie es unter der Decke halten. Relokation birgt viele Risiken. Die Technologie ist zu gefährlich. Aber JJ hat sie sich irgendwie besorgt. Wir vermuten mit dem stillschweigenden Einverständnis der chinesischen Regierung. Und jetzt testen sie es hier in Neu-Berlin.
6: Deshalb war Wei Zhao hier?
5: Ja, deshalb.
6: Wir haben uns heimlich getroffen. Es war der letzte Versuch meinerseits, die Sache gütlich zu regeln, aber Way, seine Miene verfinstert sich, tat so, als wüsste er von nichts. Dabei laufen diese Tests seit Wochen, unter strengster Geheimhaltung, versteht sich, deshalb die ganze Scharade mit den Matrioschka-Makern. Zudem haben Ways Leute die anderen Dienste unterwandert. Und sie haben für die Zustellung ihrer Prototypen teilweise uns, Yamarka und White Schwartz benutzt, ohne dass wir davon wussten. Wie dreist. Ja, Way fand das wahrscheinlich komisch. Aber nun gerät die Sache außer Kontrolle. Inzwischen wissen alle Lieferdienste, was läuft. Außerdem die Geheimdienste mehrerer Länder. Jetzt ist Schluss mit lustig. Jetzt werden wir dem ein Ende bereiten. Und dazu benötigen wir deine Hilfe.
5: Meine, Jack? Ich bin nur ein kleiner Bringer.
6: Du bist voll der Bringer, Arkady. Das wissen wir spätestens seit der Geschichte mit Airbox.
5: Ein Megabringer.
6: Wahnsinnstalent, aber moralisch leider verrottet. Er hat für JJ gearbeitet.
5: Was?
6: Ich weiß nicht, wann sie ihn umgedreht haben, aber es ist leider wahr.
5: Jack beugt sich vor, legt seine Hand auf meinen Arm.
6: Ich brauche wirklich deine Hilfe, Arkady. Denn ich bin mir nicht mehr sicher, wem ich noch trauen kann. Die Konkurrenz hat ihre Augen überall.
5: Ich habe nur versucht, meinen Job zu machen, Jack.
6: Ganz genau. Und ich bitte dich darum, das auch jetzt zu tun.
5: Jack greift hinter sich und holt ein goldgelbes Paket hervor. Er stellt es auf den Tisch.
6: Ich möchte, dass du das hier zustellst, Arkady.
5: An?
6: Unsere Freunde von JJ.
5: Ich verstehe nicht ganz.
6: Du weißt doch, wo sich einer der Relokatoren befindet. Und auch, wie er funktioniert.
5: Ich wollte nicht, die Neugier war stärker,
6: Macht überhaupt nichts. Das sind, wie gesagt, zurzeit alles Prototypen. Nach unseren Recherchen ist Wei Zhao noch ein ganzes Stück davon entfernt, daraus eine funktionierende Vertriebslösung zu basteln. 5 bis 10 Jahre. Aber in Wahrheit ist das nicht sehr lang. Zurzeit gibt es weltweit nur ein paar Dutzend dieser Relokatoren. Etwa die Hälfte davon befindet sich hier, in Neu-Berlin. Der Rest steht in einem von JJs Entwicklungszentren.
5: Das ist wo? Beijing?
6: Nein, in der Provinz Harbin, glaube ich. Wie auch immer. Wir machen denen einen Strich durch die Rechnung. In dieser Kiste befindet sich eine Überraschung.
5: Was für eine?
6: Ein verdammt schlauer, kleiner Quantenrechner. Wenn er auf der anderen Seite ankommt, Station ID 262 übrigens, ist er im Inneren des JJ-Forschungszentrums und damit auch im Inneren des JJ-Computernetzwerks. Unser Rechner klinkt sich dort ins Wi-Fi ein, kopiert sich in den Mainframe.
5: Und dann?
6: Jack grinst spitzbübisch. Polierte Platte. Sie wollen den Mainframe von JJ wipen? Wollen eigentlich nicht. Aber mir bleibt keine andere Wahl. Diese Kerle spielen mit gezinkten Karten. Ich habe auch mit der US-Regierung geredet und denen gesagt, dass die Chinesen ihrem eigenen Top-Lieferdienst militärisch sensible Technologie zugeschustert haben.
5: Und?
6: Das Weiße Haus war nicht gerade begeistert. Aber unternommen haben sie letztlich nichts. Verdammte Bürokraten, immer zu lahmarschig. Also löschen wir JJs F&E-Datenbank, zwingen ihr Liefersystem in die Knie. Meine Kontakte im Pentagon haben angedeutet, dass ihnen selbst zwar die Hände gebunden sind, sie uns aber machen lassen werden.
5: Jack, das ist alles eine Nummer zu groß für mich.
6: Für mich auch.
5: Aber Sie sind Jack Holstein.
6: Ich bin letztlich auch nur ein kleiner Kistenkrämer, einer, der inzwischen zugegebenermaßen ziemlich viel Scheiß an den Mann bringt. Dennoch hätte ich nie gedacht, dass... Naja, wie auch immer. Wichtig ist, dass wir uns auf das Wesentliche konzentrieren. Und so betrachtet, ist dein Job eigentlich ziemlich simpel.
5: Einfach geil abliefern, sage ich.
6: Genau, einfach geil abliefern.
5: Letzte Lieferung.
6: Während ich wieder zu Hesslers Wohnung fliege, zeigt sich hinter den Silos von Marienzahn bereits die Morgendämmerung. Jack hat zwar nicht gesagt, wann ich den Job erledigen soll, doch es scheint offensichtlich, dass die Sache so schnell wie möglich über die Bühne gehen muss. Erneut verschaffe ich mir Zugang über den Boxdrop. Rasch packe ich den Relokator Airfryer aus, schließe ihn an die Steckdose an. Jacks Überraschungspaket wandert aus meiner Kiepe ins Innere des Geräts.
5: Über das Menü navigiere ich zu den Sendeoptionen. Station ID? Jack hat mir die Relokatorstation genannt, zu der ich die Kiste mit dem Quantencomputer schicken soll. 262. Mein Zeigefinger schwebt über dem Display. Irgendetwas an der Sache gefällt mir nicht. Aber was? Gerne würde ich zunächst mit Ufuk sprechen, ihm von dieser verrückten Geschichte erzählen. Verdammt, dies ist kein Moment zum Zögern. Sei wie der Habicht, der auf die Natter hinabstürzt, heißt es im Hagahako. Davon erst einmal für und wider abzuwägen, steht bei Yamamoto-san nichts. Zurücktreten und die Hände hoch, aber hübsch langsam. Ich kenne diese Stimme. Sie gehört Kort, dem Elver. Vorsichtig drehe ich den Kopf. Der Superior Supervisor steht neben einem Stapel Umzugskartons. In den Händen hält er eine kleine Maschinenpistole, sein Oberkörper steckt in einer Schutzweste. Ich tue, was er sagt. »Was ist hier los?«, frage ich.
7: »Ich kann nicht zulassen, dass Sie das Paket ausliefern, Schneider«, sagt er.

0: machen. Am Ende läuft es aufs Gleiche hinaus. »Er arbeitet für Jinjiang«, sagt eine Frauenstimme. Cord fährt herum, erstarrt jedoch in der Bewegung. Aus seinem Arm ragt etwas, das wie ein Betäubungspfeil aussieht. Dennoch gelingt es ihm noch, den Abzug durchzudrücken. Laut wird es dennoch nicht. Stattdessen folgt eine Serie von Pfupp-Geräuschen. Offenbar besitzt Cords MP einen Audioneutralisator. Kugeln schlagen in Umzugskartons ein, eine der Panoramascheiben zersplittert. Ich werfe mich zu Boden. Jemand schreit auf. Als ich wieder hochkomme, liegt Cord stockstarr am Boden. Vor dem Umzugskarton liegt der Anzugträger, der vorhin Hesslers Koffer aus dem Haus getragen hat. Dem Loch in seiner Stirn nachzuurteilen, wird er nie wieder etwas tragen. Hessler steht neben dem Toten. Auch sie hält eine Waffe in der Hand.
1: »Schau an, der Hendo von neulich.«
0: Ich habe den Rücken an eine der großen Glasscheiben gelehnt, mache Anstalten hochzukommen. Hessler schüttelt den Kopf. Also bleibe ich, wo ich bin. »Wenn Cord für JJ gearbeitet hat, für wen arbeiten Sie dann? White Schwartz?«
1: »Naheliegende Vermutung, aber nein.«
0: »Yamaka also?«
1: »Auch wenn das vielleicht außerhalb Ihrer begrenzten Vorstellungskraft liegt, es gibt noch Leute, die für keinen von euren Lieferdiensten arbeiten. Und jetzt kommen Sie mal hoch, aber langsam.«
0: Ich stehe auf. »Aber Sie haben mal für White gearbeitet«, sage ich.
1: »Ich habe meinen Fehler eingesehen.«
0: »Und für wen arbeiten Sie jetzt?«, frage ich.
1: »Für eine staatliche Stelle.«
0: »Geheimdienst? CIA?« Sie erwidert nichts. Ich werte das als Ja.
1: »Woher?« Sie deutet auf den Relokator. »Haben Sie das?«
0: »Er gehört doch Ihnen, dachte ich zumindest.«
1: »Nicht der Prototyp. Die Box im Innern. Wer hat Ihnen die Bombe gegeben?«
0: »Die... Das ist keine. Beantworten Sie die Frage.«
1: »Die... Die von Rio haben mir gesagt, ich soll es hierher bringen. Und nochmal, das ist keine Bombe, sondern
0: eine Art Computervirus.«
1: »Ein Virus in einem Karton? Das ist das Schwachsinnigste, was ich je gehört habe. Niemand...«
0: In diesem Augenblick löst sich die geborstene Scheibe, deren oberer Teil bis eben noch wie ein Stalaktit im Rahmen hing. Mit lautem Klirren kracht das Glas zu Boden. Hessler fährt herum.
1: »Dieser kurze Moment reicht mir. Ich weiß wirklich nicht, was hier vor sich geht, aber ich habe noch nie eine Lieferung versemmelt. Manchmal brauche ich länger als gedacht, aber am Ende delivere ich. Immer. Und so wird es auch dieses Mal sein.«
0: Als Hessler erkennt, dass gar niemand hinter ihr ist, wendet sie sich wieder mir zu. Sie sieht das Board nicht einmal kommen. Es trifft sie voll an der Schläfe, schickt sie zu Boden. Die Pistole fällt ihr aus der Hand. Ich kicke sie mit dem Fuß weg. Ich schließe die Tür des Relokators, aktiviere das Display. Hessler liegt auf dem Boden, stöhnt leise. »Send, receive.« Ich drücke auf »Send«. »Station ID?«
1: »Sie machen einen Fehler«, ruft sie.
0: »Ich mache meinen Job.«
1: »Das ist eine Bombe, verdammt.«
0: »Lächerlich. Wieso sollte Rio...«
1: »Q-Bomb«,
0: schreit sie. Und auf einmal verstehe ich. Man muss nur eins und eins und eins zusammenzählen. Warum habe ich das bisher nicht getan? Weil ich es nicht wahrhaben wollte? Oder weil man manchmal vor lauter Paketen die Lieferung nicht sieht? Eins. JJ ist irgendwie an Militärtechnologie gekommen, an diese Teleportgeräte. Plus eins. Alle fragen sich seit Monaten, wie die Amerikaner es schaffen, einige der bestgeschützten Orte der Welt in Schutt und Asche zu legen. Orte, an die eigentlich niemand rankommt. Die Antwort? Sie teleportieren eine Bombe dorthin. Die Öffentlichkeit spricht von Q-Bomben, vermutet dahinter eine neue Technologie. Das stimmt sogar teilweise. Aber das Hightech steckt nicht in der Bombe. Bei ihr handelt es sich um gute alte Miniaturfusionsbomben, so wie jene, die damals Alt-Berlin in Schutt und Asche gelegt haben. Nein, es ist das Ausbringungssystem, das revolutionär ist. Plus eins, Jack hat die ersten beiden Punkte zusammengezählt. Ein Relokator-Netzwerk besaß er zwar nicht, aber ein Bömpchen konnte er sich offensichtlich besorgen. Er beauftragt einen seiner Handos, es an die Forschungszentrale von JJ zu senden und... Bumm!
1: Ich schaue zu Hessler hinab.
0: Wo teleportiert diese Fusionsbombe hin? Mir wurde gesagt, in ein entlegenes Research Center. Sie schüttelt den Kopf.
1: Beijing, JJ-Hauptquartier, mitten im Stadtzentrum.
0: Kann das stimmen?

0: Sagt sie wirklich die Wahrheit? Es gibt nur eine Möglichkeit, es herauszufinden. Ich wende mich wieder dem Display zu. Station-ID. Und beginne zu tippen. Nein, tun Sie das nicht. Station-ID 2, sorry, sage ich, ist nichts Persönliches. Station-ID 26, das kann einen Krieg auslösen. Alle werden denken, dass wir, dass es die Amis waren. Für euren schlechten Ruf kann ich nichts. Station-ID 265. Ein Fiepser ertönt, das Paket verschwindet. Relocation complete. Was zum... Sie haben es nicht nach Beijing geschickt, nein, sondern woanders hin.
1: Wo?
0: Alt-Berlin. Was? Wieso ist da eine Relokatorstation? Da liegt Ihre Retoure, auf einem unterirdischen Peil. Ich hatte vermutet, dass es sich bei der Nummer auf der Rückseite um die Station-ID handelt. Hessler starrt mich an, als hätte ich den Verstand verloren. Langsam kommt sie hoch. Sie blickt hinaus, über das Silo-Meer, in Richtung der alten Stadt. Ich muss dann mal, sage ich, und gehe in Richtung des geborstenen Fensters. Sie können jetzt nicht einfach verschwinden. Da irrt sie sich. Meine Arbeit ist erledigt. Ich habe abgeliefert. Ob ich geil abgeliefert habe, darüber gehen die Meinungen möglicherweise auseinander. Aber die Zustellung ist auf jeden Fall erfolgt. Nun begebe ich mich auf meinen letzten Flug. Ich werde zur Filiale R144 jetten, meine Ausrüstung abgeben und fristlos kündigen. Wer weiß. Vielleicht versuche ich es ja doch nochmal mit BWL. Ich stelle einen Fuß auf mein Board. Im Fensterrahmen stehend drehe ich mich zu Hessler um. Ich nicke ihr zu, salutiere. Rio bringt's. Viel Spaß mit Ihrem Paket. In diesem Augenblick geht im Norden die Sonne auf. Kurz wird es taghell, dann erlischt der glühende Ball am Horizont. Nur ein Flackern bleibt zurück. In der Ferne beginnen die Sirenen zu heulen.
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1: Ich habe neulich den Geburtstag eines guten Freundes vergessen. Nicht ein bisschen vergessen. Komplett. Kein Anruf, keine Nachricht, nichts. Ich habe es erst 3 Tage später gemerkt. Beim Blick auf den Kalender. Vielleicht kennen Sie dieses Gefühl? Fehler haben eine unangenehme Eigenschaft. Sie bleiben. Wir schlafen drüber und morgen sind sie noch da. Wir drehen sie um, betrachten sie von allen Seiten, fragen uns, wie wir das nur haben passieren lassen können. Ich glaube, wir sind oft strenger mit uns selbst als nötig. Nicht, weil Fehler egal wären, sondern weil das Grübeln sie nicht kleiner macht. Es macht sie größer. Es gibt keine Verdammnis für die, die in Christus Jesus sind, schreibt Paulus im Römerbrief. Dieser Satz lässt mich aufatmen. Keine Verdammnis, nicht keine Fehler, nicht alles egal, sondern du bist nicht dein schlechtester Moment. Das ist kein Freifahrtschein, aber es ist Luft zum Aufatmen. Mein Freund hat sich übrigens gefreut über den verspäteten Anruf. Vielleicht sogar mehr als über einen pünktlichen. Fehler lassen sich manchmal noch gut machen. Und manchmal reicht es, sich selbst zu erlauben, weiterzugehen.
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1: Kurz und tot, kurze Krimis und böse Lieder, das steht heute über dem Abend im Saal im Klosterhof Georgenthal. Ein kriminell kurzweiliger Abend mit der Musikkabarettistin Jutta Wilberts. Wir hören mal rein.
2: Wie Lotte längst im Weiher geht, lauf, Lotte, lauf. Sie ist allein und es ist spät. Lauf, Lotte, lauf, Lotte, lauf, lauf, lauf. Ach, liebe Lotte, gute Lotte, lauf, doch lauf. An diesem dunklen Ort gab es schon den dritten Mord. Ich habe sie schon gefragt, ne, warum sie da unbedingt entlanglaufen muss. Also war doch bekannt. Wahrscheinlich hat sie auch noch einen Minirock an oder so.
1: Jutta Wilberts kennt sich aus. Sie ist auch Krimi-Autorin und unterhält heute Abend ihr Publikum mit Buch und Ukulele.
2: Tja, du lässt mir keine Wahl, da bin ich radikal. Das war dein letztes Abendmahl. Isch in den Teller leer, Schatzi.
1: Schräg und umwerfend sei dieser Abend heute im Saal im Klosterhof Georgenthal. Kurz und tot, kurze Krimis und böse Lieder gibt es heute um 19.30 Uhr. Wohin die Elbe fließt, so ist der Abend im Puppentheater Magdeburg überschrieben. Allerdings geht es auf die Elbfähre Buckau. Und der Faden der Diskussionsreihe Am roten Faden wird wieder aufgenommen. Performancekünstlerin Julia Blavert hat kulturschaffende ehrenamtliche Sozialarbeiter und viele andere in Magdeburg gefragt, wie die Pegel stehen, ob sich das gesellschaftliche Klima verändert und wohin die Elbe fließt. Moritz von Schurer, der verantwortliche Dramaturg.
3: Die Elbe ist Sinnbild einer Geschichte mit Aufs und Abs. Aber empfinden wir MagdeburgerInnen die politische Lage im Augenblick eigentlich als veränderbar oder vorbestimmt? Wohin steuern wir und was ist unser Kompass? Gemeinsam mit den PuppenspielerInnen Richard Barborka, Florian Kräuter und Svea Schiedung bringen wir die gesammelten Interviews auf die Fähre und machen so die konkreten Erfahrungen der Menschen in ihrer Arbeit, also ihre Sorgen zur Zukunft, sinnlich erfahrbar. Und so entsteht ein Bild ihrer Lage.
1: Wohin die Elbe fließt, eine Fährfahrt zwischen sinkender Utopie und singender Dystopie, beginnt heute um 18 Uhr. Treffpunkt ist die Elbfähre Buckau in Magdeburg. Wir schauen nach Sachsen und in den Himmel. Die Himmelsbeobachtungen an den Fernrohren der Sternwarte Radebeul haben begonnen. Heute um 21.30 Uhr geht der Blick auf die Kraterlandschaften des Mondes, die jeweils sichtbaren Planeten und viele andere Objekte des Universums. Bei schlechtem Wetter gibt es natürlich ein Alternativprogramm. Morgen heißt es dann ab 15 Uhr Familienplanetarium. Wir lesen, in unserem Familienplanetarium zeigen wir den aktuellen Sternhimmel, verbunden mit den Sagen und Geschichten zu den sichtbaren Sternbildern. Natürlich weiß man hinterher auch, wo der Polarstern steht, wie der Mond aussieht und welche Planeten zu beobachten sind. Das Programm für die ganze Familie beginnt morgen 15 Uhr. Die Einladung, die Sternwarte Radebeul zu besuchen, gilt aber schon für heute Abend. 21.30 Uhr beginnen die Himmelsbeobachtungen.
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2: Um 10 Uhr mit Raik Steingasser. Das Kindergeld soll in Zukunft automatisch ohne Antrag ausgezahlt werden. Bundesfinanzminister Lars Klingbeil sagte zum Auftakt der ersten Lesung des Gesetzes im Bundestag, Familien hätten damit künftig mehr Zeit fürs Baby und brauchten weniger Zeit für Bürokratie. Ab kommenden Jahr soll der Antrag auf Kindergeld zunächst für Eltern wegfallen, die bereits ein Kind haben. Später soll das Verfahren dann auch für das erste Baby greifen. Der Bundestag will heute zudem die Apothekenreform beschließen. Apotheken sollen dann mehr Impfungen verabreichen und bestimmte verschreibungspflichtige Medikamente auch ohne Rezept abgeben dürfen. In Deutschland sind im vergangenen Jahr so wenige Wohnungen gebaut worden wie zuletzt 2012. Dem Statistischen Bundesamt zufolge wurden gut 207.000 Wohnungen fertiggestellt. Das seien 18% weniger als im Vorjahr. Bundesbauministerin Verena Huberts zeigte sich aber zuversichtlich, dass Maßnahmen zur Ankurbelung des Wohnungsbaus wirken. Die Zahl im ersten Quartal zeigten deutlich nach oben. Experten, etwa von IFO-Institut, rechnen dagegen mit einem weiteren Abwärtstrend. Die NATO und Polen haben die Ankündigung von US-Präsident Donald Trump begrüßt, 5000 zusätzliche Soldaten nach Polen zu entsenden. Der polnische Präsident Karol Nawrocki sprach von einem Bekenntnis zur gemeinsamen Sicherheit. NATO-Generalsekretär Mark Rutte sagte vor einem NATO-Treffen im schwedischen Helsingborg, unabhängig davon gehe der Trend aber zu seinem stärkeren Europa, das bei seiner Verteidigung weniger abhängig sei von den USA. Trump hatte die Entscheidung zur Truppenentsendung mit seiner guten Beziehung zu Nawrocki begründet. Im russisch besetzten Gebiet Luhansk soll ein Studentenwohnheim von einer ukrainischen Drohne getroffen worden sein. Nach Angaben der russischen Besatzungsbehörden wurde ein Mensch getötet und 35 weitere verletzt. In dem eingestürzten Gebäude seien weitere Personen verschüttet. Die Ukraine ihrerseits meldete 4 Tote und 5 Verletzte durch russischen Beschuss im Gebiet Donetsk. Der Angriff traf die frontnahe Kleinstadt Druschkivka. Die SPD sperrt sich gegen eine Verlängerung des Tankrabatts über Ende Juni hinaus. Fraktionsvize Armand Zorn, der auch Co-Chef der zuständigen Koalitionsarbeitsgruppe ist, sagte im ARD-Morgenmagazin, weitere Maßnahmen müssten zielgenauer sein. Nötig sei etwa, die Preise zu deckeln. Das waren die Nachrichten.
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3: Aktuell Sonnenschein im Erzgebirge, ein paar Quellwolken, im Jerichower Land Schleierwolken. Am Nachmittag könnte es ein paar Wolken geben, es bleibt aber trocken und es wird schön warm, 22 bis 25 Grad. Die Aussichten, morgen sonnig, im Verlauf dann ein paar Wolken, trocken und heiß, 25 bis 30 Grad. Zu Pfingsten dann Sonne und Wolken, am Pfingstsonntag auch mal mehr Wolken, da kann es ein paar Schauer geben, es bleibt aber sommerlich warm. Der MDR Kulturverkehrsdienst meldet A2 Richtung Berlin zwischen Marienborn-Helmstedt und Eisleben. 6 Kilometer Stau wegen LKW-Bergungsarbeiten plus 20 Minuten. A4 Frankfurt Richtung Dresden zwischen Merane und Hohenstein-Ernsthal. 6 Kilometer Stau, hier müssen Sie eine Dreiviertelstunde länger einplanen. A4 Görlitz Richtung Dresden zwischen Burka und Ohorn. Behinderung nach einem Unfall. A4 Richtung Frankfurt zwischen Hohenstein-Ernsthal und Glauchau Ost. 6 Kilometer Stau nach einem Unfall, eine halbe Stunde länger. Vorsicht auf der A13 Richtung Dresden zwischen Duben und Lübbenau. Liegen Fahrzeugteile auf der linken Fahrspur. A72 Richtung Leipzig zwischen Geithain und Borna Süd ist die rechte Fahrspur nach einem Unfall gesperrt. A72 Richtung Hof zwischen Dreieck-Hochfranken und Hof-Töpen, stockender Verkehr nach einem Unfall. Im Kyffhäuser Kreis zwischen Abzweig Berker und Bendeleben Behinderung nach einem Unfall. Und im Landkreis Saalfeld-Rudolstadt zwischen Mernach und Gräfenthal ebenso Behinderung nach einem Unfall. Geblitzt wird auf der A4 Richtung Dresden zwischen Wandersleben und Neudietendorf, auf der A4 Richtung Dresden zwischen Hermsdorf-Ost und Rüdersdorf und auf der A9 ein Blitzer Richtung Berlin am Schkeuditzer Kreuz in der Überfahrt zur A14 Richtung Dresden. Soweit der MDR Kulturverkehrsdienst. Fahren Sie vorsichtig, 10.04 Uhr.
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3: An diesem Freitag mit Stefan Blattner im Studio. Los geht's mit Matthew White und Flo Morrissey. Herzlich willkommen.

Matthew White und Flo Morrissey, MDR Kultur am Vormittag. Ja, Pfingsten steht vor der Tür, der Sommer will es ein erstes Mal wissen. Ist sonst noch was? Ja, Bundestrainer Nagelsmann, Fußball-Bundesträger Nagelsmann hat seine Mannschaft für die WM nominiert, nach viel hin und her. Für den Kommentator der FAZ ein Beispiel für eine charakterlose Kommunikation. Und mit einer anderen Schattenseite des Fußballs befasst sich gleich auch unser Stichtag. Der brutale Angriff deutscher Hooligans während eines WM-Spiels 1998 in Frankreich schockierte seinerzeit die Öffentlichkeit. Vor 25 Jahren dann das Urteil. Dazu, wie gesagt, gleich unser Stichtag, das bei MDR Kultur am Vormittag. Unsere erste Zwischenstation. Jetzt haben wir erst einmal Lilly und Madeleine.

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1: Willie Nelson, That's Life, ja. Und zum Leben gehören auch dunkle Schattenseiten. Dazu jetzt gleich mehr.
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1: Fußball ist für viele die schönste Nebensache der Welt. Mitunter gebiert der Fußball aber auch Monster. Dann, wenn Fußballfans gewalttätig werden. So geschehen 1998 im französischen Lens, wo der französische Polizist Daniel Nivelle von Hooligans brutal zusammengeschlagen, beinahe totgeprügelt wurde. Am 22. Mai 2001, heute vor 25 Jahren, wurde ein deutscher Hooligan für diesen schwerwiegenden Angriff von einem französischen Gericht zu einer langjährigen Haftstrafe verurteilt. Norbert Kunze mit unserem Stichtag.
3: Juni 1998. Bei sommerlichem Wetter wird im Stade Boulevard de l'Elysée im französischen Lens im Rahmen der Fußball-Weltmeisterschaft das Gruppenspiel zwischen Deutschland und Jugoslawien angepfiffen. Auf dem Platz stehen Spieler wie Stojkovic, Mijatovic, Klinsmann oder Bierhoff. Vor dem Stadion in einer engen Seitengasse stehen drei uniformierte Polizisten, darunter der 43-jährige Hauptfeldwebel Daniel Nivelle.
4: Eine kleine Einkaufsstraße, da sind eben alle zusammengetroffen. Damals gab es diese strikte Fantrennung, wie sie es heute gibt, noch nicht. Und die Atmosphäre war schon sehr aggressiv.
3: So ein damaliger Fanbetreuer, da aufgrund des großen Andrangs deutscher Fußballanhänger ohne Eintrittskarten zentrale Zuwege zum Stadion abgeriegelt sind, sucht eine Gruppe Hooligans den Weg durch die enge Gasse. Sie treffen auf Nivelle und seine Kollegen und schlagen sofort zu.
5: Mein junger Schutzmann im annähernd vergleichbaren Alter, er war zu dem Zeitpunkt 10 Jahre älter als ich, steht in der Nebenstraße und liegt dann in seiner eigenen großen Blutlache, überfallen von Gewalttätern, die auch noch aus Deutschland, aus dem eigenen Land kommen. Das prägt schon.
3: Uwe Hadeler war damals Polizeikoordinator vor Ort. Nivelle wird zu Boden gerissen, verliert dabei seinen Schutzhelm. Die Täter schlagen und treten auf ihn ein, zerschmettern ihm den Schädel. Der Blutrausch dauert nur eine Minute. Ein französischer Kollege schildert:
6: Genau hier ist der Polizist niedergeschlagen worden. Die Angreifer kamen von da hinten. Einer trug ein Reklameschild. Sie zerschmetterten das Schild auf dem Kopf des Polizisten. Es ist einfach bestialisch. Sie hatten nur ein Ziel, einen Polizisten zu töten.
7: Empörung und Fassungslosigkeit nach den Gewalttaten deutscher Hooligans. Ein schwer verletzter französischer Polizist ringt noch immer mit dem Tode.
3: Die Öffentlichkeit zeigt sich entsetzt. Ebenso Bundeskanzler Helmut Kohl und der deutsche Torhüter Andi Köpke.
8: Eine wirkliche Schande für unser Land. Das ist eine Form eines modernen Vandalismus, der völlig inakzeptabel ist.
9: Man schämt sich sicherlich. Und innerhalb der Mannschaft ist das Entsetzen zu sehen gewesen.
3: Nivelle kommt nie mehr richtig auf die Beine. Bis heute, er ist mittlerweile 71 Jahre alt, leidet der zweifache Vater und Großvater unter einer halbseitigen Lähmung, kann nur mühsam sprechen, nichts riechen und schmecken, ist auf einem Auge blind. Seine Ehefrau:
10: Sie haben das Leben meines Mannes zerstört und unserer Familie endloses Leid zugefügt.
3: Der Deutsche Fußballbund gründet eine Stiftung, unterstützt Nivelle finanziell. Der Franzose erhält im Laufe der Jahre zahlreiche Einladungen und Ehrungen bis hin zum Bundesverdienstkreuz 2018. Und die Täter? Die Spur führt in die Fanszene von Schalke 04. Auch Hamburger Hooligans waren beteiligt. Einer von ihnen, Christopher Rauch alias Spike, der sich kurz nach der Tat äußert.
11: Es ist passiert und jetzt wird er natürlich erstmal maßlos drauf rumgeritten. Das ist auch dumm gelaufen. Nur, was sollen wir jetzt sagen? Was sollen wir jetzt machen?
12: Ändert sich für euch irgendetwas?
11: Also mich hat es auch in dem Sinne geschockt, dass für mich die Weltmeisterschaft gelaufen ist.
3: 6 Täter werden verhaftet und in Deutschland zu unterschiedlichen Haftstrafen verurteilt. Der einzige in Frankreich vor Gericht stehende Hooligan soll für 5 Jahre ins Gefängnis. Das Urteil verhängt das Gericht in Saint-Omer am 22. Mai 2001, heute vor 25 Jahren. Er hatte Daniel Nivelle mit einem Holzbrett niedergeschlagen und anschließend auf den wehrlosen Polizisten eingetreten.
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David Bowie, This is Not American Song von 1984 mit erstaunlicher Aktualität. MDR Kultur am Vormittag. Bei den vielen Lamenti dieser Tage, es geht auch voran. Bei den Thüringer Schlössern zum Beispiel, da wird ordentlich angepackt. Mehr dazu gleich bei uns in Kultur kompakt.

0: Coming up, gute Laune Musik, das war Kitty Liv, damit 10.30 Uhr.
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2: Die Sanierung der Thüringer Schlösser schreitet gut voran. Das teilte die Stiftung Thüringer Schlösser und Gärten dem MDR mit. Rund 200 Millionen Euro haben Bund und Land bis zum Jahr 2032 bereitgestellt. Bei den morgen beginnenden Thüringer Schlössertagen gibt es daher die ein oder andere Baustelle. Matthias Becker berichtet für Kulturkompakt.
3: Restauriert werden gerade zum Beispiel Schloss Heidigsburg, Schloss Sondershausen und Schloss Friedenstein in Gotha. Auch wenn die Arbeiten gut vorangehen, reicht das Geld nach Angaben der Stiftung lange nicht, um alle historischen Anlagen wie eigentlich nötig umfassend zu sanieren. Das Motto der Schlössertage in diesem Jahr lautet: Aufgeführt, fahrendes Volk und höfisches Theater. Im Mittelpunkt steht Herzog Georg II. Von Sachsen-Meiningen, der als Theaterherzog Thüringens Theaterlandschaft prägte. So gibt es Inszenierungen, Vorträge oder auch Entdeckerrucksäcke mit Aufgaben und Infos, die im Kloster Paulinenzeller oder den Dornburger Schlössern geliehen werden können.
2: In Leipzig steht heute das Wave-Gotik-Treffen im Mittelpunkt. Besonders beliebt ist das viktorianische Picknick im Clara-Zetkin-Park, bei dem sich die schwarze Szene mit aufwendigen Kostümen präsentiert. Festivalsprecher Cornelius Brach sagte MDR Kultur, Teile der schwarzen Szene seien zwar im Mainstream angekommen, der Kern sei aber noch eine Gegenkultur.
4: Da hat sich schon natürlich über die Jahre ein bisschen was getan. Also das ist ja jetzt nicht nur aufs WGT bezogen, sondern allgemein eben auf die schwarze Szene. Man merkt natürlich, dass es eben zum Beispiel Szene-Klamotten, die früher einstmals im Wesentlichen selbst geschneidert wurden, jetzt eben auch in Modeketten einfach zu kaufen gibt, dass es auch eine Menge Bands gibt, die kommerziell erfolgreich sind und eben durchaus keine kleinen Nischenbands mehr. Aber trotzdem würde ich immer noch behaupten, dass im Kern die Szene doch immer noch eine Gegenkultur ist. Also dass für viele so diese Abkehr vom Massenkonsum und Massengeschmack in verschiedener Hinsicht doch immer noch ein wichtiges Thema ist.
2: Sämtliche Informationen zum Wave-Gotik-Treffen in Leipzig finden Sie auf mdr.de/wgt. Das Deutsch-Sorbische Volkstheater in Bautzen kann in der Spielpause im Sommer seinen büdenen Boden erneuern. Finanziert wird die Sanierung über die Stiftung für das Sorbische Volk und das Sächsische Ministerium für Wissenschaft und Kultur. Stiftungsdirektor Jan Buder sagte:
5: Einen entsprechenden Förderantrag hat das Theater bei uns bei der Stiftung gestellt und wir wiederum werden die Mittel dafür beim SMBK beantragen, sodass ein Bühnenaustausch und die Finanzierung dieses Austausches innerhalb der Spielzeitpause möglich ist. Dadurch, dass der Bühnenboden fast 300 Quadratmeter beträgt und auch die ganze Unterkonstruktion betroffen ist, ist das eine relativ kostspielige Angelegenheit und beläuft sich auch ca. 170.000 Euro.
2: Im Januar hatte eine Fehlfunktion der Sprinkleranlage die Bühne des Deutsch-Sorbischen Volkstheaters in Bautzen unter Wasser gesetzt und den Boden stark beschädigt. Für die Sanierung des Gewölbes der Stadtkirche St. Michael in Jena sind inzwischen mehr als 100.000 Euro Spenden eingegangen. Das teilte der evangelisch-lutherische Kirchenkreis Jena mit. Die Spenden sollen nicht nur die laufenden Arbeiten unterstützen, sondern auch den Nachweis für Fördermittelanträge sichern, hieß es. Weitere finanzielle Unterstützung sei nach wie vor dringend nötig. Die Stadtkirche St. Michael in Jena ist seit Juni vergangenen Jahres geschlossen, nachdem sich ein Materialstück aus 15 Meter Höhe gelöst hatte. Seit gestern ist die Kirche teilweise wieder für Gottesdienste geöffnet.
0: Gute Nachricht aus Jena. Danke, Paula Kautz für Kulturkompakt.
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0: Pfingsten vor der Brust. Das Wetter dreht auf Sommer. Heute erst heiter, am Nachmittag Sonne, ein paar Wolken. Es bleibt aber trocken und es wird schön warm. 22 bis 25 Grad. Morgen erst sonnig, dann ein paar Wolken. 25 bis 30 Grad. Zu Pfingsten dann Sonne und Wolken. Am Pfingstsonntag auch mal mehr Wolken. Da kannst du mal ein paar Schauer geben. Es bleibt aber sommerlich warm. Der MDR Kulturverkehrsdienst. Der Pfingstverkehr lässt grüßen. A2 Richtung Berlin zwischen Marienborn-Helmstedt und Eisleben. 6 Kilometer Stau plus 30 Minuten. A4 Frankfurt Richtung Dresden zwischen Merane und Glauchau-Ost. 5 Kilometer Stau. Auch hier eine halbe Stunde länger einplanen. A4 Görlitz Richtung Dresden zwischen Burka und Ohorn. Behinderung nach einem Unfall. A4 Richtung Frankfurt zwischen Wüstenbrand und Glauchau-West. 6 Kilometer Stau. Auch hier eine halbe Stunde länger einplanen. A72 Richtung Leipzig zwischen Geithain und Bonner Süd ist die rechte Fahrspur nach einem Unfall blockiert. A72 Richtung Hof zwischen Dreieck-Hochfranken und Hof-Töpen, stockender Verkehr nach einem Unfall. Und im Landkreis Saalfeld-Rudolstadt zwischen Mernach und Gräfenthal, Behinderung nach einem Unfall. Geblitzt wird auf der A4 Richtung Dresden zwischen Wandersleben und Neudietendorf und auf der A9 Richtung Berlin am Schkölitzer Kreuz in der Überfahrt zur A14 Richtung Dresden. Soweit der MDR Kulturverkehrsdienst. Fahren Sie vorsichtig. 10.35 Uhr.
6: 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Schrauben-Yeti. Ja.

einer, der sich selbst ernst nimmt, Schrauben Yeti. Ja, ein begnadeter auch Straßenmusiker und sein Künstlername, auch eine Anspielung darauf hin, auch auf sein handwerkliches Geschick, denn er hat sich kurzerhand seinen Bus umgebaut, um sein Klavier immer mit transportieren zu können. Schrauben Yeti bei MDR Kultur am Vormittag, jetzt mit Nancy Sinatra.

0: Are you ready? Nancy Sinatra. Leipzig is ready für das WGT, das Wave Gothic Treffen. Rund 20.000 Besucher werden wieder erwartet. Mehr als 100 Bands, Musikerinnen und Musiker werden spielen. Wie immer ein vielfältiges Programm aus alten Helden, Kim Wilde, einstürzende Neubauten und neuen Namen. Natürlich immer wieder etliche auch, die schon quasi zum Inventar des WGT gehören, wie die Engländerin Evie Wine. Die kommt schon zum vierten Mal zum WGT, sagt selbst, dass sie hier eine Menge Freunde in der Stadt hat.
1: Well, there's like a coming home, our relationship with the city and with
2: Es ist wie nach Hause kommen. Es gibt so eine enge Beziehung mit der Stadt, viele Freunde. Und ich finde es schon wichtig, dass die Szene zusammenkommt. In London geht das auch. Es gibt tolle Leute, tolle Orte, wie den Cartoon Club zum Beispiel. Das ist ein kleiner Gothic-Post-Punk-Spaß. Du zahlst 5 Pfund, um reinzukommen, bekommst einen Stempel und eine wunderbare Nacht. Aber sonst ist vieles verschwunden. Deutschland dagegen scheint immer noch in den Underground zu investieren. Und in Leipzig gibt es das größte Treffen der Welt für unsere Szene. Das ist wunderbar. Egal welcher Stil, welches Genre, alle sind aus dem gleichen Grund da.
0: Und Evie Wine wird am Sonnabend im Leipziger Parkschloss spielen, vielleicht auch mit dem Song, den wir gleich hören, Love Song, ein Cure Cover. Evie erzählt hier, wie es denn zu dieser Aufnahme gekommen ist.
1: I was birthday present. Everybody collected and got me a plane ticket.
2: Ich war ein Geburtstagsgeschenk. Alle hatten zusammengelegt und mir ein Flugticket gekauft, damit ich kommen und spielen konnte. Und als Geschenk habe ich dann eine kleine akustische Version von dem Song gespielt. Wieder zu Hause habe ich versucht, eine bessere Version einzuspielen, was ich zu der Zeit nicht wusste. Das Haus, in dem ich wohnte, gehörte damals einem Patensohn von Robert Smith, dem Sänger von The Cure. Überall hingen goldene Schallplatten herum und ein wunderschöner Rickenbacker-Bass, den ich dann für die Aufnahme benutzt habe. Der war wohl ein Geschenk von Smith an diesen Patensohn, das habe ich dann später erfahren. Ich bin froh, dass das Lied einigen Leuten gefällt. Robert Smith hat es wohl auch gefallen, sodass wir es auch veröffentlichen konnten. War eine sehr schöne Sache.
1: We got the thumbs up from Robert Smith and the guys to release it as well, so it was a very nice thing.
0: Sagt Evie Wine, und hier ist sie mit ihrem Love Song.

0: Der Love Song von The Cure hier in der Lesart von E.B. Wine und sie ist morgen zu erleben beim Wave Gothic Treffen in Leipzig. Ja, und ausführliche Hinweise, Informationen zum WGT in unserem Netz mdrkultur.de, Konzerttipps und Bildstrecken, Bilderstrecken und mehr WGT bei MDR Kultur am Samstag ab 20 Uhr, dann bis früh morgens um 6 die lange WGT-Nacht. Die Zeit jetzt 10.49 Uhr.
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0: Der Wiener Schriftsteller H.C. Artmann hat sich vor allem als virtuoser Sprachakrobat und Übersetzer einen Namen gemacht. Bis zu seinem Tod im Dezember 2000 galt der Büchner-Preisträger als höchst individueller Einzelgänger. Mit seinen Dialektgedichten mehrt Orna Schwarzen-Dinten über die düster makabere Seite der sogenannten Wiener Gemütlichkeit, machte er die Dialektdichtung salonfähig und ein größeres Publikum auf sich aufmerksam. Und das liebt Artmanns Texte bis heute. Mit dem Hang zum Makaberen und Grotesk-Traumhaften und einer Prise schwarzen Humors. Ein Beispiel gefällig? Es liest Sophie Reuss.
2: Seht die flinke Fledermaus, wie sie durch die Wolken saust, wie sie drin im Mondlicht schwebt, Smäulchen ganz von Blut verklebt. Fängt sie euch an eurem Haar, ist's geschehen ganz und gar gleich um euch. Sie trägt euch fort. Durch die Luft nach fremdem Ort, wo ein Schlösslein ist ihr Hort. Drinnen wohnt sie ganz allein, hat ein rotes Kämmerlein, lebt vom Blut der Äderlein. Schon seit vielen hundert Jahr bringt sie Kinder in Gefahr. Und in Transsilvania, wo sie schon so mancher sah, heißt sie Fräulein Dracula.

Bob Dylan hier in der Fassung von Bernd Dansch, MDR Kultur am Vormittag, 11:04. Der Wiener Schauspieler Harald Krasnitzer, der macht gerade in einem Kinofilm von sich reden. Er spielt da in dem Drama Der verlorene Mann die Hauptrolle eines an Alzheimer erkrankten Mannes an der Seite von Dagmar Manzel und August Zirner. Pfingstsonntag ist Harald Krasnitzer Gast in unserem MDR Kulturcafé. Und ja, Krasnitzer ist auch ein politisch interessierter Mann. Und diese Seite von ihm wollen wir zeigen in der nächsten Stunde hier bei MDR Kultur am Freitagvormittag.

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0: Um 11 Uhr mit Raik Steingasser. Das Kindergeld soll in Zukunft automatisch ohne Antrag ausgezahlt werden. Bundesfinanzminister Lars Klingbeil sagte zum Auftakt der ersten Lesung des Gesetzes im Bundestag, Familien hätten damit künftig mehr Zeit fürs Baby und brauchten weniger Zeit für Bürokratie. Ab kommenden Jahr soll der Antrag auf Kindergeld zunächst für Eltern wegfallen, die bereits ein Kind haben. Später soll das Verfahren dann auch für das erste Baby greifen. Der Bundestag will heute zudem die Apothekenreform beschließen. Die Senkung der Flugticketsteuer geht der Branche nicht weit genug. Der neue Eurowings-Chef Max Kafnatzky sprach von einem Tropfen auf den heißen Stein. Es würden deutlich wirksamere Maßnahmen gebraucht, etwa Entlastungen bei der Luftverkehrssteuer und den Luftsicherheitsgebühren. Der Bundesverband der deutschen Luftverkehrswirtschaft forderte, die Ticketsteuer vorübergehend ganz auszusetzen, um die Airlines angesichts der stark gestiegenen Kerosinkosten zu unterstützen. Der Bundestag hatte beschlossen, ab Juli die Abgabe je nach Strecke um 2,50 Euro und bis 11,50 Euro pro Stunde zu senken. Die NATO und Polen haben die Ankündigung von US-Präsident Donald Trump begrüßt, 5000 zusätzliche Soldaten nach Polen zu entsenden. Der polnische Präsident Karol Nawrocki sprach von einem Bekenntnis zur gemeinsamen Sicherheit. NATO-Generalsekretär Mark Rutte sagte vor einem NATO-Treffen im schwedischen Helsingborg, Europa müsse bei der Verteidigung unabhängiger von den USA werden. Trump hatte die Entscheidung zur Truppenentsendung mit seiner guten Beziehung zu Nawrocki begründet. Im russisch besetzten Gebiet Luhansk soll ein Studentenwohnheim von einer ukrainischen Drohne getroffen worden sein. Nach Angaben der russischen Besatzungsbehörden wurden ein Mensch getötet und 35 verletzt. Mehrere Personen seien verschüttet worden. Die Ukraine meldete ihrerseits 4 Tote und 5 Verletzte durch russischen Beschuss im Gebiet Donetsk. Nach dem Hauseinsturz in Görlitz suchen Kriminaltechniker nach der Unglücksursache. Nach Angaben des Führungsstabes mussten sie ihre Arbeit unterbrechen, weil sich Reste der Giebelwände bewegten. Stabschef Raik Schulze sagte, es werde in alle Richtungen ermittelt, von Materialversagen über technische Ursachen bis hin zu Fahrlässigkeit. Oberbürgermeister Octavian Urso vermutet eine Gasexplosion als Ursache. 3 vermisste Menschen konnten nur noch tot geborgen werden. Das waren die Nachrichten.
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4: Rechtzeitig vor Pfingsten dreht das Wetter auf Sommer. Heute erst heiter, am Nachmittag Sonne und ein paar Wolken. Es bleibt aber trocken und es wird schön warm. 22 bis 27 Grad. Auch morgen sonnig, im Verlauf dann ein paar Wolken. Es bleibt trocken, morgen noch ein Stückchen wärmer. Heiß, kann man schon sagen, 25 bis 30 Grad. Zu Pfingsten dann Sonne und Wolken, am Pfingstsonntag auch mal mehr Wolken. Dann kann es auch mal ein paar Schauer geben. Es bleibt aber weiter sommerlich warm. Der MDR Kulturverkehrsdienst mit diesen Meldungen. A2 Richtung Berlin. Zwischen Marienborn-Helmstedt und Eisleben 6 Kilometer Stau plus 40 Minuten. A4 Görlitz Richtung Dresden zwischen Burka und Ohorn, Behinderung nach einem Unfall. A4 Richtung Frankfurt zwischen Wüstenbrand und Glauchau West, 6 Kilometer Stau nach einem Unfall plus 40 Minuten. A9 Richtung München zwischen Niemeck und Kleinmarzens, Stau plus 15 Minuten. A38 Richtung Leipzig zwischen Dreieck Südharz und Altstädt, steht ein defekter LKW auf der rechten Spur. A72 Richtung Leipzig zwischen Geithain und Borna Süd. Die rechte Fahrspur ist hier nach einem Unfall gesperrt. A72 Richtung Hof zwischen Dreieck Hochfranken und Hof Töpen. Stockender Verkehr nach einem Unfall. A73 Richtung Suhl zwischen Suhl Zentrum und Dreieck Suhl steht ein defekter LKW auf der rechten Fahrspur. Und im Landkreis Meißen ist die Ortsdurchfahrt Kassa wegen eines Feuerwehreinsatzes gesperrt. Geblitzt wird auf der 4 Richtung Dresden zwischen Wandersleben und Neudietendorf und auf der A9 Richtung Berlin am Schkeuditzer Kreuz in der Überfahrt zur A14 Richtung Dresden. Soweit der MDR Kulturverkehrsdienst, 11.04 Uhr.
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4: An diesem Freitag mit Stefan Blattner im Studio. Hallo, ich grüße Sie.

Das australische Indie-Folk-Trio Sons of the East. MDR Kultur am Freitagvormittag gleich mit dem Blick in die Feuilletons. Und da erfahren wir, dass die Schauspielsparte in Chemnitz weiter ungewissen Zeiten entgehen sehen muss. Alles vage und ungewiss. Da sehnt man sich nach vermeintlich guten alten Zeiten. Miles Davis, der große Jazz-Trompeter, wäre 100 geworden. Auch das wird in den Feuilletons besprochen. Stimmen dazu auch gleich in unserer Feuilletonshow mit Jörg Schieke. MDR Kultur am Vormittag. Schön, dass Sie bei uns sind. Das sind Mighty Oaks.

0: Das war ein Satz aus der Nursery Suite von Edward Elgar, gespielt vom Ulster Orchestra aus Belfast.
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2: Am Mittwoch hatte die Freie Presse Chemnitz zu einer Diskussion um die Zukunft von Schauspielhaus und Oper eingeladen. Die Stadt hatte ja zuletzt erwogen, Theater und Oper im Opernhaus am Theaterplatz zusammenzulegen. Das Ziel, keine Mittel für einen Neubau oder die Sanierung des Schauspielhauses bereitzustellen. Nun ist zu lesen, egal was kommen wird, es wird noch dauern. Das ist aktuell eigentlich das Einzige, das wirklich feststeht, wenn es um das Thema Schauspielhaus geht. Rund 2 Stunden haben Intendant Dittrich, Kulturbürgermeisterin Ruschinski, SPD-Stadtrat Müller und der Architekt Jochen Krüger vor rund 250 Interessierten diskutiert. Die 4 auf dem Podium waren sich im Grunde einig, dass Chemnitz ein eigenständiges Sprechtheater braucht und eine innerstädtische Lösung ganz schön wäre. Zitat Ende. Und alles offensichtlich weiterhin vage und schwer in der Diskussion. Am 27. Mai geht es dann weiter in dieser Sache im Stadtrat von Chemnitz. So kompliziert die Gegenwart, so klar und unumstritten leuchtet und tönt an bestimmten Stellen die Vergangenheit. Am 26. Mai würde Miles Davis, einer der Großen des modernen Jazz, 100 Jahre alt, die Zeitung Die Welt feiert vor allem die Innovationskraft und Lust dieses Trompeters. Zitat: Bis zuletzt blieb er sich als gestaltwandlerischer Geist treu, schlug Haken zwischen Trance-Musik, Elektro-Funk, Pop und zuletzt auch Hip-Hop. Als ihn Quincy Jones im Juli 1991 dazu überreden konnte, zum ersten Mal in seiner Musikerlaufbahn zurückzuschauen und auf einer Tour noch einmal die alten Arrangements aus seiner Zeit mit Gil Evans zu spielen, war dies eine Art Menetekel. 3 Monate später, am 28. September, starb der Trompeter. Zitat Ende. Und wir dürfen diese 4 Minuten natürlich nicht verstreichen lassen, ohne was zum Thema Fußball zu sagen. Seit gestern weiß die Nation, wer bei der Weltmeisterschaft ab 11. Juni für Deutschland auflaufen wird. Die Wochenzeitung Die Zeit interessiert sich aber auch für die geheimen Verbindungen von Fußball und Politik. Sie bezieht sich auf ein Buch von Ronald Reng zum Sommermärchen 2006, das in diesen Tagen erscheint. Zitat: Merkel erbt 2006 nicht nur die Heim-WM, für die sich ihr Vorgänger, also Schröder, enorm stark gemacht hat, sie erbt noch etwas anderes. Am 14. März 2003 hatte Kanzler Schröder im Bundestag die Agenda 2010 verkündet, ein Programm, das durchaus in der Lage war, seine Partei, die SPD, im Sinne Klinsmanns, der war der Trainer der Deutschen beim Sommermärchen 2006, auf den Kopf zu stellen und doch nach langen Jahren der Stagnation einen Weg in Richtung Aufschwung wies. So verbindet Schröders Agenda und Klinsmanns Projekt zweierlei. Beide richten sich zunächst gegen die Verkrustungen im Innern des Apparats, bevor sie nach außen wirksam werden. Und weder dem Kanzler noch dem Bundestrainer ist es vergönnt, die Früchte ihres furchtlosen Kampfes zu ernten. Schröder verliert 2005 die Wahl, seine Agenda hilft seiner Nachfolgerin, am Ende 16 Jahre im Amt zu bleiben. Klinsmann zieht es 2006 völlig erschöpft in die USA zurück. Weltmeister wird 2014 sein Nachfolger Joachim Löw. Zitat Ende. Schröder, Merkel und Klinsmann. Welche Verbindungen zu Merz und Klingbeil ziehen wir wohl, falls die Deutschen unter Julian Nagelsmann schon Ende Juni, also lange vor dem Viertel- oder Halbfinale, rausfliegen sollten?
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Einen Beethoven kann auch der Amerikaner John Batiste nicht erschüttern. MDR Kultur am Vormittag. Gleich Kultur kompakt und das ist Kernrose.

0: 11.30 Uhr ist es, halb zwölf.
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0: 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Das fehlte noch.
2: Guten Tag. Die Sanierung der Thüringer Schlösser schreitet gut voran. Das teilte die Stiftung Thüringer Schlösser und Gärten dem MDR mit. Rund 200 Millionen Euro haben Bund und Land bis zum Jahr 2032 bereitgestellt. Bei den morgen beginnenden Thüringer Schlössertagen gibt es daher die ein oder andere Baustelle. Matthias Becker berichtet für Kulturkompakt.
3: Restauriert werden gerade zum Beispiel Schloss Heidigsburg, Schloss Sondershausen und Schloss Friedenstein in Gotha. Auch wenn die Arbeiten gut vorangehen, reicht das Geld nach Angaben der Stiftung lange nicht, um alle historischen Anlagen wie eigentlich nötig umfassend zu sanieren. Das Motto der Schlössertage in diesem Jahr lautet: Aufgeführt, fahrendes Volk und höfisches Theater. Im Mittelpunkt steht Herzog Georg II. Von Sachsen-Meiningen, der als Theaterherzog Thüringens Theaterlandschaft prägte. So gibt es Inszenierungen, Vorträge oder auch Entdeckerrucksäcke mit Aufgaben und Infos, die im Kloster Paulinenzeller oder den Dornburger Schlössern geliehen werden können.
2: Keine Probe, keine Regie, keine Vorbereitung. Das neue Theater in Halle startet heute eine Reihe, die das Unvorhersehbare in den Fokus stellt. Den Auftakt macht die international gefeierte Schauspielerin Sandra Hüller. Was es damit auf sich hat, weiß Caroline Büscher.
4: Das sind insgesamt 18 Menschen, meistens Männer und drei Frauen. Die sind eher aus dem Mittelstand, aus dem Arbeitermilieu. Das sind Kaufleute, darunter Händler. Siegbert Fechenbach ist dabei, der Initiator dieser Gründung, der im September 1945 in Ermangelung geeigneter Räume erstmal seine eigene Wohnung zur Verfügung stellt tatsächlich und ruft diese 18 etwas versprengt lebenden Leute aus Chemnitz zusammen.
2: Ja, Sie haben gehört, da gab es einen technischen Fehler. Das war Kurator Alexander Walter vom SMAC. Nämlich wenige Monate nach dem Ende des Zweiten Weltkrieges hatte sich in Chemnitz die jüdische Gemeinde wieder gegründet. Und eine neue Ausstellung im Foyer des Staatlichen Museums für Archäologie Chemnitz, kurz SMAC, widmet sich nun dieser Zeit im September 1945. Die Schau heißt Jetzt erst recht und ist ab heute im Foyer des SMAC in Chemnitz zu sehen. Und nun nochmal zu Sandra Hüller, die heute Abend im NT eine Vorstellung geben wird, bei der es keine Probe, keine Regie und keine Vorbereitung gibt. Nun folgt der Bericht von Caroline Büscher.
5: Gezeigt wird das Stück Weißes Kaninchen, Rotes Kaninchen des iranischen Autors Nassim Soleimanpour. Schauspielerin Sandra Hüller wird den Text erst im Moment der Aufführung erhalten, eine Spontaninterpretation also. Über den Inhalt ist wenig bekannt. Das Stück stelle Fragen nach Verantwortung, Vertrauen und Manipulation und beziehe auch das Publikum mit ein, heißt es in der Ankündigung. Somit sei jede Aufführung einzigartig. Seit der Uraufführung von Weißes Kaninchen, Rotes Kaninchen im Jahr 2011 wurde das Stück weltweit von wechselnden Schauspielern gespielt.
2: Und die Karten für den Auftakt der Reihe im neuen Theater in Halle sind ausverkauft. Ein Teil der Original-Wendeltreppe des Eiffelturms in Paris ist für rund 450.000 Euro versteigert worden. Der knapp 3 Meter hohe Treppenabschnitt mit 14 Stufen sei von einem französischen Sammler ersteigert worden, das teilte das Auktionshaus Art Curial mit. Die Stufen gehörten zu der Wendeltreppe, die die zweite und dritte Etage des Eiffelturms verband. Als 1983 ein Aufzug eingebaut wurde, wurde diese Wendeltreppe in unterschiedlich große Teile zerlegt und die Treppenabschnitte wurden zu begehrten Sammlerstücken und befinden sich heute in aller Welt, etwa an der Freiheitsstatue in New York.
0: Tatsächlich kein Treppenwitz. Danke, nee. Paula Kautz, das war Kulturkompakt.
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0: Aktuell Sonnenschein in der Börde und in Westthüringen, da gibt es kaum Wolken, sonst ein Sonne-Wolken-Mix. Überall trocken, am Nachmittag dann locker bewölkt mit Sonne, trocken und richtig schön warm, 22 bis 27 Grad. Und das ist die Richtung, die vorgegeben wird. Morgen sonnig, im Verlauf dann ein paar Wolken und trocken und noch ein bisschen wärmer, 25 bis 30 Grad. Zu Pfingsten dann Sonne und Wolken, am Pfingstsonntag auch mal mehr Wolken, dann kann es auch ein paar Schauer geben. Und weiterhin sommerlich warm. Der MDR Kulturverkehrsdienst. Mit diesen Meldungen: A2 Richtung Berlin zwischen Marienborn-Helmstedt und Eisleben. 6 Kilometer stockender Verkehr plus 20 Minuten. A4 Richtung Frankfurt zwischen Wüstenbrand und Glauchau West ist die Unfallstelle geräumt. Zurzeit noch 6 Kilometer Stau. A9 Richtung München zwischen Niemeck und Kleinmarzehns. 4 Kilometer Stau durch ein defektes Fahrzeug plus 20 Minuten. A13 Richtung Berlin zwischen Dreieck Spreewald und Duben, Stau an einer Baustelle plus 10 Minuten. Vorsicht auf der A38 Richtung Göttingen zwischen Nordhausen West und Großwechsungen, Fahrzeugteile auf der linken Fahrspur. A72 Richtung Leipzig zwischen Geithain und Bonner Süd ist die rechte Fahrspur nach einem Unfall gesperrt. Und geblitzt wird auf der A4 Richtung Dresden zwischen Wandersleben und Neudietendorf und auf der A9 Richtung Berlin am Schkeuditzer Kreuz in der Überfahrt zur A14 Richtung Dresden. Soweit der MDR Kulturverkehrsdienst. Ihnen unterwegs eine gute und sichere Fahrt. 11.36 Uhr.
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Görda, MDR Kultur am Vormittag und gleich ist die Rede vom österreichischen Schauspieler Harald Krasnitzer, zuvor noch Mobby und ein Stückchen von Leroy Anderson.

0: Jazz, Pizzicato von Leroy Anderson, gespielt vom Richard Heyman Orchestra. MDR Kultur am Vormittag. Was macht eine Demenzerkrankung mit einem Menschen und was macht's mit seinem Umfeld? Davon erzählt der Kinofilm Der verlorene Mann in der Hauptrolle der österreichische Schauspieler Harald Krasnitzer. Den kennen wir auch vom Wiener Tatort. Dort ermittelt er an der Seite seiner Kollegin Bibi Fellner alias Adele Neuhauser. Ende 2026 soll damit nach nun 25 Jahren Schluss sein. Geboren wurde Harald Krasnitzer am 10. September 1960 in Grödig bei Salzburg. Seine Kindheit beschreibt er selbst als bodenständig. Er stammt aus einem Arbeitermilieu und vielleicht fühlte sich deshalb politisch auch zur Sozialdemokratie hingezogen.
1: Wir reden von einer Weltanschauung und nicht von einem Dogma. Und ich habe aus der Sozialdemokratie eine Weltanschauung gelernt. Und die beinhaltet im Wesentlichen den unerschütterlichen Glauben daran, dass es eine gerechte Welt gibt. Und alles andere, was in diesen Parteien stattfindet, an Kleinzänkereien und an Wirrnissen, interessiert mich mittlerweile überhaupt nicht mehr. Weil ich einfach merke, dass bei vielen sozialdemokratischen Bewegungen der eigentliche Kern dieser Weltanschauung, nämlich uns immer wieder zu zwingen, zu hinterfragen, was ist denn eigentlich das Bessere und wo können wir tatsächlich jetzt anfangen, unkonventionell zu gestalten. Das war sozusagen die Kernzone dieser Bewegung und das war die Kernaufgabe, sich selbst immer wieder zu hinterfragen, tue ich das Richtige? Und aus dem System heraus gab es in Wien eine unglaublich dichte Schule dieser Sozialdemokratie, die erstaunlicherweise überwiegend aus Ärzten bestand. Und es gibt ein ganz schönes Zitat von Lenin, der dort lange Zeit im Exil war und immer in einem bestimmten Kaffeehaus mit den Wiener Genossen Schach gespielt hat. Und er schreibt dann in sein Tagebuch, also die Wiener Genossen, ich habe selten so was Kluges und Tolles und die haben so ihre Ideen und wirklich gute Pläne und haben tolle Sachen auf die Reihe gekriegt. Aber es sind keine Revolutionäre. Und er hatte natürlich vollkommen recht damit. Es sind keine Revolutionäre gewesen, es waren Heiler. Und das Heilen von Gesellschaften ist in meinem Blickwinkel das Wichtigste, was Sozialdemokratie machen kann.
0: Auch ein politisch wacher Geist, der Schauspieler Krasnitzer. Er ist am Sonntag ab 12 zu Gast im MDR Kultur Café Harald Krasnitzer. 12 Uhr, Sonntag, Pfingstsonntag. Seien Sie dabei. Herzliche Einladung zum MDR Kultur Café.

Walking Paul Weller, MDR Kultur am Freitagvormittag, der so langsam Geschichte ist. Ja, Fußball-Deutschland kann wieder ruhig schlafen. Bundestrainer Nagelsmann hat sein Aufgebot für die WM bekannt gegeben, wobei viele Namen im Vorfeld schon durchgesickert sind und über das Hickhack der Kommunikation hagelt es herbe Kritik. Von charakterloser Kommunikation ist da sogar die Rede. Nun, das ist eine Steilvorlage für Peter Zudeik und seinen Wochenrückblick. Den gibt's in der nächsten Stunde hier bei MDR Kultur. Bleiben Sie dran.

0: Der Schauspieler Harald Krasnitzer hat in letzter Zeit viel über Demenz gelernt. Durch seine neue Rolle in dem Film Der verlorene Mann und durch seine erkrankte Mutter.
1: Und wir standen in der Sonne und meine Mutter hat ihren Kopf wie eine Sonnenblume Richtung Sonne bewegt. Und in diesem Augenblick wurde mir klar, da gibt es eine ganz andere Fähigkeit, in Beziehung zu treten mit den Wirklichkeiten, nämlich wie eine Sonnenblume.
0: Und das Lernen geht weiter. 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
3: Um 12 Uhr mit Caroline Vogt. Die Stadt Magdeburg verzichtet auf ihr Vorkaufsrecht für das Intel-Grundstück. Wie die Stadt dem MDR bestätigte, hat das der Stadtrat gestern Abend beschlossen. Die Stadt hofft nun, dass das Land Sachsen-Anhalt die knapp 1000 Hektar von Intel kauft und für ein Industriegebiet erschließt. Nach dem Aus für die Intel-Fabrik wollte Magdeburg zunächst selbst das Gelände erwerben. Die Finanzierungsmodelle wurden der Magdeburger Volksstimme zufolge jedoch vom Landesverwaltungsamt abgelehnt. Der Bundesgerichtshof hat das Urteil gegen den Messerangreifer von Solingen 2024 bestätigt. Der Attentäter ist damit rechtskräftig zu lebenslanger Haft mit Sicherungsverwahrung verurteilt. Dagegen hatte er Revision eingelegt. Der Syrer hatte beim Stadtfest in Solingen gezielt auf Besucher eingestochen. Er tötete 3 Menschen und verletzte 8 weitere. Die Behörden werteten die Tat als islamistischen Terroranschlag. Apotheken sollen mehr Kompetenzen bekommen. Der Bundestag debattiert dazu zur Stunde eine Apothekenreform. Danach sollen Apotheken künftig mehr Impfungen verabreichen dürfen. Zudem sollen sie bestimmte verschreibungspflichtige Medikamente auch ohne ärztliches Rezept abgeben können. Zuvor hatte der Bundestag in erster Lesung über einen Gesetzentwurf beraten, wonach Kindergeld ab nächstem Jahr ohne Antrag automatisch ausgezahlt werden soll. Die EU setzt die Zölle auf bestimmte Düngemittel aus. Der Rat der 27 EU-Staaten beschloss, dass Landwirte und Düngemittelhersteller für ein Jahr keine Zölle mehr auf importierte Stickstoffdünger sowie dafür nötige Rohstoffe wie Harnstoff und Ammoniak zahlen müssen. Für Produkte aus Russland oder Belarus soll das nicht gelten. Die Preise für Dünger sind seit 2021 erheblich gestiegen. Nach dem Hauseinsturz in Görlitz ist die Unglücksursache noch unklar. Nach Angaben des Führungsstabes mussten die Kriminaltechniker ihre Arbeit unterbrechen, weil sich Reste der Giebelwände bewegten. Stabschef Raik Schulze sagte, es werde in alle Richtungen ermittelt. Von Materialversagen über technische Ursachen bis hin zu Fahrlässigkeit. Oberbürgermeister Octavian Urso vermutet eine Gasexplosion als Ursache. 3 vermisste Menschen konnten nur noch tot geborgen werden. Das waren die Nachrichten.
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4: Ja, heute erst heiter, am Nachmittag Sonne und ein paar Wolken, trocken aber und warm, 22 bis 25 Grad. Morgen sonnig, dann ein paar Wolken, aber trocken und noch wärmer, 25 bis 30 Grad. Zu Pfingsten Sonne und Wolken, am Pfingstsonntag auch mal mehr Wolken, dann kann es auch ein paar Schauer geben. Es bleibt sommerlich warm. Der MDR Kulturverkehrsdienst meldet A2. Richtung Berlin, zwischen Alleringersleben und Bornstedt, 6 Kilometer Stau, plus 30 Minuten, eine halbe Stunde länger, auch auf der A2 Richtung Hannover, zwischen Bornstedt und Alleringersleben, dort 3 Kilometer Stau. A4 Richtung Frankfurt, zwischen Hohenstein-Ernsthal und Glauchau West, 4 Kilometer Stau, plus 15 Minuten. A9 Richtung Berlin zwischen Eisenberg und Reusig, 3 Kilometer stockender Verkehr. A38 Richtung Leipzig zwischen Eisleben und Querfurt, 3 Kilometer Stau plus 10 Minuten. A72 Richtung Leipzig zwischen Zwickau West und Zwickau Ost, Behinderung nach einem Unfall. Und Vorsicht, auf der B4 Richtung Nordhausen zwischen Gebesee und Henschleben liegt eine Luftpumpe auf der Fahrbahn. Geblitzt wird auf der A4 Richtung Dresden zwischen Wandersleben und Neudietendorf und auf der A9 Richtung Berlin am Schkeuditzer Kreuz in der Überfahrt zur A14 Richtung Dresden. Soweit der MDR Kulturverkehrsdienst. Fahren Sie vorsichtig. 12.04 Uhr.
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4: Mit Stefan Blattner im Studio. Schön, dass wir uns hören. Hallo.

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1: Eugene Sufjan Stevens, MDR Kultur am Mittag. Die Eisheiligen sind Geschichte, die Nächte frostfrei und endlich können die Hobbygärtner richtig loslegen mit Pflanzen und Gestalten. Seit einem Jahr können Gärtner außerdem mit Hilfe einer App dokumentieren, was in ihren Gärten also wächst. Heute am Tag der Biodiversität startet die zweite Runde dieser Aktion. Die Ergebnisse der ersten, die überraschten die Biologen. Warum? Das erzählen wir gleich.

0: Walking in guter Gesellschaft, das war Jamie Cullum, MDR Kultur am Mittag. Jetzt mit dem Blick in die Natur, bei ja allen leuchtenden, prächtigen Farben aktuell, kann der ja mittlerweile oder bisweilen auch Sorgen bereiten, denn die Artenvielfalt, die schrumpft. Immer weniger Tiere und Pflanzen leben in Wald und Flur. Besonders Äcker gelten in hinsichtlich der Biodiversität als Ödland. Wie aber steht das mit unseren Gärten? Rasen, Rosen, möglichst viel Kohl und Kartoffeln, wenig und, pardon, Beikräuter. Oder wächst da mehr, als wir glauben? Das will das Projekt Garten Diff herausfinden, eine Aktion unter der Leitung der Universität Leipzig. Seit einem Jahr sind Gärtner aufgefordert, mit Hilfe einer App zu dokumentieren, was in ihren Gärten so alles wächst. Was es soll und was es bringt, das sagt uns Hartmut Schade.
1: Sie sind die Terra Incognita der Biodiversitätsforscher, die deutschen Gärten.
2: Also rein historisch betrachtet wurden Gärten eigentlich lange irgendwie als eher biologische Wüsten oder auch als Quelle von invasiven Arten betrachtet.
1: Ingmar Staude vom Institut für Biologie der Uni Leipzig leitet das Gartendiversitätsprojekt.
2: Eigentlich haben Gärten auch gar nicht so zu unserer Natur dazugezählt. Bei Gärten wissen wir eigentlich gar nicht so richtig, was deren Biodiversität und auch deren Potenzial zur Förderung der Biodiversität ist.
1: Das ändert sich gerade mit dem Projekt GartenDiff. Rund 3000 Menschen haben im vergangenen Jahr dokumentiert, was alles in ihren Gärten gedeiht.
2: Das können Kräuter sein, das können Kulturpflanzen sein, vor allem auch Wildpflanzen, heimische, nicht heimische, Obst, Gemüse. Also alles, was man irgendwie im Garten findet, kann bei uns aufgenommen werden.
1: Die populäre Pflanzenbestimmungs-App Flora Incognita wurde dazu um das Projekt GartenDiff erweitert. Anmelden, einen kurzen Fragebogen zum eigenen Garten beantworten, ob auf dem Balkon, Hinterhof, am Haus oder in einer Kleingartensparte. Der Garten bekommt eine Identifikationsnummer zugewiesen, um alle Beobachtungen mit ihm zu verknüpfen. Dann kann es losgehen.
3: Flora Incognita, Pflanze erkennen.
1: Per Kropp hat seinen 400 Quadratmeter Garten erst in diesem Jahr übernommen und ist immer wieder überrascht, was plötzlich zwischen Bergflockenblume, Milchstern, Küchenschelle und Bergenie auf sein Staudenbeet aus dem Boden kommt. Jetzt richtet er die Handykamera auf eine kleine, krautige Pflanze mit gelben Blütenknospen.
3: Ja, gewöhnliches Kreiskraut. Und damit kann man, glaube ich, auch gar nicht so viel machen. Ich gucke dann immer mal, ob man die essen kann. Und das ist eher eine Medizinpflanze, wenn man sich gut damit auskennt. Aber die Raupen des Zinnoberfalders mögen die.
1: Auch das ist ein bislang kaum beachteter Effekt von Kleingärten. Welche Lebensräume bieten sie für Wildbienen, Hummeln, Schwebfliegen und Schmetterlinge? Bei GartenDiff geht es aber nicht um die Insekten, sondern Pflanzen. An die 170.000 Beobachtungen wurden im ersten Jahr gemeldet und die Biologen wissen nun, dass rund 4.000 Arten in deutschen Gärten wachsen. Per Kropp hat etwa 20 ihm bislang unbekannte Pflanzen entdeckt und dokumentiert. Nicht gemeldet hat er Radieschen, Kohlrabi, Kartoffeln und Tomaten. Auch die interessieren die Biodiversitätsforscher.
2: In der Zukunft wäre es natürlich total interessant, Gärten als eine Art Erhaltungsflächen wahrzunehmen, wo zum Beispiel eine Datenbank entsteht, wo alte Sorten vorkommen, zum Beispiel von Apfelbäumen und so weiter, weil genau diese Sorten selten in unserer modernen Agrarlandschaft geworden sind. Und da könnten Gärten ganz interessant sein für zukünftige Maßnahmen, um diese Pflanzen irgendwo wieder einzuführen.
1: Zu den Überraschungen von GartenDiff gehört die Entdeckung mehrerer als ausgestorben geltender Pflanzen, wie beispielsweise der nordische Drachenkopf, eine blaublühende Staude.
2: Das ist eine Art, die laut Rote Liste in Deutschland ausgestorben ist, aber als Kulturpflanze eigentlich gar nicht so selten ist. Und die scheint in Gärten weiterhin gut vorzukommen.
1: Gärten sind eben Refugien. Gartenbesitzer wissen das schon lange. Der Blick über den Gartenzaun zeigt, welche große Vielfalt Gärten haben. Uralte, knorrige Kirschbäume, Rhododendron, Rosen und Rasen in vielen Varianten. Wildhecken und wildwuchernde Blumenbeete neben säuberlich gehackten Gemüsebeeten, Thujahecken und Teiche.
3: Ich habe überhaupt noch keine Ahnung, was hier so alles rauskommt.
1: Der Garten als Terra Incognita, nicht nur für Neugärtner, auch für die Biologen. Doch GartenDiff ist dabei, das zu ändern.
0: Was wächst alles in meinem Garten? Klug werden und Vielfalt bewusst machen mit dem Projekt GartenDiff und der dazugehörigen App, einem Projekt der Universität Leipzig. Hartmut Schade berichtete. MDR Kultur am Mittag.

Morcheeba, it's summertime. Und einen ersten Vorgeschmack, den gibt es am Pfingstwochenende. Endlich, werden viele sagen. MDR Kultur am Mittag. Jetzt mit einer Polka von Sergei Prokofjew, gespielt vom Russischen Staatssinfonieorchester.

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MDR Kultur am Mittag gleich 12:30. Dann Kultur kompakt und da ist unter anderem die Rede von Sandra Hüller vom Roten Teppich in Cannes. Geht's heute für sie nach Halle an die Saale. Zuvor gibt's hier noch Kate Edmondson.

0: Pfingsten vor der Tür. Viele zieht's nach Hause. Long Way Home. Kate Edmondson hier mit freundlicher Unterstützung von Lyle Lovett. 12.30 Uhr, 12:30, 12:30.
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0: Noch einmal mit Paula Kautz.
2: Der Sächsische Förderpreis für Kunst und Demografie setzt dieses Jahr auf den Schwerpunkt Einsamkeit. Ausgeschrieben hat den Preis das Sächsische Staatsministerium für Wissenschaft, Kultur und Tourismus. Mehr dazu von Caroline Dörner.
3: Für den Förderpreis werden nach Angaben des Ministeriums Ideen gesucht, die das Thema Einsamkeit künstlerisch erfahrbar machen, Begegnung ermöglichen und neue Formen des Miteinanders erproben. Dabei sollen Menschen unterschiedlichen Alters und Bevölkerungsgruppen in Austausch gebracht werden und so ein Beitrag für solidarischen Zusammenhalt geleistet werden. Der Sächsische Förderpreis für Kunst und Demografie ist mit 10.000 Euro dotiert. Bis zum 24. August 2026 können Kultureinrichtungen, soziokulturelle Zentren sowie Künstlerinnen und Künstler ihre Konzepte einreichen.
2: Über Pfingsten laden 20 Schlösser in Thüringen zu den Schlössertagen ein. Im Fokus steht dieses Jahr das fahrende Volk und das höfische Theater, sagt der Veranstaltungskoordinatorin Dorothee Schmidt, MDR Kultur.
4: Also wir versuchen so ein bisschen darauf einzugehen, auf die Entwicklung der Hoftheater in den einzelnen Residenzschlössern hier in Thüringen. Von den fahrenden Schauspielerinnen und Schauspielern bis hin dann auch zu Ensembles, die dann fest angestellt waren an den diversen Hoftheatern. Und wir haben ja gerade auch mit dem Eckhoftheater in Gotha noch eines der ältesten barocken Theater mit einer auch noch funktionierenden Bühnenmaschinerie, mit diesen Kulissenverwandlungen, die man noch live erleben kann. Oder auch in Sondershausen, sehr schönes kleines Hoftheater oder auch das Liebhabertheater in Schloss Kochberg.
2: Bei den Thüringer Schlössertagen gibt es ab morgen Führungen, Inszenierungen, Vorträge zur Geschichte des höfischen Theaters. In der letzten Woche der Paula Modersohn Becker und Edward Munk Schau verlängern die staatlichen Kunstsammlungen Dresden ihre Öffnungszeiten. Wie die SKD mitteilten, wird die Ausstellung ab heute täglich von 10 bis 19 Uhr öffnen und damit 2 Stunden länger als sonst. Mit inzwischen über 50.000 Besucherinnen und Besuchern zogen die Ausstellungsmacher eine positive Zwischenbilanz. In der Schau mit dem Titel Die großen Fragen des Lebens sind erstmals Werke von Paula Modersohn Becker und Edward Munk im Dialog zu sehen. Die Ausstellung in Dresden endet am 31. Mai. Vor dem barocken Dresdner Zwinger wird es heute Abend so klingen. Der Dresdner DJ und Grammy-Gewinner Purple Disco Machine wird heute eines von 4 Konzerten geben. Ob dabei das kostbare Porzellan im Zwinger zu Bruch gehen könnte, davon geht David Klein vom Denkmalschutz der Stadt Dresden nicht aus.
5: Die kritischen Momente sind unserer Sicht eher Auf- und Abbau, natürlich auch die Vielzahl an Besuchenden. Aber wir gehen davon aus, dass der Veranstalter wirklich sehr gute Vorsorge getroffen hat, um das Denkmal sehr gut zu erhalten. Und es ist ja nicht bloß im Zwinger selbst, sondern auch die Wege zum Zwinger, der Theaterplatz. Platz und alles das, das sind ja sehr hochwertige Kulturdenkmäler. Insofern sind ja sehr umfangreiche Vorkehrungen getroffen und alles, was wir bislang sehen, läuft eigentlich sehr gut und im Plan.
2: Der Innenhof des Dresdner Zwingers wird wegen des Konzertaufbaus über Pfingsten bereits ab 17 Uhr geschlossen. Schon zu Zeiten von August dem Starken war der Dresdner Zwinger Ort für rauschende Feste.
0: Ja, und beim Thema Sicherheit dürfte man in Dresden hoffentlich inzwischen gelernt haben. Danke, Paula Kautz.
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0: Aktuell Sonne, Wolken, Mix. In Thüringen ist es heiter, trocken überall. Am Nachmittag bleibt es locker bewölkt mit Sonne, trocken und warm. 22 bis 27 Grad. Und wir legen noch eins drauf. Morgen bis 30 Grad, sonnig. Ein paar Wolken kann es geben, es bleibt trocken. Zu Pfingsten an Sonne und Wolken. Am Pfingstsonntag auch mal mehr Wolken, dann kann es auch ein paar Schauer geben. Weiter sommerlich warm. Der MDR Kulturverkehrsdienst mit diesen Meldungen. Ja, und da deutet sich natürlich schon mal der Pfingstverkehr an. Achtung, Falschfahrer erstmal. Auf der B7 Gotha Erfurt zwischen den Abzweigen Tüttleben und Nottleben ist ein Falschfahrer unterwegs. Bitte äußerst rechts fahren und nicht überholen. Achtung, Falschfahrer auf der B7 Gotha Erfurt zwischen den Abzweigen Tüttleben und Nottleben. Ein Falschfahrer ist da unterwegs. Bitte fahren Sie äußerst rechts und überholen Sie nicht. A2 Richtung Berlin zwischen Marienborn-Helmstedt und Eisleben. Stockender Verkehr an einer geräumten Unfallstelle. Vorsicht auf der A2 Richtung Berlin zwischen Lostau und Burgzentrum. Ein Reifen auf der Fahrbahn. A2 Richtung Hannover zwischen Bornstedt und Allerengersleben. 7 Kilometer Stau plus 20 Minuten. A4 Frankfurt Richtung Dresden zwischen Jena Zentrum und Stadtroda. 4 Kilometer Stau plus 15 Minuten. A9 Richtung Berlin zwischen Eisenberg und Reußig. 4 Kilometer stockender Verkehr plus 10 Minuten. A14 Richtung Magdeburg zwischen Döbeln-Ost und Döbeln-Nord. Stau nach einem Unfall. A14 Richtung Magdeburg zwischen Mutschen und Grimma. Da steht ein defektes Fahrzeug und hier erfolgt ein Radwechsel auf der Fahrbahnseite. A36 Richtung Bernburg zwischen Dreieck Nordharz und Wernigerode-Nord. Stockender Verkehr plus 15 Minuten. Und im Landkreis Anhalt-Bitterfeld ist die Straße zwischen Zörbich und Stumsdorf nach einem Unfall gesperrt. Geblitzt wird auf der A4 Richtung Dresden zwischen Wandersleben und Neudietendorf. Auf der A9 Richtung Berlin am Schkeuditzer Kreuz in der Überfahrt zur A14 Richtung Dresden. Und ein Blitzer auf der A36 Richtung Braunschweig in Höhe Wernigerode Nord. Soweit der MDR Kulturverkehrsdienst. 12.36 Uhr.
6: 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Jetzt aus Frau Reuth. Madame Manu.

Yin und Yang von Madame Manu hier live aufgenommen bei einer MDR Kultur Studio Session. 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MDR Kultur Mittag, gleich unser satirischer Wochenrückblick mit Peter Zudeik. Und das ist hier noch Phil Collins. Und dann haben wir noch ein Stück, einen Song von Yola.

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1: So, jetzt ist es raus. Das Affentheater hat ein Ende. Die aufgewühlte Nation kann zur Ruhe kommen. Die Körpertemperatur der künftigen Nationalhelden ist perfekt eingestellt.
2: Ich bin mega heiß. Die Jungs sind mega heiß und das Trainerteam ebenso.
1: Geht doch. Der Herr Nagelsmann hat verkündet, wer bei der Weltmeisterschaft für uns kicken darf. Das wochenlange Lotteriespiel ist zu Ende. Vor allem das um die Nummer 1. Aber erst nach einem Machtwort von Markus Söder.
3: Ich finde, dass er uns gut tun würde, wenn er dabei wäre.
1: Mit er ist Manuel Neuer gemeint. Der ist vor 2 Jahren zurückge und muss jetzt wieder antreten. Immer nach dem Motto, gebt dem Nachwuchs eine Chance, denn Neuer ist gerade mal 40 Jahre alt. Fußball und Politik. Bei dem Thema ist für viele Journalisten nebst innen kein Halten mehr.
4: Der FC Bayern gewinnt gerade fast alles. Die Bundesregierung im Moment keinen Blumentopf. Kann die Regierung Merz noch zu einem Team aus deutschen Meistern werden?
1: Ach ja, die Frau Mioska, an dem Vergleich ist so ziemlich alles schief. Da hilft auch kein Blumentopf mehr. Macht aber nichts, denn mit Markus Söder konnte sie dann die wesentlichen Fragen der Weltpolitik klären. Zum Beispiel, warum Söder keinen Bart mehr trägt.
3: Ich finde es total beeindruckend, dass an dem Tag, als wir im Bayerischen Landtag ohne Schulden einen Haushalt beschlossen haben, dass dann irgendwo Breaking News war, dass ich keinen Bart mehr habe. Da habe ich mir gedacht, tolle Medienarbeit.
1: Da er überwiegend im Verdummungsinternet auftritt, kann er nicht mehr unterscheiden, was Massenquatsch und was Medienarbeit ist. Breaking News war der fehlende Bart vielleicht bei Bild TV, aber nicht bei richtigen Medien. Aber jetzt wollen wir doch wissen, warum er weg ist, der Bart.
3: Ich habe an dem Morgen wollte ich einen Langhaarschneider ansetzen, habe den aber irgendwie vertrödelt und dann, wups, war die Hälfte weg.
1: Wups.
3: Und das sah mir dann ein bisschen zu radikal aus. Und da habe ich es dann abgenommen. Aber es fanden viele toll, jetzt lasse ich es mal so.
1: Dann fanden es viele toll. Und da wir gerade bei den wirklich weltbewegenden Themen sind, warum ist Söder nicht mehr, also nicht mehr öffentlich? Jahrelang hat er gezeigt, was er futtert. Döner, Bratwürste, Pizza, Falafel, Big Mac, Spaghetti, Eis. Jetzt gibt's die Rubrik Söder isst nicht mehr.
3: Ich glaube, jeder weiß mittlerweile, was ich gern esse.
1: Ach so, aber zugucken können wir nicht mehr.
3: Alle solche Dinge haben dann auch mal ein Ende. Dies, weil die Zeit einfach viel, viel ernster geworden ist, sodass auch ein anderer Inhalt, anderer Content notwendig ist.
1: Jetzt kommen wir bloß nicht mit Inhalt. Das wäre ja noch schlimmer als Döner und Würste. Und jetzt wird es leider wirklich ernst.
5: Wir haben momentan keine Regierung.
1: Nö, das ist ein Skandal. Und wie hat die rechtsextreme Frau Weidel das gemerkt?
5: Es werden keine Anträge eingebracht. Es werden irgendwelche Ausschüsse abgehalten ohne Ergebnis.
1: Ja gut, Regierungen bringen keine Anträge ein. Das machen Fraktionen im Bundestag. Und Ausschüsse sind auch Parlamentsangelegenheiten. Also was meint sie?
5: De facto ist unser Land führungslos, wird nicht regiert. Und das in der schwierigsten Zeit.
1: Gut, dann nehmen wir die Wiedereinführung des E-Auto-Bonus, die Pläne für den Bevölkerungsschutz, die Führerscheinverbilligung und anderes aus dieser Woche als Regierungssimulation. Der Regierungschef hatte ja auch anderes zu tun, nämlich die SPD-Fraktion besuchen auf Einladung des Fraktionschefs.
6: Es ist auch selten, dass jemand links von mir steht, aber diese Ehre hat er heute.
1: Ja, und der Geehrte sitzt noch einen drauf.
7: Ich stehe nicht nur links, ich komme auch von links heute zu Ihnen.
1: Mächtig viel politische Symbolik und Friedensangebote.
8: Ich möchte uns alle bitten, uns nicht gegenseitig öffentlich rote Linien aufzuzeigen. Und ich möchte das Wort da drüben nicht hören. Das ist mit der Union nicht zu machen. Ich möchte es auch hier nicht hören. Das ist mit der SPD nicht zu machen. Ich möchte, dass wir die Gemeinsamkeiten zeigen, die wir haben.
1: Das sieht der Sozi ähnlich.
6: Solche Termine sind immer gut, miteinander direkt zu sprechen und auch der Fraktion das Gefühl zu geben, dass der Regierungschef zuhört.
1: Das hat er dann auch getan. Und am Ende der Veranstaltung kriegt Merz einen roten Schal mit weißer Aufschrift. Zusammen ist unsere Stärke. Nun gut, richtiges Deutsch war noch nie die Stärke von Politiksprüchen, aber es war ja gut gemeint. Und dem Sauerländer hat's gefallen.
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In Alive, YouTube bei MDR Kultur am Mittag. Unsere Podcast-Reihe Weltgeschichte vor der Haustür, die können Sie wörtlich nehmen. Vor unserer Haustür, nämlich in Mitteldeutschland, gehen wir immer wieder auf Spurensuche nach besonderen Geschichten, die Geschichte geschrieben haben, nicht selten auch ein Stück Weltgeschichte. Eine neue Folge der Weltgeschichte vor der Haustür erinnert jetzt an den evangelisch-lutherischen Theologen Paul Gerhard. Der ist durch viel Not des Dreißigjährigen Krieges gegangen. Schon mit 14 Jahren hat er beide Eltern verloren und fast während der Hälfte seines Lebens, da tobte der Dreißigjährige Krieg. Krieg in Deutschland. Viele Städte und Dörfer wurden damals zerstört, auch Paul Gerhards Heimatstadt Gräfenhainichen. Trotzdem spendete der Theologe und Dichter immer wieder Trost und Gottvertrauen. Spannende Geschichte, spannende Geschichten in der neuen Podcast-Folge. Da wollen wir hineinhören in der nächsten Stunde hier bei MDR Kultur, 13 Uhr die Nachrichten. Und bis dahin, Melody Gardot.

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2: Um 13 Uhr mit Caroline Vogt. Apotheken sollen künftig mehr Leistungen anbieten können. Der Bundestag hat dazu ein Gesetz beschlossen. Danach können Patienten künftig in Apotheken alle Schutzimpfungen mit Totimpfstoffen bekommen, beispielsweise auch gegen Tetanus. Apotheken sollen in bestimmten Fällen außerdem verschreibungspflichtige Arzneien ohne ein Rezept abgeben können. Auch sollen verschiedene Tests, wie etwa Blutentnahme, nach einer ärztlichen Schulung möglich sein. Ärztevertreter kritisieren die Reform scharf, die Kassen warnen vor Milliardenkosten. Die Stadt Magdeburg verzichtet auf ihr Vorkaufsrecht für das Intel-Grundstück. Wie die Stadt dem MDR bestätigte, hat das der Stadtrat am Abend beschlossen. Die Stadt hofft nun, dass das Land Sachsen-Anhalt die knapp 1000 Hektar von Intel kauft und für ein Industriegebiet erschließt. Nach dem Aus für die Intel-Fabrik wollte Magdeburg zunächst selbst das Gelände erwerben. Die Finanzierungsmodelle wurden der Volksstimme zufolge jedoch vom Landesverwaltungsamt abgelehnt. Nach dem Hauseinsturz in Görlitz ist die Unglücksursache weiter unklar. Wie der Führungsstab mitteilte, mussten die Kriminaltechniker ihre Arbeit zunächst unterbrechen, weil sich die Reste der Giebelwände bewegten. Ermittelt werde in alle Richtungen. Man prüfe Materialversagen, technische Ursachen und auch Fahrlässigkeit. Vermutet wird eine Gasexplosion. Die drei Vermissten konnten nur noch totgeborgen werden. Die britische Polizei prüft mögliche Sexualstraftaten des früheren Prinzen Andrew. Wie die Polizei in London mitteilte, haben die Ermittler Kontakt zu einem mutmaßlichen Opfer aufgenommen. Dem Anwalt der Frau sei mitgeteilt worden, dass man eine mögliche Strafanzeige ernst nehmen und mit Sorgfalt behandeln würde. Mögliche Zeugen seien aufgerufen, sich zu melden. Hintergrund sind Berichte, dass 2010 eine Frau für sexuelle Zwecke nach Windsor gebracht wurde, wo Andrew damals lebte. Pep Guardiola ist nach 10 Jahren als Trainer von Manchester City zurückgetreten. Das teilte der englische Spitzenklub mit. Guardiolas Vertrag wäre noch ein weiteres Jahr gelaufen. Mit dem Spanier hatten die Citizen die Champions League, 6 englische Meisterschaften und 3-mal den englischen Pokal gewonnen. Als Nachfolger ist der Italiener Enzo Maresca im Gespräch. Das waren die Nachrichten.
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3: Ja, das ist nicht Timing. Vor Pfingsten dreht das Wetter Richtung Sommer. Aktuell ein Sonne-Wolken-Mix. In Thüringen auch heiter, trocken. Am Nachmittag locker bewölkt mit Sonne, trocken. Höchstwerte 22 bis 27 Grad. Morgen noch ein bisschen wärmer, 25 bis 30 Grad. Morgen sonnig, im Verlauf ein paar Wolken. Es bleibt aber trocken. Zu Pfingsten Sonne und Wolken. Am Pfingstsonntag auch mal mehr Wolken. Dann kann es auch den einen oder anderen Schauer geben. Weiter sommerlich warm. Der MDR Kulturverkehrsdienst mit diesen Meldungen. Achtung, Falschfahrer auf der B7 Gotha Erfurt zwischen den Abzweigen Tüttleben und Notleben. Ist ein Falschfahrer unterwegs, bitte fahren Sie äußerst rechts und überholen Sie nicht. Achtung, Falschfahrer auf der B7 Gotha Erfurt zwischen den Abzweigen Tüttleben und Notleben. Ist ein Falschfahrer unterwegs, fahren Sie äußerst rechts und überholen Sie nicht. A2 Richtung Hannover zwischen Bornstedt und Allerengersleben, 7 Kilometer Stau, eine halbe Stunde müssen Sie länger einplanen. A4 Frankfurt Richtung Dresden zwischen Jena Zentrum und Stadtroda, 4 Kilometer Stau plus 15 Minuten. A4 Richtung Frankfurt, Vorsicht zwischen Hermsdorf und dem Dreieck Dresden Nord, Behinderung nach einem Unfall, hier sind Personen auf der Fahrbahn. A9 Richtung Berlin zwischen Eisenberg und Reusig, 4 Kilometer stockender Verkehr plus 10 Minuten. Und A36 Richtung Bernburg zwischen Dreieck Nordharz und Wernigerode Nord, stockender Verkehr plus 20 Minuten. Geblitzt wird auf der A4 Richtung Dresden zwischen Wandersleben und Neudietendorf, auf der A9 Richtung Berlin am Schkeuditzer Kreuz in der Überfahrt zur A14 Richtung Dresden und ein Blitzer auf der A36 Richtung Braunschweig in Höhe Wernigerode Nord. Soweit der MDR Kultur Verkehrsdienst Ihnen unterwegs. Eine gute und sichere Fahrt, 13.04 Uhr.
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3: Weiter mit Stefan Blattner ins Studio. Schön, dass wir uns hören. Hallo.

Teddy Turner, Cody and the Soldiers of Love hier bei MDR Kultur am Mittag. Leipzig trägt wieder schwarz zum Wave Gothic Treffen über Pfingsten. Das WGT, weltweit das größte Festival seiner Art der schwarzen Szene. Wieder mit Konzerten, Ausstellungen, Lesungen. Das WGT vielfältig, das bietet für jeden etwas. Informationen dazu gibt's gleich aus erster Hand vom Sprecher des WGT, Cornelius Brach. Außerdem wollen wir in dieser Stunde Sie interessieren für eine neue Folge unserer Podcast-Reihe Weltgeschichte vor der Haustür. Soweit der Blick auf diese Stunde. Schön, dass Sie uns hören. Jetzt kommt Annette Louisanne und worüber singt sie? Übers Vergessen.

Nett, Louisanne. Ja, und zum Thema Vergesslichkeit hat auch Friedrich Nietzsche etwas beigetragen. Da beschreibt er die befreiende, oft heilsame Wirkung davon, Vergangenes loszulassen, alte Fehler einfach mal ruhen zu lassen. Wer kennt das nicht? Nietzsche schreibt das natürlich sehr schön pointiert. Selig sind die Vergesslichen, denn sie werden auch ihr Dummsein vergessen.

0: Mr. Know It All, Teddy Swims, MDR Kultur Mittag. Dunkle Romantik, schwarze Spitze und viel Goth. Jedes Jahr zu Pfingsten verwandelt sich Leipzig in ein ganz besonderes Paralleluniversum beim Wave-Gothic-Treffen. Kommen tausende Besucherinnen und Besucher aus aller Welt zusammen, um die Vielfalt der schwarzen Szene zu feiern. Zwischen historischen Kulissen, Konzerten, Lesungen und Szenetreffs, dann steht eine ganz eigenartige Mischung aus Musikfestival und kulturellem Gesamterlebnis. Ole Steffen hat sich zum Festivalauftakt einen Überblick verschafft und sich dazu mit WGT-Sprecher Cornelius Brach getroffen.
1: Dieses Zusammengehörigkeitsgefühl innerhalb der Szene, das spürt man doch beim WGT mehr als an anderen Stellen in der Szene. Es geht einfach um das Miteinander, darum eben gleichgesinnte Leute mit ähnlichen Interessen zu treffen aus aller Welt. Und da entwickeln sich zum Teil wirklich Freundschaften, die von WGT zu WGT dann zum Teil auch nur gepflegt werden können, weil man eben vielleicht in anderen Ländern wohnt, sich zwischendurch nie sieht. Aber dann, man weiß, nächstes Jahr in Leipzig sieht man sich wieder.
2: Sagt Cornelius Brach. Er ist der Sprecher des WGT und seit 2005 im Organisationsteam. Wir treffen uns am Mittwoch im Sonnenschein auf den Mauern der Moritzbastei. Der Leipziger Veranstaltungsort ist eines der Epizentren der schwarzen Szene am Pfingstwochenende. Dort und überall in der Stadt gibt es am Wochenende viel zu sehen und zu hören. Von Gothic Rock über Darkwave bis hin zu Industrial- und Mittelalterklängen. Und auch bekannte große Namen sind dabei.
1: Diesmal unter anderem zum ersten Mal beim WGT die Einstürzenden Neubauten. Nun endlich spielen diese Legenden, die es ja seit den 80ern gibt, eben auch mal bei uns auf großer Bühne.
3: Ein Schwätzer versucht, dem Felsen etwas einzureden.
2: Und noch eine Legende der 80er Jahre feiert ihr WGT-Debüt. Kim Wilde tritt ebenso wie die einstürzenden Neubauten schon heute Abend auf dem Agra-Gelände im Leipziger Süden auf. Ihre Musik, eine Mischung aus New Wave, Synthie-Pop und Rock, kommt, so hofft Kim Wilde, auch beim WGT-Publikum gut an.
4: Well, you know, we're a rock band, essentially, you know.
5: Naja, im Kern sind wir eine Rockband, also denke ich, wir passen da sehr gut hin. Die meisten unserer Songs haben über die Jahre live eine starke Rockseite und viele Gitarren bekommen. Also ich finde, das passt.
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0: Nicht nur für das WGT-Publikum, auch für die musikalischen Künstlerinnen und Künstler ist das Wave-Gothic-Treffen wie Heimkehren, sagt Evie Wein. Die britische Darkwave-Sängerin tritt Samstagabend im Parkschloss Leipzig im Barocksaal auf.
1: Es ist wie nach Hause kommen. Es gibt so eine enge Beziehung mit der Stadt, viele Freunde. Und ich finde es schon wichtig, dass die Szene zusammenkommt. Deutschland scheint immer noch in den Underground zu investieren. Und in Leipzig gibt es das größte Treffen der Welt für unsere Szene. Das ist wunderbar. Egal welcher Stil, welches Genre, alle sind aus dem gleichen Grund da.
0: Sich treffen, begegnen, miteinander feiern und ins Gespräch kommen. Trotz der langen Tradition des Festivals, für manch eine oder einen ist das 33. Wave-Gothic-Treffen das erste WGT. Organisator Cornelius Brach hat einen wichtigen Tipp.
2: Mutig sein, also keine Scheu haben, auch wenn man vielleicht jetzt auch äußerlich nicht der Super-Krufti ist. Die meisten WGT-Besucher sind offen und freundlich, auch gegen Leute, die eben vielleicht augenscheinlich jetzt noch nicht so lange in der Szene sind. Und allein schon dadurch, dass man sich eben eine Karte kauft und nach Leipzig kommt, dokumentiert man sein ernsthaftes Interesse an der Szene und am WGT. Und wenn man es möchte, ist es wirklich ganz unkompliziert und ohne weiteres möglich, wirklich nette Leute zu treffen, die vielleicht einem dann auch nochmal ein paar gute Tipps geben.
0: Tipps, die hat auch MDR-Kultur-Musikredakteur Hendrik Proske. Denn auch wir von MDR-Kultur machen WGT-Programm.
3: Wir zelebrieren das Festival, die Musik des Wave-Gothic-Treffen in all den Spielarten in einer langen WGT. Nach 20 Uhr geht's los mit diversen Gästen. Kim Wilde ist dabei, Myrna Loy, das ist eine deutsche Band, die seit Anfang der 90er nicht mehr gemeinsam auf einer Bühne gestanden hat und nun exklusiv zum WGT ein Comeback wagt. Und dann gibt's ab Mitternacht unsere vertonte WGT-Ahnengalerie gewissermaßen aus jedem Jahr des Festivals, von der Gründung bis heute je ein Song. Und dann noch zwei Soundleckerbissen von 3 Uhr bis morgens um 6, zwei DJ-Mixe von zwei Leipziger KünstlerInnen, Injan und Signalstörung vom Label Adventurous Music.
0: Das Wave-Gothic-Treffen in Leipzig. Heute ist der Auftakt. Ein Wochenende voller düsterer Klänge steht bevor, mit außergewöhnlichen Begegnungen und einer Atmosphäre, die man so nur hier erlebt.
4: Und Steffen, über das Wave-Gothic-Treffen in Leipzig. Ausführliche Informationen zum WGT, die gibt's natürlich auch online, gebündelt mit Anreisetipps, Fotos und Empfehlungen auf mdr.de/WGT. MDR Kultur, das Radio, jetzt mit der US-amerikanischen Band Filter.

Hausaufgabe, so hieß diese Aufnahme mit dem Kaiserquartett. Sie sind bei MDR Kultur am Mittag. Die Kulturnachrichten sind in den Startlöchern. Und zuvor haben wir hier noch Sarah Ferry.

0: Sarah Ferry, damit 13.30 Uhr.
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0: Mit Matthias Becker.
2: Der Sächsische Förderpreis für Kunst und Demografie setzt dieses Jahr auf den Schwerpunkt Einsamkeit. Ausgeschrieben hat den Preis das Sächsische Staatsministerium für Wissenschaft, Kultur und Tourismus. Mehr dazu von Caroline Dörner.
3: Für den Förderpreis werden nach Angaben des Ministeriums Ideen gesucht, die das Thema Einsamkeit künstlerisch erfahrbar machen, Begegnung ermöglichen und neue Formen des Miteinanders erproben. Dabei sollen Menschen unterschiedlichen Alters und Bevölkerungsgruppen in Austausch gebracht werden und so ein Beitrag für solidarischen Zusammenhalt geleistet werden. Der Sächsische Förderpreis für Kunst und Demografie ist mit 10.000 Euro dotiert. Bis zum 24. August 2026 können Kultureinrichtungen, soziokulturelle Zentren sowie Künstlerinnen und Künstler ihre Konzepte einreichen.
2: Wenige Monate nach dem Ende des Zweiten Weltkriegs hat sich in Chemnitz die jüdische Gemeinde wieder gegründet. Eine neue Ausstellung im Foyer des Staatlichen Museums für Archäologie Chemnitz widmet sich nun dieser Zeit im September 1945. Jetzt erst recht heißt die Schau, die die Mitglieder porträtiert. Kurator Alexander Walter sagte MDR Kultur:
4: Das sind insgesamt 18 Menschen, meistens Männer und drei Frauen. Die sind eher aus dem Mittelstand, aus dem Arbeitermilieu, das sind Kaufleute, darunter Händler. Siegbert Fechenbach ist dabei, der Initiator dieser Gründung, der im September 1945 in Ermangelung geeigneter Räume erstmal seine eigene Wohnung zur Verfügung stellt tatsächlich und ruft diese 18 etwas versprengt lebenden Leute aus Chemnitz zusammen.
2: Die Ausstellung über die Wiedergründung der jüdischen Gemeinde ist ab heute im Foyer des SMAC in Chemnitz zu sehen. Keine Probe, keine Regie, keine Vorbereitung. Das neue Theater in Halle startet heute eine Reihe, die das Unvorhersehbare in den Fokus stellen will. Den Auftakt der Reihe macht die international gefeierte Schauspielerin Sandra Hüller. Was es damit auf sich hat, weiß Caroline Büscher.
5: Gezeigt wird das Stück Weißes Kaninchen, Rotes Kaninchen des iranischen Autors Nassim Suleimanpour. Schauspielerin Sandra Hüller wird den Text erst im Moment der Aufführung erhalten, eine Spontaninterpretation also. Über den Inhalt ist wenig bekannt. Das Stück stelle Fragen nach Verantwortung, Vertrauen und Manipulation und beziehe auch das Publikum mit ein, heißt es in der Ankündigung. Somit sei jede Aufführung einzigartig. Seit der Uraufführung von Weißes Kaninchen, Rotes Kaninchen im Jahr 2011 wurde das Stück weltweit von wechselnden Schauspielern gespielt.
2: Die DDR-Ausstellung Voll der Osten lebe in der DDR in der Flohburg Nordhausen ist verlängert worden. Wie die städtischen Museen informieren, bleibt die Ausstellung noch am Pfingstwochenende für Besucher geöffnet. Gezeigt werden über 100 Fotos von Harald Hauswald sowie historische Aufnahmen aus Nordhausen. Am Pfingstsonntag sind alle städtischen Museen von 10 bis 17 Uhr geöffnet. Am Pfingstmontag bleiben sie geschlossen.
0: Und das war Kultur kompakt. Danke, Matthias Becker.
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0: Heiter ist es aktuell in Südthüringen, sonst gibt es einen Sonne-Wolken-Mix. Es ist überall trocken, am Nachmittag locker bewölkt mit Sonne, trocken und warm bis 27 Grad. Morgen sonnig, dann ein paar Wolken, trocken und noch wärmer bis 30 Grad. Zu Pfingsten dann Sonne und Wolken, am Pfingstsonntag auch mehr Wolken. Schauer sind da nicht ausgeschlossen, weiterhin aber sommerlich warm. Der MDR Kulturverkehrsdienst meldet erstmal A2 Richtung Berlin zwischen Marienborn-Helmstedt und Bornstedt. 12 Kilometer Stau, 1 Stunde 30 Minuten müssen Sie länger einplanen. A2 Richtung Hannover zwischen Irxleben und Allerengersleben, 13 Kilometer Stau plus 45 Minuten. A4 Richtung Görlitz zwischen Dresden-Hellerau und Hermsdorf, Stau nach einem Unfall plus 20 Minuten. A9 Richtung Berlin zwischen Eisenberg und Reusig, 6 Kilometer Stau plus 10 Minuten. A14 Richtung Schwerin zwischen Tangerhütte und Lüderitz, Stau plus 10 Minuten. A36 Richtung Bernburg zwischen Dreieck Nordharz und Wernigerode Nord, stockender Verkehr plus 15 Minuten. Die B87 Richtung Ilmenau ist zwischen Umferstedt und Mellingen nach einem Unfall gesperrt und geblitzt wird. Auf der A4 Richtung Dresden zwischen Wandersleben und Neudietendorf und ein Blitzer auf der A36 Richtung Braunschweig in Höhe Wernigerode Nord. Soweit der MDR Kulturverkehrsdienst. Fahren Sie vorsichtig. 13.36 Uhr.
6: 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Jetzt aus Leipzig, Asia-Imbiss.

Ejembes, MDR Kultur am Mittag. Jetzt wird's barock bei uns. Georg Friedrich Händel, eines seiner Stücke aus den Cembalo-Suiten am modernen Klavier gespielt. Eine legendäre Aufnahme mit Keith Jarrett. Ja, diese Aufnahme, was macht sie so bemerkenswert? Die Herangehensweise wohl von Keith Jarrett. Der spielt sehr geradlinig, präzise, fast schon sachlich, besticht aber durch exaktes Timing. Und das wiederum kommt Händels Musik sehr zugute. Hier eine Allemande von Georg Friedrich Händel, gespielt von Keith Jarrett.

0: Trying Times, James Blake. Bei MDR Kultur, ja, unsere Podcast-Reihe Weltgeschichte vor der Haustür, die können Sie getrost wörtlich nehmen. Vor unserer Haustür in Mitteldeutschland, da gehen wir mal wieder auf Spurensuche nach besonderen Geschichte. Die Geschichte schrieben nicht selten auch ein Stück Weltgeschichte. Die neue Folge ist so ein Beispiel. Die neue Folge der Reihe, die geht in eine Zeit der großen Not. Nach dem Ende des 30-jährigen Krieges waren ganze Landstriche verheert und entvölkert. Nach all der Gewalt sehnten sich die Menschen nach tröstenden Worten und Liedern. Geh aus, mein Herz, und suche Freud, war eines der vielen Kirchenlieder, mit dem der evangelisch-lutherische Theologe Paul Gerhardt den Nerv seiner Zeitgenossen getroffen hat. Das protestantische Liedbuch, das Gesangbuch, wäre ohne Paul Gerhardts poetischen Verse um vieles, vieles ärmer. Lieder wie »Ich stehe an deiner Krippen hier« und »Nun ruhen alle Wälder« berühren Christen bis heute. Denn Paul Gerhardts Lieder, die sind immer auch Botschaften.
1: Die Aussagen beinhalten, die seine Theologie sind. Das ist sozusagen gesungene Predigt, wenn man so will. Und er hat sich überhaupt nicht, und das ist auch typisch für seine Zeit, als Individualist, als Lyriker, der seinen Gefühlen folgend Gedichte schreibt, gefühlt, sondern er hat sicherlich mit einer ganz besonderen Begabung das zum Ausdruck gebracht, was er als Pfarrer geglaubt hat und was er als Pfarrer an seine Gemeinde weitergeben wollte.
0: Das sagte Albrecht Henkes, lange Zeit Kurator der Berliner Nikolaikirche und damit dort, wo ehedem Paul Gerhardt gewirkt hat. Paul Gerhardt habe den Menschen in schwerer Zeit am Ende des 30-jährigen Krieges und in den Jahren danach mit seinen Liedern Zuversicht und Gottvertrauen vermittelt. So Konrad Klick, Professor für Kirchenmusik an der Universität Erlangen-Nürnberg.
2: Er gibt uns zunächst mal eine prinzipiell positive Haltung dem Leben gegenüber. Also wir müssen nicht verzagen. Ein wichtiges Adjektiv heißt unverzagt und ohne Grauen soll ein Christ. Die Haltung, dass wir nicht griesgrämig durch die Welt laufen müssen, weil wir im Glauben getragen sind, weil wir Gottes Güte und Zuwendung sicher sein können. Und selbst wenn der Augenschein dagegen spricht, also persönliches Missgeschick, Krankheit, Tod, die Haltung des Glaubens kann dieses überwinden, weil wir ja wissen, dass es ein ewiges Leben gibt.
0: Paul Gerhardt, Tröster und Dichter in schwerer Zeit. Das ist das Thema der neuen Folge der Weltgeschichte vor der Haustür. Zu hören ab sofort in ARD Sounds und morgen am Sonnabend läuft die neue Folge unseres Geschichtspodcasts dann auch hier im Radio bei MDR Kultur.

Eine muntere Mischung zwischen Ska, Punk und Pop. Das war die britische Band Madness. M der Kultur. Wir wechseln zum Jazz. Ein Song von Blossom Dearie hier in der Lesart von Judith Owen.

Judith Owen mit Blossoms Blues. Und das war's für heute von mir. Ich bin Stefan Blattner. Noch der Hinweis auf die nächste Stunde. Da gibt's natürlich wieder die Klassikerlesung. Da geht's weiter mit dem Schimmelreiter von Theodor Storm. Ja, kommen Sie gut ins schöne Pfingstwochenende. Tschüss, sagt Stefan Blattner. Machen Sie's gut.

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4: Um 14 Uhr mit Caroline Vogt. Apotheken sollen künftig mehr Leistungen anbieten können. Der Bundestag hat dazu ein Gesetz beschlossen. Danach können Patienten künftig in Apotheken alle Schutzimpfungen mit Totimpfstoffen bekommen, beispielsweise gegen Tetanus. Apotheken sollen in bestimmten Fällen außerdem verschreibungspflichtige Arzneien ohne ein Rezept abgeben können. Auch sollen verschiedene Tests wie etwa Blutentnahme nach einer ärztlichen Schulung möglich sein. Ärztevertreter kritisieren die Reform scharf, die Kassen warnen vor Milliardenkosten. Die Stadt Magdeburg verzichtet auf ihr Vorkaufsrecht für das Intel-Grundstück. Wie die Stadt dem MDR bestätigte, hat das der Stadtrat am Abend beschlossen. Die Stadt hofft nun, dass das Land Sachsen-Anhalt die knapp 1000 Hektar von Intel kauft und für ein Industriegebiet erschließt. Nach dem Aus für die Intel-Fabrik wollte Magdeburg zunächst selbst das Gelände erwerben. Die Finanzierungsmodelle wurden der Volksstimme zufolge jedoch vom Landesverwaltungsamt abgelehnt. 8 deutsche Gaza-Aktivisten sind nach ihrer Abschiebung durch Israel in Istanbul eingetroffen. Wie das Auswärtige Amt mitteilte, weisen einige von ihnen Verletzungen auf. Sie würden in der türkischen Metropole medizinisch versorgt. Die Bundesregierung erwarte von Israel eine Aufklärung. Die deutschen Aktivisten hatten sich an der sogenannten Gaza-Hilfsflotte beteiligt, die Hilfsgüter in das Palästinensergebiet bringen sollte. Die Schiffe wurden von der israelischen Armee aufgebracht, die Crew festgesetzt und später ausgeflogen. Die britische Polizei prüft mögliche Sexualstraftaten des früheren Prinzen Andrew. Wie die Polizei in London mitteilte, haben die Ermittler Kontakt zu einem mutmaßlichen Opfer aufgenommen. Dem Anwalt der Frau sei mitgeteilt worden, dass man eine mögliche Strafanzeige ernst nehmen und mit Sorgfalt behandeln würde. Mögliche Zeugen seien aufgerufen, sich zu melden. Hintergrund sind Berichte, dass 2010 eine Frau für sexuelle Zwecke nach Windsor gebracht wurde, wo Andrew damals lebte. Alfred Gislason bleibt Bundestrainer der deutschen Handballnationalmannschaft. Wie der Deutsche Handballbund mitteilte, wurde der Vertrag mit dem Isländer bis zu den Olympischen Spielen 2028 verlängert. Der 66-Jährige ist seit 2020 im Amt. Mit ihm gewann Deutschland Olympia- und EM-Silber. Das waren die Nachrichten. Zum Wetter mit den aktuellen Temperaturen. Auf dem Brocken 14 Grad, Chemnitz 20, Dresden 21, Eisenach 22, Erfurt 21 Grad. Fichtelberg 16, Gera 22, Görlitz 21, Halle 21, Leipzig 23, Magdeburg 23 und in Meiningen 22 Grad. Am Nachmittag locker bewölkt mit Sonne und trocken, 22 bis 27 Grad. In der Nacht klar, vereinzelt neblig, 12 bis 8 Grad. Morgen reichlich Sonne und allmählich ein paar Wolken bei 25 bis 30 Grad. MDR Verkehrsdienst. A2 Richtung Berlin zwischen Marienborn, Helmstedt und Bornstedt. 12 Kilometer Stau an einer Baustelle. Hier dauert es 1 Stunde 30 länger. A2 Richtung Hannover zwischen Irxleben und Allerengersleben 13 Kilometer Stau plus 1 Stunde 45 Minuten. A4 Richtung Görlitz zwischen Dresden-Neustadt und Hermsdorf 10 Kilometer Stau und stockender Verkehr an der geräumten Unfallstelle. A4 Richtung Frankfurt zwischen Eisenach Ost und West. Hier liegen Fahrzeugteile auf der Fahrbahn. A9 Richtung Berlin zwischen Münchberg Nord und Hof West. Behinderungen nach Unfall. A9 Richtung München zwischen Marktschorgast und Dreieck Bayreuth-Kulmbach 4 Kilometer stockender Verkehr. A13 Richtung Dresden zwischen Mittenwalde und Großköris, Stau plus 15 Minuten. A13 Richtung Dresden zwischen Klettwitz und Ortrand, 5 Kilometer Stau wegen Bauarbeiten plus 45 Minuten. A14 Richtung Schwerin zwischen Tangerhütte und Lüderitz, Stau plus 10 Minuten. A36 Richtung Bernburg zwischen Dreieck Nordharz und Wernigerode Nord, stockender Verkehr wegen Bauarbeiten. Und die B92 ist zwischen Oberlosa und der A72 Auffahrt Plauen Süd nach Unfall gesperrt. Geblitzt wird auf der A36 Richtung Braunschweig in Höhe Wernigerode Ost. Soweit der MDR-Verkehrsdienst, die Zeit 14.05 Uhr.
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1: Willkommen dazu, sagt Ellen Schweder. Die Klassikerlesung aktuell mit Theodor Storms Novelle Der Schimmelreiter, in der immer mehr unheimliche Dinge geschehen. So erlebt es eine nordfriesische Dorfbevölkerung in der ersten Hälfte des 18. Jahrhunderts. Leute aus dem Dorf haben auf einer unbewohnten Hallig im Wattenmeer einen Schimmelreiter gesehen. Der Dienstjunge Carsten fährt nachts sogar mit dem Boot zur Insel, um den Dingen auf den Grund zu gehen, findet aber nur den Schädel eines Pferdeskeletts. Wieder zurück an Land jedoch ist der Reiter drüben erneut zu sehen. Wie unheimlich. Dass diese Erscheinung etwas mit dem jungen Deichgrafen zu tun haben muss, das glauben die Dorfleute erst recht, als Hauke Hain eines Tages aus der Stadt wiederkehrt und ein zweites Pferd mit sich führt. Ein völlig abgemagerter Schimmel ist das, bei dem man jede Rippe zählen kann. Selbst Elke ist entsetzt. Hauke erklärt, er habe das Tier einem Wanderer abgekauft, der es schlecht behandelt hatte. Beim Abschied habe dieser allerdings wie ein Teufel gelacht. Hauke macht sich daran, den Schimmel wieder aufzupäppeln. Peter Franke liest die 14. Folge.
2: Aber nicht allein an jenem Abend fütterte er den Schimmel. Er tat es fortan immer selbst und ließ kein Auge von dem Tiere. Er wollte zeigen, dass er einen Priesterhandel gemacht habe. Jedenfalls sollte nichts versehen werden. Und schon nach wenigen Wochen hob sich die Haltung des Tieres. Allmählich verschwanden die rauen Haare, ein blankes, blau geapfeltes Fell kam zum Vorschein. Und da er es eines Tages auf der Hofstatt umherführte, schritt es schlank auf seinen festen Beinen. Hauke dachte des abenteuerlichen Verkäufers. Der Kerl war ein Narr oder ein Schuft, der es gestohlen hatte, murmelte er bei sich selber. Bald auch, wenn das Pferd im Stall nur seine Schritte hörte, warf es den Kopf herum und wieherte ihm entgegen. Nun sah er auch, es hatte, was die Araber verlangen, ein fleischlos Angesicht, daraus blitzten ein paar feurige braune Augen. Dann führte er es aus dem Stall und legte ihm einen leichten Sattel auf. Aber kaum saß er droben, so fuhr dem Tier ein Wiehern wie ein Lustschrei aus der Kehle. Es flog mit ihm davon, die Werfte hinab auf den Weg und dann dem Deiche zu. Doch der Reiter saß fest, und als sie oben waren, ging es ruhiger, leicht, wie tanzend, und warf den Kopf dem Meere zu. Er klopfte und streichelte ihm den blanken Hals. Aber es bedurfte dieser Liebkosung schon nicht mehr. Das Pferd schien völlig eins mit seinem Reiter. Und nachdem er eine Strecke nordwärts den Deich hinausgeritten war, wandte er es leicht und gelangte wieder an die Hofstatt. Die Knechte standen unten an der Auffahrt und warteten der Rückkunft ihres Wirtes. »So, Jon«, rief dieser, indem er von seinem Pferde sprang, »nun reite du es in die Fenne zu den anderen. Es trägt dich wie in einer Wiege.« Der Schimmel schüttelte den Kopf und wieherte laut in die sonnige Marschlandschaft hinaus, während ihm der Knecht den Sattel abschnallte und der Junge damit zur Geschirrkammer lief. Dann legte er den Kopf auf seines Herrn Schulter und duldete behaglich dessen Liebkosung. Als aber der Knecht sich jetzt auf seinen Rücken schwingen wollte, sprang er mit einem jähen Satz zur Seite und stand dann wieder unbeweglich, die schönen Augen auf seinen Herrn gerichtet. »Hoho, Even«, rief dieser, »hat er dir Leids getan?« und suchte seinem Knecht vom Boden aufzuhelfen. Der rieb sich eifrig an der Hüfte. »Nein, Herr, es geht noch, aber den Schimmel reiht der Teufel.« »Und ich«, setzte Hauke lachend hinzu, »so bring ihn am Zügel in die Fenne.« Und als der Knecht etwas beschämt gehorchte, ließ sich der Schimmel ruhig von ihm führen. Einige Abende später standen Knecht und Junge miteinander vor der Stalltür. Hinterm Deiche war das Abendrot erloschen. Innerhalb desselben war schon der Kog von tiefer Dämmerung überwallt. Nur selten kam aus der Ferne das Gebrüll eines aufgestörten Rindes oder der Schrei einer Lerche, deren Leben unter dem Überfall eines Wiesels oder einer Wasserratte endete. Der Knecht lehnte gegen den Türpfosten und rauchte aus einer kurzen Pfeife, deren Rauch er schon nicht mehr sehen konnte. Gesprochen hatten er und der Junge noch nicht zusammen. Dem Letzteren aber drückte etwas auf die Seele. Er wusste nur nicht, wie er dem schweigsamen Knechte ankommen sollte. »Du, Ivan«, sagte er endlich, »weißt du, das Pferdsgeripp auf Jevers Sand?«
3: »Was ist damit?«
2: frug der Knecht. »Ja, Ivan, was ist damit? Es ist gar nicht mehr da. Weder Tages noch bei Mondschein. Wohl 20-mal bin ich auf den Deich hinausgelaufen.«
3: »Die alten Knochen sind wohl zusammengepoltert«, sagte Ivan und rauchte ruhig weiter.
2: »Aber ich war auch bei Mondschein draußen. Es geht auch drüben nichts auf Jevers Sand.«
3: »Ja«, sagte der Knecht, »sind die Knochen auseinandergefallen, so wird's wohl nicht mehr aufstehen können.«
2: »Mach keinen Spaß, Ivan. Ich weiß jetzt. Ich kann dir sagen, wo es ist.«
3: Der Knecht drehte sich her zu ihm. »Nun, wo ist es denn?«
2: »Wo?« wiederholte der Junge nachdrücklich. »Es steht in unserem Stall. Da steht's, seit es nicht mehr auf der Hallig ist. Es ist auch nicht umsonst, dass der Wirt es allzeit selber füttert. Ich weiß Bescheid, Ivan.« Der Knecht paffte eine Weile heftig in die Nacht hinaus.
3: »Du bist nicht klug, Karsten«, sagte er dann. »Unser Schimmel? Wenn je ein Pferd ein Lebigs war, so ist es der. Wie kann so ein Allerweltsjunge wie du in solch altem Weiberglauben sitzen?«
2: Aber der Junge war nicht zu bekehren. Wenn der Teufel in dem Schimmel steckte, warum sollte er dann nicht lebendig sein? Im Gegenteil, um desto schlimmer. Er fuhr jedes Mal erschreckt zusammen, wenn er gegen Abend den Stall betrat, in dem auch sommers das Tier mitunter eingestellt wurde, und es dann den feurigen Kopf so jäh nach ihm herumwarf.
4: »Hol's der Teufel«, brummte er dann, »wir bleiben auch nicht lange mehr zusammen.«
2: So tat er sich denn heimlich nach einem neuen Dienste um, kündigte und trat um Allerheiligen als Knecht bei Ole Peters ein. Hier fand er andächtige Zuhörer für seine Geschichte von dem Teufelspferd des Deichgrafen. Die dicke Frau Wolina und deren geistesstumpfer Vater, der frühere Deichgevollmächtigte Jess Harders, hörten in behaglichem Gruseln zu und erzählten sie später allen, die gegen den Deichgrafen einen Groll im Herzen oder die an derart Dingen ihr Gefallen hatten. Inzwischen war schon Ende März durch die Oberdeichgrafschaft der Befehl zur neuen Eindeichung eingetroffen. Hauke berief zunächst die Deichgevollmächtigten zusammen, und im Kruge oben bei der Kirche waren eines Tages alle erschienen und hörten zu, wie er ihnen die Hauptpunkte aus den bisher erwachsenen Schriftstücken vorlas. Aus seinem Antrage, aus dem Bericht des Oberdeichgrafen, zuletzt den schließlichen Bescheid, worin vor allem auch die Annahme des von ihm vorgeschlagenen Profiles enthalten war und der neue Deich nicht steil wie früher, sondern allmählich verlaufend nach der Seeseite abfallen sollte. Aber mit heiteren oder auch nur zufriedenen Gesichtern hörten sie nicht.
4: »Ja, ja«, sagte ein alter Gevollmächtigter, »da haben wir nun die Bescherung. Und Proteste werden nicht helfen, da der Oberdeichgraf unserem Deichgrafen den Daumen hält.« »Hast wohl recht, Detlef Wiens«, setzte ein zweiter hinzu, »die Frühlingsarbeit steht vor der Tür, und nun soll auch ein millionenlanger Deich gemacht werden. Da muss ja alles liegen bleiben.«
3: »Das könnt ihr dies Jahr noch zu Ende bringen«, sagte Hauke. »So rasch wird der Stecken nicht vom Zaun gebrochen.«
2: Das wollten wenige zugeben.
4: »Aber dein Profil«,
3: sprach ein Dritter, »was Neues auf die Bahn bringt.
4: Der Deich wird ja auch an der Außenseite nach dem Wasser so breit, wie Lorenz sein Kind nicht lang war. Wo soll das Material herkommen? Wann soll die Arbeit fertig werden?«
3: »Wenn ich in diesem, so im nächsten Jahre.« »Das wird am meisten von uns selber abhängen«, sagte Hauke. Ein ärgerliches Lachen ging durch die Gesellschaft.
4: »Aber wozu die unnütze Arbeit? Der Deich soll ja nicht höher werden als der alte«, rief eine neue Stimme. »Und ich mein, der steht schon über 30 Jahre.
3: Da sagt ihr recht, sprach Hauke. Vor 30 Jahren ist der alte Deich gebrochen. Dann rückwärts vor 35 und wiederum vor 45 Jahren. Seitdem aber, obgleich er noch immer steil und unvernünftig dasteht, haben die höchsten Fluten uns verschont. Der neue Deich aber soll trotz solcher 100 und aber 100 Jahre stehen. Denn er wird nicht durchbrochen werden, weil der milde Abfall nach der Seeseite den Wellen keinen Angriffspunkt entgegenstellt. Und so werdet ihr für euch und eure Kinder ein sicheres Land gewinnen. Und das ist es, weshalb die Herrschaft und der Oberdeichgraf mir den Daumen halten. Das ist es auch, was ihr zu eurem eigenen Vorteil einsehen solltet. Als die Versammelten hierauf nicht sogleich zu antworten bereit waren, erhob sich ein alter, weißhaariger Mann mühsam von seinem Stuhle. Es war Frau Elkes Pate, Jewe Manners, der auf Haukes Bitten noch immer in seinem gevollmächtigten Amt verblieben war. »Deichgraf Hauke Hain«, sprach er, »du machst uns viel Unruhe und Kosten. Und ich wollte, du hättest damit gewartet, bis mich der Herrgott hätte zur Ruhe gehen lassen. Aber recht hast du. Das kann nur die Unvernunft bestreiten. Wir haben Gott mit jedem Tag zu danken, dass er uns trotz unserer Trägheit das kostbare Stück Vorland gegen Sturm und Wasserdrang erhalten hat. Jetzt aber ist es wohl die 11. Stunde, in der wir selbst die Hand anlegen müssen, es auch nach all unserem Wissen und Können selber uns zu wahren und auf Gottes Langmut weiter nicht zu trotzen. Ich, meine Freunde, bin ein Greis. Ich habe Deiche bauen und brechen sehen, aber den Deich, den Hauke Hain nach ihm von Gott verliehener Einsicht projektiert und bei der Herrschaft für euch durchgesetzt hat, den wird niemand von euch Lebenden brechen sehen. Und wolltet ihr ihm selbst nicht danken, eure Enkel werden ihm den Ehrenkranz doch einstens nicht versagen können.« Jewe Manners setzte sich wieder. Er nahm sein blaues Schnupftuch aus der Tasche und wischte sich ein paar Tropfen von der Stirn. Der Greis war noch immer als ein Mann von Tüchtigkeit und unantastbarer Rechtschaffenheit bekannt. Und da die Versammlung eben nicht geneigt war, ihm zuzustimmen, so schwieg sie weiter. Aber Hauke Hain nahm das Wort. Doch sahen alle, dass er bleich geworden. »Ich danke euch, Jewe Manners«, sprach er, »dass ihr noch hier seid und dass ihr das Wort gesprochen habt. Ihr anderen Herren Gevollmächtigten wollet den neuen Deichbau, der freilich mir zur Last fällt, zumindest ansehen als ein Ding, das nun nicht mehr zu ändern steht. Und lasset uns demgemäß beschließen, was nun Not ist.«
1: Und das war die 14. von 23 Folgen aus dem Schimmelreiter von Theodor Storm. In

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1: Um gleich 14.30 Uhr mit Matthias Becker. Er ist einer der bedeutendsten Literaturpreise im deutschsprachigen Raum, der österreichische Ingeborg-Bachmann-Preis. Nun stehen die Nominierten fest. 14 Autorinnen und Autoren aus Deutschland, Österreich und der Schweiz können sich Hoffnung machen. Darunter auch die jetzige Stadtschreiberin in Erfurt, Lena Schette. Paula Kautz mit Einzelheiten.
2: Die 1993 in Lüdenscheid geborene Autorin studierte am Deutschen Literaturinstitut Leipzig. Im vergangenen Jahr schaffte sie es mit ihrem Roman »Das Schwarz an den Händen meines Vaters« auf die Longlist des Deutschen Buchpreises. Als Stadtschreiberin in Erfurt ist sie noch bis Ende Juli tätig. Derzeit arbeitet sie an einem Roman, der voraussichtlich kommendes Jahr erscheinen soll. Neben Schette sind 13 weitere Schriftstellerinnen und Schriftsteller für den Bachmann-Preis nominiert. Darunter Kurt Brödel, Ozan Zakaria Keskinkelic sowie Jovanna Reisinger.
1: Der Bachmann-Preis wird im Rahmen der deutschsprachigen Literaturtage in Klagenfurt vergeben. Das Lesefestival findet vom 24. bis 28. Juni statt. Der Sächsische Förderpreis für Kunst und Demografie setzt dieses Jahr auf den Schwerpunkt Einsamkeit. Ausgeschrieben hat den Preis das Sächsische Staatsministerium für Wissenschaft, Kultur und Tourismus. Mehr dazu von Caroline Dörner.
3: Für den Förderpreis werden nach Angaben des Ministeriums Ideen gesucht, die das Thema Einsamkeit künstlerisch erfahrbar machen, Begegnung ermöglichen und neue Formen des Miteinanders erproben. Dabei sollen Menschen unterschiedlichen Alters und Bevölkerungsgruppen in Austausch gebracht werden und so ein Beitrag für solidarischen Zusammenhalt geleistet werden. Der Sächsische Förderpreis für Kunst und Demografie ist mit 10.000 Euro dotiert. Bis zum 24. August 2026 können Kultureinrichtungen, soziokulturelle Zentren sowie Künstlerinnen und Künstler ihre Konzepte einreichen.
1: 11 Jahre lang moderierte der US-Comedian Stephen Colbert mit der Late Show eine der bekanntesten Satiresendungen in den USA. Nach rund 1800 Sendungen ist nun Schluss. Nicht ganz freiwillig nahm er Abschied von seiner Sendung. MDR-Kulturreporter Martin Ganselmeier, wie war denn Colberts letzte Late Show?
4: Am Ende wurden Stephen Colbert, seine Mitstreiter und die gesamte Deko von einem gigantischen schwarzen Loch verschluckt. Doch damit die Ära Colbert nicht ganz so traurig endete, sangen ihm Paul McCartney, Elvis Costello und John Batiste zum Abschied noch den Beatles-Klassiker Hello Goodbye. Paul McCartney war auch der Überraschungsgast der letzten Sendung. Zu Donald Trump gab es übrigens in der letzten Show nur eine indirekte Anspielung, ansonsten wurde er nicht genannt. Paul McCartney schilderte, dass er Amerika immer als Land der Freiheit und als größte Demokratie wahrgenommen habe und fügte dann hinzu, hoffentlich ist es das immer noch.
1: 2015 übernahm Colbert die Late Show von Talklegende David Letterman. Er gilt als einer der schärfsten Kritiker des amtierenden US-Präsidenten. In der letzten Woche der Paula Modersohn-Becker und Edward Munk-Schau verlängern die staatlichen Kunstsammlungen Dresden ihre Öffnungszeiten. Wie die SKD mitteilten, wird die Ausstellung ab heute täglich von 10 bis 19 Uhr öffnen und damit 2 Stunden länger als sonst. Mit inzwischen über 50.000 Besucherinnen und Besuchern zogen die Ausstellungsmacher ein positives Zwischenfazit. In der Schau mit dem Titel »Die großen Fragen des Lebens« sind erstmals Werke der von Paula Modersohn-Becker und Edward Munk im Dialog zu sehen. Die Ausstellung in Dresden endet am 31. Mai.
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1: Das Wetter. Am Abend Sonne und immer weniger Wolken, dabei trocken. 19 bis 25 Grad und schwach windig. In der Nacht dann klar und trocken, später vereinzelt Nebel. Tiefstwerte 12 bis 8 Grad. Morgen dann längere Zeit sonnig, im Verlauf wieder ein paar Wolken. Es bleibt trocken, Höchstwerte 25 bis 30 Grad. Und zu Pfingsten Sonne und Wolken, Pfingstsonntag zeitweise stärker bewölkt und einzelne Schauer und weiter sommerlich warm. MDR Kulturverkehrsdienst. A2 Richtung Berlin zwischen Marienborn-Helmstedt und Bornstedt. 12 Kilometer Stau an einer Baustelle. Hier dauert es 2 Stunden länger. A2 Richtung Hannover zwischen Irxleben und Allerengersleben. 13 Kilometer Stau. Hier verzögert sich die Fahrt 1 Stunde und 45 Minuten. A4 Frankfurt Richtung Dresden zwischen Bucher und Stadtroda. 6 Kilometer Stau plus 20 Minuten. A4 Richtung Görlitz zwischen Dresden-Neustadt und Hermsdorf. 10 Kilometer Stau und stockender Verkehr an der geräumten Unfallstelle. Baustelle. Die A9 Richtung Berlin ist zwischen Münchberg Nord und Hof West nach einem Unfall gesperrt. A9 Richtung München zwischen Markt Schorgast und Dreieck Bayreuth-Kulmbach. 4 Kilometer stockender Verkehr plus 10 Minuten. A13 Richtung Dresden zwischen Klettwitz und Ortrand. 5 Kilometer Stau wegen Bauarbeiten plus 30 Minuten. Und A36 Richtung Bernburg zwischen Dreieck Nordharz und Wernigerode Nord. 8 Kilometer stockender Verkehr wegen Bauarbeiten. Hier dauert es 20 Minuten länger. Und geblitzt wird auf der A36 Richtung Braunschweig in Höhe Wernigerode Nord. Soweit der MDR Kulturverkehrsdienst. Die Zeit 14.35 Uhr.
0: 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Jetzt aus Leipzig, June Coco.

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1: Kurz und tot, kurze Krimis und böse Lieder, das steht heute über dem Abend im Saal im Klosterhof Georgenthal. Ein kriminell kurzweiliger Abend mit der Musikkabarettistin Jutta Wilberts. Wir hören mal rein.
2: 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Ach, liebe Lotte, gute Lotte, lauf, doch lauf. An diesem dunklen Ort gab es schon den dritten Mord. Ich habe sie schon gefragt, ne, warum sie da unbedingt entlanglaufen muss. Also war doch bekannt. Wahrscheinlich hat sie auch noch einen Minirock an oder so.
1: Jutta Wilberts kennt sich aus. Sie ist auch Krimi-Autorin und unterhält heute Abend ihr Publikum mit Buch und Ukulele.
2: Tja, du lässt mir keine Wahl, da bin ich radikal. Das war dein letztes Abendmahl. Isch in den Teller leer, Schatzi.
1: Schräg und umwerfend sei dieser Abend heute im Saal im Klosterhof Georgenthal. Kurz und tot, kurze Krimis und böse Lieder gibt es heute um 19.30 Uhr. Wohin die Elbe fließt, so ist der Abend im Puppentheater Magdeburg überschrieben. Allerdings geht es auf die Elbfähre Buckau. Und der Faden der Diskussionsreihe Am roten Faden wird wieder aufgenommen. Performancekünstlerin Julia Blavert hat kulturschaffende ehrenamtliche Sozialarbeiter und viele andere in Magdeburg gefragt, wie die Pegel stehen, ob sich das gesellschaftliche Klima verändert und wohin die Elbe fließt. Moritz von Schurer, der verantwortliche Dramaturg.
3: Die Elbe ist Sinnbild einer Geschichte mit Aufs und Abs. Aber empfinden wir MagdeburgerInnen die politische Lage im Augenblick eigentlich als veränderbar oder vorbestimmt? Wohin steuern wir und was ist unser Kompass? Gemeinsam mit den PuppenspielerInnen Richard Baborka, Florian Kräuter und Svea Schiedung bringen wir die gesammelten Interviews auf die Fähre und machen so die konkreten Erfahrungen der Menschen in ihrer Arbeit, also ihre Sorgen zur Zukunft, sinnlich erfahrbar. Und so entsteht ein Bild ihrer Lage.
1: Wohin die Elbe fließt, eine Fährfahrt zwischen sinkender Utopie und singender Dystopie, beginnt heute um 18 Uhr. Treffpunkt ist die Elbfähre Buckau in Magdeburg. Wir schauen nach Sachsen und in den Himmel. Die Himmelsbeobachtungen an den Fernrohren der Sternwarte Radebeul haben begonnen. Heute um 21.30 Uhr geht der Blick auf die Kraterlandschaften des Mondes, die jeweils sichtbaren Planeten und viele andere Objekte des Universums. Bei schlechtem Wetter gibt es natürlich ein Alternativprogramm. Morgen heißt es dann ab 15 Uhr Familienplanetarium. Wir lesen, in unserem Familienplanetarium zeigen wir den aktuellen Sternhimmel, verbunden mit den Sagen und Geschichten zu den sichtbaren Sternbildern. Natürlich weiß man hinterher auch, wo der Polarstern steht, wie der Mond aussieht und welche Planeten zu beobachten sind. Das Programm für die ganze Familie beginnt morgen 15 Uhr. Die Einladung, die Sternwarte Radebeul zu besuchen, gilt aber schon für heute Abend. 21.30 Uhr beginnen die Himmelsbeobachtungen.
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3: Um 15 Uhr mit Caroline Vogt. Apotheken sollen künftig mehr Leistungen anbieten können. Der Bundestag hat dazu ein Gesetz beschlossen. Danach können Patienten künftig in Apotheken alle Schutzimpfungen mit Totimpfstoffen bekommen, beispielsweise gegen Tetanus. Apotheken sollen in bestimmten Fällen außerdem verschreibungspflichtige Arzneien ohne ein Rezept abgeben können. Auch sollen Schnelltests und Blutabnahme nach ärztlicher Schulung möglich sein. Ärztevertreter kritisieren die Reform scharf, die Kassen warnen vor Milliardenkosten. Die Ostbeauftragte Elisabeth Kaiser hat vor wachsenden Rentenproblemen in Ostdeutschland gewarnt. Die SPD-Politikerin sagte dem MDR, 73% der Ostrentner seien auf die gesetzliche Rente angewiesen. Umso wichtiger sei es, das Rentenniveau stabil zu halten. Kaiser erinnerte an viele gebrochene Erwerbsbiografien und geringe Löhne im Osten. Das müsse man bedenken, wenn man über Altersvorsorge am Kapitalmarkt diskutiere. Nach dem Hauseinsturz in Görlitz bleibt der Bereich um den Unglücksort vorerst gesperrt. Wie die Stadt und Polizei mitteilten, dürfen Bewohner umliegender Häuser nur zeitweise in ihre Wohnungen. Für den Verkehr bestünden weiterhin Einschränkungen. Die Suche nach der Unglücksursache wurde zunächst unterbrochen, weil sich die Reste der Giebelwände bewegt hatten. Das Haus war am Montag eingestürzt, 3 Menschen kamen ums Leben. Vermutet wird eine Gasexplosion. Hunde und Katzen müssen in der EU künftig gechippt werden. Die EU-Staaten gaben dafür in Brüssel abschließend grünes Licht. Für die Chippflicht gelten lange Übergangsfristen. Für privat gehaltene Hunde greift sie 10 Jahre nach Inkrafttreten und für Katzen erst nach 15 Jahren. Bauernhofkatzen sind davon ausgenommen. Für Händler gelten die neuen Regeln dagegen bereits nach 4 Jahren. Die Chippflicht soll helfen, den illegalen Tierhandel einzudämmen. Pep Guardiola ist nach 10 Jahren als Trainer von Manchester City zurückgetreten. Das teilte der englische Spitzenklub mit. Guardiolas Vertrag wäre noch ein weiteres Jahr gelaufen. Mit dem Spanier hatten die Citizen die Champions League, 6 englische Meisterschaften und 3-mal den englischen Pokal gewonnen. Als Nachfolger ist der Italiener Enzo Maresca im Gespräch. Das waren die Nachrichten.
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4: Aktuell ein Sonne-Wolken-Mix in der Börde und in Südthüringen ist es teilweise heiter, trocken bis zum Abend bei 19 bis 25 Grad. In der Nacht geht's runter auf 12 bis 8 Grad. Vereinzelt kommt Nebel auf und wenn der sich dann morgen aufgelöst hat, dann ist es sonnig. So ein paar Wolken bleiben beständig über Mitteldeutschland, aber alles in allem können wir dann sagen, es ist direkt nach den Eisheiligen Sommer. 25 bis 30 Grad, zu Pfingsten geht es genauso weiter. Temperaturen steigen also wirklich schon fast in den Schwitzbereich. Aber auch da werden wir durchkommen. Wir schauen aktuell auf die Straßen. Der MDR Kulturverkehrsservice meldet A2 Richtung Berlin zwischen Marienborn-Helmstedt und Bornstedt. 12 Kilometer Stau an einer Baustelle, hier brauchen Sie ein und eine Dreiviertelstunde länger. A2 Richtung Hannover zwischen Ilksleben und Allerengersleben 13 Kilometer Stau. Hier sind Sie mit einer halben Stunde mehr dabei. A4 Frankfurt Richtung Dresden zwischen Bucha und Stadtroda 6 Kilometer Stau an einer Baustelle plus 20 Minuten rechnen. A4 Richtung Görlitz zwischen Dresden-Neustadt und Hermsdorf. 10 Kilometer Stau und stockender Verkehr an der geräumten Unfallstelle. Die A9 Richtung Berlin ist zwischen Münchberg Nord und Hof West nach einem Unfall gesperrt. Vorsicht auf der A9 Richtung Berlin zwischen Kleinmarzehns und Niemeck befindet sich eine ungesicherte Unfallstelle. A9 Richtung München zwischen Markt Schorgast und Dreieck Bayreuth-Kulmbach. 4 Kilometer stockender Verkehr, das kostet sie 10 Minuten mehr. A13 Richtung Dresden zwischen Klettwitz und Ortrand. 5 Kilometer Stau wegen Bauarbeiten plus 20 Minuten. Genauso lange dauert es auf der A36 Richtung Bernburg zwischen Dreieck Nordharz und Wernigerode Nord. 8 Kilometer stockender Verkehr wegen Bauarbeiten. Und A72 Richtung Hof zwischen Chemnitz Süd und Stolberg Nord liegt nach einem Unfall Glas auf der Fahrbahn. Fahren Sie überall vorsichtig. Kommen Sie gut an mit uns. 15 Uhr und gleich 5 Minuten.
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4: Und durch den Freitagnachmittag begleitet Sie Beatrice Schwartner. Hallo, guten Tag.

Wie hat der Kaiser gesagt, ja, ist denn heute schon Weihnachten? Das war Sting, der hier so ein ganz bisschen weihnachtlich klang, aber das nur zum Schein, denn draußen, wir merken selbst, wird's gerade erst mal Sommer. Aber dann zweimal zwinkern und wir sind schon wieder in der Vorweihnachtszeit. Ganz anderes Thema jetzt. Netzwerke gelten als Schlüssel zu Sichtbarkeit, Einfluss, beruflichen Chancen. Doch gerade in ländlichen Regionen entstehen solche Verbindungen nicht von selbst. Im Landkreis Mittelsachsen versucht Framisa genau das zu ändern, das Frauennetzwerk Mittelsachsen. Seit 3 Jahren gibt es eine gemeinsame Plattform und regelmäßige Treffen und wir berichten drüber.

0: Orange, Bois, du Vin, Clairé kenne ich ja persönlich nur als Stück vom Ensemble Amacord. Das kam hier auch gerade in dieser Tour d'Yon wieder zum Tragen. Die Melodie aus, das war Filmmusik aus dem Kaufmann von Venedig, komponiert von Jocelyn Pook. Und wir sind bei MDR Kultur jetzt quasi schon mit Blick auf den morgigen Samstag. Am 23. Mai wird bundesweit das Ehrenamt gefeiert. In dieser Woche haben wir hier schon ehrenamtlich Engagierte in Kultur, Musik, in Leseförderung und als Digitalpaten vorgestellt und kommen jetzt zu Frauen, die sich gegenseitig zu mehr Sichtbarkeit verhelfen. Das Frauennetzwerk Framisa in Mittelsachsen stärkt in ländlicher Region die Verbindung zwischen Frauen. Seit 3 Jahren gibt es eine gemeinsame Plattform, regelmäßige Treffen. Und Elvira Birgit Speer hat mit Frauen gesprochen, die dieses Netzwerk aufgebaut haben und mit einer Technikberaterin, für deren Berufsstart das Netzwerk Framisa ganz wichtig war.
1: Der Müllerhof, ein 300 Jahre altes Fachwerkhaus in Mittweida, ist das Zuhause von vielen Projekten und Initiativen. Auch die ersten Ideen zum Frauennetzwerk Mittelsachsen, Framisa, wurden hier entwickelt. Schon lange gab es im Landkreis verschiedene, von Frauen geführte Vereine, die miteinander kooperierten. Doch vor 3 Jahren entstand daraus ein neues Format, jünger, digitaler und offener. Eine der Initiatorinnen ist Julita Decke. Die Sichtbarkeit der Frauen ist für sie ein zentrales Anliegen.
2: Erstmal die Frauen, die natürlich ein Geschäft haben, ein Business haben, einen Laden haben, irgendetwas weitergeben wollen, dass die einfach das zeigen können. Ne? Also wirklich für das Marketing, sage ich mal. Auch was Frauen arbeiten, also zum Beispiel Handwerkerinnen, die kannst du an einer Hand abzählen. Dass man das auch mal sieht, dass es Handwerkerinnen gibt und was die für tolle Arbeit machen.
1: Frauen leisten viel mehr als öffentlich wird, sagt die 54-Jährige, die seit vielen Jahren in Mittweida in der Begegnungsstätte Müllerhof aktiv ist und hier einschlägige Erfahrungen gesammelt hat.
2: Was auch noch ein Anliegen war, dass wir so eine Art Wikipedia für Frauen schaffen. Also dass, wenn du ein Anliegen hast, dass du dann auf die Website gehst und sagst, ich brauche jetzt mal eine Beratung von einer Hebamme und dann kann ich halt genauso fragen, wie ich brauche mal eine Handwerkerin.
1: Mehr Sichtbarkeit von Frauen ist auch für Mitinitiatorin Daniela Jakob wichtig. Sie weist darauf hin, dass die Frauen auch heute noch mit ihren Kompetenzen, Initiativen und den Themen, die sie bewegen, stark unterrepräsentiert sind.
3: Wir haben da eine sehr große Gender Gap, also diese Lücke zwischen was tun Männer und wie präsent sind sie in der Öffentlichkeit, da braucht man bloß mal die Zeitung aufschlagen und mal schauen, wer dort abgelichtet ist.
1: Wohingegen besonders die sogenannte Care-Arbeit, wo Frauen sich um das Wohlergehen von Menschen sorgen, kaum öffentliche Beachtung findet. Da viele Frauen sich keine eigene Webseite leisten können, bietet Framisa ihnen diese Webpräsenz, indem sie eine große gemeinsame Webseite für alle offeriert. Doch das mittelsächsische Frauennetzwerk ist nicht nur eine digitale Plattform. Mindestens ebenso wichtig sind dem kleinen Team reale Begegnungen. Einmal im Monat ist Netzwerktreffen, jedes Mal an einem anderen Ort in dem weitläufigen sächsischen Landkreis. Außerdem können sich die Frauen in offenen Sprechstunden informieren, sagt Daniela Jakob.
3: Da wollen wir uns mit den Frauen gemeinsam auf eine Selbstlernreise auf den Weg machen, die Dinge auszuprobieren, zu gucken, welches Projekt steht gerade an welcher Stelle, welche Herausforderung soll als nächstes genommen werden, was kann uns da helfen. Und dass nicht jede Frau das Rad neu erfinden muss, sondern dass wir uns in Gemeinschaft zusammentun und das Schwarmwissen anzapfen. Lass uns das doch mal so ausprobieren. In dem Projekt wurden gute Erfahrungen damit gemacht. Ist das für dich passend?
1: Für viele ist das eine Möglichkeit, Kontakte zu knüpfen und Kooperationen anzustoßen. Eine der ersten, die davon profitieren konnte, war Christiane Scherch. Die heute 38-Jährige wollte sich als Technikberaterin selbstständig machen. Bei Framisa fand sie die Unterstützung, die sie brauchte.
4: Von der Natur her bin ich eigentlich auch eher so Einzelkämpferin, aber dass das unglaublich effektiv ist, so in einem gegenseitigen Sinne, habe ich auch mit dem Netzwerk gemerkt. Also ich habe dadurch Orte kennengelernt, Projekträume, die ich sonst vielleicht nicht kennengelernt hätte. Man kann sich irgendwie verbinden, man kann zusammen Sachen planen, sich gegenseitig helfen, auch gerade bei diesen ganzen bürokratischen Sachen und dann ja gegenseitig irgendwie was voneinander haben sozusagen, ne? Also gerade um noch mehr Menschen zu erreichen.
1: Heute ist Christiane Scherch selbst Teil des Netzwerks und gibt ihre Erfahrungen gerne weiter.
0: Und damit ist Christiane Scherch eine von 120 Frauen, die sich auf der Internetseite des Netzwerkes Framisa vorstellen und engagieren. Zu finden ist das mittelsächsische Frauennetzwerk Framisa im Netz unter framisa.de. Ganz einfach. Elvira Birgit Speer hat das Netzwerk aus Sachsen vorgestellt vor dem morgigen Tag des Ehrenamtes.

0: Na bitte, mit gregorianischem Gesangsanteil, ganz aktuelle Musik von Gia Margaret hier gehört bei MDR Kultur. Über Jugendwerkhöfe in der DDR meint man alles schon erzählt und gehört zu haben. Offiziell hießen sie Spezialheime für schwer erziehbare Jugendliche. Über 135.000 von ihnen lebten in der DDR in diesen Heimen. Sie hatten mehrere Fluchtversuche hinter sich, landeten dann in geschlossenen Jugendwerkhöfen wie dem in Torgau, Endstation des Heimsystems. Mit 18 Jahren entlassen standen sie oft vor einer ungewissen Zukunft. Ihre Abschlüsse verloren nach der Wende an Wert, berufliche Perspektiven blieben aus. Gleichzeitig setzten körperliche und seelische Spätfolgen ein. Wie überlebt man in einem System ohne Ausweg? Welche politischen Versäumnisse bestehen bis heute? Und wie kann Erinnerung, Gerechtigkeit und Teilhabe für die Betroffenen aussehen? Aktuelle Studien wie Testimony 2023 veröffentlicht, machen erstmals das Ausmaß der Misshandlungen sichtbar und öffnet einen Raum für die längst überfällige Aufarbeitung der Schicksale der immerhin heute 50- bis 60-Jährigen. Wanda Silberhorn hat für MDR Kultur das Feature verfasst, Der faule Apfel in der Kiste. Ihr war auch die Sicht einer jüngeren Generation wichtig.
1: Am Anfang hat es mir auch ziemlich einen Druck gemacht, weil ich einfach dem gerecht werden wollte, was diese Menschen mir da anvertraut haben und das irgendwie gut machen wollte und mich dann relativ schnell davon verabschiedet habe, den Anspruch, das alles zu erzählen. Das sind zu viele Jahre, zu viele Einzelgeschichten. Aber das Ziel dann zu haben, den Menschen heute zu vermitteln, was macht das heute noch? Was brauchen diese Leute eigentlich, wo ja auch Altersvorsorge, diese ganzen Sachen jetzt eine Rolle spielen? Und das wieder ins Bewusstsein zu rufen, dass das nicht ein abgeschlossenes Kapitel ist. Das war mein Drang dahinter und das hat mich dann auch mit der Arbeit weiter motiviert und mich da durchgetragen. Und das ist die Emotion, die irgendwie heute auch bleibt. So, wenn Leute sich dann bei mir melden und sagen, hey, das hat mich irgendwie beeindruckt.
0: Sagt die freischaffende Medienkünstlerin und Informatikerin Wanda Silberhorn aus Leipzig über ihr Feature »Der faule Apfel in der Kiste«, zu finden in ARD Sounds.

Aus Devon kommt er, der englische Folk-Gitarrist und Sänger mit dem Allerweltsnamen, aber nicht mit der Allerweltsstimme und vor allen Dingen auch nicht mit der Allerweltsmusik. John Smith, hier gehört bei MDR Kultur. Und wir haben jetzt noch Zeit für Native Hero, As It Goes und halb dann Aktuelles von den Kulturnachrichten.

0: 15.30 Uhr.
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0: Und die hat für uns Matthias Becker.
2: Die Moritzburg in Halle zieht für mehrere Jahre in das Galeria-Kaufhofgebäude am Markt. Das teilte die Kunststiftung Sachsen-Anhalt mit. Caro Dörner berichtet für Kulturkompakt.
3: Der Umzug soll ab Herbst 2028 stattfinden. Geplant ist, die Räumlichkeiten des leerstehenden Kaufhauses für 4 Jahre als Zwischenunterkunft für das Museum zu nutzen. Grund für den Umzug seien Sanierungsarbeiten am denkmalgeschützten Bauensemble der Moritzburg in Halle. So muss etwa die Burgbrücke erneuert und die technische Infrastruktur auf den neuesten Stand gebracht werden. Außerdem wird das Dach des 2008 eingeweihten Neubaus baulich und energetisch ertüchtigt. Insgesamt soll nach Angaben der Stiftung 25 Millionen Euro in das Bauvorhaben und das Interim fließen.
2: Er ist einer der bedeutendsten Literaturpreise im deutschsprachigen Raum, der österreichische Ingeborg-Bachmann-Preis. Nun stehen die Nominierten fest. 14 Autorinnen und Autoren aus Deutschland, Österreich und der Schweiz können sich Hoffnung machen. Darunter auch die jetzige Stadtschreiberin in Erfurt, Lena Schette. Paula Kautz mit Einzelheiten.
4: Die 1993 in Lüdenscheid geborene Autorin studierte am Deutschen Literaturinstitut Leipzig. Im vergangenen Jahr schaffte sie es mit ihrem Roman »Das Schwarz an den Händen meines Vaters« auf die Longlist des Deutschen Buchpreises. Als Stadtschreiberin in Erfurt ist sie noch bis Ende Juli tätig. Derzeit arbeitet sie an einem Roman, der voraussichtlich kommendes Jahr erscheinen soll. Neben Schette sind 13 weitere Schriftstellerinnen und Schriftsteller für den Bachmann-Preis nominiert, darunter Kurt Brödel, Ozan Zakaria Keskinkelitsch sowie Jovanna Reisinger.
2: Der Bachmann-Preis wird im Rahmen der deutschsprachigen Literaturtage in Klagenfurt vergeben. Das Lesefestival findet vom 24. bis 28. Juni statt. Das deutsch-sorbische Volkstheater in Bautzen kann in der Spielpause im Sommer seinen Bühnenboden erneuern. Finanziert wird die Sanierung über die Stiftung für das sorbische Volk und das Sächsische Ministerium für Wissenschaft und Kultur. Stiftungsdirektor Jan Buder sagte:
5: Einen entsprechenden Förderantrag hat das Theater bei uns bei der Stiftung gestellt und wir wiederum werden die Mittel dafür beim SMBK beantragen, sodass ein Bühnenaustausch und die Finanzierung dieses Austausches innerhalb der Spielzeitpause möglich ist. Dadurch, dass der Bühnenboden fast 300 Quadratmeter beträgt und auch die ganze Unterkonstruktion betroffen ist, ist das eine relativ kostspielige Angelegenheit und beläuft sich auch ca. 170.000 Euro.
2: Im Januar hatte eine Fehlfunktion der Sprinkleranlage die Bühne des Theaters unter Wasser gesetzt und den Boden stark beschädigt. Ob Kulturfestival, Nachhilfeprojekt oder Hilfe für Bedürftige, in Sachsen-Anhalt engagieren sich immer mehr Menschen mit eigenen Stiftungen. Ende vergangenen Jahres gab es landesweit 352 Stiftungen. Laut Landesverwaltungsamt sind das 10 mehr als ein Jahr zuvor. Besonders viele sitzen in Magdeburg und Halle. Stiftungen engagieren sich vor allem in den Bereichen Kultur, Soziales und Bildung. Oft werden sie von Einzelpersonen gegründet. Inzwischen engagieren sich aber auch immer mehr Bürger gemeinsam mit Stiftungen für ihre Region.
0: Die Kulturnachrichten. Vielen Dank, Matthias Becker.
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0: Aktuell ein Sonne-Wolken-Mix in der Börde und in Südthüringen ist es teilweise heiter und trocken. Auch zum Abend bleibt es genau so. 19 bis 25 Grad. In der Nacht geht es runter auf 12 bis 8. Und nach ein bisschen Nebel wird's morgen richtig sonnig. So ein paar Wolken bleiben konstant über Mitteldeutschland, aber die sind in dem Fall nicht von Belang. 25 bis 30 Grad werden zum Pfingstwochenende erwartet. Zum Pfingstsonntag nachmittags auch mal stärker bewölkt. Da sind Schauer nicht ausgeschlossen, aber für alle, die dann noch Konfirmationen haben, trotzdem schönes Wetter und Kleidchenwetter vor allen Dingen. Danach bleibt's weiter sommerlich warm. Wir schauen auf die Straßen. Der MDR Kultur Verkehrsservice meldet lange Liste. Wir fangen an bei der A2 Richtung Berlin. Zwischen Marienborn, Helmstedt und Bornstedt dauert's mehr als 2 Stunden. 12 Kilometer Stau hier an einer Baustelle. A2 Richtung Hannover. Zwischen Irxleben und Allerengersleben 13 Kilometer Stau, kostet sie 30 Minuten mehr. Eine Viertelstunde mehr planen Sie bitte auf der A4 Frankfurt Richtung Dresden ein. Zwischen Bucher und Stadtroda gibt es 6 Kilometer Stau an einer Baustelle. Bitte fahren Sie nicht Jener Zentrum Richtung Stadtroda ab. Die Ortsdurchfahrt Quirla ist gesperrt. Die Umleitungsstrecken über Ilmnitz sind ebenfalls überlastet. Also da müssen Sie wahrscheinlich sehr viel Geduld mitbringen. A4 Richtung Görlitz zwischen Dresden-Neustadt und Hermsdorf. 10 Kilometer Stau und stockender Verkehr an der geräumten Unfallstelle. Die A9 Richtung Berlin ist zwischen Münchberg Nord und Hof West nach einem Unfall gesperrt. Letzte freie Abfahrt ist Gefries. A9 Richtung Berlin zwischen Bitterfeld-Wolfen und Thurland stockt der Verkehr nach einem Unfall. Bitte bilden Sie eine Rettungsgasse. A9 Richtung Berlin zwischen Kleinmarzehns und Niemeck staut sich nach einem Unfall. Hier brauchen Sie 20 Minuten länger. Vorsicht auf der A9, jetzt bin ich in der Zeile verrutscht. Vorsicht auf der A9, jetzt damals wieder, Richtung München, zwischen Niemeck und Kleinmarzehns, befindet sich eine ungesicherte Unfallstelle. A13 Richtung Dresden, zwischen Klettwitz und Ortrand, 5 Kilometer Stau wegen Bauarbeiten. Hier brauchen Sie 1,25 Stunden länger. Und A36 Richtung Bernburg zwischen Dreieck Nordharz und Wernigerode Nord. 30 Minuten mehr Fahrzeit einplanen. 8 Kilometer stockender Verkehr hier wegen Bauarbeiten. Fahren Sie überall vorsichtig und kommen Sie gut an mit uns. 15.36 Uhr.
6: 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Die Martin-Rühmann-Band.

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2: Unsere jüdische Wochensendung heute mit dem Berliner Rabbiner Alexander Nachama.
3: Wir feiern heute Shavuot, das zweite der drei Wallfahrtsfeste. Zu den drei Wallfahrtsfesten auf Hebräisch Shalosh Regalim gehören auch Pesach, das wir im April gefeiert haben, und Sukkot, das Ende September ansteht. Im alten Israel war Pesach nicht nur das Fest der ungesäuerten Brote der Matzot, sondern auch der Beginn der Gerstenernte. Während des Festes wurden in einer nächtlichen Zeremonie die ersten Früchte der Gerste geerntet und als Gabe, als Dank an Gott, in den Tempel gebracht. Erst nach Darbringung der Gerste war der Genuss der neuen Ernte erlaubt. Ab diesem Tag wurden 7 Wochen gezählt. Am 50. Tag wurden die Erstlinge des Weizens im Tempel dargebracht. Dieser 50. Tag, der im jüdischen Kalender dem 6. Sivan entspricht, war und ist bis heute ein Feiertag, nämlich Shavuot, das Wochenfest. In der Tora besitzt Shavuot auch die Namen Yom HaBikurim, Tag der Erstlinge, und Chag HaKatzir, Fest der Ernte, die beide mit dem landwirtschaftlichen Charakter des Festes zusammenhängen. An diesen erinnern wir uns zwar heute, können ihn aber, seit der Tempel in Jerusalem vor knapp 2000 Jahren zerstört worden ist, nicht mehr praktizieren. Heute steht eine andere Bedeutung von Shavuot im Mittelpunkt. Im Kiddush, der Heiligung des Feiertags, die über einen Becher Wein gesprochen wird, heißt es: Du gabst uns in Liebe Feste der Freude, Zeiten zum Jubel und diesen Tag des Wochenfestes, Shavuot, die Zeit unserer Gesetzgebung. Wo in der Tora lesen wir über diese Bedeutung, dass Shavuot die Zeit der Gesetzgebung oder anders ausgedrückt, das Fest der Offenbarung der Tora ist? Woher wissen wir, dass Gott am 6. Sivan, dem Tag, an dem wir Shavuot feiern, die 10 Gebote, die Tora und die Mishna offenbart hat? Schauen wir in die Erzählung der Offenbarung in der Tora. Dort heißt es: Am 1. Tag des 3. Monats, nach dem Auszug der Israeliten aus dem Lande Ägypten, kamen sie, die Israeliten, in die Wüste Sinai. Der 3. Monat ist der Monat Sivan. Nach Nisan, dem 1. in der Zählung der Monate, in dem wir auch Pesach feiern, folgen nämlich Iyar und dann Sivan. Es heißt weiter: Die Israeliten lagerten dort in der Wüste. Ein Midrasch erklärt: Gott sprach mit den Israeliten erst am 3. Tag. Am 1. Tag kamen sie an und schlugen ihre Zelte auf. Am 2. Tag ruhten sie sich aus. Als die Israeliten am 3. Tag, dem 3. Sivan, bereit waren, spricht Moschee zu den Israeliten: Haltet euch auf den 3. Tag bereit. Daher hat die Offenbarung 3 Tage später, also am 6. Sivan, stattgefunden. So ist Shavuot der Tag, an dem die Israeliten die Gebote, die jüdisches Leben bis heute ausmachen, erhielten und akzeptierten. So blieb und so bleibt Shavuot das Abschlussfest von Pesach. Sowohl aufgrund der anfangs beschriebenen landwirtschaftlichen Komponente, aber auch weil der physischen Freiheit von Pesach durch den Auszug aus Ägypten die geistige Freiheit zu Shavuot durch die Offenbarung der 10 Gebote folgte. Freiheit bedeutet nicht, ohne Gesetz zu leben, sondern bedeutet vielmehr die Möglichkeit zu haben, nach dem Gesetz, nach den Geboten der Tora, leben zu können. In diesem Sinne wünsche ich allen Hörerinnen und Hörern Shabbat Shalom und Chag Sameach.

Naja, das kann aber nicht so ein schlimmer Trouble, so ein schlimmer Ärger sein. Alessia Cara, wenn es noch so gut klingt. Ganz neue Musik von ihr. Vom Album Love or Lack Thereof. Alessia Cara zusammen mit Norah Jones. Und damit jetzt noch ein bisschen was Trauriges. Keine glückliche Liebe, von der hier Youssou N'Dour singt. Georges Brassens, Il n'y a pas d'amour heureux.

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1: Um 16 Uhr mit Caroline Vogt. Sachsens Energieminister Dirk Panther hat sich für den Bau von Gaskraftwerken im Osten ausgesprochen. Der SPD-Politiker sagte nach einem Treffen der Energieminister von Bund und Ländern, der Osten brauche diese Energiequelle. Man habe einstimmig beschlossen, dass 2/3 der Kraftwerke im Süden gebaut werden sollten. Jedoch müsse es auch einen Nordbonus geben, vor allem mit Standorten im Osten als Ersatz für Braunkohleanlagen. Mit der Gaskraftwerkstrategie muss sich der Bundestag noch befassen. Apotheken sollen künftig mehr Leistungen anbieten können. Der Bundestag hat dazu ein Gesetz beschlossen. Danach können Patienten künftig in Apotheken alle Schutzimpfungen mit Totimpfstoffen bekommen, beispielsweise gegen Tetanus. Apotheken sollen in bestimmten Fällen außerdem verschreibungspflichtige Arzneien ohne ein Rezept abgeben können. Auch sollen Schnelltests und Blutabnahmen nach ärztlicher Schulung möglich sein. Ärztevertreter kritisieren die Reform scharf, die Kassen warnen vor Milliardenkosten. Flixtrain will sein Angebot in Deutschland in den nächsten 2 Jahren verdoppeln. Unternehmenschef André Schwemmlein sagte dem Spiegel, man plane eine höhere Taktung und den Einsatz längerer Züge. Man werde die Zahl der wöchentlichen Züge zwischen Berlin und Leipzig sowie Hamburg und Köln verdoppeln. Zwischen Hamburg und Berlin soll Flixtrain bis zu 10-mal täglich fahren. Ab 2028 werde auch München angefahren. Flix hatte zuletzt beim spanischen Hersteller Talgo 65 Hochgeschwindigkeitszüge bestellt. Das Kunstmuseum Moritzburg in Halle soll im Herbst 2028 vorübergehend in das ehemalige Galeria-Kaufhof-Gebäude am Markt umziehen. Das teilte die Kulturstiftung Sachsen-Anhalt mit. Demnach soll das Interim 4 Jahre dauern. Grund ist die umfassende Sanierung der denkmalgeschützten Moritzburg. Das Bauvorhaben und das Interim kosten rund 25 Millionen Euro. Alfred Gislason bleibt Bundestrainer der deutschen Handballnationalmannschaft. Wie der Deutsche Handballbund mitteilte, wurde der Vertrag mit dem Isländer bis zu den Olympischen Spielen 2028 verlängert. Der 66-Jährige ist seit 2020 im Amt. Mit ihm gewann Deutschland Olympia- und EM-Silber. Das waren die Nachrichten.
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2: Ein Sonne-Wolken-Mix wird uns heute beschert und auch noch bis zum Abend genauso bleiben. In der Börde und in Südthüringen ist es teilweise heiter. 19 bis 25 Grad, also bestes Wetter schon mal zum Einschwingen ins Pfingstwochenende. Und da wird es dann richtig sommerlich. Morgen sind schon Temperaturen angekündigt von 25 bis 30 Grad. Der Pfingstsonntagnachmittag soll sich auch mal stärker zuziehen. Dann sind Schauer angekündigt oder zumindest nicht ausgeschlossen. Aber es bleibt weiter sommerlich warm. Wir schauen auf die Straßen. Der MDR Kulturverkehrsservice, ja, freitagsgemäß mit einer langen Liste. Wir fangen an bei der A2 Richtung Berlin. Zwischen Marienborn-Helmstedt und Bornstedt dauert es mehr als 2 Stunden. 12 Kilometer Stau hier an einer Baustelle. A2 Richtung Hannover zwischen Irxleben und Allerringersleben 13 Kilometer Stau. Die Umleitung über die B1 ist derzeit nach einem Unfall gesperrt. Vorsicht auf der A2 Richtung Hannover. Zwischen Lehrte und Kreuz Hannover Ost befindet sich eine ungesicherte Unfallstelle. A4 Frankfurt Richtung Dresden. Zwischen Bucher und Stadtroda dauert es 20 Minuten länger. 6 Kilometer Stau hier an einer Baustelle. Bitte fahren Sie nicht Jena Zentrum Richtung Stadtroda ab. Die Ortsdurchfahrt Quirla ist gesperrt und die Umleitungsstrecken über Irmnitz und Jena sind ebenfalls überlastet. A4 Frankfurt Richtung Dresden. Zwischen Siebenlehn und Wilsdruff staut sich's. Hier brauchen Sie 15 Minuten länger. A9 München-Berlin. Zwischen Bad Berneck-Himmelkron und Markt-Tschorgast staut sich's nach Unfällen in beiden Richtungen. Die A9 Richtung Berlin ist zwischen Münchberg Nord und Hof West nach einem Unfall gesperrt. Letzte freie Abfahrt ist Gefrees. A9 Richtung Berlin. Zwischen Bitterfeld-Wolfen und Thurland stockt der Verkehr nach einem Unfall. Bitte bilden Sie eine Rettungsgasse. Und A9 in beiden Richtungen zwischen Kleinmarzehns und Niemeck staut sich's nach einem Unfall. A13 Richtung Dresden zwischen Klettwitz und Ortrand. 5 Kilometer Stau wegen Bauarbeiten kostet Sie 1¼ Stunde länger. Bitte bleiben Sie auf der Autobahn. A14 Richtung Dresden zwischen Döbeln Nord und Döbeln Ost staut sich wegen eines defekten Fahrzeugs, sind Sie mit einer Viertelstunde mehr dabei. Auf der A36 Richtung Bernburg zwischen Dreieck Nordharz und Wernigerode Nord eine Stunde mehr Fahrzeit einplanen, 8 Kilometer stockender Verkehr hier wegen Bauarbeiten. A72 Richtung Hof zwischen Hartmannsdorf und Stolberg Nord staut sich 10 Minuten mehr Fahrzeit einplanen und auf der B71 Richtung Gardelegen zwischen Abzweig Born und Letzlingen Behinderungen nach einem Unfall. Fahren Sie überall vorsichtig, kommen Sie gut an Ihr Ziel. 16.05 Uhr.
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2: Und wir starten mit Begrüßungsküssen von Slowdive. Ich bin Beatrice Schwartner. Schön, dass Sie bei uns sind. Hallo.

Wie politisch ist das Filmfest von Cannes? Darüber sprechen wir in einer guten halben Stunde. Und gleich Sachbuch im Gespräch. Gleich geht's um die Geschichte der Leipziger Meuten, eine Widerstandsbewegung in der NS-Zeit, über die Sascha Lang geschrieben hat. Mit ihm bin ich gleich verbunden hier bei MDR Kultur.

0: Der Leipziger Autor, Journalist und Historiker Sascha Lange erforscht ein Thema, das eng mit seiner Heimatstadt verbunden ist, die Jugendbewegung während des Nationalsozialismus in Leipzig. Nachdem er über dieses Thema promoviert und eine umfassende Materialsammlung dazu veröffentlicht hat, hat Sascha Lange nun auch ein Sachbuch drüber geschrieben mit dem Titel »Die Geschichte der Leipziger Meuten – Jugend im Nationalsozialismus«. Und darüber wollen wir jetzt sprechen. Sascha Lange, willkommen bei MDR Kultur.
1: Ja, schönen guten Tag.
0: Als Meute bezeichnet man ja gemeinhin eine Gruppe von Tieren, Hunde zum Beispiel. In Leipzig haben sich während der Zeit des Nationalsozialismus die sogenannten Leipziger Meuten formiert. Was hat es damit auf sich gehabt?
1: Ja, also der Begriff Meute, den gab es auch schon in den 20er Jahren des 20. Jahrhunderts in Deutschland. Der war damals wie heute auch umgangssprachlich dafür verwendet worden, um einfach eine Gruppe Jugendlicher zu beschreiben, die sich so lose getroffen haben und keinen organisatorischen Zusammenhang hatten. Und genau das waren die Leipziger Meuten in der zweiten Hälfte der 30er Jahre auch. Das waren Jugendklicken in Leipzig in verschiedenen Stadtteilen, die nicht Mitglied der Hitlerjugend waren und die sich eine eigene Freizeit gestaltet haben.
0: Und warum war gerade Leipzig so ein zentraler Ort für diese jugendliche Widerstandsbewegung? Denn das wurde sie ja dann, ne?
1: Ja, also man muss dazu wissen, dass es überall in Deutschland in der Zeit des Nationalsozialismus sowohl in größeren als auch in kleineren Städten genau solche Cliquen gegeben hat. Also Jugendliche, die aus den unterschiedlichsten Gründen keine Lust auf die Hitlerjugend hatten und deshalb sich so ganz organisch, wie man das heute auch kennt, in solchen zwanglosen Jugendcliquen zusammengefunden hat. Und in Leipzig war nochmal die Besonderheit, dass die Stadt in der ersten Hälfte des 20. Jahrhunderts oder bis zur sogenannten Machtergreifung der Nationalsozialisten eine sehr starke links geprägte Arbeiterbewegung hatte. Und das hatte auch Kinder und Jugendliche geprägt und eben wiederum dann Jugendlichen in den Leipziger Meuten, die die linke Arbeiterbewegung noch vor 1933 kannten und dann auch quasi unter den Bedingungen des Nationalsozialismus sich als jugendliche Sozialdemokraten oder Kommunisten verstanden haben und deswegen auch anders politisch diskutiert hatten als, sagen wir mal, unpolitische Jugendgruppen im Rhein-Ruhr-Gebiet wie die Edelweiß-Piraten. Und das wurden natürlich dann die Nationalsozialisten besonders blümerant, wie man so schön sagt, oder sie hatten dann vor denen mehr Angst, dass sie die Jugendlichen negativ beeinflussen konnten. Und das ist so die Besonderheit der Leipziger Meuten, dass sie nicht ausschließlich, aber doch in einer größeren Anzahl links geprägt waren.
0: Herr Lange, Sie konnten noch mit hochbetagten Menschen sprechen, die selbst zu diesen Meuten gehörten. Was haben die Ihnen erzählt?
1: Ja, also ich hatte ab dem Jahr 2000 angefangen, zu diesem Thema zu recherchieren und noch die letzten Zeitzeugen befragt. Was mir durch die Bank aufgefallen war, dass das Menschen waren, die in ihrer Sache, die sie da gemacht haben, nicht wirklich was Besonderes gesehen haben. Das waren sehr bescheidene Menschen, die also ihre Jugend dort auch unter den Bedingungen des Nationalsozialismus in keiner Weise überhöht haben oder sich als tolle Widerstandskämpfer dargestellt haben. Und man muss eben auch sagen, dass das wirklich nicht ausschließlich Jugendliche waren, die irgendwie aus einem kommunistischen oder sozialdemokratischen Elternhaus kamen, sondern dass es Jugendliche waren, die aus den unterschiedlichsten Gründen, auch persönlich oder aus religiösen Gründen, mit der Hitlerjugend und dem Nationalsozialismus nichts zu tun haben wollen und deshalb sich ihre eigenen Freiräume gesucht und dann auch gefunden hatten.
0: Sie haben gerade gesagt, die waren sehr bescheiden oder ist Ihnen zumindest aufgefallen. Mitglieder der Leipziger Meuten wurden ja von den Nazis verfolgt und weggesperrt und später in der DDR wurden ihre Geschichte verschwiegen, obwohl der Antifaschismus doch Staatsdoktrin war. Waren diese jungen Leute zu rebellisch für die offizielle Erinnerungskultur?
1: Also in Bezug auf die DDR-Geschichtsschreibung kann man das durchaus sagen. Das hat aber auch damit zu tun, dass die DDR-Geschichtsschreibung für die Zeit des Nationalsozialismus generell sehr stark von SED-Doktrin geprägt war. Also der Staat hat vorgegeben, was wichtig war, was nicht wichtig war. Und das sind nicht nur die Leipziger Meuten quasi außen vor gefallen, sondern mehr oder weniger alles, was jenseits des von der KPD geführten Widerstandes der Fall war. Und die, obwohl auch bei den Meuten Kommunisten dabei waren, waren sie aber eben nicht so organisiert, sondern es waren mehr so spontane und ja so jugendkulturell rebellisch Handelnde. Und deswegen war für sie kein Platz in der DDR-Erinnerungsgeschichte.
0: Gibt es denn noch Spuren in Leipzig von den Meuten, die man heute noch finden könnte?
1: Also in der Hinsicht so nicht. Es gibt natürlich noch die Orte, wo sie sich getroffen haben. Also wenn man weiß, wo das war, also in der heutigen Georg-Schwarz-Straße, das war ein sehr beliebter Treffpunkt im Stadtteil Lindenau oder auch auf der Petersstraße in der Innenstadt. Die Kleinmesse, der Rummelplatz war so ein Ort. Also da gibt es also immer noch authentische Orte, aber man muss natürlich die Geschichte im Hinterkopf haben. Und seit letztem Jahr gibt es auch einen Erinnerungsort am Lindenauer Markt. Da haben sich Leute dafür eingesetzt. Das sind so aus Rochlitzer Porphyr, so drei Steine mit so einer Laufschrift drin, mit so einer elektronischen. Und das erinnert nun erstmalig an die Leipziger Meuten auch im öffentlichen Raum in unseren Tagen.
0: Und welche Schlüsse können wir aus der Geschichte der Leipziger Meuten für die Gegenwart ziehen?
1: Das ist natürlich immer sehr schwierig, weil es damals so ganz andere Voraussetzungen gab. Denn die Nationalsozialisten wollten ja unbedingt alle Kinder und Jugendlichen organisieren in der Hitlerjugend und haben aber völlig verkannt, dass es dass Jugendliche sehr, sehr individuelle Vorstellungen von Freizeit und von ihrem Jugendleben haben und dass das natürlich zwangsläufig kollidieren musste, dieser Totalitätsanspruch mit dem Eigensinn von Jugendlichen. Und so wie das heutzutage ist, dass also Jugendlichen sich selber ihre Freunde raussuchen, ihre Freizeitgestaltung selber organisieren und dass sie damit gut zurechtkommen, da sieht man ja, dass das auch funktioniert und dass es da auch wenig Konflikte gibt, wenn man mal jetzt so von Graffiti-Jugendlichen oder von Fußball oder solche Dingen absieht. Aber ich denke, das Interessante ist auf jeden Fall, dass also auch unter den Bedingungen einer Diktatur es also durchaus möglich ist, sich seine eigenen Freiräume zu suchen und zu finden und da auch was Eigenes draus zu machen. Da bedarf es keinen Erwachsenen, der viele Bücher gelesen hat und ideologisch oder wie auch immer hochgebildet ist, sondern viele Dinge können Menschen auch intuitiv aus dem Bauch heraus richtig entscheiden.
0: Ist das dann also, was Sie geschrieben haben, sowas wie eine Chronik einer Widerstandsbewegung?
1: Eine Chronik ist es auf jeden Fall, weil es ist chronologisch angeordnet. Ich muss aber noch mal dazu sagen, der Begriff Widerstandsbewegung ist ein bisschen zu weit gefasst. Mhm. Denn im wissenschaftlichen Sinne waren die Meuten nicht wirklich eine Widerstandsbewegung, sondern sie waren eine Jugendkultur, sie waren oppositionell dem Staat gegenüber eingestellt. Sie haben auch sich mit der Hitlerjugend bekriegt. Sie haben die körperliche Auseinandersetzung gesucht. Und es gab auch bestimmte Handlungen, zum Beispiel das Herstellen von Flugblättern, die man auch als Widerstand bezeichnen kann. Aber in ihrer Gesamtheit waren sie keine Widerstandsbewegung, sondern sie waren eine Jugendbewegung.
0: Dann lesen wir mehr in dem neuen Sachbuch von Sascha Lange. Die Geschichte der Leipziger Meuten, Jugend im Nationalsozialismus, ist im Ventil Verlag erschienen. Herr Lange, vielen Dank fürs Gespräch bei MDR Kultur.
1: Ich bedanke mich auch. Dankeschön.

Boys, don't cry, The Cure. Und weil ich mir die jetzt gerade so vors innere Auge geholt habe, fällt mir dazu noch ein, kann ich Ihnen gleich noch sagen, Sascha Lange, den wir eben gerade gehört haben über sein neues Sachbuch Die Geschichte der Leipziger Meuten, Jugend im Nationalsozialismus. Sascha Lange hat auch ganz andere Thematiken aufgemacht und liest jetzt übrigens am Wochenende beim Wave-Gotik-Treffen. Ganz, ganz anderes Thema, aber auch spannend. Am Samstag liest er aus Depeche Mode Trilogie 1980 bis 1986 im Ballsaal Leipzig, 17.30 Uhr und am Sonntag am gleichen Ort um 15.30 Uhr nochmal. Das sei noch nachgeschoben. Und jetzt eine ganz andere Musikfarbe. Hier ist William Corbett und zwar aus seinen Bizzarrie Universali. Musik.

William Corbett, hier gespielt vom Barockorchester der Europäischen Gemeinschaft mit Roy Goodman und Andrew Manzi. Und damit jetzt unsere kleine Rubrik zum Ohrwurm aufsammeln und vielleicht auch mitsingen.

0: oder? Den Titel nehmen wir noch bis heute Abend mit als Ohrwurm von Mama Afrika von Miriam Makeba. Pata, Pata und damit 16.30 Uhr.
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0: Und die hat für uns Matthias Becker.
2: Die Moritzburg in Halle zieht für mehrere Jahre in das Galeria-Kaufhof-Gebäude am Markt. Das teilte die Kunststiftung Sachsen-Anhalt mit. Caro Dörner berichtet für Kulturkompakt.
3: Der Umzug soll ab Herbst 2028 stattfinden. Geplant ist, die Räumlichkeiten des leerstehenden Kaufhauses für 4 Jahre als Zwischenunterkunft für das Museum zu nutzen. Grund für den Umzug seien Sanierungsarbeiten am denkmalgeschützten Bauensemble der Moritzburg in Halle. So muss etwa die Burgbrücke erneuert und die technische Infrastruktur auf den neuesten Stand gebracht werden. Außerdem wird das Dach des 2008 eingeweihten Neubaus baulich und energetisch ertüchtigt. Insgesamt soll nach Angaben der Stiftung 25 Millionen Euro in das Bauvorhaben und das Interim fließen.
2: Der Prozess um den Anschlag auf den Magdeburger Weihnachtsmarkt läuft noch. Bereits morgen hat am Theater Magdeburg das Stück Wunde Stadt Premiere. Autor Kevin Rittberger setzt sich in dem Text künstlerisch mit dem Attentat und den Folgen auseinander. Im Vorfeld hatte es Proteste und Kritik gegeben, dass das Theater dem Täter eine Bühne geben wolle. Im Gespräch mit MDR Kultur betonte Regisseur Sebastian Nübling:
4: Das ist nicht was Dokumentarisches im Sinne, was Kevin jetzt genau schreibt, was alles in der Stadt passiert, sondern er hat sehr gut recherchiert und mit sehr vielen Leuten gesprochen. Und daraus ist jetzt so ein kondensierter Text entstanden, der aber auch eine Konstruktion ist. Denn der Versuch, mögliche Heilungen zu beschreiben, mögliche Wege der Heilung zu beschreiben. Und manche, die führen eben wieder ins Offene, manche, die bleiben in der Verbitterung, in der Wut, in der Verletzung stecken. Also da geht es auch darum, auch da eine Vielfalt zu zeigen.
2: Die Premiere morgen am Theater Magdeburg ist ausverkauft. 11 Jahre lang moderierte der US-Comedian Stephen Colbert mit der Late Show eine der bekanntesten Satire-Sendungen in den USA. Nach rund 1800 Sendungen ist nun Schluss. Nicht ganz freiwillig nahm Colbert jetzt Abschied von seiner Sendung. MDR-Kulturreporter Martin Ganselmeier, wie war denn Colberts letzte Late Show?
5: Am Ende wurden Stephen Colbert, seine Mitstreiter und die gesamte Deko von einem gigantischen schwarzen Loch verschluckt. Doch damit die Ära Colbert nicht ganz so traurig endete, sangen ihm Paul McCartney, Elvis Costello und John Batiste zum Abschied noch den Beatles-Klassiker Hello Goodbye. Paul McCartney war auch der Überraschungsgast der letzten Sendung. Zu Donald Trump gab es übrigens in der letzten Show nur eine indirekte Anspielung, ansonsten wurde er nicht genannt. Paul McCartney schilderte, dass er Amerika immer als Land der Freiheit und als größte Demokratie wahrgenommen habe und fügte dann hinzu, hoffentlich ist es das immer noch.
2: Colbert gilt als einer der schärfsten Kritiker des amtierenden US-Präsidenten. Vergangenen Sommer gab der Sender CBS das Ende der Show bekannt. Kritiker werfen den Verantwortlichen vor, die Sendung aus politischen Gründen abgesetzt zu haben. Die DDR-Ausstellung Voll der Osten – Leben in der DDR in der Flohburg Nordhausen ist verlängert worden. Wie die städtischen Museen informieren, bleibt die Ausstellung noch am Pfingstwochenende für Besucher geöffnet. Gezeigt werden über 100 Fotos von Harald Hauswald sowie historische Aufnahmen aus Nordhausen. Am Pfingstsonntag sind alle städtischen Museen von 10 bis 17 Uhr geöffnet. Am Pfingstmontag bleiben sie dann geschlossen.
0: Die Kulturnachrichten. Vielen Dank, Matthias Becker.
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0: Ja, und wer will auch bei dem schönen Wetter unbedingt ins Museum? Aber ist natürlich auch ein spannendes Angebot. Also, Sie entscheiden bitte ganz selbstständig, was Sie bei diesem Sonne-Wolken-sommerlichen Mix tun. Am Pfingstwochenende im Moment in der Börde in Südthüringen auch teilweise heiter, trockenes Wetter bis zum Abend 19 bis 25 Grad. In der Nacht klar und trocken, später kommt vereinzelt Nebel auf, Tiefstwerte 12 bis 8 Grad. Und morgen wird's sonnig und sommerlich warm, 25 bis 30 Grad. Und so bleibt's auch über die Pfingstfeiertage. Pfingstsonntagnachmittag soll sich's stärker zuziehen, dann sind auch mal Schauer zumindest nicht ausgeschlossen. Bleibt allerdings weiter sommerlich warm und so ein schöner erster Sommerregen im Jahr. Naja, kann man auch genießen. Der MDR Kulturverkehrsservice meldet. A2 Richtung Berlin zwischen Marienborn-Helmstedt und Bornstedt dauert es nach wie vor mehr als 2 Stunden länger. 12 Kilometer Stau hier an einer Baustelle. A2 Richtung Hannover zwischen Ilksleben und Alleringersleben 20 Minuten mehr Fahrzeit einplanen, 13 Kilometer Stau hier. Und die Umleitung über die B1 ist derzeit nach einem Unfall gesperrt. Vorsicht auf der A2 Richtung Hannover. Zwischen Lehrte und Kreuz Hannover Ost befindet sich eine ungesicherte Unfallstelle. A4 Frankfurt Richtung Dresden. Zwischen Bucha und Stadtroda 6 Kilometer Stau an einer Baustelle. Brauchen Sie 20 Minuten durch. Bitte fahren Sie nicht Jena Zentrum Richtung Stadtroda ab. Die Ortsdurchfahrt Quirla ist gesperrt. Und die Umleitungsstrecken über Ilmnitz und Jena sind ebenfalls überlastet. A4 Frankfurt Richtung Dresden. Zwischen Siebenlehn und Wilsdruff staut sich's, brauchen Sie 15 Minuten länger. Die A9 Richtung Berlin ist zwischen Münchberg Nord und Hof West nicht mehr gesperrt. A9 Richtung Berlin zwischen Bitterfeld-Wolfen und Thurland stocken der Verkehr nach einem Unfall. Und noch weiter auf der A9 Richtung Berlin zwischen Köselitz und Niemeck staut sich's, da brauchen Sie 1 und 1/4 Stunde länger. A9 Richtung München zwischen Brück und Kleinmarzins staut sich nach einem Unfall. 1/4 Stunde mehr Fahrzeit einplanen. A13 Richtung Dresden zwischen Schönefelder Kreuz und Großküris staut sich plus 15 Minuten hier. A13 Richtung Dresden zwischen Klettwitz und Ortrand 5 Kilometer Stau wegen Bauarbeiten plus 45 Minuten. Bitte bleiben Sie hier auf der Autobahn, so heißt's. A14 Richtung Dresden zwischen Döbeln Nord und Döbeln Ost staut sich wegen eines defekten Fahrzeugs. Auch hier 1/4 Stunde Fahrzeitverzögerung und 1/2 Stunde. Planen Sie bitte mehr ein auf der A36 Richtung Bernburg zwischen Dreieck Nordharz und Wernigerode Nord. Hier gibt's 8 Kilometer stockenden Verkehr wegen Bauarbeiten. Und eine letzte Meldung haben wir noch auf der A72 Richtung Leipzig zwischen Zwickau West und Zwickau Ost staut sich wegen eines defekten PKWs im Baustellenbereich. Behalten Sie die Nerven, wenn es mal wieder länger dauert. 16.37 Uhr und kommen Sie dann gut an Ihr Ziel.
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0: geht's nur mir so oder könnte das ein James Bond-Titel sein? Goldfrapp, Human.
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0: Viele Filmemacher nutzen das Filmfestival von Cannes, um politische Botschaften kunstvoll zu verbreiten, so wie die schottisch-jemenitische Regisseurin Sarah Ishak. Die Dokumentarfilmerin hat 10 Jahre lang an ihrem ersten Film gearbeitet, um über den Krieg im Jemen aufmerksam zu machen. Ihr Film hat es in die Nebensektion Semaine de la Critique geschafft und für viel Aufmerksamkeit gesorgt. Denn wenn Filme unterhalten, gelingt es ihnen am besten, politische Botschaften zu verbreiten. Jan Tussing hat die Regisseurin auf dem Filmfest in Cannes getroffen und ihren Film The Station gesehen.
2: Layal weckt ihren 12-jährigen Sohn. Die junge Mutter betreibt eine Tankstelle in einem kleinen Dorf im Jemen. Es ist Krieg und der Jemen ist in Nord und Süd zerfallen. Es werden immer mehr junge Männer als Soldaten für die Schlacht rekrutiert. Und Layal will verhindern, dass ihr Sohn eingezogen wird. Die besorgte Mutter wird alles unternehmen, um ihr Kind vor dem Krieg zu retten. The Station, zu Deutsch die Tankstelle, ist eine deutsch-französisch-jemenitische Koproduktion der Regisseurin Sarah Ishak und feiert auf dem Filmfest in Cannes in einer Nebenreihe Weltpremiere. Für Ishak gehe es in der Geschichte um den menschlichen Aspekt. Der Film konzentriere sich auf das Menschsein. Und auch wenn er im Jemen spielt, geht es Ishak doch um universelle Themen, die nicht spezifisch für den Jemen seien, sondern uns alle betreffen. 10 Jahre hat die schottisch-jemenitische Filmemacherin an ihrem Film gearbeitet, hat über Jahre nach einer Finanzierung gesucht und unter schwierigsten Bedingungen Schauspielerinnen gecastet, die wegen des Krieges im Ausland leben. The Station sei ein Herzensprojekt und kann die beste Adresse für die Premiere. Denn wo, wenn nicht hier, gibt es eine so große internationale Sichtbarkeit.
3: Cannes is of course one of the most important cultural events.
2: Cannes sei das wichtigste kulturelle Ereignis, sagt auch Regisseurin Flavia Cappellini. Die Italienerin zeigt hier abseits des Wettbewerbs in einem Showcase ihren noch nicht fertigen Dokumentarfilm. Gaza Sunbirds, die Geschichte eines palästinensischen Para-Radsportteams. Die meisten Mitglieder der Sunbirds wurden durch israelische Angriffe verletzt. Indem die Regisseurin die persönliche Geschichte des Radsport-Champions Ala Al-Dali erzählt, der 2018 durch einen israelischen Sniper sein Bein verlor, richtet sie die Aufmerksamkeit auf den Gaza-Krieg.
3: Also, when it comes to Gaza,
2: sie ist überzeugt, Filme seien nie nicht politisch. Alles hier ist politisch. Und wer sein Thema wählt, trifft bereits eine politische Entscheidung. Auf die Frage, ob sich das Filmfestival selbst zu politischen Themen äußern solle, entgegnet Cappellini: Cannes habe eine Verantwortung, den Themen der Filmemacherinnen eine Plattform zu bieten und ihre Fragen zu verstärken. Wenn sie eine Sache in diesem Prozess gelernt habe, dann die Tatsache, dass schon allein die Existenz und das Leben eines Menschen politisch sei. Egal, ob er aus Gaza kommt oder aus Palästina, es ist immer politisch, denn die Menschen hätten sich ja nicht ausgesucht, aus Gaza zu kommen. Die meisten Filmschaffenden hier sind sich der politischen Macht des Kinos bewusst. Und gerade die Nebenreihen in Cannes, wie etwa die Quinzaine des Réalisateurs oder die Semaine de la Critique, heben solche Werke besonders heraus. Da kann die schottisch-jemenitische Regisseurin Sarah Ishak nur zustimmen.
4: Art is political, no matter what people say, I think it's always political.
2: Kunst sei immer politisch, egal was die Menschen sagen. Kunst ist politisch.
0: Jan Tussing berichtete aus Cannes. Das Filmfestival geht morgen zu Ende und dann sprechen wir früh mit unserem Filmexperten Knut Elstermann über seine Bilanz des Filmfestivals. Am Abend werden dann die Goldenen Palmen verliehen.

Ja, wenn Sie bis jetzt gedacht haben, Kawaii-Klavier, wie soll denn das klingen? So klang das. Das war nämlich Anna Malikova an diesem Grand Piano Shigeru Kawai mit der Vision, dem dritten Satz aus der Konzertsuite. Aus dem Ballett Dornröschen, für Klavier bearbeitet von Peter Tschaikowski. Und jetzt wieder unser typischer Schwenk in eine ganz andere Musikrichtung. Hier ist Ron Sexsmith, Morning Town.

Morning Town im Nachmittagsfieber sozusagen, bereit fürs Wochenende, 16:57 Uhr haben wir es. Bleibt uns jetzt noch Zeit für Suki Waterhouse und nach den Nachrichten lassen wir dann mal wieder Peter Zodak ran mit seinem satirischen Wochenrückblick.

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4: Um 17 Uhr mit Kerstin Hoffmann. Zalando und der Erfurter Betriebsrat haben sich auf Verhandlungen über einen Sozialplan verständigt. Wie das Unternehmen mitteilte, wurde der wochenlange Streit über eine Einigungsstelle beigelegt. Das laufende gerichtliche Verfahren werde durch einen Vergleich beigelegt. Der Betriebsrat bestätigte das. Zalando zufolge könnten die Gespräche schon kommende Woche beginnen. Sollte es bis zum 20. Juni keine Einigung geben, komme die Einigungsstelle zum Zug. Bohrtechnik-Experte Ulf Kirsten hält den Zeitplan für ein Tunnelprojekt im Osterzgebirge für durchaus realistisch. Der Professor an der Bergakademie Freiberg sagte dem MDR, wie schnell man vorankomme, hänge vom Gestein ab. Bei geeigneter Geologie seien bis zu 20 Meter pro Tag möglich. Der 30 Kilometer lange Tunnel ist Teil der geplanten Bahnneubaustrecke Dresden-Prag. Die Bauarbeiten sollen Ende 2032 beginnen. Der Bundestag hat dem Vorhaben zugestimmt. Die Finanzierung ist allerdings noch offen. Sachsens Energieminister Dirk Panther hält die Forderung nach Gaskraftwerken im Osten für realistisch. Der SPD-Politiker sagte nach einem Treffen der Energieminister von Bund und Ländern, der Osten brauche diese Energiequelle. Man habe einstimmig beschlossen, dass 2/3 der Kraftwerke im Süden gebaut werden sollten. Jedoch müsse es auch einen Nordbonus geben, vor allem mit Standorten im Osten als Ersatz für Braunkohleanlagen. Mit der Gaskraftwerkstrategie muss sich noch der Bundestag befassen. Der Verein Mehr Demokratie fordert eine Absenkung der Sperrklausel bei Landtagswahlen von 5% auf 3%. Vorstandssprecher Ralf-Uwe Beck sagte der Nachrichtenagentur EPD, die ostdeutschen Parlamente könnten die Änderung zeitnah beschließen. Dann würden Hunderttausende Menschen endlich parlamentarisch vertreten. Die bisherige 5%-Hürde führe dazu, dass viele Stimmen unberücksichtigt blieben. Allein bei der letzten Bundestagswahl seien 6,8 Millionen Stimmen unter den Tisch gefallen. Das belaste das Vertrauen in die Demokratie. Das Kunstmuseum Moritzburg in Halle soll im Herbst 2028 vorübergehend in das ehemalige Galeria-Kaufhof-Gebäude am Markt umziehen. Das teilte die Kulturstiftung Sachsen-Anhalt mit. Demnach soll das Interim 4 Jahre dauern. Grund ist die umfassende Sanierung der denkmalgeschützten Moritzburg. Das Bauvorhaben und das Interim kosten rund 25 Millionen Euro. Das waren die Nachrichten.
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5: In der Börde ist es heiter, in Südthüringen ist es heiter, ansonsten über Mitteldeutschland ein Sonne-Wolken-Mix. Trocken ist es heute den ganzen Tag und auch den Abend über, 19 bis 25 Grad in der Spitze. In der Nacht geht's runter auf 12 bis 8 Grad, später kommt vereinzelt Nebel auf. Morgen, wenn der sich verzogen hat, scheint dann ordentlich die Sonne und das ist dann quasi auch schon das, was wir vom langen Pfingstwochenende erwarten können. Am Pfingstsonntag soll sich's auch mal stärker zuziehen, dann sind Schauer zumindest nicht ausgeschlossen. Ansonsten erwartet uns ein sommerliches Pfingstwochenende, 25 bis 30 Grad in der Spitze. Der Blick auf die Straßen. Der MDR Kulturverkehrsservice meldet. A2 Richtung Berlin zwischen Marienborn-Helmstedt und Bornstedt dauert mehr als 2 Stunden länger, 12 Kilometer Stau hier an einer Baustelle. A2 Richtung Hannover zwischen Ilksleben und Allerringersleben 13 Kilometer Stau, brauchen Sie 20 Minuten durch. Die Umleitung über die B1 ist derzeit nach einem Unfall gesperrt. A4 Frankfurt Richtung Dresden, zwischen Bucher und Stadtroda. 20 Minuten mehr Fahrzeit einplanen, 6 Kilometer Stau hier an einer Baustelle. Bitte fahren Sie nicht Jena Zentrum Richtung Stadtroda ab. Die Ortsdurchfahrt Quirla ist gesperrt. Die Umleitungsstrecken über Ilmnitz und Jena sind ebenfalls überlastet. A4 Frankfurt Richtung Dresden, zwischen Siebenlehn und Wilsdruff Stau. Hier brauchen Sie 15 Minuten länger. Eine Dreiviertelstunde dauert es auf der A9 Richtung Berlin zwischen Münchberg Nord und Hof West. Hier gibt es 7 Kilometer Stau. A9 Richtung Berlin zwischen Bitterfeld-Wolfen und Thurland. Eine Stunde Fahrzeitverzögerung, Stau hier nach einem Unfall. A9 Richtung Berlin zwischen Köselitz und Niemegk, Stau plus 30 Minuten. Genauso lange dauert es auf der A13 Richtung Dresden zwischen Schönefelder Kreuz und Großköritz staut sich's. A13 Richtung Dresden zwischen Klettwitz und Ortrand. Auch 30 Minuten mehr Fahrzeit einplanen, 5 Kilometer Stau hier wegen Bauarbeiten. Bitte bleiben Sie auf der Autobahn. A36 Richtung Bernburg zwischen Dreieck Nordharz und Wernigerode Nord. 8 Kilometer stockender Verkehr wegen Bauarbeiten. Auch hier eine halbe Stunde Fahrzeitverzögerung. A38 Richtung Leipzig zwischen Eisleben und Querfurt stockt der Verkehr. Brauchen Sie 10 Minuten durch. Und im Landkreis Jerichower Land ist die Straße zwischen Leitzkau und Ladeburg nach einem Unfall gesperrt. Ihnen unterwegs überall gute und sichere Fahrt mit uns. 17.05 Uhr.
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5: Und durch den Freitagnachmittag begleitet sie weiterhin Beatrice Schwartner. Hallo, Grüße.

Francine, Damien Jurado hier zum Auftakt in diese Stunde, in der wir gleich Peter Zudeik zu Wort kommen lassen. Gleich sein satirischer Wochenrückblick. Die Woche in Berlin, davor Rumor, Land of Make-Believe.

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1: So, jetzt ist es raus. Das Affentheater hat ein Ende. Die aufgewühlte Nation kann zur Ruhe kommen. Die Körpertemperatur der künftigen Nationalhelden ist perfekt eingestellt.
2: Ich bin mega heiß. Die Jungs sind mega heiß und das Trainerteam ebenso.
1: Geht doch. Der Herr Nagelsmann hat verkündet, wer bei der Weltmeisterschaft für uns kicken darf. Das wochenlange Lotteriespiel ist zu Ende. Vor allem das um die Nummer 1. Aber erst nach einem Machtwort von Markus Söder.
3: Ich finde, dass er uns gut tun würde, wenn er dabei wäre.
1: Mit er ist Manuel Neuer gemeint. Der ist vor 2 Jahren und muss jetzt wieder antreten. Immer nach dem Motto, gebt dem Nachwuchs eine Chance, denn Neuer ist gerade mal 40 Jahre alt. Fußball und Politik, bei dem Thema ist für viele Journalisten nebst innen kein Halten mehr.
4: Der FC Bayern gewinnt gerade fast alles, die Bundesregierung im Moment keinen Blumentopf. Kann die Regierung Merz noch zu einem Team aus deutschen Meistern werden?
1: Ach ja, die Frau Mioska, an dem Vergleich ist so ziemlich alles schief, da hilft auch kein Blumentopf mehr. Macht aber nichts, denn mit Markus Söder konnte sie dann die wesentlichen Fragen der Weltpolitik klären. Zum Beispiel, warum Söder keinen Bart mehr trägt.
3: Ich finde es total beeindruckend, dass an dem Tag, als wir im Bayerischen Landtag ohne Schulden einen Haushalt beschlossen haben, dass dann irgendwo Breaking News war, dass ich keinen Bart mehr habe. Da habe ich mir gedacht, toll, tolle Medienarbeit.
1: Da er überwiegend im Verdummungsinternet auftritt, kann er nicht mehr unterscheiden, was Massenquatsch und was Medienarbeit ist. Breaking News war der fehlende Bart vielleicht bei Bild TV, aber nicht bei richtigen Medien. Aber jetzt wollen wir doch wissen, warum er weg ist, der Bart.
3: Ich habe an dem Morgen wollte ich einen Langhaarschneider ansetzen, habe den aber irgendwie vertrödelt und dann, wups, war die Hälfte weg.
1: Wups.
3: Und das sah mir dann ein bisschen zu radikal aus. Und da habe ich es dann abgenommen. Aber dann, es fanden viele toll, jetzt lasse ich es mal so.
1: Dann fanden es viele toll. Und da wir gerade bei den wirklich weltbewegenden Themen sind, warum ist Söder nicht mehr, also nicht mehr öffentlich? Jahrelang hat er gezeigt, was er futtert. Döner, Bratwürste, Pizza, Falafel, Big Mac, Spaghetti, Eis. Jetzt gibt's die Rubrik, Söder ist nicht mehr.
3: Ich glaube, jeder weiß mittlerweile, was ich gern esse.
1: Ach so, aber zugucken können wir nicht mehr.
3: Alle solche Dinge haben dann auch mal ein Ende. Dies, weil die Zeit einfach viel, viel ernster geworden ist, sodass auch ein anderer Inhalt, anderer Content notwendig ist.
1: Jetzt kommen wir bloß nicht mit Inhalt. Das wäre ja noch schlimmer als Döner und Würste. Und jetzt wird es leider wirklich ernst.
5: Wir haben momentan keine Regierung.
1: Nö, das ist ein Skandal. Und wie hat die rechtsextreme Frau Weidel das gemerkt?
5: Es werden keine Anträge eingebracht. Es werden irgendwelche Ausschüsse abgehalten ohne Ergebnis.
1: Ja gut, Regierungen bringen keine Anträge ein. Das machen Fraktionen im Bundestag. Und Ausschüsse sind auch Parlamentsangelegenheiten. Also was meint sie?
5: De facto ist unser Land führungslos, wird nicht regiert. Und das in der schwierigsten Zeit.
1: Gut, dann nehmen wir die Wiedereinführung des E-Auto-Bonus, die Pläne für den Bevölkerungsschutz, die Führerscheinverbilligung und anderes aus dieser Woche als Regierungssimulation. Der Regierungschef hatte ja auch anderes zu tun, nämlich die SPD-Fraktion besuchen auf Einladung des Fraktionschefs.
6: Es ist auch selten, dass jemand links von mir steht, aber diese Ehre hat er heute.
1: Ja, und der Geehrte sitzt noch einen drauf.
7: Ich stehe nicht nur links, ich komme auch von links heute zu Ihnen.
1: Mächtig viel politische Symbolik und Friedensangebote.
8: Ich möchte uns alle bitten, uns nicht gegenseitig öffentlich rote Linien aufzuzeigen. Und ich möchte das Wort da drüben nicht hören. Das ist mit der Union nicht zu machen. Ich möchte es auch hier nicht hören. Das ist mit der SPD nicht zu machen. Ich möchte, dass wir die Gemeinsamkeiten zeigen, die wir haben.
1: Das sieht der Sozi ähnlich.
6: Solche Termine sind immer gut, miteinander direkt zu sprechen und auch der Fraktion das Gefühl zu geben, dass der Regierungschef zuhört.
1: Das hat er dann auch getan. Und am Ende der Veranstaltung kriegt Merz einen roten Schal mit weißer Aufschrift. Zusammen ist unsere Stärke. Nun gut, richtiges Deutsch war noch nie die Stärke von Politiksprüchen, aber es war ja gut gemeint. Und dem Sauerländer hat's gefallen.
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Jojo Ma und das Amsterdam Baroque Orchestra unter Ton Koopman spielten aus der Kantate Herz und Mund und Tat und Leben, Bachwerkverzeichnis 147. Jesus bleibet meine Freude. Und wenn Sie jetzt sagen, das heißt Jesu bleibet meine Freude, das ist auch das Schöne. Hören Sie mal den Bach-Kanal, also Maul und Schrammeck, die sich darüber unterhalten. Gibt es eine sehr schöne Passage, da sagen die Jesus oder Jesu, mal ärgert sich jemand darüber, dass ich das S hinten dran packe, mal ärgert sich jemand, dass ich Jesus sage und es heißt eigentlich Jesu. Es ist egal, es ist immer der gleiche gemeint. Und wenn die beiden das sagen, dann ist das sozusagen abgesegnet. Also in meinem Musiklaufplan steht Jesus bleibet meine Freude, hier gehört bei MDR Kultur. Und damit haben wir jetzt wieder eine ganz andere Musikfarbe. Slow Leaves, Don't Fret.

0: Patti Smith hier bei MDR Kultur. Und wenn wir gerade so in der Power sind, nutzen wir die sehr gern.
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0: Und die hat nochmal Matthias Becker für uns.
2: Die Kunstsammlung der Moritzburg in Halle soll ab 2028 in das Kaufhofgebäude am Markt umziehen. 4 Jahre soll das leerstehende Kaufhaus als Zwischenunterkunft dienen. So lange soll das denkmalgeschützte Bauensemble der Moritzburg saniert werden. Kulturminister Rainer Robra sagte:
3: Der Standort am Markt ist extrem spannend. Er liegt zentral. Das Museum wird sich da neu präsentieren. Für viele vielleicht auch zum ersten Mal. Es liegt an der Magistrale. Die Leute kommen vom Bahnhof da vorbei. Manche mögen dann auch hineingehen, die bisher nie auf die Idee gekommen wären, hier zur Moritzburg zu kommen. Die Voraussetzungen museumstechnischer Art, auch sicherheitstechnischer Art, die erforderlich sind, um da unsere wertvollen Bestände präsentieren zu können, die werden geschaffen. Das geht jetzt auch los und bis dann das Museum 2028 dort mit dem Ausstellungsbetrieb beginnen wird, ist das alles so gewährleistet, dass es da keine Probleme gibt. Gerade diejenigen, die seit Jahrzehnten die Moritzburg lieben, werden da die Bilder vielleicht noch mal in einem neuen Lichte sehen.
2: Mit einer Ausstellung, einer Kinderparty und einem Festakt feiert das Theater der Jungen Welt in Leipzig dieses Jahr seinen 80. Geburtstag. Für die Jubiläumsspielzeit sind insgesamt 10 Premieren geplant, darunter ein Puppentheaterstück für Jugendliche zu Erich Maria Remarques Im Westen nichts Neues. Intendantin Miriam Scholl sagte dem MDR:
4: Wir machen das Stück deswegen, weil wir denken, für junge Menschen ist das Thema Krieg und Wehrdienst sehr präsent. Sie müssen dazu eine Haltung entwickeln und

0: Wir wollen dafür ein Podium bieten, von dort aus eine Debatte losgehen kann. Wie stehe ich auch zu den Themen unserer Zeit, Wehrdienst und Krieg?
1: Für kleinere Kinder gibt es unter anderem die drei kleinen Schweinchen ebenfalls als Puppentheater. Vor dem barocken Dresdner Zwinger wird es am Abend so hier klingen. Der Dresdner DJ und Grammy-Gewinner Purple Disco Machine wird heute eines von vier Konzerten geben. Ob dabei das kostbare Porzellan im Zwinger zu Bruch gehen könnte, davon geht David Klein vom Denkmalschutz der Stadt Dresden nicht aus. Er sagte dem MDR:
2: Die kritischen Momente sind unserer Sicht eher Auf- und Abbau, natürlich auch die Vielzahl an Besuchenden, aber wir gehen davon aus, dass der Veranstalter wirklich sehr gute Vorsorge getroffen hat, um das Denkmal sehr gut zu erhalten. Und es ist ja nicht bloß im Zwinger selbst, sondern auch die Wege zum Zwinger, der Theaterplatz und alles das, das sind ja sehr hochwertige Kulturdenkmäler. Insofern sind ja sehr umfangreiche Vorkehrungen getroffen und alles, was wir bislang sehen, läuft eigentlich sehr gut und im Plan.
1: Der Innenhof des Dresdner Zwingers wird wegen des Konzertaufbaus über Pfingsten bereits ab 17 Uhr geschlossen. Schon zu Zeiten von August dem Starken war der Dresdner Zwinger Ort für rauschende Feste. Man liebt ihn oder man hasst ihn. Jetzt wird er Ehrenbürger seiner Heimatstadt Mülheim an der Ruhr. Die Rede ist von Helge Schneider. Der Stadtrat hat beschlossen, den Musiker, Schauspieler und Regisseur für seine außergewöhnlichen Verdienste um die Stadt zu ehren. Mit Kreativität, Leidenschaft und einer engen Verbundenheit zur Stadt habe Helge Schneider das kulturelle Leben bereichert und den Namen Mülheim weithin sichtbar gemacht, hieß es zur Begründung. Wann die festliche Verleihung der Ehrenbürgerschaft stattfinden soll, ist noch nicht bekannt.
3: Auf alle Fälle sehr verdient. Der Mann ist einfach deutlich mehr als Katzeklo. Vielen Dank, Matthias Becker.
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3: Ja, also wir können uns auf ein sonniges Wochenende freuen, auf ein langes Wochenende. Im Moment viel Sonne, nur in Sachsen im Süden und im Osten hohe Schleierwolken, trockenes Wetter. In der Nacht klar und trocken, später kommt vereinzelt Nebel rein, Tiefstwerte 13 bis 8 Grad. Und morgen, wenn sich der Nebel verzogen hat, dann wieder viel Sonne, zwischen 13 und 15 Stunden lang. Will sie scheinen, entsprechend nur selten mal Wolken, 25 bis 30 Grad morgen. Am Pfingstsonntag sind zum Nachmittag einzelne Schauer möglich, 24 bis 29 Grad. Montag heiter und trocken, 24 bis 28 Grad. Der Dienstag geht trocken und heiter weiter, es bleibt also sommerlich warm. Kann man schon das erste Mal vielleicht in den See hüpfen, oder? 17.33 Uhr, wir schauen auf die Straßen. Der MDR Kulturverkehrsservice nach wie vor an mit einer Freitagnachmittag-langen Liste. Wir fangen an bei der A2 Richtung Berlin. Zwischen Marienborn, Helmstedt und Bornstedt hakt es gerade wirklich die letzten Stunden über schon. 12 Kilometer Stau hier an einer Baustelle. Sie brauchen mehr als 2 Stunden. A2 Richtung Hannover. Zwischen Ilksleben und Allerengersleben dauert es 20 Minuten länger, 13 Kilometer Stau hier. A4 Frankfurt Richtung Dresden zwischen Bucher und Stadtroda. 20 Minuten mehr Fahrzeit einplanen, 6 Kilometer Stau an einer Baustelle. Bitte fahren Sie nicht Jena Zentrum Richtung Stadtroda ab. Die Ortsdurchfahrt Quirla ist gesperrt und die Umleitungsstrecken über Ilmnitz und Jena sind ebenfalls überlastet. A4 Frankfurt Richtung Dresden zwischen Siebenlehn und Wilsdruff. Stau, hier brauchen Sie 20 Minuten länger. A9 Richtung Berlin. Zwischen Münchberg Nord und Hof West staut sich's an der geräumten Unfallstelle. Hier brauchen Sie eine Dreiviertelstunde länger. Vorsicht zwischen Lederhose und Hermsdorf Süd. Immer noch A9 Richtung Berlin. Liegt ein LKW-Rad auf der Fahrbahn. Und nochmal weiter zwischen Bitterfeld-Wolfen und Thurland staut sich's nach einem Unfall. Eine Stunde mehr Fahrzeit einplanen. Zwischen Köselitz und Niemek auf der A9 Richtung Berlin staut sich's plus 10 Minuten. Jetzt zur Gegenrichtung, die ist relativ kurz abgearbeitet. A9 Richtung München zwischen Markt Schorgast und Bad Berneck-Himmelkron. Behinderungen wegen Reinigungsarbeiten. A13 Richtung Dresden zwischen Klettwitz und Ortrand. 5 Kilometer Stau wegen Bauarbeiten plus 20 Minuten einplanen. Bitte bleiben Sie auf der Autobahn. Und A13 Richtung Dresden zwischen Schönefelder Kreuz und Großköris staut sich's. Hier brauchen Sie eine halbe Stunde länger. A36 Richtung Bernburg zwischen Dreieck Nordharz und Wernigerode Nord. 30 Minuten Fahrzeit mehr einplanen. 8 Kilometer stockender Verkehr hier wegen Bauarbeiten und A72, letzte Meldung, A72 Richtung Leipzig zwischen Zwickau West und Zwickau Ost staut sich wegen eines defekten PKW im Baustellenbereich, kostet sie 20 Minuten mehr. Durchatmen, ein- und ausatmen, nicht die Nerven verlieren, fahren Sie vorsichtig, kommen Sie gut an Ihr Ziel, 17.36 Uhr.
5: 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Jetzt aus Dresden, Woods of Burnham. Here's

Da musste ich mich schon vor Monaten mit tränendem Auge von verabschieden, dass ich es heute Abend irgendwie schaffen könnte, noch ins Leipziger Schauspielhaus zu gehen. Denn da sind genau diejenigen, die wir eben gerade hier gehört haben, nämlich Christian Friedl und seine Band Woods of Burnham mit Searching for William, was ich so gerne gehört hätte. Aber das werde ich nicht schaffen. Woods of Burnham, also heute 20 Uhr im Schauspiel Leipzig. Und es gibt noch Tickets. Also wenn Sie sich schnell entscheiden, im Rang sind noch einige zu haben. Heute 20 Uhr geht's los. Sie hören einfach für mich mit, oder? So, das ist das. Und jetzt kommt Milch oder Garbage mit Milch.

0: Kaum eine Kleinstadt hat sich in wenigen Jahrzehnten so stark verändert wie Leinefelde im Eichsfeld. Vom kleinen Dorf in einer strukturschwachen Region zur sozialistischen Industriestadt und heute zur modernen Gartenstadt, die seit Ende April einlädt zur Landesgartenschau. Nämlich auch dort wird der Wandel sichtbar. Marie-Therese Engemann blickt auf die bewegte Geschichte der Stadt.
1: Mit dem sogenannten Eichsfeldplan ging es 1959 los. Die grenznahe katholische Region soll wirtschaftlich und gesellschaftlich im sozialistischen Sinn aufgebaut werden. Zum einen, um den katholischen Glauben zurückzudrängen, erklärt der gebürtige Leinefelder und langjährige Bürgermeister der Stadt, Gerd Reinhardt.
2: Das ist nicht gelungen, weil die hier hinzugekommen sind, integrierten sich verhältnismäßig schnell. Wir hatten im Katholiken, es war vielleicht so ein bisschen mehr als die Hälfte in Leinefelde der Einwohner, während woanders das ja 80-90% auf den Dörfern waren, aber bei uns war das halt so. Also Hälfte Katholiken, ein Viertel Protestanten, naja, und das andere Viertel, die hatten eben kein Gesangbuch, so will ich es mal formulieren.
1: Der zweite Plan war, in der strukturschwachen Gegend Arbeitsplätze zu schaffen. Mit einem Investitionsvolumen von mehr als 200 Millionen DDR-Mark brachte man die Industrie nach Leinefelde und Umgebung. Unter anderem wurde die große Baumwollspinnerei und Zwirnerei errichtet mit 5000 Arbeitsplätzen.
2: Es waren Arbeitskräfte notwendig, die hierher kamen, und es gab Arbeit auch für die, die schon hier waren. Von 106 Orten wurden Arbeitskräfte für den Drei-Schicht-Betrieb der Baumwollspinnerei und Zwirnerei nach Leinefelde gefahren.
1: Die Baumwollspinnerei sorgte schließlich für einen wirtschaftlichen Aufschwung der Stadt, auch in Sachen Infrastruktur, erklärt Reinhardt weiter.
2: Leinefelde war natürlich bestens ausgestattet mit Sporteinrichtungen, mit Einkaufsmöglichkeiten. Gemäß der Devise, was es in Leinefelde nicht gab, es gab es in der ganzen DDR nicht. Aus Erfurt kam man nach Leinefelde, um eine Schiene zu kaufen.
1: Bis 1969 konnten rund 6000 Menschen angesiedelt werden. Sie lebten überwiegend in Plattenbauwohnungen. Zur damaligen Zeit sehr beliebt, erklärt Roland Senft, Architekt und Planer des Stadtumbaus.
3: Denn es waren komfortable Wohnungen mit fließend warmem Wasser, mit Heizung. Die waren an einer Stelle errichtet, wo man fußläufig zum Arbeitsplatz gehen konnte. Und das hat für einen gewissen Komfort gesorgt, die damaligen Leute sehr geschätzt haben.
1: Bis zur Wende. Danach folgte der Einbruch. Viele junge Menschen wanderten wegen fehlender Arbeit ab. Die Geburtenrate sank und zahlreiche Wohnungen in den Plattenbauten standen leer. Mit dem Bevölkerungsrückgang kam auch der wirtschaftliche Zusammenbruch, erklärt Gerd Reinhardt.
2: Weil parallel zur Wende gewissermaßen das wirtschaftliche Rückgrat, die Baumwollspinnerei und Zwirnerei, sukzessive an Bedeutung verlor, weil auf dem internationalen Markt, da wo Leinefelde eben mit angesiedelt war, die Textilindustrie mehr oder weniger zusammenbrach.
1: Das Ziel, die schrumpfende Stadt neu und lebenswerter zu gestalten. Es begann ein beispielhafter Stadtumbau. Wohnblöcke wurden modernisiert, zurückgebaut oder ersetzt, ohne neue Flächen zu versiegeln, erklärt Roland Senft.
3: Wir haben in Plattenbauten Maisonettwohnungen, wir haben teilweise die Erdgeschosswohnungen, die haben Gärten, das heißt also wie in einem Reihenhaus. Die Küchen haben jetzt auch eine Belichtung, was früher nicht der Fall war. Die Balkone sind größer mit Wintergärten. Alles das, was man eigentlich von einer modernen Wohnung erwartet, konnten wir zumindest größtenteils auch in diesem Plattenbau realisieren.
1: Außerdem wurden Wohnungen barrierefrei modernisiert, Plattenbauten umgebaut oder ersetzt. Für dieses nachhaltige Stadtentwicklungskonzept erhielt Leinefelde zahlreiche nationale und internationale Auszeichnungen, darunter den World Habitat Award der Vereinten Nationen. Ziel der Planung war es, Stadt und Natur wieder stärker zu verbinden. Besonders sichtbar wird das entlang der grünen Achse. Sie führt vom Bahnhof am Mertensteich entlang bis zum Fluss Ohne. Dort befindet sich heute das Hauptgelände der Landesgartenschau.
0: Die Stadt Leinefelde im Eichsfeld rückt mit der Landesgartenschau in den Fokus. Über ihre Entwicklung in den letzten Jahrzehnten berichtete Marie-Therese Engemann. Leinefelde lädt seit Ende April zur Landesgartenschau ein und eine ganze Stunde rund um die Landesgartenschau gibt's bei MDR Kultur am Pfingstmontag zu hören nach 17 Uhr.

0: Sean Solomon hier bei MDR Kultur, 17.50 Uhr. Ab morgen startet das Wave-Gothic-Treffen in Leipzig, das WGT. Rund 20.000 Besucher werden erwartet, mehr als 100 Bands. Musikerinnen und Musiker werden spielen. Wie immer ist das ein ganz buntes Programm, wird das ein buntes Programm aus alten Helden, wie die einstürzenden Neubauten. Kim Wilde hätte ich persönlich ja jetzt in eine andere Ecke gesteckt, aber sie ist auch mit von der Partie. Und es sind wie immer auch Legenden dabei, um die es schon sehr lange ruhig war und die sich exklusiv fürs WGT wieder zusammenfinden. Unter anderem in diesem Jahr die deutsche Band Myrna Loy. Die hatten ihre Zeit Ende der 1980er, Anfang der 90er Jahre. Fans erinnern sich an drei Alben mit sehr atmosphärischer, düster, verträumter Musik, die zum Teil an internationale Formationen wie zum Beispiel Dead Can Dance erinnerten. Ein Vergleich, den die Band durchaus mit gemischten Gefühlen wahrgenommen hat. Michele Haug und Alexander von Hauch dazu im Interview.
1: Das kann sein, dass sich das in der Außenwahrnehmung so entwickelt hat. Das war aber jetzt nicht von uns gesteuert. Wir sind einfach gestartet und wir kommen eigentlich aus ganz unterschiedlichen Musikrichtungen und wir haben die Stücke immer zusammen gemacht. Das heißt, jeder hat so an dem neuesten Stück, an dem wir gerade dran waren, so das versucht in seine Richtung zu ziehen, dass wir dann in dieser Dead Can Dance-Ecke, sage ich mal, gelandet sind. Das war jetzt nicht beabsichtigt, das war einfach ein Zufall. Geschadet hat es nicht, weil Dead Can Dance ist ja auch eine sehr interessante Band.
2: Ich habe sie vor allem auch damals ein paar Mal live gesehen, also noch in einem kleinen Club vor 500 Leuten im Luxor in Köln und habe auch die ersten Platten alle. Also ich habe sie gerne gehört.
0: Nach drei Alben, einem gewonnenen Musikpreis, vielen erfolgreichen Touren und Aufmerksamkeit war dann plötzlich Schluss für die deutsche Band Myrna Loy. Warum eigentlich?
1: Erstmal ist es anstrengend, wenn man so lange Zeit aufeinander hängt, im Studio ist, im Proberaum ist, auf Tour ist. Da lebt man sich immer mal auseinander. Musikalisch haben wir uns auseinandergelebt. Dann sind wir auch langsam auf die 30 zugekommen. Ich habe mit dem Sänger Geografie studiert. Dann ging es auch mal los, oh, ich sollte mal mein Studium fertig bekommen. Und die Musik ist plötzlich, also bei mir, an zweite Stelle gerückt. Mhm. Und zu dem damaligen Zeitpunkt war, glaube ich, allen Beteiligten klar, nee, unsere gemeinsame Zeit neigt sich dem Ende zu.
0: Nun also mehr als 30 Jahre später das Comeback auf dem Wave-Gothic-Treffen in Leipzig für die Band Myrna Loy. Ein Song von damals, dem dritten und letzten Album namens Immerschön. Myrna Loy.

No Sex in Somalia von Myrna Loy, die am Wochenende in Leipzig beim WGT dabei sein werden. Übrigens schauen Sie gerne mal auf mdrkultur.de vorbei. Da gibt's jede Menge Informationen zum Wave-Gotik-Treffen, Konzerttipps, Bilderstrecken und mehr bei MDR Kultur. Dann morgen am Samstag ab 20 Uhr auch die lange WGT-Nacht, die bis 6 Uhr morgens am Pfingstsonntag gehen wird. Ja, und gleich nach 18 Uhr im Spezial gibt's natürlich auch noch eine spezielle Empfehlung fürs schwarze Wochenende in Leipzig bei unserem Spezial mit Kunsttheater. Ich sag mal, hoch die Hände, Wochenende. Gleich. Alles Wichtige dazu.

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3: Um 18 Uhr mit Kerstin Hoffmann. Zalando und der Erfurter Betriebsrat haben sich auf Verhandlungen über einen Sozialplan verständigt. Wie das Unternehmen mitteilte, wurde der wochenlange Streit über eine Einigungsstelle beigelegt. Das laufende gerichtliche Verfahren werde durch einen Vergleich beigelegt. Der Betriebsrat bestätigte das. Zalando zufolge könnten die Gespräche schon kommende Woche beginnen. Sollte es bis zum 20. Juni keine Einigung geben, komme die Einigungsstelle zum Zug. Zalando will sein Logistikzentrum in Erfurt im September schließen. US-Außenminister Marco Rubio hat beim NATO-Treffen in Helsingborg die Interessen seines Landes betont. Rubio sagte, das Bündnis müsse auch für die USA von Nutzen sein. Sein Land habe weltweite Verpflichtungen und überprüfe ständig die Truppenpräsenz. Das geschehe in Abstimmung mit den Verbündeten. Zu konkreten Truppenverlegungen äußerte sich Rubio nicht. Zuletzt hatte Präsident Donald Trump angekündigt, zusätzlich 5000 US-Soldaten nach Polen zu schicken. Wo sie abgezogen werden, blieb offen. Bohrtechnik-Experte Ulf Kirsten hält den Zeitplan für ein Tunnelprojekt im Osterzgebirge für durchaus realistisch. Der Professor an der Bergakademie Freiberg sagte dem MDR, wie schnell man vorankomme, hänge vom Gestein ab. Bei geeigneter Geologie seien bis zu 20 Meter pro Tag möglich. Der 30 Kilometer lange Tunnel ist Teil der geplanten Bahnneubaustrecke Dresden-Prag. Die Bauarbeiten sollen Ende 2032 beginnen. Der Bundestag hat dem Vorhaben zugestimmt. Die Finanzierung ist allerdings noch offen. In Slowenien hat das Parlament den Rechtsnationalisten Janez Janša zum Ministerpräsidenten gewählt. Für ihn stimmten 51 der 90 Abgeordneten. Janša will eine Minderheitsregierung bilden, die von einer pro-russischen Bewegung unterstützt wird. Janša löst den linksliberalen Regierungschef Robert Golob ab. Dessen Freiheitsbewegung hatte im März zwar die Parlamentswahl knapp gewonnen, hat aber mit seinen bisherigen Koalitionspartnern keine Mehrheit mehr. Das Kunstmuseum Moritzburg in Halle soll im Herbst 2028 vorübergehend in das ehemalige Galeria Kaufhofgebäude am Markt umziehen. Das teilte die Kulturstiftung Sachsen-Anhalt mit. Demnach soll das Interim 4 Jahre dauern. Grund ist die umfassende Sanierung der denkmalgeschützten Moritzburg. Das Bauvorhaben und das Interim kosten rund 25 Millionen Euro. Das waren die Nachrichten.
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4: Und so sieht's aus. Wir gehen dem Sommer entgegen und zwar mit großen Schritten. Es gibt aktuell noch viel Sonne. Über Mitteldeutschland nur in Sachsen, im Süden und im Osten hohe Schleierwolken, trockenes Wetter. Auch in der Nacht, Tiefstwerte dann 13 bis 8 Grad. Morgen geht's weiter mit viel Sonne, die vorhat zwischen 13 und 15 Stunden uns zu beglücken. Temperaturen dementsprechend wirklich schon richtig sommerlich, 25 bis 30 Grad. Und so sieht dann da auch das ganze Pfingstwochenende bis inklusive Dienstag aus. Also sommerlich warmes Wetter. Über Mitteldeutschland, direkt nach den Eisheiligen, muss man schön aufpassen, dass man das ganz gut verkraftet und sich nicht noch erkältet. Der Blick auf die Straßen. Nach wie vor viel los. Wir fangen an bei der A2 Richtung Berlin zwischen Marienborn-Helmstedt und Bornstedt. 12 Kilometer Stau an einer Baustelle, brauchen Sie eine Stunde länger. A2 Richtung Hannover zwischen Ilksleben und Allerengersleben, 13 Kilometer Stau. Sind Sie mit 20 Minuten mehr dabei? Genauso lange dauert es auf der A4 Frankfurt Richtung Dresden zwischen Bucha und Stadtroda. 6 Kilometer Stau an einer Baustelle. Bitte fahren Sie nicht Jena Zentrum Richtung Stadtroda ab. Die Ortsdurchfahrt Quirla ist gesperrt und die Umleitungsstrecken über Ilmnitz und Jena sind ebenfalls überlastet. A4 Frankfurt Richtung Dresden zwischen Siebenlehn und Wilsdruff staut sich. Brauchen Sie 20 Minuten länger. A9 Richtung Berlin, das ist auch gerade so ein Knackpunkt, haben wir gleich 3 Meldungen. A9 Richtung Berlin, zwischen Münchberg Nord und Hof West dauert es eine Stunde länger, Stau und stockender Verkehr hier. Zwischen Eisenberg und Reußig 3 Kilometer Stau und stockender Verkehr plus 15 Minuten. Und zwischen Bitterfeld-Wolfen und Thurland staut sich nach einem Unfall, hier brauchen Sie eine Stunde länger. A9 Richtung München, zwischen Markt Schorgast und Bad Berneck-Himmelkron, Stau wegen Reinigungsarbeiten plus 20 Minuten. Vorsicht auf der A13 Richtung Dresden. Zwischen Duben und Lübbenau liegt ein Reifen auf der Fahrbahn. A13 Richtung Dresden zwischen Klettwitz und Ortrand. 5 Kilometer Stau wegen Bauarbeiten plus 15 Minuten hier. Bitte bleiben Sie auf der Autobahn. A13 Richtung Dresden zwischen Schönefelder Kreuz und Großküris staut sich plus 30 Minuten. A36 Richtung Bernburg zwischen Dreieck Nordharz und Wernigerode Nord. 8 Kilometer stockender Verkehr wegen Bauarbeiten. Hier brauchen Sie 20 Minuten länger und genauso lange dauert es auf der A72 Richtung Leipzig. Zwischen Zwickau West und Zwickau Ost Stau wegen eines defekten Pkw im Baustellenbereich. Fahren Sie vorsichtig, kommen Sie gut an mit uns. 18 Uhr und gleich 6 Minuten.
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4: Das Spezial zum Wochenende mit Tipps für draußen und drinnen sozusagen. Dazu begrüßt Sie Beatrice Schwartner. Hallo.

Es soll ja Menschen geben, die gehen an diesem Pfingstwochenende nirgendwo hin. Es wird heiß, Leipzig wird schwarz durchs WGT. Kann man doch gemütlich drinbleiben oder sich in den Garten oder den Park setzen oder an den See Füße ins Wasser halten, ein bisschen schöne Musik hören oder ein Buch lesen. Auch das haben wir bedacht für unsere Wochenendtipps, die wir in dieser Spezialstunde bündeln und präsentieren. Allerdings locken Besitzer von Gutshäusern und Schlössern auch zum ersten ostdeutschen Schlössertag am Pfingstmontag. Oder eben dann doch zum WGT nach Leipzig. Auch da hätten wir gleich nämlich einen Tipp. Dark Wave aus der Türkei. She Passed Away. Stellen wir gleich vor.

0: Aufgenommen hier im Studio bei einer MDR Kultur Studio Session Brandon Benson bei MDR Kultur. Sattes Grün plus Blütenmeer, also Rapsgelb, Fliederviolett, das sind die Farben des Wonnemonats Mai. Leipzig allerdings färbt sich zu Pfingsten wieder schwarz. Das Fest der dunklen Romantik hält Einzug in Form von knapp über 200 Musikacts und unzähligen Anbetern der Düsternis. MDR Kultur ist natürlich auch bei der 33. Ausgabe des WGT wieder dabei. Ich empfehle da schon mal unser Online-Angebot unter mdrkultur.de. Da gibt's vieles zum Schmökern. Unsere wachsende Liste zur Geschichte des Rave-Gothic-Treffens. Jedes Jahr ein Song oder die Konzertempfehlungen, wenn Sie vor allem auf den 80er-Sound der Szene stehen. Neben den vielen deutschen, US- und skandinavischen Acts ist uns im Line-up eine türkische Band aufgefallen, die stilsicher und authentisch den Post-Punk der 1980er Jahre klanglich wieder aufleben lässt. Mein Kollege Ramon Zages stellt ein Duo vor, das den Herz- und Weltschmerz als Heilmittel für sich entdeckt hat.
1: Wenn She Passed Away erklingen, dann fällt die Temperatur im Raum um einige Grad und ein Schatten kriecht aus den Boxen und erfüllt den Raum mit Dunkelheit. Minimalistisch und monoton gibt sich das Duo um Sänger und Gitarrist Volkan Caner und Keyboarder Doruk Öztürkcan dem Weltenleid hin. Konsequenterweise trägt ihr Anfang 2026 erschienenes aktuelles Album den Titel Misanthrop.
2: Das Album Misanthrop dreht sich, wie es der Titel bereits erahnen lässt, um Themen wie die Entfremdung des Menschen von der Gesellschaft und von sich selbst. Es ist eine Reaktion auf die Richtung, in die sich die Welt momentan bewegt, auf das Chaos und die zerstörerische Natur des Menschen. Die Texte sind eher introspektiv und geprägt von Hoffnungslosigkeit. Der Sound ist wesentlich minimalistischer und kälter als der klassische She Passed Away Sound. On top of the classic She Passed Away Sound.
1: She Passed Away sind bereits seit 2006 aktiv. Die Gründungsmitglieder Volkan Caner und der mittlerweile ausgestiegene Idris Akbulut waren vorher in englischsprachigen Death Metal bzw. Indie Rock Bands aktiv. Mit She Passed Away traf man sich stilistisch gewissermaßen in der Mitte. Allerdings entschieden sich die beiden mit der Bandgründung für Texte in türkischer Sprache. Ein Glücksgriff, denn ihre Mischung aus Post-Punk, Darkwave und Gothic Rock harmoniert ganz wunderbar mit der türkischen Phonetik. Außerdem war damit ein Signature-Sound geschaffen, der bald auch internationales Interesse an der Band weckte.
3: Singing in Turkish was never a quest for exoticism for us. It was simply the way to express ourselves.
2: Bei der Entscheidung, auf Türkisch zu singen, ging es uns nicht darum, irgendwie exotisch zu sein. Es ging von Anfang an darum, dass wir uns auf die ehrlichste Art und Weise ausdrücken wollten. Wir haben dann aber auch schnell gemerkt, dass der Klang der türkischen Worte perfekt zu der kalten und melancholischen Atmosphäre unserer Musik passte. Besonders die internationale Aufmerksamkeit, die wir dadurch erzeugten, zeigt, dass wir damit richtig lagen. Has proven how right this choice was.
1: Auch wenn es ihnen um maximale Authentizität geht. Sicherlich hat auch der Exotenbonus der Darkwave-Band mit den türkischen Lyrics seinen Teil dazu beigetragen, dass She Passed Away mit ihrem 2013 veröffentlichten Debütalbum durch Europa und sogar durch Mexiko touren konnten. 2015 dann sogar der kurzzeitige Fame über die Goth-Szene hinaus. Bei der Präsentation ihrer Sommerkollektion spielt Modegigant Dior Musik von She Passed Away. Dadurch wurden auch Menschen außerhalb der Darkwave Bubble auf ihre Musik aufmerksam. Für einen nachhaltigen Hype aber war die Musik der Band weiterhin zu nischig. She Passed Away blieben ihrem dunkel-minimalistischen, tief in den 80s verwurzelten Wave-Sound treu. Allerdings hat das Synthwave-Revival der vergangenen Jahre auch in der Türkei für eine Belebung der Szene gesorgt, wie Keyboarder Doruk erklärt.
2: In der Türkei hat sich tatsächlich in den letzten 5-6 Jahren eine Darkwave-Szene etabliert, besonders nach der Corona-Pandemie. Viele Bands und Projekte haben sich seitdem gegründet und die Szene wurde immer aktiver. Der neue Sound hat sich natürlich besonders in Istanbul ausgebreitet. Aber auch in Städten wie Ankara oder Izmir gibt es viele Gothic-Bands. Wir hoffen sehr, dass das nicht nur ein flüchtiger Trend ist, sondern dass das eine permanente Musikbewegung wird.
4: Beim WGT in diesem Jahr werden She Passed Away vorerst noch einmal die Exoten sein. Ihr frostig dunkler Weltschmerz ist in Leipzig zu Pfingsten, aber ein gern gesehener Gast.
0: Am Pfingstsonntag werden She Passed Away in der Agra-Halle beim WGT zu sehen und zu hören sein. Ramon Zages stellte den bekanntesten Export der aufstrebenden türkischen Darkwave-Szene vor. Und einen Song des Duos hören wir jetzt noch. She Passed Away, Sessis Orman.

0: MDR Kultur, das Spezial mit Tipps zum verlängerten Wochenende am Pfingstmontag wird der erste ostdeutsche Schlössertag gefeiert. Dabei öffnen private Guts- und Herrenhäuser ihre Türen für die Besucher. Diese Schlösser stehen oft im Schatten der großen staatlichen Kulturdenkmäler. Ihre Eigentümer kämpfen meist allein um Erhalt und Sanierung. Eines dieser Schlösser steht im Eisenacher Ortsteil Stettfeld. Ein verwunschen wirkendes Barockschlösschen mit Blick auf die Wartburg. Seit letztem Jahr hat es einen neuen Besitzer, den Kunsthistoriker und Buchhändler Robert Eberhard. Elvira Birgit Speer hat ihn schon mal in seinem Schlösschen direkt an der thüringisch-hessischen Grenze besucht.
1: Ein malerisch gelegenes Dörfchen nahe Eisenach, Fachwerkhäuser, ein Flüsschen, Idylle pur. Mittendrin steht ein kulturhistorisches Juwel, das untere Schloss Stettfeld. Ein Herrenhaus, erbaut 1668, mit einem historischen Treppenturm und einem Dach, das noch aus der Kaiserzeit stammt. Historisches Pflaster führt zu einem verwunschenen Rokoko.

0: kaufte Robert Eberhard das Schloss, gebürtiger Thüringer, Kunsthistoriker, Buchhändler und Gründer der gemeinnützigen Felix Jude Academy.
1: So, kommen Sie mit rein.
0: Er hat sich sofort in den Charme des romantischen Schlösschens verliebt.
1: Alte historische Diele. Das wurde dann mal so umgerüstet um 1900.
0: Über eine Wendeltreppe geht es hinauf. An den Wänden sind Wappen der gräflichen Familie von Beuneburg zu sehen, der das Schloss bis 1945 gehörte.
1: Als das Schloss enteignet wurde 1945, durfte die Baronin hier noch kurz bleiben und ein Malermeister kam aus dem Ort und hat gesagt, gnädige Frau, ich mache eine Tapetenrolle drüber. Und wenn sich die Zeiten wieder ändern, haben sie ihre Wappen wieder. Und das sieht man heute noch. Hier war die Tapetenrolle drüber. Und so haben die Kommunisten und Russen das dann nicht gesehen. Und so hat das wirklich durch den Einsatz eines Malers die Zeit überlebt.
0: Der Höhepunkt des Schlosses ist der Festsaal. Mitte des 18. Jahrhunderts entstand hier ein panoramaartiges Wandgemälde. Kunsthistorisch einzigartig, wie der Eigentümer betont.
1: Das ist wie wenn der Maler damals mit einer Drohne über das Schloss geflogen wäre und 360 Grad malerisch eingefangen hätte. Also eigentlich eine Bildidee. Auf die Idee hätte man gar nicht kommen können, weil man nicht fliegen konnte in der Zeit.
0: Zu sehen sind die Landschaft rund um Stettfeld, Bauern bei der Arbeit, Jagdszenen und viele Häuser, die es heute noch gibt. Man erblickt sogar die Wartburg im historischen Zustand. Gerade dieser Blick aus einem der Fenster begeistert Robert Eberhard besonders.
1: Und das Allerbeste am Schloss Stettfeld ist, man sieht die Wartburg als Ort der deutschen Geschichte, europäischen Geschichte mit der heiligen Elisabeth, der Schaffung der deutschen Hochsprache durch Martin Luther in der Bibelübersetzungszeit, die Demokratiebewegung, die Teilungsbewegung, Wiedervereinigung, das kulminiert alles in diesen Baudenkmalen, wenn man darauf schaut, und das fasziniert mich als Historiker.
0: Doch romantische Verklärung allein reicht nicht, um ein Schloss zu retten. Vieles muss renoviert werden. Robert Eberhard sieht darin allerdings weniger Last als Aufgabe.
1: Aber ich bin als Denkmalpfleger eben jemand, der immer das später sieht, wie solche Räume wieder sein können, und der nicht denkt, ach, was ist das für Arbeit, sondern der ein bisschen auch euphemistisch denkt, ach, es ist doch gar nicht viel, einmal durchkehren, einmal streichen und dann ist es schon wieder schön.
0: Sein Wunsch, das Schloss soll sich selbst tragen durch Kultur. Geplant sind Lesungen, Kunst- und Antiquitätenausstellungen sowie Akademien mit kleinen Gruppen. Deren Teilnehmer sollen hier wohnen, lesen, miteinander arbeiten und auch gemeinsam in den Wald gehen oder Yoga machen. Und vor allem das Schloss wieder aus seinem Dornröschenschlaf erwecken.
2: Elvira Birgit Speer über ein Kleinod nahe Eisenach, das Schloss Stettfeld, ist am ersten Ostdeutschen Schlössertag am Pfingstmontag von 11 bis 17 Uhr geöffnet. Zwischen historischen Sälen und bröckelndem Putz wird es dann auch einen Pop-up-Buchhandlung geben. Mehr Informationen online beim Ostdeutschen Schlössertag.

0: Bei uns sehr geschätzte Stimme aus dem hohen Norden, das war Silje Neergaard bei MDR Kultur. Wie viele Alben Henry St. Clair Fredericks Jr. alias Taj Mahal in den letzten 60 Jahren aufgenommen hat, weiß er selbst nicht mehr so genau. Es müssen weit über 50 gewesen sein. Und jetzt kommt noch ein weiteres dazu. Time, Zeit, ist eine regelrechte Lehrstunde, was die Kombination von Blues mit Weltmusik betrifft. Marcel Anders hat reingehört und mit dem vitalen Altmeister gesprochen.
1: Ich mache das, wofür ich bestimmt bin. Ich bin Musiker. Leider agieren die meisten Leute, die sich dazu berufen fühlen, nach dem Motto: Ich habe Marvin Gaye gehört, deshalb will ich singen. Da kann ich nur sagen, findet heraus, für welchen Sound eure Vorfahren standen. Dann habt ihr eine Grundlage, um andere Einflüsse hinzuzufügen. Ein Imitat zu imitieren sorgt dagegen für Rock'n'Roll, der weder Rhythmus, Seele noch Bedeutung hat.
2: Taj Mahal ist sich seiner Wurzeln bewusst. Der Sohn karibischer Eltern ist im New Yorker Stadtteil Harlem aufgewachsen, einem Schmelztiegel für alle Spielarten von schwarzer Musik. Blues, Calypso, Jazz, Gospel und afrikanische wie südamerikanische Klänge. Ein musikalisches Crossover, spielerisch und locker kombiniert, das ist der Ansatz des 1,93 Meter Hühn seit über 60 Jahren. Und den verfolgt Taj Mahal auch auf seinem neuen Werk Time.

0: stilistische Vielfalt und ein kraftvoller Gesang. Das sorgt für Songs, die allein durch Leidenschaft und Virtuosität begeistern. Time enthält 8 Eigenkompositionen und 2 bemerkenswerte Coverversionen, den Talking Blues von Bob Marley und das Titelstück, ein unveröffentlichter Song von Soul-Sänger Bill Withers.
1: Er hat mir sofort gefallen. Also habe ich mir Bills Einwilligung geholt, um ihn aufzunehmen. Das war kurz vor seinem Tod, vor 4 Jahren. Was ich an ihm mochte, war, dass er jeden Song anders angelegt hat, womit Mainstream-Konsumenten ein Problem haben. Sie wollen, dass ein Künstler immer dasselbe macht, woran sich Bill nicht gehalten hat. Dafür habe ich ihn geliebt.
2: And I just loved it.

0: Time, eine starke Soul-Ballade, arrangiert mit fetzigen Bläsern und wummernder Orgel. Im Text geht es darum, jeden Moment auf Erden in vollen Zügen zu genießen. Das korrespondiert mit der hedonistischen Lebensphilosophie von Taj Mahal, ein Mann, der die Präsenz von schönen, starken Frauen schätzt. Deshalb sind sie Dreh- und Angelpunkt fast all seiner Stücke.
1: Sie sind ein Rätsel. Und das besteht darin, dass wir als Männer zwar auf eine bestimmte Weise mit ihnen klarkommen, sie aber nicht voll und ganz verstehen. Schon gar nicht, was ihre Sensibilität betrifft. Sie bewegen sich in anderen Sphären. Aber gibst du ihnen ein Haus, geben sie dir ein Zuhause. Gibst du ihnen deinen Samen, geben sie dir ein Kind. Sie sind pure Magie und alles, was du willst, ist, dass sie die nie verlieren.
2: You'll never want them to lose their magic.
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1: Frauen, ein Thema, über das Taj Mahal stundenlang reden könnte, genau wie über illustre Kollegen, mit denen er im Verlauf seiner langen Karriere gespielt hat. Jeff Beck, Sun Ra, Muddy Waters, Howling Wolf und, und. Jetzt trage er die Fackel des Blues weiter für die nächste Musikergeneration. Eine Mission, die er ernst nimmt.
2: So viel vom Blues-Altmeister Taj Mahal, der im Herbst auch wieder auf deutsche Bühnen zurückkehren will. Zum ersten Mal seit 19 Jahren, wohlgemerkt. Wir hören noch eins seiner Stücke, nachdem wir hier gerade Marcel Anders über das neue Album von Taj Mahal gehört haben. Time heißt es. Und das hier ist davon Life of Love.

Blues, Altmeister Taj Mahal. Wie gesagt, neues Album von ihm heißt Time. Und diese Empfehlung hier bei MDR Kultur. Gleich noch unser Buch der Woche von Heiner Geißler, von Heike Geißler, Michaela Kohlhaas. So schnell kommt man durcheinander.

0: werden Sie jetzt gerade gedacht haben, Mensch, da hat sie sich aber ordentlich verquatscht, Heike Geißler und Michaela Kohlhaas. Nee. Das stimmt schon, auch wenn ich davor bei Heiner Geißler war. Aber Michaela Kohlhaas stimmt. Spätestens seit ihrem Roman Die Woche gehört die Leipziger Schriftstellerin Heike Geißler zu den wichtigsten Beobachterinnen unserer Gegenwart. Ihre Romane und Essays sind verspielt, versponnen und drehen sich dabei immer wieder um die Frage, wie umgehen mit der Situation im Land, mit Ungleichheit, mit Rechtsruck, mit Rassismus. Dafür gab es zuletzt den Heinrich-Böll-Preis und den Bayerischen Buchpreis für ihren Essay Verzweiflungen. Und nun erscheint eben ein neuer Roman von Heike Geißler, Michaela Kohlhaas. Kais Harabi stellt das Buch vor.
1: Spätestens seit ihrem Roman Die Woche kreist das Werk von Heike Geißler um Fragen des Widerstands gegen die Gegenwart. Mit jedem neuen Text erkundet sie, wie man unserer seltsamen, unsicheren, manchmal feindselig erscheinenden Zeit gegenübertreten kann, ohne die eigenen Werte zu verraten. Verzweifelnd, einfach hinlegen, als Göttin, die sich die Welt nach eigenen Vorstellungen zurechtbiegen kann, oder doch einfach nur aussteigen, sich komplett verweigern, so wie es die Hauptfigur in Geißlers neuem Roman Michaela Kohlhaas tut. Die ist Friedhofsverwalterin und legt eines Tages die Arbeit nieder.
2: Einige Wochen, nachdem ihr Chef sich krank gemeldet hatte, hatte die Kohlhaas aufgehört, Beerdigungen durchzuführen. Nachdem sie zuvor auch an den Wochenenden gearbeitet und sorgsam vorbereitete, individuelle Trauerreden geschrieben und gehalten hatte, sagte sie dann alle schon vereinbarten Beisetzungen kurzfristig ab, verwies sachlich auf andere Friedhöfe und sagte neue nicht mehr zu. Sie sagte, es ginge nicht. Personalmangel.
1: Stück für Stück verabschiedet sich die Kohlhaas aus dem bürgerlichen Leben und zieht fortan als Wohnungslose durch Leipzig und Umgebung und provoziert durch Geruch, durch Anwesenheit, oft auch ganz bewusst.
2: Dir, Tronka, gehört hier gar nichts. Eher schon gehört das alles mir, die ich, anders als du, der du im Umland wohnst, Einwohnerin dieser Stadt bin und als Teil der Stadt Miteigentümerin der Wohnungsbaugesellschaft. Prost!
1: Das Reklamheftchen von Kleists Michael Kohlhaas muss man zum Glück nicht neben Geißlers Roman legen, um ihn zu verstehen. Der funktioniert vielleicht sogar besser, wenn man Kleists Novelle nur ganz grob kennt. Denn Geißler interessiert sich vor allem für die abstrakte Idee, die der Kohlhaas-Figur innewohnt. Radikaler Widerstand gegen die Obrigkeit. Wie der konkret aussehen könnte, das malt sie sich anhand von Michaela Kohlhaas aus. Mit der für sie typischen widerborstigen Sprache, mit Wortspielen, mit wilder Fantasie und der ihr eigenen Wahrhaftigkeit, die die Texte von Heike Geißler eigentlich immer zu einem Ereignis machen.
2: Und dann war es schon wieder 19.33 Uhr, sogar im Urlaub. Und das war einfach nicht meine Zeit. Ich wollte mich totstellen und alles ausschlafen. Mir fiel also keine sonderlich gute Strategie ein. Nichts, was über Totstellen hinausging und darüber aus den Fenstern zu rufen, jetzt reicht's aber.
1: Das Problem ist nur, dass das in diesem Roman alles gar nicht so gut aufgeht. Michaela Kohlhaas bietet vor allem Altbekanntes. War es in Geißlers letztem Roman Die Woche ständig Montag, eine Anspielung auf die rechten Montagsdemos in Leipzig, ist es halt jetzt überall 19.33 Uhr. Dazu kommt, dass Kohlhaas Widerstand in diesem Roman nahezu wirkungslos verpufft. Das mag Teil von Geißlers Gegenwartsanalyse sein, eine gute Geschichte ergibt das aber nur bedingt. Die interessantere Figur ist da eigentlich die Ich-Erzählerin. Eine Frau mit zwei Söhnen, die per Handy Kontakt mit Michaela Kohlhaas hält und die mehr als einmal eingeladen wird, sich ihr anzuschließen. Aber irgendwas anderes ist dann doch immer wichtiger.
2: Am Völkerschlachtdenkmal machte ich eine Pause, trank einen Kaffee. Besichtigte die Wandelhalle mit den schrecklichen Helden darin, deren Größe ich immer nur erfasste, um sie zu verachten. Dann kehrte ich um und war am Nachmittag wieder zu Hause. Ich freute mich über die aufgeräumte Wohnung. Ich schrieb der Kohlhaas erst keine Zeile, aber kurz vor Mitternacht tippte ich, entschuldige, ich bin krank geworden.
1: Auch das ist ein Konflikt, den Heike Geißler schon öfter erzählt hat. Linksliberale Bürger, die wissen, dass Widerstand gegen die Verhältnisse angebracht wäre, aber die sich dann doch etwas zu bequem in diesen Verhältnissen eingerichtet haben. Michaela Kohlhaas erzählt so auch von einer Gesellschaft, die sich gegen Widerstand immunisiert hat, sei es durch Bequemlichkeit oder durch Starrsinn. Auf einer analytischen Ebene ist das gut beobachtet. Als Roman ist das in Michaela Kohlhaas aber leider etwas zäh geraten.
0: Findet Kais Harabi über Heike Geißlers neuen Roman Michaela Kohlhaas. 253 Seiten sind erschienen bei Surkamp.

Eine der 30 Etüden, die Louise Farrenc geschrieben hat, durch alle Tonarten. Joanne Polk haben wir damit gehört. Die Musik heute in der Auswahl von Martin Fülle. Und damit, ja, begrüßen wir das Wochenende. Hi, hello, sagt Johnny Marr. Und ich sage an der Stelle erstmal Tschüss. Was auch immer Sie mit dem Wochenende anfangen, machen Sie es schön und haben Sie eine gute Zeit. Schönen Abend erstmal, wünscht Beatrice Schwartner.

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2: Um 19 Uhr mit Kerstin Hoffmann. Zalando und der Erfurter Betriebsrat haben sich auf Verhandlungen über einen Sozialplan verständigt. Wie das Unternehmen mitteilte, wurde der wochenlange Streit über eine Einigungsstelle beigelegt. Das laufende gerichtliche Verfahren werde durch einen Vergleich beigelegt. Der Betriebsrat bestätigte das. Zalando zufolge könnten die Gespräche schon kommende Woche beginnen. Sollte es bis zum 20. Juni keine Einigung geben, komme die Einigungsstelle zum Zug. Zalando will sein Logistikzentrum in Erfurt im September schließen. US-Außenminister Marco Rubio hat beim NATO-Treffen in Helsingborg die Interessen seines Landes betont. Rubio sagte, das Bündnis müsse auch für die USA von Nutzen sein. Sein Land habe weltweite Verpflichtungen und überprüfe ständig die Truppenpräsenz. Das geschehe in Abstimmung mit den Verbündeten. Zu konkreten Truppenverlegungen äußerte sich Rubio nicht. Zuletzt hatte Präsident Donald Trump angekündigt, zusätzlich 5000 US-Soldaten nach Polen zu schicken. Wo sie abgezogen werden, blieb offen. In Slowenien hat das Parlament den Rechtsnationalisten Janez Janša zum Ministerpräsidenten gewählt. Für ihn stimmten 51 der 90 Abgeordneten. Janša will eine Minderheitsregierung bilden, die von einer pro-russischen Bewegung unterstützt wird. Janša löst den linksliberalen Regierungschef Robert Golob ab. Dessen Freiheitsbewegung hatte im März zwar die Parlamentswahl knapp gewonnen, hat aber mit seinen bisherigen Koalitionspartnern keine Mehrheit mehr. Der Verein Mehr Demokratie fordert eine Absenkung der Sperrklausel bei Landtagswahlen von 5% auf 3%. Vorstandssprecher Ralf-Uwe Beck sagte der Nachrichtenagentur EPD, die ostdeutschen Parlamente könnten das zeitnah beschließen. Dann würden Hunderttausende Menschen endlich parlamentarisch vertreten. Bei der letzten Bundestagswahl seien 6,8 Millionen Stimmen unter den Tisch gefallen. Das belaste das Vertrauen in die Demokratie. Der Verein setzt sich für direkte Demokratie und eine stärkere Bürgerbeteiligung ein. Die 5%-Hürde war eingeführt worden, um eine Zersplitterung des Parlaments zu verhindern. Die deutsche Eishockey-Nationalmannschaft hat bei der WM in der Schweiz erstmal gewonnen. Gegen Ungarn setzte sich das DEB-Team mit 6:2 durch und hat damit weiter die Chance auf die K.O.-Runde. Die nächsten Gegner sind Österreich und Großbritannien. Das waren die Nachrichten. Das Wetter, die Temperaturen von 18 Uhr auf dem Brocken 14 Grad, Chemnitz wolkenlos 22, Dresden wolkenlos 22, Eisenach wolkenlos 24, Erfurt wolkenlos 23, Fichtelberg wolkig 16, Gera meldet 23 Grad, Görlitz wolkig 22, Halle wolkenlos 24, Leipzig wolkenlos 24, Magdeburg wolkenlos 25 und Meiningen wolkenlos 24 Grad. Sonnenuntergang in Halle ist heute 21.07 Uhr, Sonnenaufgang morgen 5.09 Uhr. In der Nacht klar, vereinzelt Nebel 13 bis 8 Grad. Morgen viel Sonne, nur selten ein paar Wolken, Temperaturen bis 30 Grad. MDR-Verkehrsdienst, A2 Richtung Berlin, zwischen Marienborn-Helmstedt und Bornstedt, 12 Kilometer Stau. A2 Richtung Berlin, zwischen Ziesa und Wolin, ist die linke Fahrspur nach einem Unfall blockiert. A4 Frankfurt Richtung Dresden, zwischen Bucha und Stadtroda, stockender Verkehr. zwischen Siebenlehn und Wilsdruff Stau, A4 Richtung Frankfurt, am Dreieck Dresden-West in der Überfahrt zur A17 liegen Fahrzeugteile auf der Fahrbahn. A9 Richtung Berlin, zwischen Münchberg Nord und Hof West stockender Verkehr. Zwischen Bitterfeld-Wolfen und Dessau Süd ebenfalls stockender Verkehr. A9 Richtung München, zwischen Marktschorgast und Bad Berneck-Himmelkron Stau. Soweit der MDR-Verkehrsdienst, 19.04 Uhr.
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3: Ellen Schweder begrüßt Sie zur letzten Folge von Tom Hillenbrands Science-Fiction-Roman Lieferdienst heute. Zuletzt hatten die News von einer enormen Explosion in einem Hochhaus berichtet. Es ist völlig zerstört. Erst kürzlich hatte Arkadi ein Paket dorthin geliefert. Er fliegt zum Appartement von Agnes Hässler. Es ist vollgestellt mit Umzugskartons und nachdem Hässler ihr Penthouse verlassen hat, steigt Arkadi dort ein. In einer Kiste findet er einen Airfryer. Und wie schon bei der Mikrowelle, die er für Airbox zu ihr gebracht hatte, befindet sich auch an dieser Heißluftfritteuse ein zweiter Anschluss eines Makers. Und wieder scheint es sich um einen verkappten 3D-Drucker zu handeln. Als er das Gerät an den Strom anschließen will, fällt es allerdings zu Boden. Arkadi ist eindeutig zu aufgeregt. Er hebt es auf. Die vordere Blende ist abgesprungen und da sieht er, dass sich unter dem Display des Airfryers ein zweites Display befindet. Hier liest Oliver Siebeck nun weiter.
4: Ich stelle das Gerät zurück auf die Arbeitsplatte, schließe es an die Steckdose an. Das zuvor verborgene Display erwacht zum Leben. Nach einer kurzen Startsequenz erscheinen zwei beschriftete Felder. Send, Receive. Ich starre das Display an. Senden und Empfang? Müsste da nicht Drucken stehen? Ich drücke auf Send. Enter Station ID. Nun soll man eine dreistellige Zahl eingeben. Was zum Teufel? Ich tippe 666. Not a valid station. 123. Not a valid station. Herrgott, dann eben 001. Sending now. Der Airfryer, der keiner ist, summt einen Moment lang vor sich hin. Dann fiebt er ärgerlich. Error 505, nothing to send. Das Display springt auf die erste Einstellung zurück. Ich starre es eine Weile an. Dann dämmert mir etwas. Dies ist kein Maker. Zumindest ist es nicht nur ein Maker. Dieses Gerät kann vermutlich Produkte ausdrucken, aber anscheinend lassen sich damit außerdem Gegenstände analysieren und einscannen. Der Empfänger erhält dann die Scan-Daten, die den Gegenstand exakt beschreiben. Er kann ihn somit vor Ort printen. Das Ding ist quasi ein Teleporter. Keiner wie in einem Science-Fiction-Film, eher ein 3D-Scanner gekoppelt mit einem 3D-Drucker. Ist so etwas technisch wirklich möglich? Kann dieser Scanner meine Schuhe oder mein Feuerzeug analysieren, in all ihrer Komplexität und die Informationen an einen anderen Maker schicken? Meiner Kiepe entnehme ich eine PET-Wasserflasche. Sie ist noch ungeöffnet. Ich habe sie gestern gekauft. Ich stelle das Wasser in den Maker-Scanner, wiederhole die Prozedur von eben. Wieder summt das Gerät. Contacting Station 001. Wen kontaktiere ich da eigentlich? Wer wird sich gleich fragen, warum er mitten in der Nacht eine Flasche lauwarmes Evian geschickt bekommt? Ein bläulicher Laser tastet die Flasche ab. Das Licht in der Kammer erlischt. Sending complete. Ich öffne die Klappe, um meine Flasche zu entnehmen. Sie ist weg. Das kann nicht sein. Wo ist sie hin? So etwas ist physikalisch unmöglich. Eine Stimme in meinem Hinterkopf lacht. Woher willst du das wissen, du abgebrochener BWLer? Mit zitternden Händen stöpsle ich den Prototypen aus. Beinahe fällt er mir ein zweites Mal herunter. Rasch verpacke ich ihn wieder. Ich muss weg von hier. So schnell wie möglich. Prio AAA. Auf dem Weg nach Hause überlege ich, Ufuk anzurufen. Er ist der Einzige, dem ich das erzählen kann. Natürlich wird er zunächst sagen, dass ich weniger kiffen soll, aber letztlich würde er mir glauben. Niemand sonst täte das. Während ich überlege, ob ich meinen besten Freund um 3:30 morgens aus dem Bett klingeln soll, meldet sich das Visor. New Pickup. Priority AAA. Um diese Zeit? Und was habe ich damit zu tun? Ich bin doch eigentlich gar nicht im Dienst. Confirm Pickup. Ich rufe mir die Abholadresse auf. Sie befindet sich quasi direkt unter mir. Der Punkt, den mir das Weiser anzeigt, ist kein Gebäude, sondern ein Fahrzeug. Ein weiterer Mobilnick? Priority AAA ist Rio-Sprech für »Lass alles andere fallen, wenn dir dein Job lieb ist«. Also bestätige ich den Pickup und gehe runter. Als ich nur noch wenige Meter über dem Dach des Fahrzeugs bin, bremst dieses ab und hält am Straßenrand. Es ist ein Wohnmobil. Die Fahrertür öffnet sich. Ich lande auf der leeren Straße. Der Fahrer trägt einen Rio-blauen Overall, nickt mir zu. »Was gibt es hier?«, frage ich. Der Overall zuckt mit den Schultern. Er ist kein Hendo. Die Abzeichen auf seiner Brust sagen mir rein gar nichts. Vielleicht ein Mechaniker. »Jemand will mit Ihnen reden«, sagt der Mann. Dabei deutet er auf die Tür des Wohnmobils. »Jemand? Wer denn?« »Management.« Ich öffne die Tür, steige ein. Das Innere ist geräumiger als gedacht. Es gibt eine kleine Küche, eine Dusche und dahinter eine Art Wohnzimmer mit Tisch, Sofa und einem Ledersessel. In letzterem sitzt ein Mann. Es ist Jack. Ich starre ihn an. Er lächelt. Jack Holstein trägt, was er immer trägt. Schwarze Jeans, Rio-blaues Longsleeve mit Logo, Dutzende Freundschaftsbänder und Lederriemen an den Armen. Ich salutiere.
5: »Boxrunner Schneider angetreten, Sir.«
4: »Oh, bitte, keine Formalitäten. Setz dich, Arkadi. Ich darf dich doch Arkadi nennen.«
5: »Natürlich, Sir.«
4: »Jack.« »Okay.« Ich nehme auf dem Sofa Platz. Das Board lege ich neben mich. Der Wohnwagen hat sich inzwischen wieder in Bewegung gesetzt. Jack deutet auf mein Brett. »Ah, das neue X220. Zufrieden damit?«
5: »Sehr, Sir. Ich meine, Jack.«
4: »Die Kurvenlage ist besser als beim 200er, oder?«
5: »Bei den Stabilisatoren ließe sich allerdings noch was machen.«
4: »Sie fliegen selbst?«
5: »Aber ja, jeden Tag. Manchmal nur im Simulator, aber ich versuche, meine Skills zu erhalten.«
4: Ich nicke, sage aber nichts. Aus einer Kiste neben dem Sessel holt Jack zwei Flaschen alkoholfreies Bier hervor. Er reicht mir eine.
5: »Prost und danke.«
4: »Gern geschehen. Aber für was?«
5: »Diese ganze Geschichte mit den Makern. Schwierige Kiste.«
4: »Was geht da vor?« Er seufzt, fährt sich mit der freien Hand über den kahlrasierten Schädel.
5: »Die Konkurrenz schläft nicht. Die wissen, dass wir sie allmählich abhängen. Schwarze und Yamaka sowieso, aber auch JJ. Das Einzige, was sie noch retten kann, ist...«
4: Er mustert mich ernst. »Eine neue Technologie. Diese Maker.«
5: »Das sind keine Maker, aber vermutlich weißt du das schon, oder?«
4: »Halbwegs. Was sind es dann?«
5: »Relokatoren. Es sind Relokatoren. Oder wie man in der Popkultur sagen würde, Teleporter.«
4: »Aber wie... Das ist doch völlig unmöglich?«
5: »Nichts ist unmöglich. Extrem knifflig vielleicht, aber nicht unmöglich.«
4: »Hat es was mit Quantenphysik zu tun?«
5: »Das hat es. Man hat es mir erklärt, aber...«
4: Er nippt an seinem Bier.
5: »Ganz verstanden habe ich es nicht. Hab seinerzeit Mesosoziologie studiert. Ich dachte erst, diese als Mikrowellen getarnten Maker, diese als Maker getarnten Teleporter, bisschen Matrioschka-mäßig übrigens. Du weißt, was das ist?
4: Diese verschachtelten russischen Puppen?
5: Genau. Wo war ich? Ah ja, ich dachte erst, diese Relokatoren scannen das zu sendende Objekt, seine Daten, seinen Quantenzustand und rekonstituieren es dann an einem anderen Ort.
4: Aber so läuft es nicht.
5: Die Sachen wandern wirklich von A nach B. Sie werden nicht dupliziert oder sowas. Ist echt pure Star Trek-Scheiße.
4: Ich nehme einen großen Schluck. Wenn es stimmt, was Jack sagt, und ich habe diese Verschwindibus-Nummer schließlich mit eigenen Augen gesehen, kann ich mir meinen Job wohl von der Backe putzen. Das ist angesichts eines weltbewegenden technologischen Durchbruchs ein kleinlicher Gedanke, aber es ist das, was mir dazu einfällt. Wenn man jedes gewünschte Produkt binnen Sekundenbruchteilen herbeizaubern kann, ist die Zustellung per Hoverboard im Vergleich dazu so fortschrittlich wie ein Pferdefuhrwerk. Dann sind wir Hendos, im Arsch.
5: Aber wo haben die anderen diese Technologie her? Die meisten großen Länder besitzen sie, erwidert Jack.
4: Was? Aber wieso hat man noch nie davon gehört?
5: Weil sie es unter der Decke halten. Relokation birgt viele Risiken. Die Technologie ist zu gefährlich. Aber JJ hat sie sich irgendwie besorgt. Wir vermuten mit dem stillschweigenden Einverständnis der chinesischen Regierung. Und jetzt testen sie es hier in Neu-Berlin.
4: Deshalb war Wei Zhao hier, Ja, deshalb. Wir haben uns heimlich getroffen. Es war der letzte Versuch meinerseits, die Sache gütlich zu regeln, aber Way, seine Miene verfinstert sich, tat so, als wüsste er von nichts. Dabei laufen diese Tests seit Wochen, unter strengster Geheimhaltung, versteht sich, deshalb die ganze Scharade mit den Matrioschka-Makern. Zudem haben Ways Leute die anderen Dienste unterwandert. Und sie haben für die Zustellung ihrer Prototypen teilweise uns, Yamarka und White Schwartz benutzt, ohne dass wir davon wussten. Wie dreist. Ja, Way fand das wahrscheinlich komisch. Aber nun gerät die Sache außer Kontrolle. Inzwischen wissen alle Lieferdienste, was läuft. Außerdem die Geheimdienste mehrerer Länder. Jetzt ist Schluss mit lustig. Jetzt werden wir dem ein Ende bereiten. Und dazu benötigen wir deine Hilfe.
6: Meine, Jack? Ich bin nur ein kleiner Bringer.
4: Du bist voll der Bringer, Arkady. Das wissen wir spätestens seit der Geschichte mit Airbox.
6: Ein Megabringer.
4: Wahnsinnstalent, aber moralisch leider verrottet. Er hat für JJ gearbeitet.
6: Was?
4: Ich weiß nicht, wann sie ihn umgedreht haben, aber es ist leider wahr.
6: Jack beugt sich vor, legt seine Hand auf meinen Arm.
4: Ich brauche wirklich deine Hilfe, Arkady. Denn ich bin mir nicht mehr sicher, wem ich noch trauen kann. Die Konkurrenz hat ihre Augen überall.
6: Ich habe nur versucht, meinen Job zu machen, Jack.
4: Ganz genau. Und ich bitte dich darum, das auch jetzt zu tun.
6: Jack greift hinter sich und holt ein goldgelbes Paket hervor. Er stellt es auf den Tisch.
4: Ich möchte, dass du das hier zustellst, Arkady.
6: An?
4: Unsere Freunde von JJ.
6: Ich verstehe nicht ganz.
4: Du weißt doch, wo sich einer der Relokatoren befindet. Und auch, wie er funktioniert.
6: Ich wollte nicht, die Neugier war stärker, hm? Macht überhaupt nichts.
4: Das sind, wie gesagt, zurzeit alles Prototypen. Nach unseren Recherchen ist Wei Zhao noch ein ganzes Stück davon entfernt, daraus eine funktionierende Vertriebslösung zu basteln. 5 bis 10 Jahre. Aber in Wahrheit ist das nicht sehr lang. Zurzeit gibt es weltweit nur ein paar Dutzend dieser Relokatoren. Etwa die Hälfte davon befindet sich hier, in Neu-Berlin. Der Rest steht in einem von JJs Entwicklungszentren.
6: Das ist wo? Beijing?
4: Nein, in der Provinz Harbin, glaube ich. Wie auch immer. Wir machen denen einen Strich durch die Rechnung. In dieser Kiste befindet sich eine Überraschung.
6: Was für eine?
4: Ein verdammt schlauer, kleiner Quantenrechner. Wenn er auf der anderen Seite ankommt, Station ID 262 übrigens, ist er im Inneren des JJ-Forschungszentrums und damit auch im Inneren des JJ-Computernetzwerks. Unser Rechner klingt sich dort ins Wi-Fi ein, kopiert sich in den Mainframe.
6: Und dann?
4: Jack grinst spitzbübisch. Polierte Platte. Sie wollen den Mainframe von JJ wipen? Wollen eigentlich nicht. Aber mir bleibt keine andere Wahl. Diese Kerle spielen mit gezinkten Karten. Ich habe auch mit der US-Regierung geredet und denen gesagt, dass die Chinesen ihrem eigenen Top-Lieferdienst militärisch sensible Technologie zugeschustert haben.
6: Und?
4: Das Weiße Haus war nicht gerade begeistert. Aber unternommen haben sie letztlich nichts. Verdammte Bürokraten, immer zu lahmarschig. Also löschen wir JJs F&E-Datenbank, zwingen ihr Liefersystem in die Knie. Meine Kontakte im Pentagon haben angedeutet, dass ihnen selbst zwar die Hände gebunden sind, sie uns aber machen lassen werden.
6: Jack, das ist alles eine Nummer zu groß für mich.
4: Für mich auch.
6: Aber Sie sind Jack Holstein.
4: Ich bin letztlich auch nur ein kleiner Kistenkrämer. Einer, der inzwischen zugegebenermaßen ziemlich viel Scheiß an den Mann bringt. Dennoch hätte ich nie gedacht, dass... Naja, wie auch immer. Wichtig ist, dass wir uns auf das Wesentliche konzentrieren. Und so betrachtet, ist dein Job eigentlich ziemlich simpel.
6: Einfach geil abliefern, sage ich.
4: Genau, einfach geil abliefern.
6: Letzte Lieferung.
4: Während ich wieder zu Hesslers Wohnung fliege, zeigt sich hinter den Silos von Marienzahn bereits die Morgendämmerung. Jack hat zwar nicht gesagt, wann ich den Job erledigen soll, doch es scheint offensichtlich, dass die Sache so schnell wie möglich über die Bühne gehen muss. Erneut verschaffe ich mir Zugang über den Boxdrop. Rasch packe ich den Relokator Airfryer aus, schließe ihn an die Steckdose an. Jacks Überraschungspaket wandert aus meiner Kiepe ins Innere des Geräts. Über das Menü navigiere ich zu den Sendeoptionen. Station ID? Jack hat mir die Relokatorstation genannt, zu der ich die Kiste mit dem Quantencomputer schicken soll. 262. Mein Zeigefinger schwebt über dem Display. Irgendetwas an der Sache gefällt mir nicht. Aber was? Gerne würde ich zunächst mit Ufuk sprechen, ihm von dieser verrückten Geschichte erzählen. Verdammt, dies ist kein Moment zum Zögern. Sei wie der Habicht, der auf die Natter hinabstürzt, heißt es im Hagahako. Davon erst einmal für und wieder abzuwägen, steht bei Yamamoto-san nichts. Zurücktreten und die Hände hoch, aber hübsch langsam. Ich kenne diese Stimme. Sie gehört Kort, dem Elver. Vorsichtig drehe ich den Kopf. Der Superior Supervisor steht neben einem Stapel Umzugskartons. In den Händen hält er eine kleine Maschinenpistole, sein Oberkörper steckt in einer Schutzweste. Ich tue, was er sagt. »Was ist hier los?«, frage ich. »Ich kann nicht zulassen, dass Sie das Paket ausliefern, Schneider«, sagt er. »Los, weiter zurück, noch weiter, bis zur Scheibe. Und jetzt runter auf die Knie.« Ich folge seinen Anweisungen. Dabei wechselt mein Blick zwischen der Mündung und dem blinkenden Display hin und her. Sobald ich auf den Knien bin, geht Kort auf den Relokator zu, öffnet dessen Tür. Es fiebt. Das Display erlischt. »Sie machen einen Fehler, Kort. Ich habe diesen Auftrag von Jack höchstpersönlich.« »Ja, weiß ich.« »Sie... aber...« »Vielleicht gehöre ich zu einer Gruppe innerhalb des Konzerns, die Jack Holsteins kriminelle Methoden nicht billigt. Vielleicht arbeite ich für einen konkurrierenden Lieferdienst. Sie können sich eine Erklärung aussuchen. Am Ende läuft es aufs Gleiche hinaus.« »Er arbeitet für Jinjian«, sagt eine Frauenstimme. Kort fährt herum, erstarrt jedoch in der Bewegung. Aus seinem Arm ragt etwas, das wie ein Betäubungspfeil aussieht. Dennoch gelingt es ihm noch, den Abzug durchzudrücken. Laut wird es dennoch nicht. Stattdessen folgt eine Serie von Fupp-Geräuschen. Offenbar besitzt Korts MP einen Audioneutralisator. Kugeln schlagen in Umzugskartons ein, eine der Panoramascheiben zersplittert. Ich werfe mich zu Boden. Jemand schreit auf. Als ich wieder hochkomme, liegt Kort stockstarr am Boden. Vor dem Umzugskarton liegt der Anzugträger, der vorhin Hesslers Koffer aus dem Haus getragen hat. Dem Loch in seiner Stirn nachzuurteilen, wird er nie wieder etwas tragen. Hessler steht neben dem Toten. Auch sie hält eine Waffe in der Hand. »Schau an, der Hendo von neulich.« Ich habe den Rücken an eine der großen Glasscheiben gelehnt, mache Anstalten hochzukommen. Hessler schüttelt den Kopf. Also bleibe ich, wo ich bin. »Wenn Kort für JJ gearbeitet hat, für wen arbeiten Sie dann? White Schwartz?« »Naheliegende Vermutung, aber nein.« »Yamaka also?« »Auch wenn das vielleicht außerhalb Ihrer begrenzten Vorstellungskraft liegt, es gibt noch Leute, die für keinen von euren Lieferdiensten arbeiten. Und jetzt kommen Sie mal hoch, aber langsam.« Ich stehe auf. »Aber Sie haben mal für White gearbeitet«, sage ich. »Ich habe meinen Fehler eingesehen.« »Und für wen arbeiten Sie jetzt?«, frage ich. »Für eine staatliche Stelle.« »Geheimdienst? CIA?« Sie erwidert nichts. Ich werte das als Ja. »Woher?« Sie deutet auf den Relokator. »Haben Sie das?« »Er gehört doch Ihnen«, dachte ich zumindest. »Nicht der Prototyp. Die Box im Innern. Wer hat Ihnen die Bombe gegeben?« »Die... das ist keine... beantworten Sie die Frage.« »Die... die von Rio haben mir gesagt, ich soll es hierher bringen. Und nochmal, das ist keine Bombe, sondern eine Art Computervirus. Ein Virus in einem Karton? Das ist das Schwachsinnigste, was ich je gehört habe. Niemand...« In diesem Augenblick löst sich die geborstene Scheibe, deren oberer Teil bis eben noch wie ein Stalaktit im Rahmen hing. Mit lautem Klirren kracht das Glas zu Boden. Hessler fährt herum. Dieser kurze Moment reicht mir. Ich weiß wirklich nicht, was hier vor sich geht, aber ich habe noch nie eine Lieferung versemmelt. Manchmal brauche ich länger als gedacht, aber am Ende delivere ich. Immer. Und so wird es auch dieses Mal sein. Als Hessler erkennt, dass gar niemand hinter ihr ist, wendet sie sich wieder mir zu. Sie sieht das Board nicht einmal kommen. Es trifft sie voll an der Schläfe, schickt sie zu Boden. Die Pistole fällt ihr aus der Hand. Ich kicke sie mit dem Fuß weg. Ich schließe die Tür des Relokators, aktiviere das Display. Hessler liegt auf dem Boden, stöhnt leise. Send, receive. Ich drücke auf Send. Station ID?
6: Sie machen einen Fehler,
4: ruft sie.
6: Ich mache meinen Job. Das ist eine Bombe, verdammt.
4: Lächerlich. Wieso sollte Rio
6: Q-Bomb,
4: schreit sie. Und auf einmal verstehe ich. Man muss nur eins und eins und eins zusammenzählen. Warum habe ich das bisher nicht getan? Weil ich es nicht wahrhaben wollte? Oder weil man manchmal vor lauter Paketen die Lieferung nicht sieht? Eins. JJ ist irgendwie an Militärtechnologie gekommen, an diese Teleportgeräte. Plus eins. Alle fragen sich seit Monaten, wie die Amerikaner es schaffen, einige der bestgeschützten Orte der Welt in Schutt und Asche zu legen. Orte, an die eigentlich niemand rankommt. Die Antwort? Sie teleportieren eine Bombe dorthin. Die Öffentlichkeit spricht von Q-Bomben, vermutet dahinter eine neue Technologie. Das stimmt sogar teilweise, aber das Hightech steckt nicht in der Bombe. Bei ihr handelt es sich um gute alte Miniatur-Fusionsbomben, so wie jene, die damals Alt-Berlin in Schutt und Asche gelegt haben. Nein, es ist das Ausbringungssystem, das revolutionär ist. Plus eins, Jack hat die ersten beiden Punkte zusammengezählt. Ein Relokator-Netzwerk besaß er zwar nicht, aber ein Bömpchen konnte er sich offensichtlich besorgen. Er beauftragt einen seiner Handos, es an die Forschungszentrale von JJ zu senden und bumm. Ich schaue zu Hessler hinab. Wo teleportiert diese Fusionsbombe hin? Mir wurde gesagt, in ein entlegenes Research Center. Sie schüttelt den Kopf. Beijing, JJ Hauptquartier, mitten im Stadtzentrum. Kann das stimmen? Sagt sie wirklich die Wahrheit? Es gibt nur eine Möglichkeit, das herauszufinden. Ich wende mich wieder dem Display zu. Station ID. Und beginne zu tippen.
6: Nein, tun Sie das nicht.
4: Station ID 2. Sorry, sage ich. Ist nichts Persönliches. Station ID 2, 6.
6: Das kann einen Krieg auslösen. Alle werden denken, dass wir, dass es die Amis waren.
4: Für euren schlechten Ruf kann ich nichts. Station ID 265. Ein Fiepser ertönt. Das Paket verschwindet. Relocation complete.
6: Was zum... Sie haben
4: es nicht nach Beijing geschickt, nein, sondern woanders hin.
6: Wo?

0: Da irrt sie sich. Meine Arbeit ist erledigt. Ich habe abgeliefert. Ob ich geil abgeliefert habe, darüber gehen die Meinungen möglicherweise auseinander. Aber die Zustellung ist auf jeden Fall erfolgt. Nun begebe ich mich auf meinen letzten Flug. Ich werde zur Filiale R144 jetten, meine Ausrüstung abgeben und fristlos kündigen. Wer weiß? Vielleicht versuche ich es ja doch nochmal mit BWL. Ich stelle einen Fuß auf mein Board. Im Fensterrahmen stehend drehe ich mich zu Hessler um. Ich nicke ihr zu, salutiere. Rio bringt's. Viel Spaß mit Ihrem Paket. In diesem Augenblick geht im Norden die Sonne auf. Kurz wird es taghell, dann erlischt der glühende Ball am Horizont. Nur ein Flackern bleibt zurück. In der Ferne beginnen die Sirenen zu heulen.
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6: Um 20 Uhr mit Kerstin Hoffmann. Die Energieminister der Länder haben sich geschlossen gegen die Reformpläne von Bundeswirtschaftsministerin Katharina Reiche gestellt. Niedersachsens Energieminister Christian Meyer sagte, bei der Energieministerkonferenz auf Norderney hätten sich die Länder einstimmig zur Energiewende und zum Ausbau der erneuerbaren Energien bekannt. Kritisiert wurde der Plan Reiches, Betreibern neuer Ökostromanlagen keine Entschädigung mehr zu zahlen, wenn sie ihre Anlagen wegen drohender Netzüberlastung abschalten müssen. Außerdem forderten die Energieminister, dass kleine Dachsolaranlagen weiter gefördert werden. Zalando und der Erfurter Betriebsrat haben sich auf Verhandlungen über einen Sozialplan verständigt. Wie das Unternehmen mitteilte, wurde der wochenlange Streit über eine Einigungsstelle beigelegt. Das laufende gerichtliche Verfahren werde durch einen Vergleich beigelegt. Der Betriebsrat bestätigte das. Zalando zufolge könnten die Gespräche schon kommende Woche beginnen. Sollte es bis zum 20. Juni keine Einigung geben, komme die Einigungsstelle zum Zug. Zalando will sein Logistikzentrum in Erfurt im September schließen. US-Außenminister Marco Rubio hat beim NATO-Treffen in Helsingborg die Interessen seines Landes betont. Rubio sagte, das Bündnis müsse auch für die USA von Nutzen sein. Sein Land habe weltweite Verpflichtungen und überprüfe ständig die Truppenpräsenz. Das geschehe in Abstimmung mit den Verbündeten. Zu konkreten Truppenverlegungen äußerte sich Rubio nicht. Zuletzt hatte Präsident Donald Trump angekündigt, zusätzlich 5000 US-Soldaten nach Polen zu schicken, wo sie abgezogen werden, blieb offen. Nach dem Fund von Ampullen mit Chemikalien ist im Chemnitzer Stadtteil Ebersdorf ein Waldgebiet gesperrt worden. Das hat die Stadtverwaltung mitgeteilt. Das Betreten außerhalb markierter oder ausgewiesener Wege sei untersagt. Seit Anfang Mai waren den Angaben zufolge dort immer wieder Glasgefäße mit teils giftigen, ätzenden oder explosiven Chemikalien gefunden worden. Die Herkunft sei unklar. Die Gefäße seien teilweise kyrillisch beschriftet gewesen. Ein Zusammenhang mit der früheren Nutzung der Fläche durch die Sowjetarmee sei möglich. Lukas Podolski beendet seine Karriere als Profifußballer. Wie der 40-Jährige bei Instagram mitteilte, hört er nach der aktuellen Saison auf. Seit 2021 spielt er in Polen bei Górnik Zabrze. Mit der deutschen Nationalmannschaft war Podolski 2014 in Brasilien Weltmeister geworden. Das waren die Nachrichten. Das Wetter in der Nacht klar, vereinzelt Nebel, 13 bis 8 Grad. Morgen viel Sonne, nur selten Wolken und Temperaturen bis 30 Grad. Die Zeit, es ist 20.03 Uhr.
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8: Dazu begrüßt Sie Klaus Fischer. Von Angesicht zu Angesicht, so lautet das Motto des diesjährigen sächsischen Mozartfestes. Es findet in Chemnitz und Umgebung statt und dauert noch bis zum 23. Juni. Am 8. Mai hat das Eröffnungskonzert stattgefunden in der Kreuzkirche auf dem Chemnitzer Kassberg. Und wir waren dabei. Im Mittelpunkt stand die Verleihung des Sächsischen Mozartpreises 2026 an die renommierte Pianistin Ragnar Schirmer. Das Festival pflegt seit Jahren enge Beziehungen in die Ukraine und so konnte man ein ambitioniertes Schulorchester für den Abend gewinnen, das Orchester des Musiklyzeums Solomia Kruschelnitska aus Lviv. Es wurde geleitet vom Briten Tom Newall. Er ist Universitätsmusikdirektor in Manchester, der britischen Partnerstadt von Chemnitz. Das erste Werk auf dem Programm war eine Ouvertüre von Franz Xaver Mozart, dem Sohn des Salzburger Genies. Ab 1808 war er in Lemberg, also im heutigen Lviv, tätig. Hören wir das Orchester des dortigen Musiklyzeums. Die Leitung hat Tom Newall.

Musik von Franz Xaver Mozart. Die Ouvertüre, Werkeverzeichnis 14. Tom Newell leitete das Orchester des Musiklyzeums Solomija Kruschelnicka aus Lviv. Diese Spezialschule wurde 1904 von Mikola Lisenko, dem Vater der nationalen ukrainischen Musik, gegründet. Seit 1963 ist die Einrichtung nach der ukrainischen Opernsängerin Solomija Kruschelnicka benannt. Das Orchester ist pädagogisches Laboratorium und Aushängeschild der Schule zugleich. MDR Klassik und MDR Kultur, wir senden heute Abend das Eröffnungskonzert des Sächsischen Mozartfestes 2026. Stattgefunden hat es in der Kreuzkirche auf dem Kasberg in Chemnitz am 8. Mai. Nun betrat die Pianistin Ragna Schirmer die Bühne. Bevor sie den Sächsischen Mozartpreis 2026 entgegengenommen hat, spielte sie zwei Werke von Clara Schumann, die Romanze Nummer 1 in A-Moll und das Scherzo Nummer 2 in C-Moll.

0: Musik von Clara Schumann, die Romanze Nummer 1 in A-Moll und das Scherzo Nummer 2 in C-Moll, gespielt von Ragnar Schirmer. Und zwar kurz bevor die Pianistin am 8. Mai in der Chemnitzer Kreuzkirche mit dem Sächsischen Mozartpreis 2026 ausgezeichnet wurde. Die Laudatio hielt die Intendantin des Mozartfestes Würzburg, Evelyn Meining.
1: Meine sehr verehrten Damen und Herren, liebe Mozart-Freunde, liebe Festgesellschaft, wenn Mozart im 21. Klavierkonzert, das wir heute hören, das Wort ergreift, dann tut er es nicht mit Pathos, sondern mit Vertrauen. Vertrauen in die Kraft der Schönheit, in die Klarheit des Gedankens und in die Fähigkeit der Musik, unmittelbar zu sprechen. Es ist Musik, die nicht drängt, sondern einlädt. Kein dramatischer Paukenschlag, kein virtuoser Gestus. Stattdessen ein Klangraum von fast überirdischer Ruhe, Eleganz und innerer Tiefe. Dieses Konzert ist kein Ort der Selbstdarstellung. Es ist ein Ort der Wahrhaftigkeit. Mozart vertraut auf Transparenz, auf Dialog, auf das leise Leuchten musikalischer Intelligenz. Eine Pianistin, die dieses Werk wirklich zum Leuchten bringt, braucht mehr als technische Perfektion. Sie braucht Haltung, Mut, innere Freiheit. Eigenschaften, die nicht nur eine Interpretation prägen, sondern ein künstlerisches Leben. Und genau deshalb ist dieses Konzert heute Abend der denkbar schönste Ausgangspunkt für eine Ehrung, die Mozart selbst wohl gefallen hätte. Liebe Ragnar, nicht jede große Musik findet in jeder Zeit ihre überzeugende Gegenwart. Und nicht jede Künstlerin sucht diese Gegenwart auf dieselbe Weise. Dein Weg war nie der der größtmöglichen Absicherung, nie der der reinen Wirkung, nie der des bequemen Erfolgs. Er war und ist der Weg deiner Überzeugungen. Deine künstlerische Biografie erzählt sich nicht als Abfolge von Stationen, sondern als Folge von Entscheidungen. Immer wieder hast du dich entschieden für Nähe statt Distanz, für Verantwortung statt Optimierung, für Risiko statt Routine. Das sind keine spektakulären Entscheidungen, aber es sind wirksame. Und sie entstehen aus einem tiefen Ernst gegenüber der Musik und gegenüber den Menschen, für die sie gemacht ist. Dass du dabei außergewöhnliche Erfolge errungen hast, große Wettbewerbsgewinne, internationale Auszeichnungen, wir können das im Programmheft nachlesen, eine weltweite Konzerttätigkeit, eine vielfach preisgekrönte Diskografie, widerspricht dieser Haltung nicht. Es bestätigt sie. Deine Aufnahmen überzeugen durch Tiefgründigkeit, Risikofreude und Neugier. Nicht durch glatte Perfektion allein. Sie sind Einladungen zum erneuten Hören. Einladungen, Musik zu befragen, in den Dialog zu treten. Und man spürt, im Mittelpunkt stehen für dich die Werke. Du begegnest ihnen als Gesprächspartnern, du trittst mit ihnen in Beziehung. Vielleicht liegt genau darin das Besondere deines Musizierens. Es muss nichts behaupten. Es hört zu. Es stellt Fragen. Wer dir beim Spielen zuhört, spürt, es geht nicht um Glanz. Es geht um Verstehen. Und dann ist da deine Anschlagskultur. diese Fähigkeit, Klang zu formen, differenziert, nuanciert, wach, was du an Schattierungen und Wirkungen allein durch die Art der Tonerzeugung entstehen lässt, ist außergewöhnlich. Abgestimmt auf jedes Instrument, auf jede Epoche, so entstehen deine Klangwelten. Wenn du von Schumann sprichst, sprichst du von Clara und von Robert. Wenn du Mozart spielst, wird er nicht zum Denkmal, sondern zum Gegenüber. Und zu dieser Haltung gehört auch dein Blick auf jene Stimmen, die lange überhört wurden. Dass du dich mit Komponistinnen wie Clara Schumann oder Maria Theresia Paradis beschäftigst, ist kein programmatisches Statement, kein zeitgeistiges Statement. Es ist eine Frage der Gerechtigkeit im musikalischen Denken. Es geht dir nicht um Ausgleich, es geht dir um Selbstverständlichkeit. Darum, das Repertoire zu öffnen, so weit, wie es die Geschichte selbst hergibt, wenn man genau hinsieht. Dieser Horizont endet nicht auf der Bühne. Er wirkt auch dort, wo Musik weitergegeben wird. Pädagogik ist für dich keine Nebenrolle, kein zweites Standbein, sondern Konsequenz. Wer dich im Unterrichten erlebt, merkt sofort,

Das diesjährige Festivalmotto lautet »Von Angesicht zu Angesicht«. Es beschreibt sehr genau, was dein künstlerisches Denken ausmacht. Begegnung ist für dich keine Metapher, sie ist Praxis. In der Art, wie du Musik liest, wie du sie vermittelst und wie du dich als Künstlerin in der Gegenwart verortest. Auf der Bühne sitzen heute junge Menschen, Musikerinnen und Musiker aus der Ukraine. Ihre Anwesenheit braucht keine Erklärung. Sie ist Gegenwart, sie ist Begegnung. Und in solchen Momenten wird Musik politisch. Nicht, weil sie etwas behauptet, sondern weil sie Menschen verbindet. Liebe Ragnar, dein künstlerischer Weg zeigt, Schönheit ist nichts Dekoratives, sie ist Ernst. Sie ist Wahrhaftigkeit und sie ist Vertrauen. Für diese Haltung, für diese Konsequenz und für deine besondere Art, Musik zu einem Ort wirklicher Begegnung zu machen, verleiht dir die Sächsische Mozartgesellschaft den Sächsischen Mozartpreis 2026. Wir danken der Jury für diese Entscheidung, eine Entscheidung, die sich heute in jedem Ton bestätigt. Ich gratuliere dir von Herzen und lade uns alle ein, jetzt genau hinzuhören.

Die Intendantin des Mozartfestes Würzburg, Evelyn Meining, hat die Laudatio auf die diesjährige sächsische Mozart-Preisträgerin Ragnar Schirmer gehalten. Nach der Preisübergabe folgte das Konzert für Klavier und Orchester Nummer 21 von Wolfgang Amadeus Mozart. Leider war das Orchester des Musiklyzeums Solomija Kruschelnicka aus Lviv nicht in voller Besetzung angereist. Die jungen Männer der Abiturstufe waren leider nicht dabei. Ihnen hatte man die Ausreise nicht erlaubt. So werden wir nur einige Passagen aus dem Mozart-Konzert jetzt senden.

Der Beginn des Klavierkonzerts Nummer 21 von Wolfgang Amadeus Mozart mit dem Orchester des Musiklyzeums Lviv unter Leitung von Tom Newell. Hören wir einen weiteren Ausschnitt aus dem ersten Satz.

0: Takte des ersten Satzes aus dem Konzert für Klavier und Orchester Nummer 21, Köchelverzeichnis 467 von Wolfgang Amadeus Mozart, mit dem Orchester des Musiklyzeums Lviv und der Solistin und sächsischen Mozart-Preisträgerin 2026, Ragnar Schirmer. Am Rand des Konzerts konnte ich mit ihr über den Preis und über ihr besonderes Verhältnis zu Mozart sprechen.
1: Ja, ich bin natürlich wahnsinnig geehrt und freue mich sehr. Ich habe ja schon einige Komponistenauszeichnungen erhalten.
2: Schumann-Preis, Bach zweimal.
1: Genau, Händel. Es ist tatsächlich in meinem Leben so, dass ich mich immer mal wieder für eine gewisse Zeit erstaunlich intensiv dann mit einzelnen Komponisten und ihren umliegenden Bekannten, Freunden und dem ganzen Umfeld befasse. Und das ist in der Tat seit einigen Jahren Mozart, nicht zuletzt angeregt auch durch das Mozartfest Würzburg, mit dem ich ja schon viele Jahre intensiv zusammenarbeite. Und die haben mir den Artist Etoile verliehen 2023, so dass ich dort 13 Konzerte zum Thema Mozart gab. Und seitdem ist Mozart immer wieder ganz nah dran. Ich beschäftige mich natürlich aber auch schon viel, viel länger mit Mozart. Und ich finde Mozart so wahnsinnig faszinierend. Ein kluger Mensch hat mal gesagt, bei Mozart ist keine Note zu viel, aber auch keine zu wenig.
0: Es ist ja so, dass er immer in manchen Kreisen auch so ein bisschen verschrien ist als der Oberflächliche, als der Leichte. Und ich habe das Gefühl, die Leute, die sowas sagen, die haben ihn gar nicht verstanden.
1: Nein, überhaupt nicht. Oberflächlich ist da nichts, nur weil die Musik vielleicht nicht so dicht und vollgriffig ist, wie dann spätere Romantiker das verstanden haben, sondern sich ganz, ganz oft an simplen Linien orientiert, ist das überhaupt nicht flach oder gar einfach, sondern im Gegenteil. Also die Kunst Mozarts besteht ja darin, dass er es schafft, diese scheinbar simplen Linien so kunstvoll zu verweben, dass man tatsächlich ein Problem bekommt, wenn zum Beispiel die linke Hand und sei es nur eine Begleitfigur nicht lebendig spielt, dann wird das sofort flach. Aber das liegt nicht am Mozart, das liegt allein am Interpreten.
0: Da wollte ich jetzt gerade fragen, wie spielt man richtigen Mozart auf dem Klavier?
1: Also Mozart hat so eine Art Reinigungsfunktion. Ich unterrichte ja auch viel und wenn ich Mozart unterrichte, dann sage ich auch meinen Studierenden, bitte beschäftigt euch tatsächlich mit jeder einzelnen Note. Das ist wie so ein englischer Garten, wo wenn eine einzige Blüte da vor sich hin welkt und nicht schön gepflegt ist, dann leidet sofort das Gesamtbild. Und ich spiele dann viel einzeln, ich greife mir einzelne Stellen raus und kümmere mich wirklich um jede Nuance, um jede Note im Endeffekt, ja.
0: Die Frage nach der sächsischen Mozart-Gesellschaft, die ja ziemlich rührig ist und auch eine ganz tolle Jugendarbeit macht mit den Mozart-Kindern. Wie stehen Sie denn mit diesem Verein, der auch im Kulturhauptstadtjahr letztes Jahr sehr präsent war? Wie stehen Sie mit diesem Verein in Beziehung?
1: Also für diesen wunderbaren Verein darf ich schon lange Konzerte geben. Die gastieren ja dann auch immer in der Villa Esche mit ihren Klavierrezitals. Und das ist ein ganz besonderer Ort mit einem historischen Flügel, aber eben auch diesem historischen Ambiente. Das hat eben tatsächlich dieses Salonambiente, was man heutzutage ja doch relativ selten findet, was ich aber sehr schätze, weil ich moderiere ja auch meine Rezitals und sage dann immer was zu der programmatischen Idee und zu den einzelnen Stücken. Und dort ist man eben in einer sehr intimen, sehr nahen, unmittelbaren Atmosphäre dann und kann dort eben wunderbar solche Programme gestalten. Wir arbeiten, wie gesagt, schon lange zusammen in der Corona-Zeit. Dann habe ich auch dort, wie an vielen anderen Orten, diese Wiederholkonzerte gegeben, mehrfach am Tag ein Programm an mehreren Tagen, sodass dann die wenigen Menschen, die zugelassen wurden, in den Genuss eines Rezitals kamen. Und damit wir dann aber auf eine höhere Zahl kommen konnten, habe ich es dann 5-mal oder öfter gemacht.
0: Eins davon habe ich auch mal erlebt.
1: Ja.
0: Also das war eine ganz eigenartige, aber auch positive Atmosphäre, trotz allem.
1: Ja, also das Extremste war dann 30 für 30, also die Goldberg-Variation mit ihren 30 Variationen für die 30 zugelassenen Zuhörer in Kirchen und da haben dann in der Bachkirche in Köthen 5-mal am Tag bis Mitternacht.
0: Herzlichen Dank, Ragnar Schirmer.
1: Vielen Dank.

Der Schluss des ersten Satzes aus dem Klavierkonzert Nummer 21 von Wolfgang Amadeus Mozart mit der sächsischen Mozart-Preisträgerin 2026 Ragnar Schirmer und dem Orchester des Musiklyzeums in Lviv in der Ukraine, aufgenommen in der Kreuzkirche auf dem Kasberg in Chemnitz. Hier noch ein weiterer Ausschnitt, nun vom Anfang des dritten Satzes.

das Orchester des Musikgymnasiums im ukrainischen Lviv unter Leitung des britischen Dirigenten Tom Newall war das und die Pianistin Ragna Schirmer mit dem Konzert für Klavier und Orchester Nummer 21 von Wolfgang Amadeus Mozart. Hören wir jetzt noch den Schluss dieses Werkes. Wir steigen ein mit der Kadenz des dritten Satzes, die der Komponist Carsten Gundermann exklusiv für Ragna Schirmer geschrieben hat.

0: Applaus für die Pianistin Ragna Schirmer und für das Orchester des Musiklyzeums Solomija Kruschelnicka aus Lviv unter Leitung des britischen Dirigenten Tom Newall. MDR Klassik und MDR Kultur. Wir senden heute Abend die Aufnahme des Eröffnungskonzerts des Sächsischen Mozartfestes 2026 aus der Kreuzkirche auf dem Kassberg in Chemnitz. Das Motto dieser Saison, die noch bis zum 23. Juni dauert, lautet »Von Angesicht zu Angesicht«. Über dieses Motto und über noch anstehende Höhepunkte habe ich mit dem Dramaturgen des Festivals Sebastian Schilling gesprochen.
1: Das Motto des Sächsischen Mozartfestes 2026 lautet von Angesicht zu Angesicht. Und ich höre da ein bisschen auch raus, vielleicht Corona-Pandemie, jetzt können wir wieder alle zusammenkommen. War das so ein Leitgedanke?
2: Naja, vielleicht auch. Wir sind jetzt ein halbes Jahrzehnt dahinter. Was uns aber sehr, sehr stark beschäftigt, ist, wir als Gesellschaft haben keine Chance, beieinander zu bleiben, wenn wir es nicht aushalten, uns wirklich ins Gesicht zu schauen. Wenn wir immer nur über Gruppen sprechen, die da und jene da, und dann wird das schwerer und schwerer und irgendwann schiefgehen. Und wir glauben, dass die Kunst die schöne Chance, aber eben auch die Verantwortung hat, Menschen wirklich in Unmittelbarkeit zu bringen. Und das tun wir mit Lust und Freude, naja, aber eben auch der Ernsthaftigkeit, die unsere Zeit mit sich bringt.
1: Sie hatten natürlich keine einfache Vorbereitung für diese Saison. Im letzten Jahr war Chemnitz Kulturhauptstadt, da waren Sie als Sächsische Mozartgesellschaft stark involviert. Aber Sie haben es dann doch geschafft, ein ordentliches Programm hinzukriegen.
2: Aber ja, also nur weil es nicht einfach ist, schön war es total. Also Chemnitz hat aus meiner Perspektive nichts Besseres erleben können als dieses europäische Kulturhauptstadtjahr. Wir haben einen derartigen Zuwachs internationaler Wahrnehmung, überregionaler Aufmerksamkeit, positives Feedback. Das hat natürlich zu tun mit dem Impuls, den wir im letzten Jahr setzen konnten, Tango Bandoneon, weil wir ja nicht müde werden und wurden zu erzählen, dass das Bandoneon seine Wiege in Chemnitz stehen hat und damit auch der Tango mit Chemnitz verbunden ist. Das wird auch dieses Jahr im Mozartfest wieder eine Rolle spielen. Also wir hatten es kurzweilig, aber wir haben es gut.
1: Von Angesicht zu Angesicht, wie wird das greifbar im Programm?
2: Weg von Bildschirmen, weg von digitalen Angeboten, weg von der Vereinzelung am Smartphone, am digitalen Endgerät, wieder neu hin in kleinste Formate, in große Konzertsäle, in den öffentlichen Raum, Begegnung mit Musik, mit Musizierenden. Diese Energie, wenn ein Mensch nichts anderes tut, als für andere Menschen in die Tasten zu greifen oder zur Stimme zu greifen. Diese Schönheit der Erfahrung, diese Intensität und Unmittelbarkeit, die ist möglicherweise in der jüngsten Generation nicht mehr so selbstverständlich. Und da muss es hin.
1: Da geben Sie mir das Stichwort. Sie kümmern sich ja um Nachwuchsmusikerinnen, Musiker, auch auf einem relativ niedrigen Niveau, was nicht negativ gemeint ist, mit ihren 100 Mozart-Kindern. Was ist das für ein Projekt?
2: Das ist, ich würde sagen, das Herzstück unserer Arbeit. Denn junge Menschen, Kinder und Jugendliche, die nicht schon im 5. Exzellenzförderungsprojekt drinstecken, sondern die eine unbefangene Freude am Musizieren haben, auch wenn manchmal F und Fis vielleicht durcheinander gehen. Das wollen wir fördern und das tun wir ganz aktiv, indem wir inklusiv arbeiten, indem wir ganz bewusst auch auf Kinder zugehen, die einen Migrationshintergrund haben. Sehr viele Kinder aus der Ukraine sind in unserem Projekt Kinder mit unterschiedlichen Handicaps und Originalitäten. Und was zusammenführt, ist eben tatsächlich die Schönheit und Heiterkeit der Musik Mozarts.
1: Dann hören wir mal ganz kurz, wie das klingt mit den Mozart-Kindern.

0: Wunderbar. Kommen wir mal zu weiteren Klassikkünstlern. Wen haben Sie, ein bisschen Name-Dropping, wen haben Sie noch zu bieten?
1: Der Mozartpreisträger des Kulturhauptstadtjahres, Klaus Mertens, der kommt natürlich wieder. Und nachdem er uns im vergangenen Jahr diese herrlichen Konzerte in Mozarts mitgebracht hat, kommt er jetzt mit seiner Leib- und Magenspeise, nämlich allen drei Bass-Solo-Kantaten von Johann Sebastian Bach. Und wir haben ihn als Grand Seigneur zusammengetan mit zwei weiteren, nicht mehr ganz jugendlichen, aber wunderbaren Herren, nämlich mit Christian Steyer von Elefant, Tiger und Co. und Christfried Prödel. Und diese drei Herren werden sich den Kantaten, den Bass-Solo-Kantaten widmen unter der Überschrift Von der Kunst jung zu altern.
0: Stichwort Mozart regional ist mir noch aufgefallen beim Durchblättern durchs Programm. Es gibt ja nun auch einige Komponisten der Mozartzeit, die hier gewirkt haben. Ich denke mal an Johann Gottlieb Naumann oder Christian Gottlob Neefe, den Lehrer Beethovens. Haben Sie da dieses Jahr auch was ausgegraben?
1: Das heben wir uns alles fürs nächste Jahr auf, denn nächstes Jahr Beethoven-Jahr. Und wir als Sächsische Mozartgesellschaft werden nächstes Jahr die steile These vertreten, von der wir aber überzeugt sind, ohne Chemnitz kein Beethoven. Und da wird es Beethoven und Neefe in rauen Mengen zu hören und zu erleben geben.
0: Was mich besonders freut, ist, dass Sie der Orgel auch wieder einen Raum geben im Programm des Sächsischen Mozartfestes. Es gilt ein Jubiläum zu feiern, nämlich die Orgel der Dorfkirche in Lengefeld im Erzgebirge, die Material enthält vom frühbarocken Meister Christoph Donath und die dann von Zacharias Hildebrand, dem großen, ja erst Mitarbeiter und dann wieder Sacher Gottfried Silbermanns, erbaut worden ist. Und da haben Sie richtig Prominenz, die Sie nach Lengefeld holen.
1: Zum dritten Mal in Folge kommt Ton Koopmann ins Sächsische Mozartfest und da freuen wir uns. Und er hat diese Orgel zur Wiedereinweihung vor 20 Jahren gespielt und jetzt ist er wieder da und bringt wunderbare Musik mit, gemeinsam mit seiner Frau und Duopartnerin Tini Matteau. Wird es Mozart und Seidelmann geben in Dresden. Da sind wir wieder bei Mozart regional und natürlich Bach, ganz klar.
2: Der Dramaturg des Sächsischen Mozartfestes, Sebastian Schilling. Und wir kommen zum großen Finale des diesjährigen Eröffnungskonzerts mit dem Orchester des Musiklyzeums Solomija Gruschelnicka aus Lviv unter Leitung von Tom Newall und mit einem begnadeten Absolventen dieser Schule. Es ist der Saxophonist Mark Tajetski. Inzwischen studiert er am Konservatorium in Kiew und hat Preise bei zahlreichen internationalen Wettbewerben gewonnen. Hören wir ihn als Solist im Saxophonkonzert von der britischen Komponistin Lucy Armstrong.

Musik von der englischen Komponistin Lucy Armstrong. Das war das Konzert für Saxophon und Orchester mit dem Solisten Mark Tajetski und dem Orchester des Musiklyzeums Solomija Koschelnitzka aus Lviv unter Leitung des britischen Dirigenten Tom Newall.

Wolfgang Amadeus Mozart, das Klavierquartett Nummer 1 in G-Moll war das, mit Taras Stanjuk, Violine, Anna Makarova, Viola, Anastasia Majkuschko, Violoncello und Antoni Baryszewski, Klavier. Eine Aufnahme aus dem Eröffnungskonzert des Sächsischen Mozartfestes 2021 aus der Kreuzkirche in Chemnitz. Jetzt am Ende dieses Konzertabends noch eine Mozart-Sinfonie, und zwar die bekannte Jupiter-Sinfonie, die Nummer 41. Die MDR Kammerphilharmonie hat sie aufgeführt zur Eröffnung des Sächsischen Mozartfestes vor 21 Jahren, also 1995. Und damals revolutionär mit einer Dirigentin, der inzwischen leider verstorbenen Britin Iona Brown.

Die Jupiter-Sinfonie von Wolfgang Amadeus Mozart, die Sinfonie Nummer 41 mit der MDR Kammerphilharmonie unter Leitung der britischen Dirigentin Iona Brown, eine Aufnahme aus dem Jahr 1995 vom damaligen sächsischen Mozartfest. Das war der Konzertabend auf MDR Klassik und MDR Kultur. Mein Name ist Klaus Fischer, ich danke fürs Interesse, bis bald.

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1: Herzlich willkommen. Wir befinden uns weiterhin mit Johann Sebastian Bach in Weimar und ganz konkret heute viel in der dortigen Hofbibliothek.

0: Das war zumindest ein Ausschnitt aus einer Co-Produktion zweier wirklich herausragender Musiker des 18. Jahrhunderts. Die Vorlage von Antonio Vivaldi, die Bearbeitung von Johann Sebastian Bach. Entstanden ist das in Weimar und um solche Bearbeitungen geht es uns heute in dieser Podcast-Folge. Michael, wie kommt denn Bach, der weder in Italien noch auch in Frankreich oder Holland war, zu diesen Noten?
1: Ja, lieber Bernhard, viele Wege führen nach nicht nur nach Rom, sondern auch nach Weimar. Aber es gibt sozusagen eine ganz traditionelle Erklärung, die würde ich jetzt erstmal bringen. Die Rolle des einen Neffen des regierenden Herzogs, Wilhelm Ernst, nämlich Johann Ernst IV., die scheint schon eine wichtige zu sein. Also dieser Johann Ernst, geboren 1696, der geht 1712, 13 auf Kavalierstour, wie man das eben damals macht.

0: machte als junger Adliger. So eine Kavalierstour, die konnte entweder nach Italien führen, das war sozusagen der Klassiker, die konnte aber auch in Richtung Westen führen, Frankreich bis hin nach London. Er hat sich sehr intensiv also in den Benelux-Gebieten aufgehalten und der kommt im Frühjahr 1713 nach Hause. Und jetzt ist es so, wir haben da mal ein schönes Dokument, was uns so ein bisschen Einblick gibt in die Erwartungshaltung bei Hofe an diese Rückkehr des Prinzen. Johann Sebastian Bach hat in der Zeit einen Privatschüler. Der heißt Philipp David Kreuter, stammt aus Augsburg und hat einfach das Glück, dass ihm die Augsburger ein ordentliches Stipendium zahlen dafür, dass er sich bei Bach ausbilden lässt. Weil er aber dieses Stipendium regelmäßig verlängern muss, muss er natürlich auch regelmäßig schreiben über seine Fortschritte, die er jetzt im Studium mit Bach macht. Aus diesen Briefen wissen wir zum Beispiel aus der Anfangszeit da seines Unterrichts, da beschreibt er, wie er angekommen ist und wie er den Bach auch noch in Sachen Jahreslohn ein bisschen runtergehandelt hat und so. Wahnsinnig interessant. Er sagt dann auch, wie viele Stunden er ihn täglich unterrichtet und so. Aber dann gibt es jetzt eben einen Brief an seine Augsburger Sponsoren vom April 1713 und da sagt er, dass er eben jetzt unbedingt noch ein Jahr bleiben muss, also bitte das Stipendium verlängern, weil der Prinz, der Johann Ernst, kommt jetzt von seiner Kavalierstour zurück und jetzt schreibt er also Folgendes: Der Prinz, als welcher nicht nur allein ein großer Liebhaber der Musik ist, sondern auch selbst eine unvergleichliche Violine spielen soll, soll nach Ostern aus Holland nach Weimar kommen und den Sommer über da verbleiben. Ich könnte also noch manche schöne italienische und französische Musik hören, welches mir dann absonderlich in Komponierung der Konzerten und Ouvertüren sehr profitabel sein würde. Nun weiß ich auch, dass Herr Bach nach Verfertigung dieser neuen Orgel in Weimar absonderlich anfänglich gewiss unvergleichliche Sachen darauf spielen wird. Also zwei Argumente für die Verlängerung. Prinz kommt heim und wird bestimmt schöne italienische und französische Musik letztlich mitbringen. Ja. Und zum anderen, die Orgel, die ja seit 1712 erweitert wird, hat man ja in unserem letzten Podcast ausführlicher besprochen, das wird bald fertiggebracht sein und da wird dann der Bach gewiss ganz unvergleichliche Sachen auf der Orgel spielen. Und ja, es stimmt.
1: Stimmt beides.
0: Stimmt beides und man kann es auch vermengen miteinander, weil man wusste, wenn der Johann Ernst jetzt nach Hause kommt, dann wird in manchen dieser vielen Koffer auch neue Musik drin sein. Mhm. Und zwar, das sagt ihr ganz klar, aus Italien und Frankreich.
1: Bevor wir den Koffer öffnen und gucken, was er wirklich mitgebracht hat, was wissen wir denn über die musikalischen Qualitäten von Johann Ernst? Denn der scheint ja eben nicht nur ein Liebhaber gewesen zu sein, sondern auch ein Kenner.
0: Also der Kreuter hat es ja jetzt hier angedeutet, er spielt eine sehr absonderliche Violine. Also ist ein sehr virtuoser Violinspieler und er ist auch ein Komponist gewesen. Das ist eigentlich das Interessante. Wir haben von ihm tatsächlich auch Violinkonzerte und zwar sehr im italienischen Stil verfasst. Die sind gedruckt worden. Allerdings wäre der Druck möglicherweise nicht zustande gekommen, wenn der gute Prinz nicht schon im Jahr 1715, also mit noch nicht mal 20 Jahren gestorben wäre. Aber dann werden die Werke herausgebracht und derjenige, der sie herausgibt, und deswegen vielleicht auch hier und da noch, das können wir nicht genau sagen, vielleicht Hand angelegt hat, war kein geringerer als Georg Philipp Telemann. Also der hat sich da wirklich verwendet, diese Stücke von Johann Ernst, also dem Weimarer Prinzen, im Druck herauszugeben. Und das ist wirklich, sagen wir mal, das, was er der Musikgeschichte hinterlassen hat. Die Violinkonzerte des Prinzen. Wollen wir mal in eins reinhören?
1: Da hören wir in eins rein und zwar mal in einen schnellen ersten Satz.
0: Ja.

0: Ja, so hat Johann Ernst komponiert, mit Sicherheit auch für sich selbst als Violinspieler. Georg Philipp Telemann hat es dann nach dem Tod des Prinzen herausgegeben. Also schon der prominente Herausgeber da. Das ist auch eine ganz interessante Geschichte. Ja, jetzt wollen wir uns mal an die Koffer machen. Was hat denn der dann mitgebracht oder was wissen wir darüber genau?
1: Ja, ich habe einen Koffer und darin ist, gibt's doch dieses Spiel.
0: Schönes Spiel, ja.
1: Also wir haben kein Inventarverzeichnis dieser Koffer, aber was wir uns so ein bisschen erschließen ist, also er war ja sicherlich auch eben in Amsterdam. 1711 war in Amsterdam erschienen. Erstausgabe Vivaldis berühmtes Opus 3, L'Estroarmonico, also diese Violinkonzerte, die wirklich epochal waren, weil da Vivaldi im Grunde seinen Weg des Solokonzerts mit dieser sehr gegliederten Folge aus Ritornellen und Episoden im Grunde das erste Mal in einem breit rezipierten Druck präsentiert hat. Und tatsächlich ist es so, wir haben von Johann Sebastian Bach Arrangements genau dieser Stücke aus Opus 3 und da liegt es total nahe, dass die eben über diese Niederlandereise von Prinz Johann Ernst nach Weimar gekommen sind und Bach dann eben die Stücke arrangiert hat. Also das ist sicherlich da drin gewesen. Wir können uns auch vorstellen, dass dort vielleicht neueste auch Notendrucke von den Marcellos, also Alessandro oder Benedetto drin gewesen sind, weil wir da eben auch aus Weimar dann Bearbeitung haben. Übrigens nicht nur von Bach, kommen wir gleich noch dazu. Also das kann schon sein. Ich will mal kurz, bevor wir da näher in diese Stücke hineinschauen, vielleicht noch relativierend sagen. Natürlich passt das jetzt hier alles sehr gut zueinander, dieses Zitat aus dem Kräuterbrief, dann der Umstand, wir haben Bearbeitung von Bach, von Werken von Vivaldi und Marcello und L'Estroarmonico ist eben 1711 ausgerechnet dort erschienen, wo der Prinz auf Kavalierstour war. Auf der anderen Seite ist es so, der Vizekapellmeister am Hof, also der Johann Wilhelm Drese, der hatte ja mal die Chance gehabt, circa 10 Jahre vorher, ich glaube 1703, 1704, sich längere Zeit in Venedig aufzuhalten und dort fortzubilden. Und natürlich wird der auch schon Noten mitgebracht haben. Ja. Und natürlich hat eben der Weimarer Hof auch ein großes Netz an Agenten. Also deswegen würde ich auch unterstellen, wenn jetzt die beiden Kapellmeister oder der Bach explizit den Wunsch ausgesprochen haben, hey, ich brauche hier den neuesten Druck aus Venedig von dem und dem Komponisten. Da gab es auch andere Wege, da braucht es nicht die Kavalierstour. Allerdings ist es eben so, dass tatsächlich diese Vivaldi-Drucke eben weitgehend in Amsterdam herausgegeben worden sind. Und da passt ja einfach mal alles so schön zueinander.
0: Mhm.
1: Ja.
0: Jetzt fangen wir doch mal mit dem Vivaldi an und der Frage, warum Bach denn diese Stücke nicht nur studiert und vielleicht abschreibt, sondern warum er sie bearbeitet und für sein Paradeinstrument bearbeitet, für die Orgel. Er hätte jetzt ja auch mit der Hofkapelle irgendwie aufführen lassen können, aber er bearbeitet sie für die Orgel. Ist das ein Zeichen, ich bin hier der Hoforganist und ich kann das auch auf der Orgel, oder ist das einfach nur eine Methode, nochmal mehr einzusteigen in diese Musik rein technisch?
1: Also das ist wirklich eine spannende Frage, die man nicht klar beantworten kann. Also da wirst du auch, wenn du jetzt ein bisschen die Literatur studierst, unterschiedliche Antworten finden. Und ich kenne einige bekannte Cembalisten, die gesagt haben, sie verstehen überhaupt nicht, warum der diese Stücke bearbeitet. Der Bach war doch selber schon viel weiter und das hat er vielleicht höchstens gemacht, weil er eben vielleicht den Ernst August oder den Johann Ernst auch unterrichten wollte und die wollten gerne sozusagen Tastenfassungen dieser modernen Musik haben. Kann sein. Ich finde aber auch vor dem Hintergrund, dass wir generell sagen können, Bach eignet sich ganz viel an europäischer Musik in der frühen Weimarer Zeit durch Abschreiben an. Und zwar nicht zum Selbstzweck, sondern um auf diese Weise den Stil, die Machart zu verinnerlichen und das Ganze in seine eigene kompositorische Entwicklung einfließen zu lassen. Also dieses alte didaktische Konzept Imitatio, Emulatio, also Weiterentwicklung, würde es mir total einleuchten, dass er sagt, er findet dieses Repertoire spannend und er will sich auch die Chance geben, damit ganz allein auseinanderzusetzen. Also sprich, sei es öffentlich als Rausschmeißer im Gottesdienst, will ich jetzt mal gar nicht ausschließen. Sei es, wenn er einfach nur an der Orgel sitzt und für sich spielt, übt, recherchiert. Mhm. Ja, er bearbeitet ja die Stücke auch nicht nur für Orgel, sondern auch für Cembalo, also kammermusikalisch nutzbar. Und was ich schon denke ist, natürlich wird er gewusst haben, bereits 1708 oder 10, 11, 12, dass die Kapellmeister seiner Generation in Deutschland sich ebenfalls mit der neuen Gattung des Solokonzerts auseinandersetzen. Also ein Soloinstrument, sei es eine Violine oder ein Blasinstrument, konzertiert mit dem ganzen Orchester. Wie ist die Spielart? Wie funktioniert das? Ritornell-Episode, wie oft kommt das? Wie weit darf man in den Fortspinnungen gehen und so weiter? Und da sind die Vivaldi-Stücke, auch die Marcello-Stücke, einfach mal Modelle. Und nichts ist ja wirklich spielerischer, als einfach sich durch Abschreiben die Spielarten anzueignen. Und vielleicht noch intensiver, indem man dann einfach gleich sagt, naja, jetzt mache ich ein Arrangement. Da muss ich jetzt nicht hier meine vier Kapellkollegen fragen, damit ich das mal aufführen will, sondern kann es ganz mit mir allein machen.
0: Also das haben ja auch andere gemacht, das muss man dazu sagen, das ist jetzt nicht was Solitäres von Bach, aber diese Vivaldi-Bearbeitungen sind ja insofern interessant, weil eben solche zwei Schwergewichte der Barockmusik hier aufeinandertreffen. Ja. Ich schlage mal vor, dass wir mal das ein bisschen überblenden.
1: Ja,
0: ja, ich will mal den Beginn spielen eines dieser Konzerti. Ich schlage vor das A-Moll-Konzert und danach die Orgelbearbeitung. Ja. Da hören wir so ein bisschen den Kontrast.

0: Ja, das waren hintereinander Original und Bearbeitung, ein Concerto von Antonio Vivaldi und danach die Orgelbearbeitung von Johann Sebastian Bach. Diese Stücke werden heute auch viel gespielt, sind ja, sehr beliebt. Total. Und ich finde manchmal die Orgelfassung sogar schöner als das Original. Ja, ich weiß nicht, wie es dir geht.
1: Ja, mal so, mal so.
0: Wie es gespielt mich, wird.
1: Ne? Wir haben mal in einem Bachfest, ich glaube es war 2019, in der Thomaskirche hatten wir Andrea Marcon und La Cetra Basel da. Und außerdem Jörg Halubeck. Und ja, die haben dann wirklich immer abwechselnd Original und Bearbeitung gespielt. Das war ein bisschen, sagen wir mal, wirklich mit einem Holzhammer didaktisch. Mhm. Aber die Leute haben es geliebt. Und mir ging es auch so, dass ich manchmal gesagt habe, Mensch, eigentlich gefällt es mir auf der Orgel besser. In anderen Fällen war es einfach auf der Geige wieder, sagen wir mal, sensibler. Es kommt auch immer ein bisschen, glaube ich, auf die musikalische Substanz an. Und man muss ja ehrlicherweise sagen, dass Bach schon über weite Strecken sich sehr, sehr genau an diesen Notentext des Originals hält und eben das wirklich nur auf die Taste bringt. Ja. In anderen Stücken ändert sich wirklich der Charakter grundsätzlich. Also ein schönes Beispiel ist für mich das berühmte D-Moll-Doppelkonzert für zwei Violinen von Vivaldi, was er dann für Orgel bearbeitet. Das wirkt dann so stellenweise wirklich wie Präludium und Fuge. Aber das hängt immer mit den Macharten zusammen und mit der musikalischen Substanz.
0: Das ist ein gutes Stichwort. Ich möchte mal auf eine andere Bearbeitung von Bach noch hinweisen, die auch in dieser Zeit entstanden ist, nämlich auf das berühmte Oboen-Konzert von Alessandro Marcello, das vor allem berühmt, glaube ich, ist heute, weil es Bach bearbeitet hat. Ich glaube, es hat schon viel damit zu tun.
1: Ja, aber der langsame Satz, der ist auf jeder Kuschelrock-CD drauf, so ungefähr.
0: Ja, und vielleicht auch mit Recht, aber das ist natürlich jetzt wirklich auch eine Herausforderung. Ja. Die Oboe, die so wunderbar endlose Kantilenen und wenn man Permanentatmung kann, noch längere Kantilenen spielen kann, als Cembalo, wo der Ton sofort weg ist. Und das ist ja nicht für Orgel bearbeitet, sondern für Cembalo.
1: Was also erstaunlich ist. Hier hätte die Orgel nahegelegen, ne? Denn diese Endlos-Melodie, die da die Oboe entfaltet, ne? Mit einem schönen charakteristischen Register hätte man das wunderbar machen können. Aber nein, hier nimmt er das Cembalo. Und entweder macht das für sich selbst, vielleicht auch für einen der beiden Prinzen. Und sagen wir mal so, dieses Stück auf die Cembalo-Taste zu bringen und es dabei noch hinzubekommen, dass es diesen großen Bogen und die Gesanglichkeit hat, das erfordert wirklich einen exquisiten Spieler, gar nicht mal so sehr in puncto Virtuosität, sondern Anschlagskultur. Ja. Und das ist richtig eine Knacknuss.
0: Ich würde sagen, wir überblenden es auch mal. Ja? Erst das Original von Marcello, dann Bach und natürlich den zweiten Satz.

0: Das war wieder Original und Bearbeitung. Oboenkonzert, der langsame Satz von Alessandro Marcello und danach die Bearbeitung von Cembalo von Johann Sebastian Bach. Ja, und dann hat Bach noch auch Werke des Prinzen Johann Ernst selbst bearbeitet. Was meinst du, war das eher eine Höflichkeitsgeste oder war das vielleicht auch pädagogisch bedingt, dass er gesagt hat, guck mal, so geht's auch? Weiß ich nicht, schwierig, ne?
1: Naja, du hast jetzt, glaube ich, so die verschiedenen Richtungen, die die Hypothesen zu diesen Stücken nehmen können, eigentlich schon geschildert. Wir wissen es nicht, ja. Und wir wissen letztlich ja auch nicht, welchen Grad von Popularität haben diese Tastenbearbeitung am Hofe erlangt. Gehört es dann einfach zum guten Ton, wenn schon der Prinz selber im Vivaldi-Stil Konzerte schreibt, dass man dann das da auch noch tut? Oder ist es eben wirklich eine Aufgabe vom Prinzen gewesen? Was wir sagen können, und das ist einfach entscheidend, Bach geht in diesem Roten Schloss, wo Johann Ernst, wenn er mal nicht auf Kavalierstour ist, und Ernst August wohnen, ein und aus, ist dort nachweislich für die Wartung der Instrumente verantwortlich, gibt dort auch Unterricht. Und sowas kann ja auch aus einem Unterricht heraus erwachsen. Ja? Und vielleicht haben die das ja sogar ein Stück weit gemeinschaftlich getan. Und insofern gibt es da, glaube ich, verschiedene Hypothesen. Fakt ist, wir haben diese Musik und sie gibt uns, glaube ich, wirklich eine musikalische Innenansicht dessen, was dort am Hofe abgeht. Vermutlich vor allem so 17, 12, 13, 14.
0: Dann hören wir doch mal einmal noch auch in eine Bach-Bearbeitung jetzt wieder für Orgel auf Basis eines Werkes von Johann

0: Das war also ein Stück aus einer Bearbeitung Bachs, eines Konzertes von Johann Ernst, dem Prinzen, der im Roten Schloss residiert hat und der auf seinen Kavaliersreisen etliches wohl mitgebracht hat, was Bach eben gut verwerten konnte. Jetzt müssen wir aber, Michael, noch eine Person unbedingt erwähnen. Du hast das vorhin schon mal so ganz leicht angedeutet, die auch in Weimar eine große Rolle für Bach gespielt hat, aber nicht am Schloss. Und ich spreche hier von Johann Gottfried Walther. Das war eine wirklich überragende Persönlichkeit eigentlich, ja. Organist, Musiktheoretiker und Komponist natürlich auch, viel für Tasteninstrumente. Auch der hat viel bearbeitet und zwar noch viel mehr als Bach. Also scheint irgendwie auch eine Weimarer oder überhaupt eine allgemeine Sitte gewesen zu sein.
1: Ja, und es gibt über den Umstand hinaus, dass die beiden ja sogar verwandt sind.
0: Ja, also über Erfurter Linie, denke ich, ne? Ja.
1: Also Johann Gottfried Walther und Bach gibt es eine zweite Gemeinsamkeit aus den Rechnungsbüchern von Ernst August und Johann Ernst geht hervor, dass auch der im Roten Schloss ein- und ausging und sowohl auch für die Wartung der Instrumente als auch den Unterricht zuständig war. Also man könnte sagen, die beiden Väter haben sich da die Klinke in die Hand gegeben und damit ist natürlich völlig klar, dass diese Bearbeitung jetzt von italienischen Solokonzerten im Grunde so eine Weimarer Spielart rings ums Rote Schloss ist und der Bach und der Walther, die teilen sich da rein oder inspirieren sich gegenseitig. Es sind teilweise noch andere Komponisten, die jetzt bei Walther vorkommen. Ich glaube, der hat auch noch Torelli bearbeitet und so. Und es ist wirklich ein umfangreiches Repertoire an Arrangements, sowohl für Cembalo als auch für Orgel, von Seiten von Johann Gottfried Walther eben auch überliefert.
0: Ja, Michael, jetzt haben wir die ganze Zeit über Bearbeitungen gesprochen, die Bach angefertigt hat für Tasteninstrumente. Ja. Was hat er denn selbst gemacht? Ich meine, da liegt es doch nahe, dass auch er angefangen hat, jetzt mal eigenständig Konzerte zu komponieren im italienischen Stil. Wie sieht denn das aus? Haben wir da Spuren?
1: Naja, du stellst jetzt die ganz naheliegende Frage. Und hier muss man sagen, haben wir entweder eine Leerstelle oder sehen den Wald vor lauter Bäumen nicht. Also heißt, die Stücke, wo wir ganz konkret sagen können, hier zeigt jetzt der Bach, was er aus seinem Vivaldi oder Marcello gelernt hat und wie er versteht, diesen Stil in seinen eigenen einzuflechten oder daraus seinen eigenen Concerto-Stil zu formen, die sind eigentlich für uns verbunden mit der Köthner Zeit. Natürlich reden wir jetzt von den Brandenburgischen Konzerten, wir reden von den Violinkonzerten. Und es könnte aber natürlich sein, das können wir absolut nicht ausschließen, dass vielleicht einzelne dieser Stücke in Wahrheit schon Weimarer Wurzeln haben. Es gibt ja durchaus in der Bachforschung die Tendenz, seit ein paar Jahrzehnten, gerade bei den Brandenburgischen Konzerten, zu sagen, sie sind sicherlich alle 1721 da in diese Partitur für den Markgrafen von Brandenburg-Schwedt reingeschrieben worden, aber haben teilweise eben eine sehr viel längere Vorgeschichte. Und den größten Verdacht hatten wir da eigentlich immer, den konkretesten, beim ersten Brandenburgischen Konzert in F-Dur. Also das mit dieser verrückten Besetzung mit den zwei Hörnern und der Violine und so weiter. Gleiche Tonart wie die Jagdkantate, die Bach 1713 für Weißenfels komponiert hat. Die geht ja mit dem Rezitativ los in F-Dur. Und eigentlich hätte es da eine ordentlich schmissische Jagdmusik vorne dran gebraucht. Und das könnte sehr gut das erste Brandenburgische gewesen sein oder zumindest eine Frühfassung davon. Ich bin eigentlich der festen Überzeugung, dass der Bach auch in Weimar schon Instrumentalmusik komponiert hat. Nun sind halt diese ganzen Umstände seiner Entlassung. Ne? Er sitzt da letzten Wochen im Arrest, wird dann in Ungnaden entlassen. Könnten dafür sprechen, dass er vielleicht einen großen Verlust an eigenen Noten hatte. Vielleicht gab es so einen Notenschrank im Schloss der Hofkapelle, wo er dann gar nicht mehr ran durfte. Vielleicht ist das auch der Grund, warum wir von diesen ganzen Weimarer Orgelwerken fast keine Autographen überliefert haben. Vielleicht ist auch viel Instrumentalmusik weggekommen. Das kann sein. Zum anderen haben wir aber eben auch Belege, dass Bach schon sehr zeitig auch in Weimar Violinkonzerte im italienischen Stil abschreibt, die jetzt gar nicht unbedingt von den italienischen Komponisten sind. Da gibt es ein Violinkonzert von Telemann, was er sich kopiert. Und mit Telemann muss er auch in einem sehr engen Austausch gewesen sein, der damals schon genau wusste, wie das die Italiener machen und daraus seine eigene Concertoform entwickelt hatte. Also ich denke, dass wir hier eine große Leerstelle in der Überlieferung haben und dass es da bestimmt mehr gab, als wir heute haben. Und zum anderen denke ich auch, dass das ein oder andere Stück, was wir an Instrumentalmusik von Bach haben, erste Brandenburgsche, bei den Violinkonzerten will ich es jetzt nicht beschreien.
0: Ja, aber vielleicht irgendwelche Frühfassungen von Frühfassungen, ne,
1: genau. Also das, zumal ja auch die Hofkapelle da ist, erlesen gute Solisten und die haben ja nicht nur in der Kirche musiziert. Ja, also insofern ist dort bestimmt schon einiges passiert. Wir sehen es so richtig, aber dann erst oder evident eben durch die Stücke, die dann in Köthen entstanden sind, die zeigen, der hat seinen Vivaldi studiert, der hat seinen Albinoni studiert, er hat seinen Marcello studiert, aber eben nicht reinweg kopiert, sondern das genutzt, um daraus seine eigene, dann unverwechselbare Concertoform zu entwickeln.

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2: Dazu begrüßt Sie Klaus Fischer. Heute bin ich nach langer Zeit mal wieder in der St. Jakobikirche in Sangerhausen. Dort haben wir die zweitbedeutendste Orgel von Zacharias Hillebrand. Die bedeutendste steht ja in der Naumburger Wenzelskirche. Und Kantorin hier ist Martina Pohl und sie hat einige Neuigkeiten, die sie mir mitteilen kann. Und wir hören sie zu Beginn mit der Sinfonia aus der Ratswahlkantate Bach Werkeverzeichnis 29 von Johann Sebastian Bach.

0: Die weltberühmte Zacharias Hildebrand Orgel in der St. Jakobi Kirche in Sangerhausen. Das war die Sinfonia zur Ratswahlkantate, Werkverzeichnis 29 von Johann Sebastian Bach, gespielt von Martina Pohl. Und sie steht jetzt neben mir an diesem Instrument. Hallo, Frau Pohl.
1: Ja, hallo, ich grüße Sie.
0: In zwei Jahren, 2028, feiert diese Orgel ein wichtiges Jubiläum. Was wird da fällig?
1: 2028 feiert diese Orgel ihren 300. Geburtstag. Und schon jetzt, zu dieser Zeit, vor 300 Jahren, war Zacharias Hildebrand hier in Sangerhausen. Am 1. März 1726 wurde der Orgelbauvertrag zwischen ihm und der Stadt unterzeichnet.
0: Und das würdigen Sie mit einer neuen Ausstellung hier in der Kirche, die wir uns gleich anschauen werden. Aber ich bin natürlich zuerst ganz zielstrebig an eine Wand gegangen, auf der sich ein eingeritztes Monogramm findet. Und das könnte von Johann Sebastian Bach sein. Warum hat er sich hier eingekratzt?
1: Also man muss da wirklich vorsichtig sein. Es könnte von Bach sein. Aber es gibt so viele Elemente, die auch sein Bach-Siegel dann enthält. Wir haben die gespiegelten Buchstaben, wir haben die fünfzackige Krone, das Gitterwerk in der Mitte, ein bisschen barocker Zierrat unten drunter. Diese Ähnlichkeit ist wirklich absolut auffällig und wird auch immer wieder von Besuchern bestätigt, die sich dieses Siegel anschauen.
0: Und jetzt natürlich die Frage, warum und wann war Bach hier?
1: Bach war zuerst 1702 hier. Da war Bach 17 Jahre und hat sich um die Organistenstelle hier beworben. Das kann man sich natürlich gut vorstellen. Ein 17-Jähriger, da ritzt man sicherlich noch gerne mal in die Wand. Aber auch später war Bach noch mal hier, als er seinen Sohn besucht hat. Sein drittältester Sohn, Johann Gottfried Bernhard Bach, hatte ja die Organistenstelle inne. Bach hat da auch ein bisschen nachgeholfen. Und vielleicht war es ja auch der Sohn, der sich hier verewigt hatte, der das Siegel vom Vater kannte und dachte, ich mache mal was Ähnliches.
0: Die Zacharias Hildebrand Orgel hat ja auch mit Bach zu tun. Bach und Hildebrand haben sich geschätzt, gemocht. Hat Bach auch Anteil am Bau dieser Orgel?
1: Das lässt sich schwer nachweisen. Ich denke, der wichtigste Anteil ist die enge Beziehung zu Zacharias Hildebrand. Beide haben sich ja kennengelernt bei der Orgeleinweihung in Stürmtal. Bach hat Hildebrand sehr geschätzt. Und vielleicht hat er ihn ja sogar empfohlen hierher nach Sangerhausen, da es ja in Sachsen mit Silbermann ein etwas schwieriges Verhältnis war. Was aber wichtig ist, Bach hat seinen Sohn besucht im Jahr 1737 und aus diesem Jahr haben wir plötzlich nochmal eine größere Rechnung von Zacharias Hildebrand. Also gut möglich, dass Bach ein paar Nacharbeiten auch noch eingefordert hat.
0: Das hört sich spannend an und das haben Sie jetzt, Martina Pohl, in einer neuen kleinen Ausstellung hier in der Kirche gewürdigt und zwar vom Altar aus gesehen links auf der Empore neben der Orgel. Und der Titel ist Befreundete barocke Berühmtheiten und damit sind Johann Sebastian Bach und Zacharias Hildebrand gemeint. Also das Orgeljubiläum in Verbindung auch mit dieser ominösen Ritzung hat Sie dazu gebracht, diese Ausstellung zu konzipieren, gemeinsam mit Markus Zepp vom Bacharchiv Leipzig?
1: Ja, und auch gemeinsam mit Professor David Franke, der ja lange Zeit an der Naumburger Wenzelsorgel war. Als Anlass natürlich das Jubiläum, aber ich habe gemerkt, wenn Gruppen hier sind, wenn Besucher hier sind, es ist doch so viel zu erzählen rund um Johann Sebastian Bach in Sangerhausen zu Zacharias Hildebrand und den Verhältnissen beider, auch das Verhältnis zum Herzogtum Sachsen-Weißenfels. Da war mir einfach wichtig, etwas Anschauliches zu finden, wo sich jeder, der dafür Interesse zeigt, dann auch wirklich umfassend damit beschäftigen kann.
0: Und das Herzstück der Ausstellung, das werden wir uns gleich nach der nächsten Musik ansehen. Im Moment ist es auch etwas lauter in der Kirche, weil einige Besucher und Besucherinnen da sind. Wir hören einen Ausschnitt aus einem relativ neuen Album, einer Mischung aus CD und DVD mit dem Leipziger Professor Martin Schmeding und dem Organisten Daniel Mould. Die ist hier natürlich entstanden in der Kirche.
1: Ja, zum Teil. Es ist eine sehr interessante Sammlung, Bach and Expression. Und es stellt gegenüber die Orgeln von Zacharias Hildebrand, von dem Orgelbauer Trost und Silbermann, also die großen drei des barocken Orgelbaus in Mitteldeutschland.
0: Und da hören wir jetzt Daniel Mould mit der berühmten Toccata aus Toccata, Adagio und Fuge in C-Dur, Werkeverzeichnis 564.

0: ja Bach gespielt an der berühmten Hildebrandorgel der St. Jakobikirche in Sangerhausen. Das war Daniel Mould mit der Toccata Werkverzeichnis 564 aufgenommen. Hier, wie gesagt, an der berühmten Zacharias Hildebrandorgel. Und daneben sind wir jetzt in der neuen Ausstellung, Kantorin Martina Pohl und ich. Und das Herzstück dieser Ausstellung ist ja eine Art flaches Universum mit drei Sternenkreisen und dem Stadtplan von Sangerhausen in der Mitte. Und das funktioniert hier interaktiv. Was können die Besucherinnen und Besucher hier erleben?
1: Ja, wir nennen es den Kosmostisch, weil es von den Ausstellungsmachern Steinert und Bitterling an eine barocke Armillarsphäre angelehnt wurde. Wir haben thematische Ringe, die sich dadurch auch sehr gut voneinander abgrenzen und unterscheiden. Und zwar einmal zum Herzogtum Sachsen-Weißenfels und der Stadt Sangerhausen. Dann ein weiterer Ring natürlich zu Zacharias Hildebrand. Und im Außenring geht es um Johann Sebastian Bach. Allerdings hier wirklich ganz speziell um seine Beziehungen zu Sangerhausen und natürlich seine Beziehungen zu Zacharias Hildebrand.
0: Und wie kann man sich jetzt hier als Besucher Orientierung verschaffen? Wie funktioniert das? Wir haben hier so eine Art Orgelregister, einen Spieltisch quasi.
1: Das ist die Hörstation, die ist von dem Kosmostisch eigentlich unabhängig. Also beim Kosmostisch haben wir mit diesen drei Themen eine Art Zeitstrahl. Und man kann also wirklich anhand der Jahreszahlen sehr gut die verschiedenen Verknüpfungen verfolgen. Es gibt eine Art roten Faden. Wer wenig Zeit mitbringt, kann sich an den roten Feldern langarbeiten und findet alles, wo Bach und Zacharias Hildebrand gemeinsam agieren oder wo beide Berührungspunkte hier zur Jakobikirche in Sangerhausen haben.
0: Und die Hörstation bietet natürlich Eindrücke von der Orgel. Es ist ja immer schade, kriege ich auch häufiger mitgeteilt, wenn Leute Kirchen besuchen, dann traurig sind, dass sie die Orgel nicht hören. Also hier kann man die Orgel jetzt auch hören, wenn Sie, Martina Pohl, nicht im Dienst oder im Konzert sind.
1: Ja, einmal haben wir ein paar Informationen überhaupt zu der Orgel. Was ist ein Register? Wenn wir auf Klang der Orgelpfeifen gehen, dann kann man sich anschauen, wie sieht eine Orgelpfeife aus. Es sind ja nicht nur diese typische Bauart, die man im Prospekt sieht. Eine Vox Humana sieht völlig anders aus von der Bauart und dann kann man sich auch anhören, wie die klingt.
0: Das war die Vox Humana und wir haben hier noch ein paar Möglichkeiten.
1: Ja, das stille Gedakt als Holzpfeife. Oder auch die Rohrflöte Vierfuß, die noch ganz original von Zacharias Hildebrand ist.
0: Und warum haben Sie sich für das Heidenröslein entschieden, hier als Melodie?
1: Na, das ist doch ganz klar. Sangerhausen ist die Rosenstadt.
0: Stimmt, hier gibt es ja auch ein Rosarium, was neben St. Jakobi wahrscheinlich die zweitbedeutendste Sehenswürdigkeit der Stadt ist. Und dann gibt es natürlich an dieser Hörstation auch Klangdemonstrationen der Hildebrandorgel.
1: Richtig, ich habe typische Klänge ausgesucht mit, denke ich, auch typischen Stücken und man kann dazu sehen an dem Spieltisch, welche Register nötig sind, um diesen Klang zu erzeugen, zum Beispiel für eine kräftige Soloregistrierung. Oder auch ein Choral mit dem Prinzipalchor.

0: Und was auch möglich ist, es gibt einen kleinen Film darüber, nämlich wie es in einer Orgel aussieht und was überhaupt nötig ist, damit ein Orgelton erklingen kann. Das ist ein Film von etwa 10 Minuten, aber wer ein bisschen Zeit mitbringt, der kann sich da auch noch mal rein vertiefen.
1: Ganz wunderbar, Martina Pohl, herzlichen Dank für diese Impressionen der neuen Ausstellung Befreundete barocke Berühmtheiten über Bach und Hildebrand. Sie haben sie am vergangenen Wochenende eröffnet. Wie war die Resonanz?
0: Es war ganz wunderbar zu erleben, wie kommunikativ diese Ausstellung ist. Durch diesen Kosmostisch waren sofort alle miteinander im Gespräch. Es wurde sich ausgetauscht, es wurde gezeigt, gehört. Und der Satz, den ich am häufigsten gehört habe, war der Satz, oh, ich muss unbedingt wiederkommen. Also rundherum eine positive Resonanz.
1: Ganz herzlichen Dank, Martina Pohl. Und dann würde ich sagen, hören wir sie jetzt mit einem eher seltenen Werk, nämlich Präludium in H-Moll, Werkeverzeichnis 544 von Johann Sebastian Bach.

Mitte September, immer mittwochs um 14.30 Uhr, eine gute halbe Stunde Orgelmusik in St. Jakobi in Sangerhausen. Da können Sie nicht nur die Ausstellung erleben, sondern auch das Instrument live hören. Das war das Orgelmagazin. Mein Name ist Klaus Fischer. Ich danke fürs Interesse. Kommen Sie gut durch die Nacht.

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1: Dazu begrüßt sie Klaus Fischer. Die große Orgel der Dresdner Kreuzkirche wurde in den letzten 5 Monaten gewartet oder überholt. Und zwar, was im Regelfall das Beste ist, vom Erbauerbetrieb, nämlich der Dresdner Firma Jämlich. Gleich werde ich ausführlich darüber sprechen mit Kreuzorganist Holger Gehring. Ihn hören wir zu Beginn auch mit unbekannter Musik der späten Romantik, einem Präludium von Oskar Wehrmann. Er war zu Kaiserszeiten von 1876 bis 1906 Kreuzkantor in Dresden.

Musik aus der Zeit, als Sachsen noch einen König hatte. Das war ein Präludium vom Dresdner Kreuzkantor Oskar Wehrmann. Gespielt hat Holger Gehring an der großen Orgel der Dresdner Kreuzkirche. Und dieses Instrument wurde in den letzten 4 Monaten gründlich gewartet bzw. entstaubt. Ich habe darüber mit Holger Gehring gesprochen. Ich habe ihn am vergangenen Donnerstag, also am Feiertag Christi Himmelfahrt, nach dem Gottesdienst auf der Empore der Dresdner Kreuzkirche besucht. Hören wir ihn zur Einleitung des Gesprächs mit einer Studie für den Pedalflügel oder die Orgel von Robert Schumann.

0: eine Studie für den Pedalflügel oder die Orgel von Robert Schumann, gespielt von Holger Gehring an der großen Jämlich-Orgel der Kreuzkirche in Dresden. Und Sie hören, ich bin etwas außer Atem. Ich bin nämlich jetzt die Orgelempore zu Holger Gehring hochgestiegen, denn der Anlass ist, das Instrument wurde in den letzten Monaten überholt. Schönen guten Abend, Herr Gehring.
1: Einen schönen guten Abend.
0: Die Orgel wurde 1961 erbaut, eigentlich der erste richtig große Orgelneubau in der DDR, und wurde dann 2005 und 2008 unter ihrer Ägide erweitert, hat also Substanz und Bauch noch etwas, würde ich mal sagen, bekommen. Und das ist jetzt noch fortgeschritten mit dieser Überholung, es hat jetzt noch mehr Substanz.
1: Ja, wir haben diverse Dinge an diesem Instrument saniert. Zum einen gab es natürlich allgemeine Reinigungsarbeiten. Die letzte Instandsetzung, wie gesagt, jetzt gut 20 Jahre vergangen. Und Sie können sich vorstellen, wenn Sie in Ihrem Wohnzimmer 20 Jahre nicht Staub wischen, wie das dann aussieht. Ganz so schlimm war es hier tatsächlich nicht. Wir haben die Bereiche, die von außen am meisten Staub abbekommen, einer grundlegenden Reinigung unterzogen. Aber eine generelle Reinigung des Instrumentes war es nicht. Zusätzlich haben wir aber vor allen Dingen die Zungenregister des Pedals nachintoniert, allen voran die große Bombarde 32 Fuß. Das ist das Register, dessen Pfeifen den charakteristischen Anblick dieser Orgel ausmachen, weil sie nämlich im Prospekt untergebracht sind.
0: Und die natürlich eine gewaltige Wucht ausstrahlen. Können wir das mal demonstrieren, Bombarde 32 Fuß?
1: Ja, natürlich, das können wir gerne machen. Nun ist so ein Register so ähnlich wie Gewürze in der Küche, meistens nicht alleine benutzbar. Aber ich mache das tatsächlich mal einmal. Es mag vielleicht ein bisschen seltsam klingen.

0: Also das geht akustisch schon bis in den Knarrbereich beim direkten Hören.
1: Es geht tatsächlich an den unteren Hörbereich des menschlichen Gehörs und wir haben das hier natürlich jetzt sehr unterschiedlich laut wahrgenommen, weil wir uns am Spieltisch befinden und die Becher dieses Registers sind ja bis zu 10 Meter lang und die längsten Becher sind natürlich dann auch am weitesten von uns entfernt und scheinen uns dann relativ leise, aber im Kirchenschiff sind die dann doch tatsächlich von einer großen Wucht.
0: Sie haben auch erwähnt, Holger Kering, dass die Zungen nachintoniert worden sind. Das ist ja das, was so ein bisschen, sage ich mal, auch den französischen Touch der Orgel in der Kreuzkirche, der großen Jämlich-Orgel, ausmacht.
1: Die Zungenregister sind 1961 bis 63, als das Instrument gebaut wurde, damals von der Spezialfirma Giesecke aus Göttingen, also ein Westprodukt, eingebaut worden. Und die Bauweise ist unterschiedlich. Im Schwellwerk tatsächlich sind sie nach französischer Manier gebaut worden. Allerdings dann doch auch nicht ganz so das, was man jetzt heute nach dem neuesten Forschungsstand unter einer original französischen Zunge verstehen würde. Aber der Zungenklang prägt natürlich doch immer sehr solch ein Instrument.
0: Ja, dann hören wir den mal, den Zungenchor.

0: Das waren jetzt die Zungenstimmen des Schwellwerks. Man kann natürlich auch alle Zungenstimmen zusammenkoppeln. Wobei, da wir uns hier jetzt, wie gesagt, am Spieltisch befinden, weiß ich gar nicht, wie das dann für das Mikrofon des MDR so klingen wird.
1: Ich versuche es weit weg zu halten.
0: Wir haben direkt über uns die sogenannte spanische Trompete, ein Register, was eben in Spanien erfunden wurde, wo die Becher waagerecht gelegt sind und deswegen der Klang besonders schmetternd ins Kirchenschiff geht und dann ziemlich nah an unserem Ohr vorbeikommt.

0: Und diese spanischen Trompeten, die kann man ja auch wunderbar unten im Kirchenschiff sehen, wie die so in den Raum reinragen.
1: Das war übrigens tatsächlich eine besondere Herausforderung jetzt bei der Sanierung, weil es musste, um dieses Pedalregister, die Bombarde 32 Fuß, überarbeiten zu können, ein ganz großes, über 20 Meter hohes Gerüst gestellt werden. Und natürlich ragten diese waagerechten Pfeifen dann mitten in das Gerüst hinein. Auch das musste dann teilweise abmontiert werden, aber es sollte natürlich auch nichts anschließend verbeult wieder eingebaut werden.
0: Wie ist denn das so für den Kreuzorganisten, wenn er dann ein paar Monate auf einer Baustelle lebt und arbeitet, aber sie konnten die Orgel ja gar nicht benutzen in den letzten Monaten dann?
1: Von grob gesagt Neujahr bis zur Osternacht hat das Instrument tatsächlich geschwiegen. Nun haben wir ja mit der sogenannten liegenden Orgel von Christian Wegscheider ein wunderbares, zugegebenermaßen natürlich sehr viel kleineres Instrument, was wir dann dauerhaft im Altarraum aufgestellt hatten. Wir benutzen das sowieso für die Festbahn- und Oratorienaufführungen und es war aufgrund seiner Größe dann doch in der Lage, den Kirchenraum für den liturgischen Gebrauch zumindest zu füllen.
0: Sie haben schön vom Gerüst erzählt und von den Schwierigkeiten. Ist man dann als Organistus Lotsi auch da eingebunden? Sind Sie also dann auch auf dem Gerüst mit rumgestiegen, haben ins Pfeifenwerk reingeschaut? Sie sind ja auch Orgelsachverständiger. Ich denke, das ist ja auch spannend.
1: Ja, das ist sehr spannend. Allerdings muss ich zugeben, ich bin jemand, den man schon beim Auswechseln einer Glühbirne festhalten muss, wenn es um eine Deckenlampe geht. Insofern waren also meine Erfahrungen auf dem Gerüst doch relativ gering. Was wir übrigens gemacht haben, ist, dass wir die Konstruktion dieser Prospektpfeifen so umgestaltet haben, dass eine Wartung dieses Registers künftig dann eben auch ohne ein Gerüst möglich ist. Wer schon mal ein Gerüst heutzutage bestellt hat, weiß nämlich, dass das eine große Geldausgabe ist und abgesehen vom großen Umstand, den es macht, möchte man sich natürlich eine solche Ausgabe zukünftig dann auch tunlichst sparen.
0: Wir haben über den Klang gesprochen, der sich verbessert hat, entstaubt worden ist. Die Technik ist aber auch zum Teil neu und das finde ich ziemlich spannend. Sie haben, Holger Gehring, jetzt eine neue computergesteuerte sogenannte Setzeranlage, also die Möglichkeit gibt, Register vorzuwählen, Registerkombinationen zu speichern. Also da war auch eine Erneuerung fällig.
1: Nun ist das so, dass wir die Technik der Orgel bei der letzten Renovierung vor, wie gesagt, gut 20 Jahren schon einmal grundlegend erneuert hatten. Und wir hatten eine Setzeranlage, die damals modernster Stand der Dinge war, eingebaut. Nun ließ sich die leider eben nicht aufrüsten nach dem neuesten Standard. Wer heute mit einem 20 Jahre alten Laptop schon einmal bei einem Computerfachmann war, der weiß, dass man dann etwas schräg angeschaut wird, weil Technik dieser Art eben doch relativ kurzlebig ist. Insofern haben wir eine komplett neue Anlage bekommen. Sie hat jetzt den Vorteil, dass jeder Organist für sich ein Benutzerprofil zum Beispiel anlegen kann und dann seine Registrierungen gegen das Löschen durch Fremde bzw. andere Organisten dann auch geschützt sein kann.
0: Also die Speicherkapazität ist wahrscheinlich dann enorm.
1: Letztlich ist die unendlich, weil wir ganz viele Benutzerprofile anlegen können und dann kann man weiterarbeiten wie am heimischen PC üblich. Sie können also dann Dateien anlegen, zum Beispiel für Felix Mendelssohn Bartholdy oder Max Reger und dann kann man noch wieder Titel anlegen, sodass man dann die ganzen einzelnen Werke mit ihren Registrierungen abspeichern kann. Spielen muss man dann natürlich immer noch selbst.
0: Was mich jetzt aber wundert, der Spieltisch ist komplett 60er Jahre. Ich sehe, Holger Gehring, diese moderne Technik gar nicht.
1: Wir haben schon bei der letzten Renovierung es so gemacht, dass wir für die Technik Schubladen eingebaut haben, weil wir damit gerechnet haben, dass man das vielleicht einmal austauschen muss. Insofern haben wir jetzt rechts und links eine Schublade, wenn ich die rechte herausziehe.
0: Ah, dann sehe ich hier einen Bildschirm.
1: Ja, dann haben wir ganz moderne Technik, einen Touchscreen, wie man ihn natürlich auch schon aus vielerlei anderen Zusammenhängen kennt. Und hier kann ich eben dann nicht nur die einzelnen Registrierungen anwählen, sondern zum Beispiel auch, indem ich auf dieses Symbol mit einem Kopf gehe, hier oben mich anmelden mit einem Benutzerprofil. Dann muss ich ganz normal einen entsprechenden Code eingeben und kann dann meine Registrierungen eben abspeichern und gegen fremden Zugriff sichern. Ich kann auch übrigens, weil das Instrument vollkommen MIDI-fähig gemacht wurde, die Orgel stimmen von einer App aus, indem ich mir die selber auf mein Handy herunterlade und mich dann in der Orgel befinde und dann kann ich dort die einzelnen Register aufrufen und die einzelnen Töne anstimmen, so dass man nicht immer noch jemanden zum Tastenhalten braucht. Das ist nämlich immer eine besonders unbeliebte Tätigkeit gewesen.
0: Wunderbar, spannend. Jetzt natürlich noch die Frage, Holger Gehring, wann kann man die entstaubte, geliftete, große Jämlichorgel der Kreuzkirche in den nächsten Tagen hören? Natürlich in den Gottesdiensten, aber vielleicht auch im Konzert?
1: Wir haben ja regelmäßig Orgelkonzerte. Auf der einen Seite haben wir die kurzen Werktagsmusiken Orgelpunkt 3, jeden Dienstag 15 Uhr und 15 Minuten dauernd. Wer also mal in der Stadt ist, schaue gerne zu dieser Zeit herein. Und die regelmäßigen Orgelzykluskonzerte laden natürlich auch immer wieder ein, den Klängen zu lauschen. Am Mittwoch der Pfingstwoche wird Arno Hartmann aus Bochum zu Gast sein und uns ein ganz interessantes und spannendes und sinfonisch angehauchtes Programm darbieten, wo sicherlich natürlich auch die großen Bombardepfeifen dann eine Rolle spielen werden.
0: Also Mittwoch nach Pfingsten um 20 Uhr. Ganz herzlichen Dank, Holger Gehring, für diese interessanten Informationen zur Jämlichorgel der Kreuzkirche in Dresden. Und die werden wir jetzt gespielt von Ihnen wieder hören. Und zwar mit Musik vom früheren Kreuzkantor Oskar Wehrmann. Und da spielen die Glocken der Kreuzkirche eine Rolle. Was werden wir da jetzt hören?
1: Wir hören eines der drei Präludien und Fugen, die über das Thema des Glockengeläutes bzw. über die Töne des Glockengeläutes der Kreuzkirche geschrieben wurden, anlässlich der Einweihung des großen monumentalen Geläutes, ja eines der größten und schwersten in ganz Deutschland. Man kennt viele Glockenkompositionen, zum Beispiel über das Motiv von Westminster in London, aber in diesem Fall sind es eben die Töne des Dresdner Glockengeläutes der Kreuzkirche.

Musik von Oskar Wehrmann, Präludium und Fuge über das Geläut der Dresdner Kreuzkirche. Holger Gehring hat gespielt, hier natürlich an der noch nicht überholten Jämlich-Orgel. Ich hoffe, dass da in nächster Zeit aber auch neue Aufnahmen entstehen werden. Vor 3 Jahren hat Holger Gehring gemeinsam mit dem Panflötisten Sebastian Pachel ein Album aufgenommen. Und daraus soll zum Ende dieser Ausgabe des Orgelmagazins ein Ausschnitt aus dem Concerto D-Dur, Werkeverzeichnis 972, zu hören sein. Klaus Fischer dankt fürs Interesse. Kommen Sie gut durch die Nacht.

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1: Um 0 Uhr mit Gabriela Kühne. Bundesaußenminister Wadefohl hält die NATO trotz Meinungsverschiedenheiten mit den USA nicht für geschwächt. Die Vereinigten Staaten seien nach wie vor ein verlässlicher Partner, sagte Wadefohl in den ARD-Tagesthemen. Aus der NDR-Nachrichtenredaktion Ulf Hilbert.
2: Der Außenminister betonte, das Treffen mit seinen NATO-Kollegen im schwedischen Helsingborg habe gezeigt, dass das Verteidigungsbündnis größer und stärker sei als je zuvor. Es sei eine gute Nachricht, wenn die USA zusätzliche 5000 Soldaten in Polen stationieren wollen. Die Gefahr für Europa gehe von Russland aus, so Wadefohl. Deswegen müsse die NATO vor allem im Osten Präsenz zeigen. Das sei auch gut für Deutschland. Auf dem Außenministertreffen der NATO sind sich die Teilnehmer einig gewesen, dass die Europäer künftig mehr Verantwortung im Verteidigungsbündnis übernehmen müssen.
1: Die Koordinatorin der US-Geheimdienste Gabbard hat ihren Rücktritt angekündigt. Sie habe US-Präsident Trump mitgeteilt, dass sie in nächster Zeit ihren krebskranken Ehemann unterstützen wolle, schrieb Gabbard in sozialen Medien. Aus Washington Samuel Jakisch.
3: Als koordinierende Direktorin der US-Nachrichtendienste legte Tulsi Gabbard eine hohe Priorität auf innenpolitische Themen. Sie setzte Ressourcen der Geheimdienste im Kampf gegen illegale Grenzübertritte und Einwanderung ein. Außerdem ließ sie mehrere Berichte über die Arbeit der früheren US-Regierungen unter Joe Biden und Barack Obama anfertigen und veröffentlichen. Der Director of National Intelligence ist der ranghöchste Berater des US-Präsidenten und des Nationalen Sicherheitsrates in allen Fragen der Geheimdienste und der nationalen Sicherheit. Ein Nachfolger für den nun vakanten Posten ist noch nicht bekannt.
1: Apotheken dürfen in Deutschland künftig mehr Leistungen anbieten. Der Bundestag verabschiedete ein entsprechendes Gesetz aus dem Haus von Gesundheitsministerin Wagen. Apotheken können verschreibungspflichtige Medikamente künftig in bestimmten Fällen auch ohne ärztliches Rezept abgeben. Patienten müssen sie dann selbst bezahlen. Auch Impfungen gegen Tetanus oder Virusinfektionen, die Zecken übertragen, sind in Apotheken künftig möglich. Erlaubt werden ferner Leistungen zur Früherkennung von Diabetes oder Herz-Kreislauf-Erkrankungen. In der Relegation zur zweiten Fußball-Bundesliga hat Rot-Weiß Essen das Hinspiel für sich entschieden. Der Drittligist setzte sich vor eigenem Publikum mit 1:0 gegen Greuther Fürth durch. Der Zweitligist hat dann Heimrecht im Rückspiel. Das findet am kommenden Dienstag statt. Das waren die Nachrichten. Das Wetter in Deutschland. Oft sternklar, etwas Nebel, Tiefstwerte 15 bis 7 Grad. Tagsüber heiter, später zur Nordsee mehr Wolken und einzelne Schauer oder Gewitter. Höchstwerte 25 bis 33 Grad, an den Küsten kühler. Am Pfingstsonntag viel Sonne. Die Zeit, es ist 0:03 Uhr.
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1: Um 1 Uhr mit Gabriela Kühne. Außenminister Wadephul sieht in den USA weiterhin einen verlässlichen NATO-Partner. Dass die USA zusätzliche 5000 Soldaten in Polen stationieren wollen, sei eine gute Nachricht, sagte Wadephul in den ARD-Tagesthemen.
2: Als deutscher Außenminister begrüße ich jeden NATO-Soldaten, der in Polen stationiert ist, der östlich von uns stationiert ist. Die Gefahr für Europa ist bedauerlicherweise Russland. Wir sehen das in dem Aggressionskrieg gegen die Ukraine. Wir sehen das in vielen Maßnahmen gerade der letzten Tage, die offensichtlich auch auf Russland zurückzuführen sind, die das Baltikum betreffen. Und deswegen brauchen wir NATO-Präsenz. Und deswegen, wenn es so eine Aussage gibt, dann ist das eine gute Aussage. Sie stärkt Polen, sie stärkt die Allianz, sie stärkt die NATO und ist auch gut für Deutschland.
1: In der türkischen Hauptstadt Ankara haben hunderte Menschen gegen die Absetzung der Führungsspitze der Oppositionspartei CHP protestiert. Die Demonstranten riefen Parolen gegen die Regierung und schwenkten türkische Fahnen und CHP-Banner. Der abgesetzte Vorsitzende Özel sagte, es gehe nicht um die Partei, sondern darum, die Demokratie zu verteidigen und das Recht des Volkes selbst zu entscheiden. Aktivisten einer Hilfsflotte für den Gazastreifen haben Israel Misshandlungen und sexualisierte Gewalt vorgeworfen. Unter den Verletzten sind nach Angaben des Auswärtigen Amtes auch Deutsche. Das Ministerium forderte Aufklärung. Die israelische Gefängnisbehörde wies die Anschuldigungen der Aktivisten zurück. Am Dienstag hatte die israelische Armee Schiffe einer internationalen Hilfsflotte für Gaza gestoppt. Mehr als 400 Menschen wurden festgenommen und später abgeschoben. In der Relegation zur zweiten Fußball-Bundesliga hat Rot-Weiß Essen das Hinspiel für sich entschieden. Der Drittligist setzte sich vor eigenem Publikum mit 1:0 gegen den Zweitligisten Greuther Fürth durch. Aus der Sportredaktion Jan Wochner.
3: Eine Stunde lang waren allerdings die Gäste aus Fürth der Führung deutlich näher, trafen unter anderem die Querlatte und hatten weitere gute Tormöglichkeiten. Den Treffer des Abends aber erzielten die Gastgeber. Einen Freistoß aus rund 19 Metern hämmerte Torben Müsel für RWE in der 62. Minute in den rechten Torwinkel. Danach drängten die Essener auf ein weiteres Tor, hatten ihrerseits sehr gute Möglichkeiten. Es blieb am Ende aber beim 1:0 und großem Jubel der restlos begeisterten Essener Fans. Dienstag steigt das Rückspiel in Fürth.
1: Das waren die Nachrichten. Das Wetter in Deutschland. Oft sternklar, etwas Nebel, Tiefstwerte 15 bis 7 Grad. Tagsüber heiter, später zur Nordsee mehr Wolken und einzelne Schauer oder Gewitter. Höchstwerte 25 bis 33 Grad, an den Küsten kühler. Am Pfingstsonntag viel Sonne, in der Mitte und im Osten einzelne Schauer und Gewitter. Es ist 1:03 Uhr.
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1: Um 2 Uhr mit Gabriela Kühne. Außenminister Wadephohl hält die NATO trotz Meinungsverschiedenheiten mit den USA nicht für geschwächt. Die Vereinigten Staaten seien nach wie vor ein verlässlicher Partner, sagte der CDU-Politiker in den ARD-Tagesthemen. Es sei eine gute Nachricht, wenn die USA zusätzliche 5000 Soldaten in Polen stationieren wollen. Die Gefahr für Europa gehe von Russland aus, so Wadephohl. Deswegen müsse die NATO vor allem im Osten Präsenz zeigen. Auf dem Außenministertreffen der NATO im schwedischen Helsingborg waren die Teilnehmer sich einig, dass die Europäer künftig mehr Verantwortung im Verteidigungsbündnis übernehmen müssen. Unionsfraktionschef Spahn hat sich gegen weitere Erhöhungen bei BAföG, Wohngeld, Bürgergeld und Elterngeld ausgesprochen. Ohne Wirtschaftswachstum müsse man schauen, wo gespart werden kann, sagte er dem Münchner Merkur. Aus der Nachrichtenredaktion Inken Henkel.
2: Die schlechte wirtschaftliche Lage schlage sich nun auch in den Sozialsystemen und im Bundeshaushalt nieder. Man könne nur so viel Geld ausgeben, wie man auch einnehme, meint Spahn. Im Koalitionsvertrag hatten sich Union und SPD unter anderem auf eine große Novelle des BAföGs geeinigt. Die Wohnkostenpauschale beispielsweise sollte auf 440 Euro pro Monat erhöht werden. Noch Ende April hatte das Bundesforschungsministerium mitgeteilt, dass man sich bei der Finanzierung der Erhöhung einig sei.
1: Die Koordinatorin der US-Geheimdienste Gabbard hat ihren Rücktritt angekündigt. Sie habe US-Präsident Trump mitgeteilt, dass sie in nächster Zeit ihren krebskranken Ehemann unterstützen wolle, schrieb Gabbard in sozialen Medien. Aus Washington Samuel Jakisch.
3: Als koordinierende Direktorin der US-Nachrichtendienste legte Tulsi Gabbard eine hohe Priorität auf innenpolitische Themen. Sie setzte Ressourcen der Geheimdienste im Kampf gegen illegale Grenzübertritte und Einwanderung ein. Außerdem ließ sie mehrere Berichte über die Arbeit der früheren US-Regierungen unter Joe Biden und Barack Obama anfertigen und veröffentlichen. Der Director of National Intelligence ist der ranghöchste Berater des US-Präsidenten und des